0: Papst Pius V. den Titel Maria, Hilfe der Christen, in die lauretanische Litanei ein. Weite Verbreitung fand die Anrufung Mariens als Hilfe der Christen dann im 17. Jahrhundert, als eine große Anzahl von Maria-Hilfskirchen entstand. Eine der bekanntesten davon, in meiner Heimat in Bayern, ist die Kirche Maria Hilf ob Passau. Sie wurde zu einer der beliebtesten Wallfahrtskirchen Deutschlands. Vom Passauer Gnadenbild wurden weit über 500 Kopien angefertigt und es entstand ein dichtes Netz von Maria Hilf Wallfahrtsorten. Maria als Hilfe der Christen wurde auch gerne als Schutzmantel Madonna dargestellt. Daher trägt das heutige Fest auch den Namen Schutzmantelfest. Papst Pius VII. Legte das Fest Maria Hilfe der Christen auf den 24. Mai, den Tag, an dem er im Jahr 1814 aus der Gefangenschaft Napoleons nach Rom zurückkehren durfte. In diesem meinem Kurzvortrag soll es besonders um die Komposition der Lesetexte im Messlektionar der Marienmessen gehen. Dieses blaue Marienmessbuch, das Sie bestimmt schon alle irgendwo mal gesehen haben oder sogar schon am Marienmessen teilgenommen haben und das dazu passende Lektionar, wurden 1990 von allen deutschsprachigen Bistümern herausgegeben. Und dort findet sich natürlich auch die Votivmesse Maria, Hilfe der Christen. Die Anordnung der Lesetexte ist meiner Meinung nach sehr gelungen. Dort stehen zwei Lesungen zur Auswahl und natürlich ein Evangelium. Bei den Lesungen handelt es sich zum einen um einen uns allen bekannten Text aus dem Buch Genesis und zum anderen eine ebenfalls sehr berühmte Textpassage aus dem Buch der Offenbarung des Johannes. Auffallend zunächst einmal ist, dass weder in den Lesungen noch im Evangelium der Name Maria vorkommt. Überhaupt kommt der Name Maria für die Gottesmutter in der ganzen Bibel sehr selten vor. Wenn wir nach der Gottesmutter suchen, müssen wir auf ein ganz bestimmtes Wort achten. Dazu später noch mehr. Hören wir zunächst die Textstelle bei Genesis über den Sündenfall. Auch wenn natürlich diese Texte alles schon sehr bekannt sind, kann man das Wort Gottes nicht oft genug hören. Lesung aus dem Buch Genesis. Die Schlange war schlauer als alle Tiere des Feldes, die Gott der Herr gemacht hatte. Sie sagte zu der Frau: Hat Gott wirklich gesagt, ihr dürft von keinem Baum des Gartens essen? Die Frau entgegnete der Schlange: Von den Früchten der Bäume im Garten dürfen wir essen. Nur von den Früchten des Baumes, der in der Mitte des Gartens steht, hat Gott gesagt, davon dürft ihr nicht essen. Und daran dürft ihr nicht rühren, sonst werdet ihr sterben. Darauf sagte die Schlange zur Frau: Nein, ihr werdet nicht sterben. Gott weiß vielmehr, sobald ihr davon esst, gehen euch die Augen auf. Ihr werdet wie Gott und erkennt Gut und Böse. Da sah die Frau, dass es köstlich wäre, von dem Baum zu essen, dass der Baum eine Augenweide war und dazu verlockte, klug zu werden. Sie nahm von seinen Früchten und aß. Sie gab auch ihrem Mann, der bei ihr war, und auch er aß. Gott der Herr sprach zu der Frau: Was hast du getan? Die Frau antwortete: Die Schlange hat mich verführt, und so habe ich gegessen. Da sprach Gott der Herr zur Schlange: Weil du das getan hast, bist du verflucht unter allem Vieh und allen Tieren des Feldes. Auf dem Bauch sollst du kriechen und Staub fressen alle Tage deines Lebens. Feindschaft setze ich zwischen dich und die Frau, zwischen deinem Nachwuchs und ihrem Nachwuchs. Er trifft dich am Kopf und du triffst ihn an der Ferse. Diese Bibelstelle ist also eine von zwei Möglichkeiten, die man wählen kann. Immer wenn ich die Votivmesse Maria Hilfe der Christen feiere, und das kommt öfters vor, lese ich bewusst oder lasse ich bewusst immer beide Texte, beide Lesungen vorlesen. Genauso auch die jetzt folgende aus der geheimen Offenbarung des Johannes. Lesung aus der Offenbarung des Johannes. Ein großes Zeichen erschien am Himmel. Eine Frau mit der Sonne bekleidet, der Mond war unter ihren Füßen und ein Kranz von 12 Sternen auf ihrem Haupt. Sie war schwanger und schrie vor Schmerz in ihren Geburtswehen. Ein anderes Zeichen erschien am Himmel, ein Drache, groß und feuerrot, mit 7 Köpfen und 10 Hörnern und mit 7 Diademen auf seinen Köpfen. Da entbrannte im Himmel ein Kampf. Michael und seine Engel erhoben sich, um mit dem Drachen zu kämpfen. Der Drache und seine Engel kämpften, aber sie konnten sich nicht halten und sie verloren ihren Platz im Himmel. Er wurde gestürzt, der große Drache, die alte Schlange, die Teufel oder Satan heißt und die ganze Welt verführt. Der Drache wurde auf die Erde gestürzt und mit ihm wurden seine Engel hinabgeworfen. Da hörte ich eine laute Stimme im Himmel rufen: Jetzt ist er da, der rettende Sieg, die Macht und die Herrschaft unseres Gottes und die Vollmacht seines Gesalbten. Denn gestürzt wurde der Ankläger unserer Brüder, der bei Tag und bei Nacht vor unserem Gott verklagte. Sie haben ihn besiegt durch das Blut des Lammes und durch ihr Wort und ihr Zeugnis. Sie hielten ihr Leben nicht fest, bis hinein in den Tod. Darum jubelt ihr Himmel und alle, die darin wohnen.
1: Da geriet der Drache im Zorn über die Frau und er ging fort, um Krieg zu führen mit ihren übrigen Nachkommen, die den Geboten Gottes gehorchen und an dem Zeugnis für Jesus festhalten. Soweit die Lesung aus der Offenbarung des Johannes. Der Johannes, Apostel Johannes, ist es dann auch, der diese Textstelle im Evangelium, die Perikope, uns allen überliefert hat, über die Hochzeit von Kana. Sie ist uns allen auch sehr bekannt. Es ist auch ein Sondergut des Johannes, die nur dort vorkommt, die wir aber brauchen, um diese wunderbare Textkomposition besser zu verstehen. So jetzt auch noch aus dem Heiligen Evangelium nach Johannes. In jener Zeit fand in Kana in Galiläa eine Hochzeit statt. Und die Mutter Jesu war dabei. Auch Jesus und seine Jünger waren zur Hochzeit eingeladen. Als der Wein ausging, sagte die Mutter Jesu zu ihm: Sie haben keinen Wein mehr. Jesus erwiderte ihr: Was willst du von mir, Frau? Meine Stunde ist noch nicht gekommen. Seine Mutter sagte zu den Dienern: Was er euch sagt, das tut. Es standen dort 6 steinerne Wasserkrüge, wie es in der Reinigungsvorschrift der Juden entsprach. Jeder fasste ungefähr 100 Liter. Jesus sagte zu den Dienern: Füllt die Krüge mit Wasser. Und sie füllten sie bis zum Rand. Er sagte zu ihnen: Schöpft jetzt und bringt es dem, der für das Festmahl verantwortlich ist. Sie brachten es ihm. Er kostete das Wasser, das zu Wein geworden war. Er wusste nicht, woher der Wein kam. Die Diener aber, die das Wasser geschöpft hatten, wussten es. Da ließ er den Bräutigam rufen und sagte zu ihm: Jeder setzt zuerst den guten Wein vor und erst wenn die Gäste zu viel getrunken haben, den weniger guten. Du jedoch hast den guten Wein bis jetzt zurückgehalten. So tat Jesus sein erstes Zeichen in Kana in Galiläa und offenbarte seine Herrlichkeit und die Jünger glaubten an ihn. Wer gut aufgepasst hat in diesen Texten, wird festgestellt haben, dass der Name Maria nie vorkommt. Das ist meiner Meinung nach schon sehr seltsam, vor allem wenn es um eine Votivmesse Maria Hilfe der Christen geht. Dafür kommt aber ein anderes Wort umso häufiger vor, nämlich das Wort Frau. Und das ist es auch, was diese Textkomposition so interessant macht. Bei genauer Betrachtung kommt Maria in der gesamten Heiligen Schrift vor. Von Anfang bis zum Ende. Die Frau, die der Schlange das Haupt zertritt, sie ist die neue Eva, nämlich Maria. Und die Frau aus der Apokalypse stellt ebenfalls Maria dar. Jetzt werden vielleicht manche einwenden, dass es sich bei der sonnenumkleideten Frau gar nicht um Maria handeln kann. Denn diese gebärt ja, wie wir gehört haben, unter Schmerzen ihr Kind. Und wir wissen doch, dass es eine Folge der Erbsünde ist, dass Frauen unter Schmerzen ihre Kinder zur Welt bringen. Maria, die Gottesmutter, ist aber von der Erbsünde bewahrt und hat somit ihren Sohn Jesus sicherlich ohne Schmerzen geboren. Ja, das ist auch so. Aber uns alle hat Maria unter dem Kreuz geboren. Unter unsäglichen Schmerzen gebiert sie unentwegt die Kinder Gottes zu heiligen. Und das kostet sie viel Mühe, viele Geburtswehen. Da Maria und die katholische Kirche ein Bild sind, kann man auch die Kirche in der Offenbarung des Johannes erkennen. Denn sie gebiert, so steht es in unserem Katechismus der katholischen Kirche, durch Taufe und Predigt die Kinder Gottes zum ewigen Leben. Dazu passt dann eben auch wunderbar diese Perikope des Evangelisten Johannes. Jesus verweist seine Mutter mit dem Satz: Frau, meine Stunde ist noch nicht gekommen, auf den Zeitpunkt, wo ihr, Maria, Johannes und damit wir alle anvertraut werden. Nämlich unter dem Kreuz, auf Golgotha. Beide Evangelien, also die Hochzeit zu Kana und die Stelle, wo Maria unter dem Kreuz bei Jesus steht, sind Sondergut des Johannes. Das heißt, nur er, der Apostel, der Lieblingsjünger Jesu, berichtet uns davon. Und auf der Hochzeit bei Kana erwirkte uns eben die Mutter Jesu das erste Wunder bzw. Zeichen ihres Sohnes, der dann Wasser in Wein verwandelt. Maria hat dem Brautpaar aus der Patsche geholfen. Und so hilft sie fortwährend seit Jahrhunderten ihren Kindern, also uns, durch ihre Fürsprache und ihre Erscheinungen. An dieser Stelle unterbrechen wir mit einem Lied.

0: Wir sind zurück bei meinem Kurzvortrag über Maria, Hilfe der Christen. Wir haben die zwei Lesungen gehört und das Evangelium, das im Lektionar der Marienmessen vorgesehen ist. Und ich verwies, dass es bei diesen Textstellen eine wunderbare Komposition gibt, dass es alles wunderbar zusammenhängt. Schon bei der nächsten Votivmesse in diesem Lektionar folgt dann eben diese bekannte Stelle im Johannesevangelium, wo Jesus zu seiner Mutter sagen wird, Frau, siehe dein Sohn. Frau, siehe dein Sohn. Er sagt nicht Mutter. Er hat auch nicht Mutter gesagt bei der Hochzeit zu Kana. Er nennt sie Frau. Eben mit Hinweis auf die Frau, auf die neue Eva, auf die Frau aus der Apokalypse, die einmal dem Teufel den Kopf zertreten wird. Wir alle brauchen Maria. Und Maria braucht aber auch uns und dem Satan, der Schlange, die uns nach dem Leben trachtet, eben den Schädel zu zertreten. Hören wir auf unsere gute Mutter, wie es zum Beispiel auch der heilige Johannes Don Bosco getan hat. Johannes Don Bosco war ein großer Marienverehrer und er hatte viele Visionen und Träume. Er pflegte zu sagen, Maria hat in meinem Leben alles zustande gebracht. Als Dank ließ er in Turin die herrliche Basilika zu Ehren der Hilfe der Christen errichten. Dazu hat er im Oktober 1844 in einem Traum die Grundrisse dieser Kirche vor Augen geführt bekommen. Wiederum einen anderen Traum, eine andere Vision ist uns, den meisten von uns, sehr geläufig. Dieses Bild eines sehr aufgewühlten Meeres mit diesen zwei Säulen, wo dieses Schiff Petri festmacht. Über der größeren der beiden Säulen schwebt die Eucharistie. Auf der kleineren steht Maria. Dazwischen macht eben dieses Schiff Petri bei den beiden Säulen fest. Am Bug des großen Schiffes steht ein weiß bekleideter Mann, der Papst. Über der ersten Säule, der größeren, steht geschrieben Salus Credentium, das heißt Heil der Gläubigen. Und über Maria, der etwas kleineren Säule, eben, Ramati hat es am Anfang schon erwähnt, Auxilium Christianorum, Hilfe der Christen. Am 30. Mai 1862 erklärte Johannes Bosco seinem späteren Nachfolger als Generaloberen der Salesianer, Don Michael Ruhr, den ihm in einer prophetischen Schau offenbarten Kampf und schlussendlich errungenen Sieg der katholischen Kirche gegen eine große Zahl von Angreifern, dargestellt in feindlichen Schiffen. Ich zitiere jetzt Don Bosco. Die feindlichen Schiffe bedeuten die Verfolgungen. Äußerst schwere Zeiten stehen der Kirche bevor. Was bis jetzt geschah, ist fast nichts im Vergleich zu dem, was kommen wird. Die Feinde der Kirche werden versinnbildlicht durch die Schiffe, die das Hauptschiff versenken wollten. Nur zwei Mittel bleiben, um sich in dieser stürmischen Zeit zu retten. Die Andacht zur allerseligsten Jungfrau Maria und der Glaube, die Ehrfurcht, die Anbetung des Allerheiligsten. Und der häufige Empfang der Heiligen Kommunion. Tun wir unser Bestes, um diese beiden Mittel selbst zu gebrauchen, aber auch zu erreichen, dass sie überall und von allen angewandt werden. Soweit der heilige Don Bosco. Dem heiligen Don Bosco diente in seiner Pädagogik die Marienverehrung vor allem als Hilfe zur Herzensbildung der Herzensreinheit und zum Frohsinn seiner Schüler, seiner Zöglinge. Das tägliche Rosenkranzgebet und die feierliche Gestaltung der Marienfeste waren ihm ein ganz besonderes Anliegen. Er war eben auch ein ganz großer Verehrer der Mutter Gottes, der Hilfe der Christen. In einem Jugendgebetbuch veröffentlichte er das von ihm verfasste Gebet, womit ich auch jetzt meinen Kurzvortrag schließen möchte. Im Namen des Vaters, des Sohnes und des Heiligen Geistes. Amen. Maria, du mächtige Jungfrau, du große und herrliche Schutzfrau der Kirche, du wunderbare Hilfe der Christen, du bist furchtbar wie ein kampfbereites Heer. Du allein hast alle Irrlehren auf der ganzen Welt vernichtet. In unseren Nöten, unseren Kämpfen, unseren Bedrängnissen schütze uns vor dem Feind und in der Stunde unseres Todes nimm unsere Seelen auf in den Himmel. Amen.
1: Amen.
0: Maria, Hilfe der Christen, bitte für uns im Namen des Vaters und des Sohnes und des Heiligen Geistes.
1: Amen. Amen.
0: Und somit möchte ich Ihnen, liebe Zuhörerinnen und Zuhörer, auch noch den Segen spenden. Der Herr sei mit euch.
1: Und mit deinem Geiste.
0: Auf die Fürsprache der seligen, allzeit jungfräulichen Gottesmutter Maria, der Hilfe der Christen, segne und behüte, leite und stärke euch. Schütze euch vor jeder Ansteckung und Gefahr, vor jedem Angriff des bösen Feindes. Schenke euch, euren Familien und der Welt den Frieden. Der allmächtige und euch liebende Gott, der Vater, der Sohn und der Heilige Geist.
1: Amen.
0: Gelobt sei Jesus Christus.
1: In Ewigkeit. Amen. Herzlichen Dank, Vikar Christian Gerd, für diese schönen Gedanken zum Fest Maria Hilfe der Christen. Und Radio Gloria wünscht Ihnen einfach auch reicher Gottessegen und mögen Sie immer wieder an der Hand der Mutter Gottes zu unserem Herrn Jesus Christus geführt werden. Und reicher Gottessegen einfach für Sie und für alle Menschen, die mit Ihnen verbunden sind. Herzlichen Dank.
0: Vergelt's Gott, Ramati. Vielen Dank.
1: 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So verabschiede ich mich von Ihnen allen, wünsche Ihnen reicher Gottessegen, mögen Sie an der Hand der Mutter Gottes zu unserem Herrn Jesus Christus geführt werden. Ihre Andrea Marti.

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1: Wir beten den Barmherzigkeitsrosenkranz. Im Namen des Vaters und des Sohnes und des Heiligen Geistes. Amen. Vater unser im Himmel, geheiligt werde dein Name, dein Reich komme, dein Wille geschehe, wie im Himmel, so auf Erden. Unser tägliches Brot gib uns heute und vergib uns unsere Schuld, wie auch wir vergeben unseren Schuldigern. Und führe uns nicht in Versuchung, sondern erlöse uns von dem Bösen. Amen. Gegrüßet seist du, Maria, voll der Gnade. Der Herr ist mit dir. Du bist gebenedeit unter den Frauen und gebenedeit ist die Frucht deines Leibes, Jesus. Heilige Maria, Mutter Gottes, bitte für uns Sünder, jetzt und in der Stunde unseres Todes. Amen. Ich glaube an Gott, den Vater, den Allmächtigen, den Schöpfer des Himmels und der Erde, und an Jesus Christus, seinen eingeborenen Sohn, unseren Herrn, empfangen durch den Heiligen Geist, geboren von der Jungfrau Maria, gelitten unter Pontius Pilatus, gekreuzigt, gestorben und begraben, hinabgestiegen in das Reich des Todes, am dritten Tage auferstanden von den Toten, aufgefahren in den Himmel, er sitzt zur Rechten Gottes, des allmächtigen Vaters. Von dort wird er kommen, zu richten die Lebenden und die Toten. Ich glaube an den Heiligen Geist, die heilige katholische Kirche, Gemeinschaft der Heiligen, Vergebung der Sünden, die Auferstehung der Toten und das ewige Leben. Amen. Ewiger Vater, ich opfere dir auf, den Leib und das Blut, die Seele und die Gottheit deines über alles geliebten Sohnes, unseres Herrn Jesus Christus, zur Sühne für unsere Sünden und für die Sünden der ganzen Welt. Durch sein schmerzhaftes Leiden
2: hab Erbarmen mit uns und mit der ganzen Welt.
1: Durch sein schmerzhaftes Leiden
2: hab Erbarmen mit uns und mit der ganzen Welt.
1: Durch sein schmerzhaftes Leiden
2: hab Erbarmen mit uns und mit der ganzen Welt.
1: Durch sein schmerzhaftes Leiden
2: hab Erbarmen mit uns und mit der ganzen Welt.
1: Durch sein schmerzhaftes Leiden
2: hab Erbarmen mit uns und mit der ganzen Welt.
1: Durch sein schmerzhaftes Leiden
2: hab Erbarmen mit uns und mit der ganzen Welt.
1: Durch sein schmerzhaftes Leiden
2: hab Erbarmen mit uns und mit der ganzen Welt.
1: Durch sein schmerzhaftes Leiden
2: hab Erbarmen mit uns und mit der ganzen Welt.
1: Durch sein schmerzhaftes Leiden
2: hab Erbarmen mit uns und mit der ganzen Welt.
1: Durch sein schmerzhaftes Leiden
2: hab Erbarmen mit uns und mit der ganzen Welt.
1: Ewiger Vater, ich opfere dir auf den Leib und das Blut, die Seele und die Gottheit deines über alles geliebten Sohnes, unseres Herrn Jesus Christus, zur Sühne für unsere Sünden und für die Sünden.

0: Wir beten die sieben Vater unser. Es ist ein Gebet, das der göttliche Heiland, der heiligen Birgitta von Schweden offenbart hat. Papst Pius IX. Kannte diese Gebete und approbierte sie am 31. Mai 1862, indem er sie als der Wahrheit entsprechend und zum großen Nutzen für das Heil der Seelen erachtete. Nach dem Gebet hören Sie die Verheißungen von Jesus, die mit diesem Gebet verbunden sind. Wir beginnen unser Gebet im Zeichen des Kreuzes. Im Namen des Vaters und des Sohnes und des Heiligen Geistes. Amen. O Jesus, ich will jetzt siebenmal das Vaterunser beten, in Vereinigung mit jener Liebe, in welcher du dieses Gebet in deinem Herzen geheiligt und versüßt hast. Nimm es von meinen Lippen in dein göttliches Herz auf, verbessere und vervollkommene es so sehr, dass es der allerheiligsten Dreifaltigkeit so viel Ehre und Freude bereite, wie du ihr auf Erden mit diesem Gebet erwiesen hast. Und diese mögen überströmen auf deine heiligste Menschwerdung, zur Verherrlichung deiner heiligen Wunden und des kostbaren Blutes, das du daraus vergossen hast. Erstens, Beschneidung. Vater unser im Himmel, geheiligt werde dein Name, dein Reich komme, dein Wille geschehe, wie im Himmel, so auf Erden. Unser tägliches Brot gib uns heute und vergib uns unsere Schuld, wie auch wir vergeben unseren Schuldigern. Und führe uns nicht in Versuchung, sondern erlöse uns von dem Bösen. Gegrüßt seist du, Maria, voll der Gnade, der Herr ist mit dir, du bist gebenedeit unter den Frauen, und gebenedeit ist die Frucht deines Leibes, Jesus. Heilige Maria, Mutter Gottes, bitte für uns Sünder, jetzt und in der Stunde unseres Todes. Amen. Ewiger Vater, durch die unbefleckten Hände Mariens und das göttliche Herz Jesu opfere ich dir die ersten Wunden, die ersten Schmerzen und die erste Blutvergießung Jesu auf, zur Sühne für meine und aller Menschen Jugendsünden und zur Verhütung erster Todsünden, besonders in meiner Verwandtschaft.
1: Zweitens, Blutschweiß. Vater unser im Himmel, geheiligt werden.

0: werde dein Name, dein Reich komme, dein Wille geschehe, wie im Himmel so auf Erden. Unser tägliches Brot gib uns heute und vergib uns unsere Schuld, wie auch wir vergeben unseren Schuldigern, und führe uns nicht in Versuchung, sondern erlöse uns von dem Bösen. Gegrüßt seist du, Maria, voll der Gnade, der Herr ist mit dir, du bist gebenedeit unter den Frauen, und gebenedeit ist die Frucht deines Leibes, Jesus. Heilige Maria, Mutter Gottes, bitte für uns Sünder, jetzt und in der Stunde unseres Todes. Amen. Ewiger Vater, durch die unbefleckten Hände Mariens und das göttliche Herz Jesu opfer ich dir die furchtbaren Leiden des Herzens Jesu am Ölberg auf und jeden Tropfen seines Blutschweißes zur Sühne für meine und aller Menschen Sünden des Herzens, zur Verhütung solcher Sünden und für die Vermehrung der Gottes- und Nächstenliebe.
1: Drittens, Geißelung. Vater unser im Himmel, geheiligt werde dein Name, dein Reich komme, dein Wille geschehe, wie im Himmel, so auf Erden. Unser tägliches Brot gib uns heute und vergib uns unsere Schuld, wie auch wir vergeben unseren Schuldigern. Und führe uns nicht in Versuchung, sondern erlöse uns von dem Bösen. Gegrüßt seist du, Maria, voll der Gnade, der Herr ist mit dir, du bist gebenedeit unter den Frauen, und gebenedeit ist die Frucht deines Leibes, Jesus. Heilige Maria, Mutter Gottes, bitte für uns Sünder, jetzt und in der Stunde unseres Todes. Amen. Ewiger Vater, durch die unbefleckten Hände Mariens und das göttliche Herz Jesu opfere ich dir die vielen tausend Wunden, die grausamen Schmerzen und das kostbare Blut Jesu von der Geißelung auf, zur Sühne für meine und aller Menschen Sünden des Fleisches, zur Verhütung solcher Sünden und für die Bewahrung der Unschuld, besonders in meiner Verwandtschaft.
0: Viertens, Dornenkrönung. Vater unser im Himmel, geheiligt werde dein Name, dein Reich komme, dein Wille geschehe, wie im Himmel, so auf Erden. Unser tägliches Brot gib uns heute und vergib uns unsere Schuld, wie auch wir vergeben unseren Schuldigern und führe uns nicht in Versuchung, sondern erlöse uns von dem Bösen. Gegrüßt seist du, Maria, voll der Gnade, der Herr ist mit dir. Du bist gebenedeit unter den Frauen, und gebenedeit ist die Frucht deines Leibes, Jesus. Heilige Maria, Mutter Gottes, bitte für uns Sünder, jetzt und in der Stunde unseres Todes. Amen. Ewiger Vater, durch die unbefleckten Hände Mariens und das göttliche Herz Jesu, opfer ich dir die Wunden, die Schmerzen und das kostbare Blut des heiligen Hauptes Jesu von der Dornenkrönung auf, zur Sühne für meine und aller Menschen Sünden des Geistes, zur Verhütung solcher Sünden und für die Ausbreitung des Königtums Christi auf Erden.
1: Fünftens, Kreuztragung. Vater unser im Himmel, geheiligt werde dein Name, dein Reich komme, dein Wille geschehe, wie im Himmel, so auf Erden. Unser tägliches Brot gib uns heute und vergib uns unsere Schuld, wie auch wir vergeben unseren Schuldigern. Und führe uns nicht in Versuchung, sondern erlöse uns von dem Bösen. Gegrüßt seist du, Maria, voll der Gnade, der Herr ist mit dir, du bist gebenedeit unter den Frauen, und gebenedeit ist die Frucht deines Leibes, Jesus. Heilige Maria, Mutter Gottes, bitte für uns Sünder, jetzt und in der Stunde unseres Todes. Amen. Ewiger Vater, durch die unbefleckten Hände Mariens und das göttliche Herz Jesu opfere ich dir die Leiden Jesu auf seinem Kreuzweg auf, besonders seine heilige Schulterwunde und deren kostbares Blut, zur Sühne für meine und aller Menschen Auflehnung gegen das Kreuz und Murren gegen deine heiligen Anordnungen. und alle anderen Zungensünden, zur Verhütung solcher Sünden und für wahre Kreuzesliebe.
0: Sechstens, Kreuzigung Jesu. Vater unser im Himmel, geheiligt werde dein Name, dein Reich komme, dein Wille geschehe, wie im Himmel so auf Erden. Unser tägliches Brot gib uns heute und vergib uns unsere Schuld, wie auch wir vergeben unseren Schuldigern, und führe uns nicht in Versuchung, sondern erlöse uns von dem Bösen. Gegrüßt seist du, Maria, voll der Gnade, der Herr ist mit dir, du bist gebenedeit unter den Frauen, und gebenedeit ist die Frucht deines Leibes, Jesus. Heilige Maria, Mutter Gottes, bitte für uns Sünder, jetzt und in der Stunde unseres Todes. Amen. Ewiger Vater, durch die unbefleckten Hände Mariens und das göttliche Herz Jesu opfere ich dir deinen göttlichen Sohn am Kreuze auf, seine Annagelung und seine Erhöhung, seine Wunden an Händen und Füßen und die drei Ströme seines heiligen Blutes, die sich daraus für uns ergossen, seine äußerste Armut, seinen vollkommenen Gehorsam, alle seine Körper- und Seelenqualen, seinen kostbaren Tod und dessen unblutige Erneuerung in allen heiligen Messen der Erde, zur Sühne aller Verletzungen der heiligen Ordensgelübde und Ordensregeln, zur Genugtuung für meine und der Welt Sünden, für die Kranken und Sterbenden, für heiligmäßige Priester und Laien, für die Anliegen des Heiligen Vaters zur Wiederherstellung der christlichen Familie, für Starkmut im Glauben, für unser Vaterland und die Einheit der Völker in Christus und seiner Kirche, sowie für die Diaspora.
1: Siebtens, Öffnung der heiligen Seite. Vater unser im Himmel, geheiligt werde dein Name, dein Reich komme, dein Wille geschehe, wie im Himmel so auf Erden. Unser tägliches Brot gib uns heute und vergib uns unsere Schuld, wie auch wir vergeben unseren Schuldigern. Und führe uns nicht in Versuchung, sondern erlöse uns von dem Bösen. Gegrüßt seist du, Maria, voll der Gnade, der Herr ist mit dir, du bist gebenedeit unter den Frauen, und gebenedeit ist die Frucht deines Leibes, Jesus. Heilige Maria, Mutter Gottes, bitte für uns Sünder, jetzt und in der Stunde unseres Todes. Amen. Ewiger Vater, würdige dich, für die Bedürfnisse der heiligen Kirche und zur Sühne der Sünden aller Menschen, das kostbare Blut und Wasser anzunehmen, welches aus der Wunde des göttlichen Herzens Jesu geflossen ist, und sei uns allen gnädig und barmherzig. Blut Christi, letzter, kostbarer Inhalt deines heiligen Herzens, wasche mich rein von allen eigenen und fremden Sündenschulden. Wasser der Seite Christi, wasche mich rein von allen Sündenstrafen und lösche mir und allen armen Seelen die Flammen des Fegfeuers aus. Amen. Im Namen des Vaters und des Sohnes und des Heiligen Geistes. Amen. Der göttliche Heiland offenbarte der heiligen Birgitta noch zusätzliche folgende Verheißung. Wisset, dass ich denjenigen, welche 12 Jahre lang täglich 7 Vater Unser und Ave Maria zu Ehren meines kostbaren Blutes beten, große Gnaden erweisen werde. Erstens, sie kommen nicht ins Fegefeuer. Zweitens, ich werde sie in die Zahl der Märtyrer aufnehmen, wie wenn sie ihr Blut für den Glauben vergossen hätten. Drittens, ich werde 3 Seelen ihrer Anverwandten in der heiligmachenden Gnade erhalten, je nach ihrer Wahl. Viertens, die Seelen ihrer Verwandten bis ins 4. Glied werden der Hölle entgehen. Fünftens, sie werden einen Monat vor ihrem Tod davon in Kenntnis gesetzt. Sollten sie vor dieser Zeit sterben, so betrachte ich es als geschehen, das heißt, wie wenn sie diese Bedingungen erfüllt hätten. Papst Innozenz, der Zehnte, bestätigte diese Offenbarung und fügte bei, dass die Seelen, die sie erfüllen, jeden Karfreitag eine Seele aus dem Fegefeuer befreien. 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
2: Liebe Mitchristen, wir dürfen den Gedanken hören von Don Vincenzo Carone, und zwar über das Leiden vom heiligen Pater Pio von Pietrelcina.
3: Liebe Zuhörer von Radio Gloria, ich möchte heute einige Überlegungen über Padre Pio vorstellen. Der heilige Padre Pio sagt, dass seine Liebe bitter ist. Die Liebe im Padre Pio bestand aus der Gabe seines Leidens an Christus für die Brüder. Wir können denken, dass seine Liebe alle Grenzen und Fehler der menschlichen Liebe überwunden hat. In der Liebe für die Brüder, für die Schwester, war keine Unzulänglichkeit, kein Egoismus und Widersprüche. Die Liebe ist eine geheimnisvolle und göttliche Kraft, welche den Menschen fähig macht, mit Heiterkeit und Leichtigkeit die großen Leiden, welche in der Welt sind, zu ertragen. Die Grenzenlosigkeit des Leidens des heiligen Padre Pio hätte nicht ertragen werden können, wenn in seiner Liebe Unzulänglichkeit der menschlichen Liebe gewesen wäre. Die bittere Liebe des heiligen Padre Pio hat sich in die Geschichte jedes Menschen eingefügt, wo die Sünde die Beziehung mit Gott zerstört hat und hat eine konkrete Hilfe angeboten, welche jeden von uns zur Entscheidung führt, an der Sünde zu verzichten und zu Gott zurückzukehren. Nur Jesus konnte das Lösegeld für alle zahlen, weil er Mensch und Sohn Gottes war. Als sich das Opfer des menschlichen Lebens des heiligen Padre Pio mit dem Opfer Jesu vereinte, hat es einen grenzenlosen Wert bekommen, weil Jesus es zu seinem eigenen Opfer werden ließ. Indem er die Arme am Kreuz Christi ausbreitete, hat uns Padre Pio uns alle umarmt. Jesus hat uns alle am Kreuz gerettet. Der heilige Padre Pio hat auf sich die Verantwortung unserer Sünden genommen und hat sie am Kreuz Christi gesühnt. Da der heilige Padre Pio am Kreuz an unsere Stelle getreten ist, waren wir in ihm. Wir waren alle dort, als Jesus gelitten hat, um uns zu retten, und der heilige Padre Pio mit ihm gelitten hat. Der Heilige Geist gab ihm die Gabe, gegenüber dem Gericht des himmlischen Vaters an unsere Stelle zu treten. Und diese Stellvertretung ist durch eine geheimnisvolle Kraft der Liebe gekommen, mit welcher er uns geliebt hat. Diese Gabe konnte nur von Gott kommen. Wegen dem ist der heilige Padre Pio zusammen mit Jesus und Maria in den Heilsplan Gottes und in die messianische Berufung Jesu getreten. Als er während der heiligen Messe die Worte Jesu gesprochen hat, dies ist mein Leib, der für euch hingegeben wird, hat er seinen Leib zusammen mit dem Leib Jesu als Opfer für uns hingegeben. Der heilige Pio wollte nur leben, weil er wusste, dass wir seine Hilfe nötig haben. Seine Liebe vereint uns mit ihm und erweiht uns in der Wahrheit zu Christus. Oft, wenn ihn jemand gefragt hat, sein geistliches Kind werden zu können, fügt er, nachdem er ja gesagt hat, hinzu, lass mich vor Gott keine schlechte Figur machen. Er verlangte von uns die Treue in der Beständigkeit der Umkehr und er sorge sich dafür, in unserer Geschichte den gleichen Weg des Heils zu gehen, welchen Christus für uns vorgezeichnet hat. Der Weg des Heils führt auf Kalvaria, wo die Kreuzigung und die Auferstehung geschieht. Seine Liebe zu uns verwirklicht sich also in zwei Richtungen. Die erste ist diese. Er vereint sich mit uns, um uns in der nötigen Sinne für unsere Schuld zu helfen. Er tritt auf unsere Stelle, wo ihm Gott erlaubt, unsere Schuld auf sich zu nehmen. Wo er nicht auf unsere Stelle treten kann, stellt er sich an unsere Seite und hilft uns mit der Kraft seiner Liebe, um jenes Kreuz zu tragen, welches Gott jedem Menschen auf der Erde gegeben hat. Jesus ist das Sühnopfer für unsere Sünde, nicht nur für unsere, aber für jene der ganzen Menschheit. Die Erlösung hat nur einen universellen Sinn. Diese Wahrheit des Glaubens erfordert die Teilnahme eines jeden Menschen am Opfer Christi. Jeder Mensch muss mit Christus mitarbeiten für die Rettung der Welt. Dieses Gebot kommt vom heiligen Paulus für alle Christen. Ich ergänze an meinem Leib das, was an den Leiden von Christus noch fehlt. Ich mache es einzig und allein für seine Kirche. Also ich ergänze. Padre Pio hat auch das ergänzt, was wir ergänzen sollen. Ich bin mit Christus gekreuzigt worden. Der heilige Padre Pio hat nur der Kirche gehorcht, welche von uns verlangt, unser Leben für die Brüder zu opfern. Jesus hat ihm seine Liebe gegeben, damit das Opfer des Lebens im heiligen Padre Pio ein weltlicher Teil für seine Kreuzigung werde. Das Opfer des heiligen Padre Pio, welches sich mit jenem von Christus vereint, wird zum Instrument der Versöhnung zwischen Gott und uns. Gott liebt uns in Jesus und Maria. Jetzt liebt er uns in Jesus, Maria und im Padre Pio. In der Verehrung des heiligen Padre Pio können wir eine neue Vision der barmherzigen Liebe Gottes entdecken. Der heilige Padre Pio baut durch seine bittere Liebe in unserer Spiritualität die Bedingungen auf, damit wir mit größerem Vertrauen die Liebe Jesu und Mariens verstehen und sie annehmen. Tatsächlich wissen wir, dass der Glaube der Weg der Teilnahme des Menschen am Heil ist. Der Glaube also, so wie das Heil, entspringen aus dem Kreuzopfer. Aus diesem Grunde können wir denken, dass unser Heil aus jenem Kreuzopfer entspringt, in welches Gott das Opfer von Maria und des heiligen Padre Pio eingefügt hat. Jesus hat in seinem Opfer die Leiden seiner Mutter und des heiligen Padre Pio angenommen und hat sie umgewaltet in sein einzigartiges, universelles Opfer. Der heilige Padre Pio hat seine Leiden Jesu gegeben und Jesus hat diese Leiden sich zu eigen gemacht, so wie er sich unsere Sünden zu eigen gemacht hat. Er wollte, dass wir uns alle mit seiner rettenden Passion vereinen durch unsere himmlische Mutter und durch den Heiligen Padre Pio. Er hat also ein noch tieferes Band zwischen uns und der Rettung Christi geschaffen. Padre Pio hatten den erlösenden Wert dazu darum erworben, weil Jesus seine Leiden in die Seinen eingefügt hat. In der Tat gibt es keinen anderen Retter außer Jesus. Der Evangelist Markus schreibt in Kapitel 8, dass Jesus alle jene einlädt, welche ihn lieben, um an seiner Kreuzigung teilnehmen. Wer mir nachfolgen möchte, der verleugne sich selbst, nehme sein Kreuz auf sich und folge mir nach. Padre Pio wollte mit seinem ganzen Leben diese Einladung des Herrn annehmen. Er hatte Glauben und Mut in der Annahme des Wortes Gottes. Jesus hat ihn mit außergewöhnlichen Gaben bekleidet, damit er das Opfer erfüllen konnte, für welches wir nicht den Mut haben, es anzunehmen. Das Kreuz, welches Padre Pio hatte, ist nicht anders als das Kreuz von uns allen. Und Gott hat es ihm gegeben, weil er weiß, dass wir das Kreuz, die Sühne für unsere Sünde, nicht auf uns nehmen wollen. Euch allen, denen ich eine Hilfe schenken darf, eine immer bessere Kenntnis über den heiligen Padre Pio zu erwerben, wünsche ich alles Gute und Gottes Segen.

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liebe Zuhörerinnen und Zuhörer in dieser heutigen Nacht, ich grüße Sie herzlich an den Lautsprechern oder Kopfhörern. Am Mikrofon ist Simon Dach. Den Text des bekannten Liedes »Der Mond ist aufgegangen« schreibt Matthias Claudius, der selbst viel Krankheit und Tod und Leid in seiner Familie erlebt hat, voller Zuversicht und Vertrauen. Dieses Gottvertrauen lässt vielleicht diejenigen in diesen Tagen tief durchatmen, die sich nichts sehnlicher wünschen, als die Sorgen um Angehörige, die direkt betroffen sind oder aber im Ausland festsitzen, die Sorgen der Krisenstäbe, eben all des Tages Jammer, einmal eine Zeit lang zu verschlafen oder sei es nur für die Dauer dieses Liedes zu vergessen. Wer in die Welt blickt, wird ermutigt dazu, mehr zu sehen als das, was gerade für jeden sichtbar ist. Es gibt Hoffnung. Der Mond ist doch rund und schön. Diese Welt, die guten Seiten des Miteinanders, auch die unfreiwillige Entschleunigung, die Kreativität an vielen Stellen, sind und bleiben schön. Liebe Zuhörer, ich möchte Ihnen versichern, dass ich mir zu jeder Sendung eingehende Gedanken darüber mache, ob die Thematik in Ihre nächtliche Situation passen könnte. Viele werden ja wegen Alter oder Krankheit schlaflos im Bett liegen. Andere müssen wegen der Verpflichtung zur Wachsamkeit mühsam gegen ein Schlafbedürfnis ankämpfen. Für beide Situationen möge es hilfreich sein, sich über manche Dinge des Reiches Gottes Gedanken zu machen. Und während der musikalischen Vertiefung des Inhalts Zeit zum Nachdenken und Nachklingen zu haben. Mit dieser Zielrichtung vor Augen werden wir jetzt gemeinsam in die Sendung gehen. Nachtgedanken und Tagesklänge. Und danach mag es mit den Worten der Bibel heißen, ich liege und schlafe ganz mit Frieden, denn du allein, Herr, hilfst mir, dass ich sicher wohne.

Sicilienne von Gabriel Fauré mit Manfred Wortmann Sopran, Saxophon und Noriko Kitano Klavier. Diese Leichtigkeit in der Musik hört man auch aus den Worten des Psalms 90. Herr, du warst unsere Zuflucht, von Geschlecht zu Geschlecht. Ehe die Berge geboren wurden, die Erde entstand und das Weltall, bist du, o Gott, von Ewigkeit zu Ewigkeit. Du lässt den Menschen zurückkehren zum Staub und sprichst, kommt wieder, ihr Menschen. Denn tausend Jahre sind für dich wie der Tag, der gestern vergangen ist, wie eine Wache in der Nacht. Von Jahr zu Jahr siehst du die Menschen aus, sie gleichen dem sprossenden Gras. Am Morgen grünt es und blüht, am Abend wird es geschnitten und welkt. In dieser Weisheit Gottes, die alle Weisheit übersteigt, liegt unser Tun, wenn wir es doch verstünden. Man braucht deswegen nicht in Depression zu verfallen, wenn man die Vergänglichkeit erkennt. Es ist eine befreiende Wahrheit, denn sie befreit von allen möglichen Diensten an unseren Götzen.

Herz und Mund und Tat und Leben von Johann Sebastian Bach, Bachwerke Verzeichnis 147. Mit dem Concentus Musicus und dem Arnold Schönberg Chor unter der Leitung von Nikolaus Arnoncourt. Die Bilanzen können sich sehen lassen. Das Unternehmen kann die Aktionäre zufriedenstellen. Der Absatz der Produkte ist hervorragend. Die Konzernleitung überlegt, Teile der Produktion in Billiglohnländer auszulagern, um noch wirtschaftlicher arbeiten zu können. Das steigert den Wert der Aktien. Denn in diesen Ländern ist der Stundenlohn der Näherinnen nur noch ein Zehntel des Lohnes in Europa. Auch die Steuern und sozialen Abgaben sind wesentlich geringer und die Umweltauflagen kontrolliert niemand. Viele Abwässer gehen ungefiltert in den Boden oder in die Flüsse. Der Umweltschutz verdient den Namen nicht. Und es gibt selten Kontrollen über die Arbeitsbedingungen. Die Tagesarbeitszeit beträgt 10 Stunden, einschließlich Samstag. Manche Nähwerkstätten befinden sich

Sie hörten Adios Nonio von Astor Piazzolla und das Kölner Radio Sinfonieorchester. Was wir nicht wissen, sind die Namen der Näherinnen, ihrer Kinder und Ehemänner. Was wir nicht wissen, sind die Träume ihrer Kindheit von einem Leben in Frieden und bescheidenem Wohlstand. Was wir nicht wissen, sind die Farbenspiele der Sonne bei ihrem Aufgang auf dem Wasser, der breiten, langsamen Flüsse, das Singen der uns unbekannten Vögel in den Ufergebüschen, das Geräusch, wenn Fische aus dem Wasser springen, der ferne, eintönige Singsang der Frauen, die in die Reisfelder gehen oder die Wäsche waschen und das den Zuhörer in andere Sphären führt. Was wir nicht wissen, ist der Geruch der Blüten ihrer Blumen, der feine Morgenwind vom Meer, die unbegangenen Sandstrände, dieses tiefe, ewige Blau des Himmels, das weit draußen im Meer ineinander fließt. Was wir nicht wissen, wie sie ihre Boote aus Schilf bauen, mit denen sie auf die Inseln fahren, um dort ihre Liebesnächte zu verbringen. Was wir nicht wissen, sind ihre Gebete. Was wir nicht wissen, ist ihr Vertrauen in Gott und seine Schöpfung. Was wir nicht wissen, ist ihre Erfahrung, dass ihr Leben nur ein paar Dollars im Monat wert ist, dass das Lächeln und das Mitgefühl nichts zählt. Was wir nicht wissen, ist ihr Schmerz, wenn sie erkennen, dass sie ihren Traum verloren haben, wenn ihr Fluss plötzlich zu einer übelriechenden Kloake geworden ist, wenn ihre Krankheiten unheilbar sind, wenn Kain seinen Bruder Abel erschlägt, weil auf seinem Feld Erdöl entdeckt wurde. Wir wissen nichts, aber wir errechnen, was das alles wert ist, wenn man es verkauft, und merken nicht, dass die Welt nicht zu verkaufen ist.

Sie hörten das Adagio aus dem Concierto de Aranjuez von Joaquín Rodrigo Vidre an der Gitarre John Williams. Lobe den Herrn, meine Seele. Herr, mein Gott, wie groß bist du. Du bist mit Hoheit und Pracht bekleidet. Du hüllst dich in Licht wie in ein Kleid. Du spannst den Himmel aus wie ein Zelt. Du verankerst die Balken deiner Wohnung im Wasser. Du nimmst dir die Wolken zum Wagen. Du fährst einher auf den Flügeln des Sturmes. Er kommt. Er kommt wirklich. Er ist niemals müde. Er geht durch geschlossene Türen und Fenster. Er steht in geheimen Konferenzen, die mit höchster Sicherheitsstufe abgeschirmt sind, entspannt hinter dem Stuhl des Vorsitzenden und hört sich die Vorschläge an. Er räuspert sich, ohne dass es jemand hört. Er nimmt sich aus der Schale mit den Schokoladen, ohne dass es auffällt. Er nippt aus dem Glas des Protokollanten, der in diesem Moment vollauf beschäftigt ist, die Sitzung zu verschriftlichen. Er geht von Stuhl zu Stuhl und blickt den Sitzenden über die Schultern. Dekolletés irritieren ihn nicht, eher die Lebensläufe der Einzelnen. Mancher ist zu bedauern und glaubt es nicht. Er riecht an den frischen Blumen abseits am Fenster. Sein Blick geht über das Land. Draußen ist es Frühling. Er sollte jetzt fliegen. Er überlegt nicht lange. Er öffnet ein Fenster, er breitet die Flügel aus, kreist elegant noch einmal über die Sitzenden hinweg und fliegt ins Freie. Ein Mann des Sicherheitsdienstes erschrickt über den Luftzug und über das sich plötzlich öffnende Fenster. Vom leitenden Vorgesetzten erhält er einen strafenden Blick. Das hat noch ein Nachspiel. Die Anwesenden wenden ihre Köpfe dem Fenster zu. Ihre Gesichter sind blass, freudlos, müde, abgelebt von den vielen Anordnungen, Schlingen und Fallgruben in ihren Beschlüssen. Sie heben für die Abstimmung die Hände, einstimmig angenommen. Sie bestellen Kaffee. Der Vorsitzende unterbricht die Sitzung für eine Zigarettenpause. Inzwischen wird in alle Richtungen telefoniert. Es wird hinter vorgehaltener Hand geflüstert. Man kann nie wissen, wer mithört. Wenn das jemand erfährt, was hier beschlossen wurde. Nur am anderen Ende der Leitungen nimmt der Heilige Geist den Hörer ab und macht alles neu.

Sie hörten Hommage à Haydn von Xavier de Maistre an der Harfe. Dann lässt du uns, Herr, deine Flügel wachsen, die uns über den Alltag hinaustragen, weit hinein in die Herzen der Menschen. Dort steht dann die Liebe in Flammen und entzündet jeden, der ihr zu nahe kommt. Und entfachst du deinen Sturm, Herr, unerwartet in unserer Trägheit. Und entfachst du deinen Sturm, Herr, unerwartet in unserer Trägheit, der die trockenen alten Blätter hinwegfegt und die morschen Äste abreißt. Dann mach in uns den Weg frei für ein frisches Grün. Wenn wir erschöpft sind, Herr, von den Flügen in deinem Namen über Meere und Wüsten, Gebirge und Wälder, über die Weiten des Himmels, der für deine Liebe zu klein ist, dann lass uns in deinen Bäumen etwas zur Ruhe kommen. Bevor wir stumm werden, Herr, mach uns noch zu deiner Zunge, die jedes Wort beherrscht, aller vergessenen und kommenden Sprachen, und die jedes Wesen versteht, und eine Stimme für den ewigen Lobpreis. Bevor wir blind werden, Herr, überlasse uns deine Augen, um durch dich zu sehen, die Farben des ewigen Lichtes. Und am Ende der Zeit, Herr, wenn die Verirrungen nicht mehr aufzuhalten sind, dann lass uns Heimat finden in dir und hinausfliegen in deine grenzenlose Freude.

Les avions en papier von Bruno Coulet aus dem Film Die Kinder des Monsieur Mathieu. Sie alle warten auf dich, dass du ihnen Speise gibst zur rechten Zeit. Gibst du ihnen, dann sammeln sie ein. Öffnest du deine Hand, werden sie satt an Gutem. Verbirgst du dein Gesicht, sind sie verstört. Nimmst du ihnen den Atem, so schwinden sie hin und kehren zurück zum Staub der Erde.

O komm, du Geist der Wahrheit. Choral aus dem evangelischen Gesangbuch der Jungen Kirche Berlin mit Martin Müller, Klavier, Michaela Scharf, Caroline Reifenberg und Elisa Skraja, Gesang. Komm herab, du Heiliger Geist, der die finstere Nacht zerreißt. Strahle Licht in diese Welt. Komm, der alle Armen liebt. Komm, der gute Gaben gibt. Komm, der jedes Herz erhält. Höchster Tröster in der Zeit, Gast, der Herz und Sinn erfreut. Köstlich Labsal in der Not. In der Unrast schenkst du Ruh, hauchst in Hitze Kühlung zu, spendest Trost in Leid und Not. Komm, o du glückselig Licht, fülle Herz und Angesicht. Trink bis auf der Seele Grund, ohne dein lebendig Wehen kann im Menschen nichts bestehen, kann nichts heil sein, noch gesund. Was befleckt ist, wasche rein, Dürrem gieße Leben ein, heile du, wo Krankheit quält, wärme du, was kalt und hart, löse, was in sich erstarrt, lenke, was den Weg verfehlt. Gib dem Volk, das dir vertraut, das auf deine Hilfe baut, deine Gaben zum Geleit. Lass es in der Zeit bestehen, deines Heils Vollendung sehen und der Freuden Ewigkeit.

Mit der Cello-Suite Nummer 1, Prélude von Johann Sebastian Bach. Gespielt von Ophélie Gaillard. Verabschiedet sich mit Dank fürs Zuhören und einem gesegneten, feurigen Pfingstfest. Bis zur nächsten Ausgabe Psalmen im Strom der Zeit am Beginn des Monats Juni. Adieu, Ihr Hans Augustin.

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1: Gelobt sei Jesus Christus.
2: In Ewigkeit. Amen.
3: Ein Grüezi und ein herzliches Willkommen zu der nächsten Sendung. Und am Mikrofon ist Andrea Marti. In einer Zeit, in der viele Menschen nach Orientierung, Halt und Wahrheit suchen, lädt uns die Kirche ein, neu auf ihre geistlichen Wurzeln zu schauen. Die katholische Kirche ist mehr als eine Institution. Sie ist lebendiger Leib Christi, getragen durch eine gewachsene Hierarchie, die Dienst und Sendung zugleich ist. Kaplan Dr. Tobias Hauenstein spricht zu uns über das Thema die katholische Kirche und ihre Hierarchie. Und heute im zweiten Teil von drei Sendungen. Wir wünschen Ihnen viel Erbauung und geistlichen Gewinn.
1: Gelobt sei Jesus Christus in Ewigkeit. Amen, liebe Brüder und Schwestern, liebe Hörerfamilie. Kaplan Dr. Tobias Hauenstein hier. Ich darf weitermachen mit dem Thema die katholische Kirche und ihre Hierarchie. Hier der zweite Teil. Die katholische Kirche ist unsere Mutter. Eine Mutter, die schon etwas in die Jahre gekommen ist. Eine Mutter, die schon einige Runzeln wohl im Gesicht hat. Aber seine Mutter schlägt man nicht, hat jemand mal gesagt. Ich bin jetzt schon über 20 Jahre katholisch. Mit 27 wurde ich in die Heilige Kirche aufgenommen. Und ich sage immer, das war die beste Entscheidung meines Lebens, katholisch zu werden. Wir machen weiter hier beim Thema das Bischofskollegium, die Gemeinschaft der Bischöfe, der Diözesanbischöfe. Es gibt ja die Diözesanbischöfe und die Weihbischöfe. Der Diözesanbischof ist der verantwortliche Leiter der Diözese des Bistums und der Weihbischof ist eben einer Diözese zugegliedert. Und der Diözesanbischof leitet eben nicht nur seine eigene Diözese, sondern die Bischöfe leiten dann in Einheit mit dem Papst eben auch die Gesamtkirche. Jesus hat also die Apostel dazu berufen, ein Team zu werden, das hört man oft in unserer Zeit. Ein Team, wir sagen dazu Kollegium, das Wort kennen wir auch. Und in Schulen gibt es zum Beispiel ein Lehrerkollegium. Lehrergemeinschaft. Der Papst, die Rolle des Papstes, das ist doch sehr, sehr spannend. Damit es einen Führer geben konnte, einen Leiter, anders geht es nicht. Jede Firma hat einen Chef. Stellen Sie sich vor, dass eine große Firma drei Chefs hat und keiner ist der Höchste. Das wäre wohl sehr chaosmäßig. Jesus hat eben einen sogar noch umbenannt sozusagen. Der Apostel Simon wurde dann Petrus genannt. Der Fels, auf diesen Felsen hat Jesus seine Kirche gebaut. Die Mächte der Hölle werden sie nicht überwältigen. Das ist ja auch ein Wortspiel noch. Petra ist auf Griechisch auch Fels. Auch denjenigen, zum Beispiel vielen evangelischen Christen, die den Papst als Leiter und Chef der Gesamtkirche ablehnen, könnte dies, denke ich, eigentlich leicht einleuchten. Jede Firma, jeder Verein, jede Schule hat einen Leiter. Wie würde es in einer großen Firma, Sie kennen die großen Namen, zugehen, wenn jeder, der einmal Lust hat, gerade bestimmen könnte? Jesus sprach zum heiligen Petrus, Matthäus 16, ich aber sage dir, du bist Petrus und auf diesen Felsen werde ich meine Kirche bauen und die Mächte der Unterwelt werden sie nicht überwältigen. Ich werde dir die Schlüssel des Himmelreichs geben, was du auf Erden binden wirst, das wird auch im Himmel gebunden sein. und was du auf Erden lösen wirst, das wird auch im Himmel gelöst sein. Die Schlüssel des Himmelreichs zu geben, heißt hier eben ihm die Vollmacht und die Beauftragung als Leiter, als Chef zu übergeben. Schlüssel ist auch immer ein Zeichen der Vollmacht. Also, wer einen Schlüssel hat zu einem wichtigen Gebäude oder Raum, hat die Vollmacht, da auch hineinzugehen, der andere eben nicht. Um der Einheit der Kirche willen dauert der Dienst des Petrus im Dienst des Papstes also fort. Deswegen sagen wir zum Papstamt auch Petrusamt. Das ist so ein schöner Satz, den man früh schon in der Antike daneben von den Kirchenvätern gehört hat. Wo Petrus ist, da ist auch die Kirche. Warum jetzt Rom und nicht eine andere Stadt? Der Träger des Petrusamtes ist der Bischof von Rom. Also der Bischof von Rom ist der Papst und der Papst ist auch gleichzeitig natürlich der Bischof von Rom, weil natürlich die Diözese Rom so groß ist und auch sehr, sehr viel Arbeit ist, setzt dann der Papst eben einen anderen Bischof ein, der dann vorrangig eben die Verwaltung der Diözese Rom durchführt. Rom, weil Petrus zuletzt in Rom gewirkt hat und dort als Märtyrer, also als Blutzeuge gestorben ist. Der Petersdom in Rom ist über dem Grab des heiligen Petrus errichtet. Da hat man auch spannende archäologische Funde gemacht. Das wird auch immer mehr von der archäologischen Wissenschaft eben untermauert, dass das so ist, wie es eben die Tradition der Kirche sagt. Bei der Besprechung des Papstamtes ist es sicher auch sehr wichtig, einmal etwas ausführlicher über das Thema die päpstliche Unfehlbarkeit zu sprechen. Ich denke, das ist ein sehr wichtiges Thema. Ich denke, dass die meisten Gläubigen nicht wirklich wissen, was das bedeutet. Gehen Sie mal in Zürich auf die Straße oder in Frankfurt am Main oder in Wien oder Klagenfurt und fragen Sie die Katholiken, was ist die päpstliche Unfehlbarkeit? Ich denke, da ist sehr, sehr wenig Wissen da und doch ist es eben ein ganz wichtiger Aspekt für unsere Zeit. Es gibt da in alle möglichen Richtungen eben Verzerrungen und falsche Meinungen, die in den Köpfen herumspuken. Jesus hat für den Petrus gebetet, dass sein Glaube nicht wanke. Das lesen wir in der Bibel. Und das wurde natürlich im Lauf der Kirchengeschichte auch so gehandelt, könnte man sagen, dass man dann wusste, wenn der Papst hier etwas entscheidet, endgültig als Papst, dass er da eine besondere Gnade hat, ein besonderes Charisma auch der Führung, dass er eben nicht die anderen in die Irre führt. Dann kam das großartige Erste Vatikanische Konzil 1870 und dann wurde das in der Konstitution Pastor Eternus, der ewige Hirte, übersetzt, genau definiert. Also die päpstliche Unfehlbarkeit bedeutet natürlich nicht, dass der Papst immer recht hat oder persönlich ohne Fehler ist. Diese päpstliche Unfehlbarkeit gilt nur unter sehr engen Bedingungen. Der Papst ist nur dann unfehlbar, wenn er als Papst in seinem Amt spricht. Das ist wichtig, nicht privat als Theologe oder wenn er mal einen Radiovortrag halten würde, vielleicht, wie ich das gerade mache. Der Papst ist nur unfehlbar, wenn er ex cathedra spricht. Das ist der Lehrstuhl cathedra, also vom Lehrstuhl Petri aus, also wenn er eben wirklich seine Vollmacht, eben der Nachfolger des heiligen Petrus zu sein, in der Lehre wahrnimmt und einsetzt. Wenn er eine wirklich endgültige Entscheidung treffen will, etwas ganz klar definieren will und dann natürlich wieder nur, wenn das über Glaube oder Sitten eben geht. Und wenn er dann auch die ganze Kirche verpflichten will. Der klassische Text hier von dieser Konstitution vom ersten Konzil heißt, dass der Papst dann eben jene Unfehlbarkeit besitzt, mit der der göttliche Erlöser seine Kirche ausgestattet wissen wollte. Das ist eine große Gnade, dass wir dieses Dogma bekommen haben. Erstes Vatikanisches Konzil, das Dogma von der Unfehlbarkeit. Und ein Dogma ist eben eine Sache, die wir dann auch glauben müssen. Wir sind als Katholiken verpflichtet, eben die Dogmata der Kirche, die feierlichen Lehrentscheidungen eben auch im Glauben anzunehmen. Der heilige Augustinus hat das sehr deutlich einmal gesagt. Er hat gesagt, wer auch nur ein Dogma nicht glaubt, der hat eigentlich im ganzen Glauben schon Schiffbruch erlitten. Oder ein Heretiker, ein Irrlehrer ist jemand, wie das Wort sagt, der sich auswählt, was ihm gefällt, wie beim Buffet, was ihnen schmeckt, das nehmen sie, das andere lassen sie stehen. Das ist natürlich beim katholischen Glauben nicht möglich. Nicht überraschend, dass es dann auch manche gab, die das nicht wissen wollten, dass der Papst jetzt eben als unfehlbar dogmatisiert wird. Ja, das ist dann auch so eine falsche Einstellung, wenn man dann glaubt, dass jetzt der Papst sich wichtig macht oder so. Der Papst ist, wie gesagt, der Diener Gottes. Der Papst ist unser Diener per Definitionem. Und das ist mal das Höchste hier. Da ist dann eine Gruppe eben weggegangen von der Kirche, die sich dann als Altkatholiken, Sie kennen das vielleicht, als Altkatholiken eben benannt hat und leider von der Kirche abgespalten hat nach dieser Entscheidung und auch eben aus Protest eben darüber. Ist auch so, dass immer wieder einmal ist dann natürlich auch vieles verloren gegangen. Der heilige Zölibat, sage ich einmal, ich finde den Zölibat sehr gut und sehr richtig und wichtig. Ich habe mich da ja freiwillig dafür entschieden. Der Priester prüft das ja auch. 5 Jahre ist man normalerweise im Priesterseminar, bereiten sich die Laien 5 Jahre auf die Hochzeit vor, ich weiß es nicht. Also wenn dann mal ein Priester mit dem Zölibat Probleme hat und dann sagt, es geht jetzt nicht mehr, ich will jetzt hier mit meiner Freundin öffentlich offiziell zusammenleben. Es ist schon viele gegeben, die sind dann zu den Altkatholiken gegangen, wo das dann erlaubt wird. Ja, es ist schade. Was heißt das jetzt hier ex cathedra vom Lehrstuhl des Petrus aus? Das heißt eben, dass hier feierlich und endgültig etwas definiert wird bezüglich Glaube und Sitten, und zwar

August 12. Maria Himmelfahrt. Die Definition der leiblichen Aufnahme Mariens in den Himmel. Die Grenzen der päpstlichen Unfehlbarkeit. Also ganz klar ist keine Unfehlbarkeit da, wenn der Papst persönliche Meinungen äußern würde oder wenn er eben Interviews, Predigten oder Briefe schreibt, ohne hier Lehrentscheidungen ausdrücklich treffen zu wollen. Oder wenn er Disziplinarentscheidungen einmal trifft, politische Aussagen, wissenschaftliche Fragen beurteilt oder gewöhnliche Lehräußerungen. Das ist auch klar, denn jeder weiß, dass man auch einmal sich versprechen könnte oder ein Radiopodcast, der kann nie irgendwie unfehlbar sein, auch wenn es ein Papst wäre. Vielleicht könnte man sich versprechen. Wir sind jetzt hier in der Fastenzeit und dann sind wir vielleicht auch natürlich kurz vor dem Osterfest bald und dann könnte ich Ihnen ein gesegnetes Osterfest wünschen und dann verspreche ich mich. Das kann wirklich leichter geschehen, als man denkt. Und dann sage ich dann am Ende, ja, liebe Gläubige, ich wünsche Ihnen gesegnete Weihnachten und alle denken sich vielleicht, okay, der hat jetzt hier ständig von der Fastenzeit geredet, also man kann leichter mal sich versprechen. Wichtig ist hier bei der Unfehlbarkeit, dass natürlich die Unfehlbarkeit des ordentlichen und universalen Lehramtes auch besteht, dass ordentliche, universale, normale Lehramt, sage ich jetzt einmal hier, das ist dann, wenn der Papst mit den Bischöfen gemeinsam auf doktrinellen Konzilien etwas eben definiert. Und das Außerordentliche ist eben, wenn dann der Papst ex cathedra alleine vom Lehrstuhl Petri aus etwas definiert.

Jetzt wird es ganz besonders spannend. Meiner Meinung nach ist es natürlich schon auch ziemlich theologisch, aber es sind doch ganz, ganz wichtige Fragen. Die Vollmacht des Papstes, die Unfehlbarkeit, was heißt das, was heißt das nicht? Man hat schon eben den Eindruck, das ist jetzt meine private Meinung, wäre auch spannend darüber zu diskutieren mit anderen, dass wenn dann ein Papst ist, den man jetzt irgendwie konservativ einstuft, dann will man da nichts davon wissen. Oder ja, auch wenn ich nach Deutschland schaue, Papst Johannes Paul II. Oder dann Papst Benedikt, ja, da wird dann vieles kritisiert, da ist man auch ja, teilweise offen ungehorsam.

0: von den Bischöfen her. Und da will man dann nichts wissen vom Papst in manchen Bereichen. Und da gibt es dann so komische Sprüche wie, ja, Rom ist weit weg. Und dann, wenn vielleicht ein anderer Papst einmal kommen sollte, der nicht konservativ ist, dann jubelt man dem dann zu, dann übertreibt man es, denn eben mit anderen irrigen Auffassungen und betreibt da einen richtig gehenden Papalismus und ja, tut dann so rum, als ob der Papst schon irgendwo fast schon der liebe Gott wäre, was er definitiv natürlich nicht ist. Da möchte ich kurz noch ein paar Sätze zu diesem Thema sagen. Papalismus, was soll das sein? Das ist eben so, wenn man wirklich die Rolle des Papstes einfach übertreiben würde. Ja, der heilige Paulus hat gesagt, ich habe das weitergegeben, was ich empfangen habe. Der Papst ist nicht der liebe Gott. Der Papst soll das eben weitergeben, was er empfangen hat. Und den überlieferten Glauben, das ist so schön, dass in einem der Paulusbriefe das drinsteht, den ein für allemal den heiligen überlieferten Glauben eben weiterzugeben, zu erklären, ändern kann er nichts. Also der Papst kann sicherlich nicht natürlich eben über Entscheidungen der Konzilien, der dogmatischen Konzilien stehen. Ein Papst kann nicht etwas ändern, was zum Beispiel auf dem Heiligen Konzil von Trient im 16. Jahrhundert definiert worden ist oder auf einem früheren Konzil. Wenn einmal ein Papst, ich mache mal ein ganz banales Beispiel, oder was heißt banaler, ganz abwegiges Beispiel, die Kirche hat definiert, Gott, heilige Dreifaltigkeit, Vater, Sohn, Heiliger Geist, der Vater ist Gott, der Sohn ist Gott, der Heilige Geist ist Gott. Entschuldigen Sie das Wort banal, das ist natürlich hier nicht irgendwie abwertend gemeint, das ist das Heiligste für uns, die heiligste Dreifaltigkeit. Ein ganz einfaches Beispiel. Also, wenn jetzt ein Papst einmal sagen würde, ich habe herausgefunden, dass es vier Personen gibt, der heiligen Dreifaltigkeit, der Vierfaltigkeit eigentlich, ist noch besser, dann könnte und hat auch jeder Katholik die Pflicht zu sagen, Heiliger Vater, das ist nicht katholisch, was Sie eben hier sagen. Oder die heilige Tradition. Oder eben, wenn man die Kirche dann monarchisch um den Papst herum aufbaut, der Papst ist nicht ein Monarch, also ein absoluter Alleinherrscher. Der Papst führt die Kirche und wie schon gesagt eben als Haupt des Bischofskollegiums in Einheit mit den Bischöfen. Und dieser Papalismus, also eine übermäßig und absolut verstandene päpstliche Monarchie, was dann wirklich nicht mehr katholisch ist. Spannende Frage hier. Schauen wir mal in die Kirchengeschichte hinein. Das ist auch immer spannend. Mein Freund, der heilige Pater Pio, bitt für uns, wurde mal ein bisschen weggesperrt. Dann durfte er nicht so öffentlich wirken. Dann hat er sehr viel Kirchengeschichte gelesen. Und da kann man schon auch viel lernen. Denn eine naheliegende Frage hier wäre zum Beispiel die, gab es auch schon einmal schlechte Päpste? Und da sagen die Quellen, dass das natürlich durchaus nachgewiesen ist. Es gibt einen gewissen Johannes den 12., der berüchtigt war für moralische Skandale. Es gibt einen gewissen Alexander den 6., der für Korruption und Nepotismus bekannt war. Nepotismus, was ist das, wenn man eben das Geld oder dann die Macht seinen Verwandten zuschanzt, wie wenn jetzt der Mafia-Boss dann eben da die Millionen, möchte natürlich nicht einen Papst oder einen Mafia-Boss vergleichen, das ist schon klar, aber das System gibt es ja auch bei vielen Politikern, dass man halt eben eine Günstlingswirtschaft macht und seine eigenen Leute, gerade seine Blutsverwandten da eben bereichert im großen Stil. Benedikt der 9., liest man hier, der anscheinend mehrfach das Papstamt verkauft haben soll. Spannend. Wir sehen auf jeden Fall hier, dass persönliche Heiligkeit keine Voraussetzung für das Papstamt ist. Das ist doch nicht so, dass durch die Weihe automatisch jemand dann irgendwo heilig wird. Ich meine, der Papst wird nicht geweiht, er wird gewählt dann, das ist schon klar. Man kann das schon, denke ich, mit der Priesterweihe eben vergleichen. Wenn jetzt jemand, der moralisch nicht integer wäre, zum Priester geweiht wird, dann wird er nicht durch die Priesterweihe automatisch heilig. Und wenn einer, schauen wir halt mal auf diese drei, mögen sie in Frieden ruhen, der vielleicht moralisch nicht ganz in Ordnung ist, zum Papst gewählt wird, dann heißt das nicht, dass er dann durch die Papstwahl automatisch ein guter Papst ist. Und dann wird es natürlich theologisch ganz besonders interessant, wenn man sich die Frage anschaut, gibt es Päpste, die schon Häresien verkündet haben? Das ist sehr spannend in der Kirchengeschichte. Also eine Häresie ist wirklich eine offiziell verkündete Irrlehre. Spannend ist hier zum Beispiel der Fall von einem gewissen Papst Honorius dem I., das ist das 7. Jahrhundert. Und Sie sehen auch, das habe ich auch schon gesagt, das ist auch immer wichtig, die Kirche hat keinen Stress, die Kirche ist sehr entspannt, die Kirche ist erlöst. Ja, wir wissen, dass Jesus den Satan schon besiegt hat und wir haben da keinen Stress. Die Mühlen Gottes mahlen bekanntlich oftmals eben langsam. Und ja, vielleicht wird auch vieles, was in unserer Zeit nicht in Ordnung ist, später einmal irgendwo korrigiert oder verurteilt. Ja, da gab es diesen Papst Honorius den I. und der hat da eben Sachen gesagt, die nicht katholisch waren. Er hat den Monotheletismus eben nicht klar zurückgewiesen. Es ist halt eine Irrlehre in Bezug auf Jesus Christus. Ich denke, ich kann das schon noch kurz erklären. Machen wir ein bisschen Theologiestudium. Sie sind ja sehr intelligente und sehr interessierte Gläubige. Als Beispiel vielleicht schon ganz gut, dass Sie sehen, dass das durchaus etwas komplex werden kann, auch mit der Christologie, also mit der Lehre über Jesus Christus. Das ist so, dass Jesus eben zwei Naturen hat. Er ist wahrer Mensch, er ist wahrer Gott. Und dementsprechend hat er alles doppelt, wenn man das so sagen will. Er hat einen göttlichen Willen und einen menschlichen Willen. Das ist auch das Schöne, dass eben die Menschheit Jesu Christi nicht von seiner Gottheit sozusagen verschluckt oder absorbiert wird. Und dass Jesus dementsprechend einen menschlichen und einen göttlichen Willen hat. Und wir sehen das ja in der Bibel auch ganz klar. Garten Gethsemane, Jesus dann betet, lass diesen Kelch an mir vorübergehen, Vater, aber nicht mein Wille geschehe, sondern dein Wille. Und dann ordnet sich der menschliche Wille, dem göttlichen Willen, unter sozusagen, wenn man das so ausdrücken will. Also Jesus hat natürlich einen menschlichen und einen göttlichen Willen, weil die Menschheit eben nicht verschluckt wird oder aufgesaugt wird von seiner Gottheit, sondern eben auch unversehrt besteht sozusagen. Und dann diese Mono heißt ja eins, diese Ein-Willen-Irrlehrer haben dann eben gesagt, dass er nur einen Willen hat, der göttlich-menschliche Wille, und die Menschheit wird hier wie verschluckt sozusagen, und das ist natürlich falsch. Und dann hat eben der Papst das nicht klar zurückgewiesen, diesen Fehler und diese Irrlehre, und dann kam dann eben das dritte Konzil von Konstantinopel im 7. Jahrhundert und hat das ganz klargestellt noch einmal, dass das eine Irrlehre ist und nicht geht. Aber das Spannende jetzt hier, haben Päpste Häresien verkündet. Dieser Papst Honorius hat nicht ex cathedra eine Häresie eben verkündet. Er hat privat theologische Briefe geschrieben. Und das ist dann auch die Frage, würde das Gott wirklich zulassen, dass Päpste eben offiziell ex cathedra eine Häresie verkünden würden. Wenn das wirklich passieren würde, dann müsste man wirklich eben als Katholik sagen, also jetzt bin ich nicht mehr dabei, also das ist nicht mehr katholisch, eine definierte Irrlehre, ex cathedra uns verkaufen zu wollen vom Lehramt. Ich bin dann mal raus. Also das ist wirklich Ganz, ganz klar. Aber das ist hier nicht der Fall gewesen. Das war die Privatmeinung eben dieses Papstes. Oder ein anderes Beispiel, das man hier eben diskutiert, da gibt es einen Johannes den 22. Und der war im 14. Jahrhundert, der hat da in Predigten die Meinung vertreten, dass die Seelen der Gerechten die Gottesschau erst nach dem jüngsten Gericht erhalten. Das ist natürlich falsch. Und das ist so, dass eben beim persönlichen Gericht, wenn einer stirbt, man steht vor Gott, das ganze Leben wird angeschaut, super genau. Für jedes unnütze Wort müssen wir Rechenschaft ablegen. Das, was nicht bereut, gebeichtet ist. Und dann entscheidet es sich, wo die Reise hingeht, Himmel, Fegfeuer oder Hölle. Der Märtyrer geht gleich in den Himmel, weiß man eben, der Blutzeuge. Und wer dann eben im Himmel, ja, als Märtyrer in den Himmel kommt, der hat dann natürlich gleich die Visio Beatifica, die Gottesschau, erst ganz im Himmel. Und das ist nicht erst nach dem jüngsten Gericht, also das ist falsch natürlich. Aber man kann sagen hier, das war damals klar definiert, er hat es dann falsch gesagt, dieser Papst, aber vor seinem Tod hat er das dann auch eben widerrufen und sein Nachfolger hat dann ganz klar nochmal bekräftigt, was hier die katholische Position ist. Und er hat natürlich nicht irgendwo da ex cathedra Sachen proklamiert und definiert. Also man kann das theologisch zusammenfassen. Päpste können persönlich sündigen, das ist ganz klar. Wir sind alle arme Sünder, Maria ausgenommen. Es hat schon schlechte Päpste gegeben, die moralisch nicht in Ordnung waren. Päpste können theologisch definitiv auch irren, wenn sie nicht ex cathedra lehren. Und bis jetzt gab es das noch nicht, dass eben Päpste ex cathedra vom Lehrstuhl heraus heretische, falsche Sachen gelehrt haben. Also, wir als katholische Theologen sehen eben die Unfehlbarkeit des Papstes als ein sehr eng begrenztes Charisma zum Schutz der Kirche an und nicht irgendwie als eine permanente Eigenschaft jeder Aussage des Papstes. Der Papst ist nicht immer unfehlbar, der Papst ist nur unfehlbar unter folgenden Bedingungen als Papst selbst, wenn er spricht endgültig über Glaube und Sitten und für die ganze Kirche. Danke Ihnen fürs Zuhören, ich wünsche Ihnen alles Gute und gottesreichen Segen. Es segne und beschütze Sie und alle Ihre Anliegen. Der allmächtige und gute Gott, der Vater und der Sohn und der Heilige Geist. Amen.
1: Amen.
0: Maria mit dem Kinde lieb.
1: Uns allen deinen Segen gib.
0: Amen.
1: Amen. Liebe Hörfamilie, wir danken Ihnen, dass Sie erneut mit uns unterwegs waren und mehr über die Schönheit und Reinheit des katholischen Glaubens erfahren wollten. Wir danken Kaplan Dr. Tobias Hauenstein für Ihre tiefgehenden und ermutigenden Worte über die katholische Kirche und ihre Hierarchie. Wir wünschen Ihnen, lieber Kaplan Dr. Tobias Hauenstein, für Ihr Apostolat und die Medienarbeit den besonderen Segen Gottes an der Hand Marias. Vergelt's Gott! Und wir freuen uns schon auf einen nächsten weiteren Beitrag. Liebe Hörerfamilie, wir danken Ihnen für Ihre Gebete, Opfer und Ihre Treue. Am Mikrofon verabschiedet sich Andrea Marti. Püezi Gott.
0: Gelobt sei Jesus Christus.
1: In Ewigkeit. Amen.

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Liebe Zuhörerinnen und Zuhörer von Radio Gloria, ich lade Sie ein, mit mir gemeinsam das Regina Zöli am heutigen Morgen zu beten. Im Namen des Vaters und des Sohnes und des Heiligen Geistes. Amen. Freu dich, du Himmelskönigin. Halleluja. Denn er, den du zu tragen würdig warst. Halleluja. Er ist auferstanden, wie er gesagt. Halleluja. Bitt Gott für uns, Maria. Halleluja. Freu dich und frohlocke, Jungfrau Maria. Halleluja. Denn der Herr ist wahrhaft auferstanden. Halleluja. Lasset uns beten. Allmächtiger Gott, durch die Auferstehung deines Sohnes, unseres Herrn Jesus Christus, hast du die Welt mit Jubel erfüllt. Lass uns durch seine jungfräuliche Mutter Maria zur unvergänglichen Osterfreude gelangen. Darum bitten wir durch ihn Christus, unseren Herrn. Amen. Und in der Meinung vom Heiligen Vater, Vater unser im Himmel, geheiligt werde dein Name. Dein Reich komme, dein Wille geschehe, wie im Himmel, so auch auf Erden. Unser tägliches Brot gib uns heute und vergib uns unsere Schuld, wie auch wir vergeben unseren Schuldigern, und führe uns nicht in Versuchung, sondern erlöse uns von dem Bösen. Amen. Gegrüßet seist du, Maria, voll der Gnade, der Herr ist mit dir. Du bist gebenedeit unter den Frauen, und gebenedeit ist die Frucht deines Leibes, Jesus. Heilige Maria, Mutter Gottes, bitte für uns Sünder, jetzt und in der Stunde unseres Todes. Amen. Ehre sei dem Vater und dem Sohne und dem Heiligen Geist, wie im Anfang, so auch jetzt und alle Zeit und in Ewigkeit. Amen. Im Namen des Vaters und des Sohnes und des Heiligen Geistes. Amen. Gelobt sei Jesus Christus in Ewigkeit. Amen.

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1: Liebe Brüder und Schwestern im Glauben, liebe Zuhörerinnen und Zuhörer von Radio Gloria, wir tauchen nun in die Geheimnisse des schmerzhaften Rosenkranzes ein. Wir beginnen mit dem Kreuzzeichen. Im Namen des Vaters und des Sohnes und des Heiligen Geistes. Amen. Ich glaube an Gott, den Vater, den Allmächtigen, den Schöpfer des Himmels und der Erde, und an Jesus Christus, seinen eingeborenen Sohn, unseren Herrn, empfangen durch den Heiligen Geist, geboren von der Jungfrau Maria, gelitten unter Pontius Pilatus, gekreuzigt, gestorben und begraben, hinabgestiegen in das Reich des Todes, am dritten Tage auferstanden von den Toten, aufgefahren in den Himmel, er sitzt zu Rechten Gottes, des allmächtigen Vaters. Von dort wird er kommen, zu richten die Lebenden und die Toten. Ich glaube an den Heiligen Geist, die heilige katholische Kirche, Gemeinschaft der Heiligen, Vergebung der Sünden, Auferstehung der Toten und das ewige Leben. Amen. Vater unser im Himmel, geheiligt werde dein Name, dein Reich komme, dein Wille geschehe, wie im Himmel so auf Erden.
2: Unser tägliches Brot gib uns heute und vergib uns unsere Schuld, wie auch wir vergeben unseren Schuldigern. Und führe uns nicht in Versuchung, sondern erlöse uns von dem Bösen. Amen. Amen.
1: Gegrüßet seist du, Maria, voller Gnade, der Herr ist mit dir. Du bist gebenedeit unter den Frauen, und gebenedeit ist die Frucht deines Leibes, Jesus. Erhalte uns im wahren Glauben.
2: Heilige Maria, Mutter Gottes, bitte für uns Sünder, jetzt und in der Stunde unseres Todes. Amen.
1: Gegrüßet seist du, Maria, voller Gnade, der Herr ist mit dir. Du bist gebenedeit unter den Frauen, und gebenedeit ist die Frucht deines Leibes, Jesus. Stärke uns in der christlichen Hoffnung.
2: Heilige Maria, Mutter Gottes, bitte für uns Sünder, jetzt und in der Stunde unseres Todes. Amen.
1: Gegrüßet seist du, Maria, voller Gnade, der Herr ist mit dir. Du bist gebenedeit unter den Frauen, und gebenedeit ist die Frucht deines Leibes, Jesus. Entzünde in uns die göttliche Liebe.
2: Heilige Maria, Mutter Gottes, bitte für uns Sünder, jetzt und in der Stunde unseres Todes. Amen.
1: Ehre sei dem Vater und dem Sohn und dem Heiligen Geist.
2: Wie im Anfang, so auch jetzt und alle Zeit und in Ewigkeit. Amen.
1: Erstes Geheimnis: Jesus, der für uns Blut geschwitzt hat. Vater unser im Himmel, geheiligt werde dein Name, dein Reich komme, dein Wille geschehe, wie im Himmel, so auf Erden.
2: Unser tägliches Brot gib uns heute und vergib uns unsere Schuld, wie auch wir vergeben unseren Schuldigern, und führe uns nicht in Versuchung, sondern erlöse uns von dem Bösen. Amen.
1: Gegrüßet seist du, Maria, voller Gnade, der Herr ist mit dir. Du bist gebenedeit unter den Frauen, und gebenedeit ist die Frucht deines Leibes, Jesus, der für uns Blut geschwitzt hat.
2: Heilige Maria, Mutter Gottes, bitte für uns Sünder, jetzt und in der Stunde unseres Todes. Amen.
1: Gegrüßet seist du, Maria, voller Gnade, der Herr ist mit dir. Du bist gebenedeit unter den Frauen, und gebenedeit ist die Frucht deines Leibes, Jesus, der für uns Blut geschwitzt hat.
2: Heilige Maria, Mutter Gottes, bitte für uns Sünder, jetzt und in der Stunde unseres Todes. Amen.
1: Gegrüßet seist du, Maria, voll der Gnade, der Herr ist mit dir. Du bist gebenedeit unter den Frauen, und gebenedeit ist die Frucht deines Leibes, Jesus, der für uns Blut geschwitzt hat.
2: Heilige Maria, Mutter Gottes, bitte für uns Sünder, jetzt und in der Stunde unseres Todes. Amen.
1: Gegrüßet seist du, Maria, voller Gnade, der Herr ist mit dir. Du bist gebenedeit unter den Frauen, und gebenedeit ist die Frucht deines Leibes, Jesus, der für uns Blut geschwitzt hat.
2: Heilige Maria, Mutter Gottes, bitte für uns Sünder, jetzt und in der Stunde unseres Todes. Amen.
1: Gegrüßet seist du, Maria, voller Gnade, der Herr ist mit dir. Du bist gebenedeit unter den Frauen, und gebenedeit ist die Frucht deines Leibes, Jesus, der für uns Blut geschwitzt hat.
2: Heilige Maria, Mutter Gottes, bitte für uns Sünder, jetzt und in der Stunde unseres Todes. Amen.
1: Gegrüßet seist du, Maria, voller Gnade, der Herr ist mit dir. Du bist gebenedeit unter den Frauen, und gebenedeit ist die Frucht deines Leibes, Jesus, der für uns Blut geschwitzt hat.
2: Heilige Maria, Mutter Gottes, bitte für uns Sünder, jetzt und in der Stunde unseres Todes. Amen.
1: Gegrüßet seist du, Maria, voller Gnade, der Herr ist mit dir. Du bist gebenedeit unter den Frauen, und gebenedeit ist die Frucht deines Leibes, Jesus, der für uns Blut geschwitzt hat.
2: Heilige Maria, Mutter Gottes, bitte für uns Sünder, jetzt und in der Stunde unseres Todes. Amen.
1: Gegrüßet seist du, Maria, voller Gnade, der Herr ist mit dir. Du bist gebenedeit unter den Frauen, und gebenedeit ist die Frucht deines Leibes, Jesus, der für uns Blut geschwitzt hat.
2: Heilige Maria, Mutter Gottes, bitte für uns Sünder, jetzt und in der Stunde unseres Todes. Amen.
1: Gegrüßet seist du, Maria, voller Gnade, der Herr ist mit dir. Du bist gebenedeit unter den Frauen, und gebenedeit ist die Frucht deines Leibes, Jesus, der für uns Blut geschwitzt hat.
2: Heilige Maria, Mutter Gottes, bitte für uns Sünder, jetzt und in der Stunde unseres Todes. Amen.
1: Gegrüßet seist du, Maria, voller Gnade, der Herr ist mit dir. Du bist gebenedeit unter den Frauen, und gebenedeit ist die Frucht deines Leibes, Jesus, der für uns Blut geschwitzt hat.
2: Heilige Maria, Mutter Gottes, bitte für uns Sünder, jetzt und in der Stunde unseres Todes. Amen.
1: Ehre sei dem Vater und dem Sohn und dem Heiligen Geist,
2: wie im Anfang, so auch jetzt und alle Zeit und in Ewigkeit. Amen.
1: O mein Jesus,
3: verzeih uns unsere Sünden, bewahre uns vor dem Feuer der Hölle, führe alle Seelen in den Himmel, besonders jene, die deiner Barmherzigkeit am meisten bedürfen.
2: Zweites Geheimnis: Jesus, der für uns gegeißelt worden ist. Vater unser im Himmel, geheiligt werde dein Name, dein Reich komme, dein Wille geschehe, wie im Himmel, so auf Erden.
1: Unser tägliches Brot gib uns heute und vergib uns unsere Schuld, wie auch wir vergeben unseren Schuldigen, und führe uns nicht in Versuchung, sondern erlöse uns von dem Bösen. Amen.
2: Gegrüßet seist du, Maria, voller Gnade, der Herr ist mit dir. Du bist gebenedeit unter den Frauen, und gebenedeit ist die Frucht deines Leibes, Jesus, der für uns gegeißelt worden ist.
1: Heilige Maria, Mutter Gottes, bitte für uns Sünder, jetzt und in der Stunde unseres Todes. Amen.
2: Gegrüßt seist du, Maria, voller Gnade, der Herr ist mit dir. Du bist gebenedeit unter den Frauen, und gebenedeit ist die Frucht deines Leibes, Jesus, der für uns gegeißelt worden ist.
1: Heilige Maria, Mutter Gottes, bitte für uns Sünder, jetzt und in der Stunde unseres Todes. Amen.
2: Gegrüßt seist du, Maria, voll der Gnade, der Herr ist mit dir. Du bist gebenedeit unter den Frauen, und gebenedeit ist die Frucht deines Leibes, Jesus, der für uns gegeißelt worden ist.
1: Heilige Maria, Mutter Gottes, bitte für uns Sünder, jetzt und in der Stunde unseres Todes. Amen.
2: Gegrüßt seist du, Maria, voll der Gnade, der Herr ist mit dir. Du bist gebenedeit unter den Frauen, und gebenedeit ist die Frucht deines Leibes, Jesus, der für uns gegeißelt worden ist.
1: Heilige Maria, Mutter Gottes, bitte für uns Sünder, jetzt und in der Stunde

0: die Frucht deines Leibes, Jesus, der für uns gegeißelt worden ist.
1: Heilige Maria, Mutter Gottes, bitte für uns Sünder, jetzt und in der Stunde unseres Todes. Amen.
0: Gegrüßt seist du, Maria, voll der Gnade, der Herr ist mit dir, du bist gebenedeit unter den Frauen, und gebenedeit ist die Frucht deines Leibes, Jesus, der für uns gegeißelt worden ist.
1: Heilige Maria, Mutter Gottes, bitte für uns Sünder, jetzt und in der Stunde unseres Todes. Amen.
0: Gegrüßt seist du, Maria, voll der Gnade, der Herr ist mit dir. Du bist gebenedeit unter den Frauen, und gebenedeit ist die Frucht deines Leibes, Jesus, der für uns gegeißelt worden ist.
1: Heilige Maria, Mutter Gottes, bitte für uns Sünder, jetzt und in der Stunde unseres Todes. Amen.
0: Gegrüßt seist du, Maria, voll der Gnade, der Herr ist mit dir. Du bist gebenedeit unter den Frauen, und gebenedeit ist die Frucht deines Leibes, Jesus, der für uns gegeißelt worden ist.
1: Heilige Maria, Mutter Gottes, bitte für uns Sünder, jetzt und in der Stunde unseres Todes. Amen.
0: Gegrüßt seist du, Maria, voll der Gnade, der Herr ist mit dir. Du bist gebenedeit unter den Frauen, und gebenedeit ist die Frucht deines Leibes, Jesus, der für uns gegeißelt worden ist.
1: Heilige Maria, Mutter Gottes, bitte für uns Sünder, jetzt und in der Stunde unseres Todes. Amen.
0: Ehre sei dem Vater und dem Sohn und dem Heiligen Geist,
1: wie es war im Anfang, so auch jetzt und alle Zeit und in Ewigkeit. Amen.
0: O mein Jesus,
2: verzeih uns unsere Sünden, bewahre uns vor dem Feuer der Hölle, führe alle Seelen in den Himmel, besonders jene, die deiner Barmherzigkeit am meisten bedürfen.
1: Drittes Geheimnis, Jesus, der für uns mit Dornen gekrönt worden ist. Vater unser im Himmel, geheiligt werde dein Name, dein Reich komme, dein Wille geschehe, wie im Himmel, so auf Erden.
0: Unser tägliches Brot gib uns heute, und vergib uns unsere Schuld, wie auch wir vergeben unseren Schuldigern, und führe uns nicht in Versuchung, sondern erlöse uns von dem Bösen. Amen.
1: Gegrüßt seist du, Maria, voller Gnade, der Herr ist mit dir. Du bist gebenedeit unter den Frauen, und gebenedeit ist die Frucht deines Leibes, Jesus, der für uns mit Dornen gekrönt worden ist.
0: Heilige Maria, Mutter Gottes, bitte für uns Sünder, jetzt und in der Stunde unseres Todes. Amen.
1: Gegrüßt seist du, Maria, voller Gnade, der Herr ist mit dir. Du bist gebenedeit unter den Frauen, und gebenedeit ist die Frucht deines Leibes, Jesus, der für uns mit Dornen gekrönt worden ist.
0: Heilige Maria, Mutter Gottes, bitte für uns Sünder, jetzt und in der Stunde unseres Todes. Amen.
1: Gegrüßet seist du, Maria, voller Gnade, der Herr ist mit dir. Du bist gebenedeit unter den Frauen, und gebenedeit ist die Frucht deines Leibes, Jesus, der für uns mit Dornen gekrönt worden ist.
0: Heilige Maria, Mutter Gottes, bitte für uns Sünder, jetzt und in der Stunde unseres Todes. Amen.
1: Gegrüßet seist du, Maria, voller Gnade, der Herr ist mit dir. Du bist gebenedeit unter den Frauen, und gebenedeit ist die Frucht deines Leibes, Jesus, der für uns mit Dornen gekrönt worden ist.
0: Heilige Maria, Mutter Gottes, bitte für uns Sünder, jetzt und in der Stunde unseres Todes. Amen.
1: Gegrüßt seist du, Maria, voller Gnade, der Herr ist mit dir. Du bist gebenedeit unter den Frauen, und gebenedeit ist die Frucht deines Leibes, Jesus, der für uns mit Dornen gekrönt worden ist.
0: Heilige Maria, Mutter Gottes, bitte für uns Sünder, jetzt und in der Stunde unseres Todes. Amen.

0: Gegrüßt seist du, Maria, voller Gnade, der Herr ist mit dir. Du bist gebenedeit unter den Frauen, und gebenedeit ist die Frucht deines Leibes, Jesus, der für uns mit Dornen gekrönt worden ist.
1: Heilige Maria, Mutter Gottes, bitte für uns Sünder, jetzt und in der Stunde unseres Todes. Amen.
0: Gegrüßt seist du, Maria, voller Gnade, der Herr ist mit dir. Du bist gebenedeit unter den Frauen, und gebenedeit ist die Frucht deines Leibes, Jesus, der für uns mit Dornen gekrönt worden ist.
1: Heilige Maria, Mutter Gottes, bitte für uns Sünder, jetzt und in der Stunde unseres Todes. Amen.
0: Gegrüßt seist du, Maria, voller Gnade, der Herr ist mit dir. Du bist gebenedeit unter den Frauen, und gebenedeit ist die Frucht deines Leibes, Jesus, der für uns mit Dornen gekrönt worden ist.
1: Heilige Maria, Mutter Gottes, bitte für uns Sünder, jetzt und in der Stunde unseres Todes. Amen.
0: Gegrüßt seist du, Maria, voller Gnade, der Herr ist mit dir. Du bist gebenedeit unter den Frauen, und gebenedeit ist die Frucht deines Leibes, Jesus, der für uns mit Dornen gekrönt worden ist.
1: Heilige Maria, Mutter Gottes, bitte für uns Sünder, jetzt und in der Stunde unseres Todes. Amen.
0: Gegrüßt seist du, Maria, voller Gnade, der Herr ist mit dir. Du bist gebenedeit unter den Frauen, und gebenedeit ist die Frucht deines Leibes, Jesus, der für uns mit Dornen gekrönt worden ist.
1: Heilige Maria, Mutter Gottes, bitte für uns Sünder, jetzt und in der Stunde unseres Todes. Amen.
0: Ehre sei dem Vater und dem Sohn und dem Heiligen Geist.
1: Wie im Anfang, so auch jetzt und alle Zeit und in Ewigkeit. Amen.
0: O mein Jesus,
2: verzeih uns unsere Sünden, bewahre uns vor dem Feuer der Hölle, führe alle Seelen in den Himmel, besonders jene, die deiner Barmherzigkeit am meisten bedürfen.
1: Viertes Geheimnis: Jesus, der für uns das schwere Kreuz getragen hat. Vater unser im Himmel, geheiligt werde dein Name. Dein Reich komme, dein Wille geschehe, wie im Himmel, so auf Erden.
0: Unser tägliches Brot gib uns heute und vergib uns unsere Schuld, wie auch wir vergeben unseren Schuldigern, und führe uns nicht in Versuchung, sondern erlöse uns von dem Bösen. Amen.
1: Gegrüßet seist du, Maria, voller Gnade, der Herr ist mit dir. Du bist gebenedeit unter den Frauen, und gebenedeit ist die Frucht deines Leibes, Jesus, der für uns das schwere Kreuz getragen hat.
0: Heilige Maria, Mutter Gottes, bitte für uns Sünder, jetzt und in der Stunde unseres Todes. Amen.
1: Gegrüßt seist du, Maria, voller Gnade, der Herr ist mit dir. Du bist gebenedeit unter den Frauen, und gebenedeit ist die Frucht deines Leibes, Jesus, der für uns das schwere Kreuz getragen hat.
0: Heilige Maria, Mutter Gottes, bitte für uns Sünder, jetzt und in der Stunde unseres Todes. Amen.
1: Gegrüßt seist du, Maria, voller Gnade, der Herr ist mit dir. Du bist gebenedeit unter den Frauen, und gebenedeit ist die Frucht deines Leibes, Jesus, der für uns das schwere Kreuz getragen hat.
0: Heilige Maria, Mutter Gottes, bitte für uns Sünder, jetzt und in der Stunde unseres Todes. Amen.
1: Gegrüßt seist du, Maria, voller Gnade, der Herr ist mit dir. Du bist gebenedeit unter den Frauen, und gebenedeit ist die Frucht deines Leibes, Jesus, der für uns das schwere Kreuz getragen hat.
0: Heilige Maria, Mutter Gottes, bitte für uns Sünder, jetzt und in der Stunde unseres Todes. Amen.
1: Gegrüßt seist du, Maria, voller Gnade, der Herr ist mit dir. Du bist gebenedeit unter den Frauen, und gebenedeit ist die Frucht deines Leibes, Jesus, der für uns das schwere Kreuz getragen hat.
0: Heilige Maria, Mutter Gottes, bitte für uns Sünder, jetzt und in der Stunde unseres Todes. Amen.
1: Gegrüßt seist du, Maria, voller Gnade, der Herr ist mit dir. Du bist gebenedeit unter den Frauen, und gebenedeit ist die Frucht deines Leibes, Jesus, der für uns das schwere Kreuz getragen hat.
0: Heilige Maria, Mutter Gottes, bitte für uns Sünder, jetzt und in der Stunde unseres Todes. Amen.
1: Gegrüßt seist du, Maria, voller Gnade, der Herr ist mit dir. Du bist gebenedeit unter den Frauen, und gebenedeit ist die Frucht deines Leibes, Jesus, der für uns das schwere Kreuz getragen hat.
0: Heilige Maria, Mutter Gottes, bitte für uns Sünder, jetzt und in der Stunde unseres Todes. Amen.
1: Gegrüßt seist du, Maria, voller Gnade, der Herr ist mit dir. Du bist gebenedeit unter den Frauen, und gebenedeit ist die Frucht deines Leibes, Jesus, der für uns das schwere Kreuz getragen hat.
0: Heilige Maria, Mutter Gottes, bitte für uns Sünder, jetzt und in der Stunde unseres Todes. Amen.
1: Gegrüßt seist du, Maria, voller Gnade, der Herr ist mit dir. Du bist gebenedeit unter den Frauen, und gebenedeit ist die Frucht deines Leibes, Jesus, der für uns das schwere Kreuz getragen hat.
0: Heilige Maria, Mutter Gottes, bitte für uns Sünder, jetzt und in der Stunde unseres Todes. Amen.
1: Gegrüßt seist du, Maria, voller Gnade, der Herr ist mit dir. Du bist gebenedeit unter den Frauen, und gebenedeit ist die Frucht deines Leibes, Jesus, der für uns das schwere Kreuz getragen hat.
0: Heilige Maria, Mutter Gottes, bitte für uns Sünder, jetzt und in der Stunde unseres Todes. Amen.
1: Ehre sei dem Vater und dem Sohn und dem Heiligen Geist.
0: Wie es war im Anfang, so auch jetzt und alle Zeit und in Ewigkeit. Amen.
1: O mein Jesus,
2: verzeih uns unsere Sünden, bewahre uns vor dem Feuer der Hölle, führe alle Seelen in den Himmel, besonders jene, die deiner Barmherzigkeit am meisten bedürfen.
0: Fünftes Geheimnis: Jesus, der für uns gekreuzigt worden ist. Vater unser im Himmel, geheiligt werde dein Name, dein Reich komme, dein Wille geschehe, wie im Himmel, so auf Erden.
1: Unser tägliches Brot gib uns heute und vergib uns unsere Schuld, wie auch wir vergeben unseren Schuldigern, und führe uns nicht in Versuchung, sondern erlöse uns von dem Bösen. Amen.
0: Gegrüßt seist du, Maria, voller Gnade, der Herr ist mit dir. Du bist gebenedeit unter den Frauen, und gebenedeit ist die Frucht deines Leibes, Jesus, der für uns gekreuzigt worden ist.
1: Heilige Maria, Mutter Gottes, bitte für uns Sünder, jetzt und in der Stunde unseres Todes. Amen.
0: Gegrüßt seist du, Maria, voller Gnade, der Herr ist mit dir. Du bist gebenedeit unter den Frauen, und gebenedeit ist die Frucht deines Leibes, Jesus, der für uns gekreuzigt worden ist.
1: Heilige Maria, Mutter Gottes, bitte für uns Sünder, jetzt und in der Stunde unseres Todes. Amen.
0: Gegrüßt seist du, Maria, voller Gnade, der Herr ist mit dir. Du bist gebenedeit unter den Frauen, und gebenedeit ist die Frucht deines Leibes, Jesus, der für uns gekreuzigt worden ist.
1: Heilige Maria, Mutter Gottes, bitte für uns Sünder, jetzt und in der Stunde unseres Todes. Amen.
0: Gegrüßt seist du, Maria, voller Gnade, der Herr ist mit dir. Du bist gebenedeit unter den Frauen, und gebenedeit ist die Frucht deines Leibes, Jesus, der für uns gekreuzigt worden ist.
1: Heilige Maria, Mutter Gottes, bitte für uns Sünder, jetzt und in der Stunde unseres Todes. Amen.
0: Gegrüßt seist du, Maria, voller Gnade, der Herr ist mit dir. Du bist gebenedeit unter den Frauen, und gebenedeit ist die Frucht deines Leibes, Jesus, der für uns gekreuzigt worden ist.
1: Heilige Maria, Mutter Gottes, bitte für uns Sünder, jetzt und in der Stunde unseres Todes. Amen.
0: Gegrüßt seist du, Maria, voller Gnade, der Herr ist mit dir. Du bist gebenedeit unter den Frauen, und gebenedeit ist die Frucht deines Leibes, Jesus, der für uns gekreuzigt worden ist.
1: Heilige Maria, Mutter Gottes, bitte für uns Sünder, jetzt und in der Stunde unseres Todes. Amen.
0: Gegrüßt seist du, Maria, voller Gnade, der Herr ist mit dir. Du bist gebenedeit unter den Frauen, und gebenedeit ist die Frucht deines Leibes, Jesus, der für uns gekreuzigt worden ist.
1: Heilige Maria, Mutter Gottes, bitte für uns Sünder, jetzt und in der Stunde unseres Todes. Amen.
0: Gegrüßt seist du, Maria, voller Gnade, der Herr ist mit dir. Du bist gebenedeit unter den Frauen, und gebenedeit ist die Frucht deines Leibes, Jesus, der für uns gekreuzigt worden ist.
1: Heilige Maria, Mutter Gottes, bitte für uns Sünder, jetzt und in der Stunde unseres Todes. Amen.
0: Gegrüßt seist du, Maria, voller Gnade, der Herr ist mit dir. Du bist gebenedeit unter den Frauen, und gebenedeit ist die Frucht deines Leibes, Jesus, der für uns gekreuzigt worden ist.
1: Heilige Maria, Mutter Gottes, bitte für uns Sünder, jetzt und in der Stunde unseres Todes. Amen.
0: Gegrüßt seist du, Maria, voller Gnade, der Herr ist mit dir. Du bist gebenedeit unter den Frauen, und gebenedeit ist die Frucht deines Leibes, Jesus, der für uns gekreuzigt worden ist.
1: Heilige Maria, Mutter Gottes, bitte für uns Sünder, jetzt und in der Stunde unseres Todes. Amen.
0: Ehre sei dem Vater und dem Sohn und dem Heiligen Geist.
1: Wie es war im Anfang, so auch jetzt und alle Zeit und in Ewigkeit. Amen.
0: O mein Jesus,
2: verzeih uns unsere Sünden, bewahre uns vor dem Feuer der Hölle, führe alle Seelen in den Himmel, besonders jene, die deiner Barmherzigkeit am meisten bedürfen.
3: Sei gegrüßt, o Königin, Mutter der Barmherzigkeit, unser Leben, unsere Wonne und unsere Hoffnung sei gegrüßt. Zu dir rufen wir, verbannte Kinder Evas, zu dir seufzen wir, trauernd und weinend, in diesem Tal der Tränen. Wohlan denn, unsere Fürsprecherin, deine barmherzigen Augen, wende uns zu, und nach diesem Elend zeige uns Jesus, die gebenedeite Frucht deines Leibes. O gütige, o milde, o süße Jungfrau Maria.
0: Wir schließen nun mit dem Kreuzzeichen.
3: Im Namen des Vaters und des Sohnes und des Heiligen Geistes. Amen.
0: Wir danken Ihnen für das Mitbeten. Die Gebetsfamilie von Radio Gloria schließt ihre Anliegen weiterhin in den Gebeten, besonders auch in die Geheimnisse der Rosenkränze ein. Viel Erbauung und Gottes Segen. Peter und Michael Galliker.

zeige uns den nächsten Schritt. Herr unser Gott, oft wissen wir nicht ein noch aus. Wir irren umher und sehen kein Ziel. Wir suchen einen Weg und kommen doch nicht weiter. Herr, mach uns Mut, dass wir uns an dich wenden und auf dein Wort hören. Lass uns nach deinem Willen fragen, bevor wir unsere Entscheidungen treffen. Und lass uns deinen Willen erkennen, damit wir allein danach handeln. Schenke uns den Glauben, dass nicht Zufall und Sinnlosigkeit regieren, sondern dass wir nach deinem Willen geführt werden. Lass uns dir vertrauen, dass du selber die Geschicke deines Volkes, ja, der ganzen Welt mit deiner starken Hand leitest und nichts gegen deinen Willen geschehen kann. Herr, du weißt den Weg für jeden von uns. Zeige uns den nächsten Schritt, damit wir nicht in die Irre gehen, sondern das gute Ziel erreichen, das du uns verheißen hast. In Jesus Christus hast du gnädig über uns entschieden. Auf sein Wort lass uns hören, damit wir ihm nachfolgen. Amen.

0: Sie hören jetzt aus dem Tagebuch von der Schweizer Heiligen, der Schwester Maria Bernarda Büttler. Das Buch hat herausgegeben, der emeritierte Pfarrer aus Keusch. Die Sprecherin ist Nicole Meru.
1: 3. Es kommt alles wieder in der ersten Frische. Mit Gottes Gnade und im heiligen Gehorsam will ich hier in dieses Heft gesondert solche Dinge aufschreiben, welche bloß mich armes Würmlein betreffen. Mit diesen Worten leitet Maria Bernarda das dritte Heft ein, das sie gleichzeitig mit Heft 1 und 2 beschreibt. Es sind vorwiegend die ganz persönlichen Dinge, die sie in dieses Heft aufzeichnet, geistliche Erfahrungen, die sie bereits schon früher in ihrer Klosterzeit in Maria Hilf 1867 bis 1888 und in Chone, Ecuador 1888 bis 1895 gemacht hatte, aber auch solche, die ihr aktuell widerfahren. Der Selbstbezeichnung »armes Würmlein« begegnen wir in ihren Schriften immer wieder. Diese Selbstverdemütigung war nicht ungewöhnlich in jener Zeit. Möglicherweise hat sie diese auch in bewusster Anlehnung an das Bibelwort gewählt: »Fürchte dich nicht, du armer Wurm Jakob, du Würmlein Israel, ich selber werde dir helfen.« Jesaja 41, 14. Eine Heilige werden? Maria Bernarda schreibt ihrem Seelenführer: »Eines Tages, mitten im Beten bei der Arbeit, sagte ich auf inneren Antrieb: Mein lieber Jesus, ist es nicht eine schwere Versuchung, ja Vermessenheit, dass mir zuweilen Einfälle kommen, ich müsse eine Heilige werden? Zumal du besser als die Menschen weißt, was für ein Abgrund des Elends ich bin?« Jesus antwortete: »Mitnichten. Es ist so, wie du meinst. Weder Versuchung noch Vermessenheit ist dies. Horche auf. Ich belehre dich in einem passenden und höchst fasslichen Gleichnis.« Es folgt nun ein Gleichnis in epischer Breite, in dem Jesus ihr seine Liebe und Zuneigung erklärt. Ein König begegnet auf seiner Reise durch seine Ländereien einer Jungfrau, die ihm lieblich ins Auge sticht und die sein Herz verwundet zu einer Liebe, die ihn gleichsam zum Toren der Liebe zu ihr macht. Jedermann war erstaunt darüber, weil die Jungfrau gar nicht schön war von Gestalt. Doch niemand konnte den König von seiner Liebe abbringen. Dann folgt der aufschlussreiche Satz: Er vermählte sich mit ihr mit all seiner Liebe und ausgesuchtesten Treue. Dieser Satz weist darauf hin, was sich schon früh im Leben der heiligen Maria Bernarda ereignet hat und von dem noch mehr als einmal die Rede sein wird. Die Mystik bezeichnet dieses »Er vermählte sich mit ihr« als geistige Vermählung. Diese wird als der höchste Grad mystischer Vereinigung der Seele mit Gott bezeichnet. Sie wird auch Vergöttlichung genannt, weil sie zu einer fast ständigen Vereinigung der Seele mit Gott führt und die Seele hineinnimmt zu einem inneren Schauen des Geheimnisses Gottes. Jesus sagt dann zu Maria Bernarda, dass der böse Feind über diese seine besondere Liebe zu ihr in Wut entbrannt sei. Und deshalb hasste er den König und suchte mit allen erdenklichen Ränken, sie ihm zu entreißen und dann unbarmherzig zu töten. Das ließ aber der König nimmer zu. Jesus kommt dann noch auf jene Phase in ihrem Leben als junge Schwester zu sprechen, wo sie in der Bedrängnis und Einsamkeit ihrer Seele versucht war, sich zu sehr an menschliche Liebe zu hängen und ihre ungeteilte Freundschaft mit Jesus zu gefährden. Darauf aber folgen die tröstlichen Worte, die auf dem Hintergrund alttestamentlicher Propheten zu lesen sind. Mein Lieben ist mein Vergessen und Verzeihen. Mit ewiger Liebe habe ich dich geliebt und darum aus Erbarmung dich an mich gezogen. In meine Hände habe ich dich eingeschrieben und in das Buch des Lebens aufgezeichnet. Und keine Macht des Todes hat deinen Namen tilgen können.

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Sie hören Radio Gloria, liebe Zuhörerinnen und Zuhörer, am 22. Mai. Es ist der Freitag von der 7. Osterwoche in der Kirche. Am kommenden Sonntag feiert man das Hochfest von Pfingsten. Mein Name ist Monika Neiger. Ich darf Sie heute am Mikrofon durchs Programm begleiten. Wir schauen gemeinsam voraus auf die nächsten Sendestunden. Am 7. Uhr lautet das Morgengebet der Kirche. Am 20. ab 7. Uhr beten wir gemeinsam Pfingstnovene am 8. Tag zur Vorbereitung vom kommenden Pfingstfest. Am 7:30 Uhr betet wir das Morgengebet. Am 7:15 Uhr das Tagesevangelium vom Freitag der 7. Osterwoche. 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Uhr Kurznachrichten von Radio Vatikan. Am 7:45 Uhr die Schatzkiste. Am 8:30 Uhr das Kalenderblatt über die Heilige Rita von Cascia. Am 9. Uhr das Rosenkranzgebet und die Heilige Messe aus der Wallfahrtskirche Maria Schutz am Semmering in Österreich. Am 11. Uhr die Sendung «Ihr sollt meine Zeugen sein». Wie Gott will, Heilige Maria Bernarda Büttler mit dem Pater Gottfried Ecker. Am 11:45 Uhr das Tagesevangelium vom Freitag von der 7. Osterwoche. Am 12. Uhr beten wir das Regina Zöli und hören den Mittagsanspruch. Am 12.15 Uhr Kurznachrichten aus dem Radio Vatikan. Am 1. Uhr die Schatzkiste. Die selige Maria Domenica Brun-Barbantini mit dem Frater Benno Maria aus dem Kloster Einsiedeln. Am 12:45 das Kalenderblatt, die Heilige Rita von Cascia. 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Am 14:00 der Glaubensspiegel, die Heilige Rita von Cascia mit dem Pfarrer Bernhard Schneider. Am 15:00 die Gebetsstunde, wir beten den Barmherzigkeitsrosenkranz und die sieben Vater unser. Am 20:30 Pfingstnovene vom 8. Tag. Am 15:30 beten wir den Kreuzweg mit dem Radio Gloria. Am 16:00 aus dem Radio Vatikan das Nachrichtenmagazin. 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Am 18:30 die Heilige Messe. Wir schalten um in die Canisius-Kirche von Saarlouis in Deutschland. Die Heilige Messe wird in der Form vom außerordentlichen Ritus zelebriert. 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Abend kommt das Nachtprogramm bei Radio Gloria mit Wiederholungen von Sendungen vom heutigen Tag und anderen Sendepunkten. 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

0: Herr, wasche ab meine Schuld und mach mich rein von meiner Sünde. Halleluja. Gott sei mir gnädig nach deiner Huld.
1: Tilge meine Frevel nach deinem reichen Erbarmen.
2: Wasch meine Schuld von mir ab
3: und mach mich rein von meiner Sünde,
1: denn ich erkenne meine bösen Taten. Meine Sünde steht mir immer vor Augen.
2: Gegen dich allein habe ich gesündigt. Ich habe getan, was dir missfällt.
1: So wärst du recht mit deinem Urteil. Rein stehst du da als Richter.
2: Denn ich bin in Schuld geboren. In Sünde hat mich meine Mutter empfangen.
1: Lauterer Sinn im Verborgenen gefällt dir. Im Geheimen lehrst du mich Weisheit.
2: Entsündige mich mit Isop, dann werde ich rein. Wasche mich, dann werde ich weißer als Schnee.
1: Sättige mich mit Entzücken und Freude. Jubeln sollen die Glieder, die du zerschlagen hast.
2: Verbirg dein Gesicht vor meinen Sünden. Tilge all meine Frevel.
1: Erschaffe mir, Gott, ein reines Herz. Und gib mir einen neuen, beständigen Geist.
2: Verwirf mich nicht von deinem Angesicht. Und nimm deinen Heiligen Geist nicht von mir.
1: Mach mich wieder froh mit deinem Heil. Mit einem willigen Geist rüste mich aus.
2: Dann lehre ich Abtrünnige deine Wege. Und die Sünder kehren um zu dir.
1: Befreie mich von Blutschuld, Herr, du Gott meines Heiles. Dann wird meine Zunge jubeln über deine Gerechtigkeit.
2: Herr, öffne mir die Lippen, und mein Mund wird deinen Ruhm verkünden.
1: Schlachtopfer willst du nicht, ich würde sie dir geben. An Brandopfern hast du kein Gefallen.
2: Das Opfer, das Gott gefällt, ist ein zerknirschter Geist. Ein zerbrochenes und zerschlagenes Herz wirst du Gott nicht verschmähen.
1: In deiner Huld tu Gutes an Zion. Bau die Mauern Jerusalems wieder auf.
2: Dann hast du Freude an rechten Opfern, an Brandopfern und Ganzopfern. Dann opfert man Stiere auf deinem Altar.
1: Ehre sei dem Vater und dem Sohn und dem Heiligen Geist,
2: wie im Anfang, so auch jetzt und alle Zeit und in Ewigkeit. Amen.
1: Herr, wasche ab meine Schuld und mach mich rein von meiner Sünde. Halleluja.
0: An seinem eigenen Leib trug Christus unsere Sünden hinauf an das Holz des Kreuzes. Halleluja. Meine Augen fließen über von Tränen bei Tag und bei Nacht
1: und finden keine Ruhe,
2: denn großes Verderben brach herein über die Jungfrau, die Tochter meines Volkes. Eine unheilbare Wunde.
1: Geh ich aufs Feld hinaus, sie vom Schwert durchbohrte. Komme ich in die Stadt, sie vom Hunger gequälte.
2: Ja, auch Propheten und Priester werden verschleppt in ein Land, das sie nicht kennen.
1: Hast du den Juda ganz verworfen? Wurde dir Sion zum Abscheu?
2: Warum hast du uns so geschlagen, dass es für uns keine Heilung mehr gibt?
1: Wir hofften auf Heil, doch kommt nichts Gutes. Auf die Zeit der Heilung, doch ach nur Schrecken.
2: Wir erkennen, Herr, unser Unrecht, die Schuld unserer Väter. Ja, wir haben gegen dich gesündigt.
1: Um deines Namens willen verschmähe nicht, verstoß nicht den Thron deiner Herrlichkeit. Gedenke deines Bundes mit uns und löse ihn nicht.
3: Ehre sei dem Vater und dem Sohn und dem Heiligen Geist,
1: wie im Anfang, so auch jetzt und alle Zeit und in Ewigkeit. Amen. An seinem eigenen Leib trug Christus unsere Sünden hinauf an das Holz des Kreuzes. Halleluja.
0: Kommt mit Jubel vor das Antlitz des Herrn. Halleluja. Jauchzt vor dem Herrn alle Länder der Erde. Dient dem Herrn mit Freude.
1: Kommt vor sein Antlitz mit Jubel.
3: Erkennt, der Herr allein ist Gott. Er hat uns geschaffen, wir sind sein Eigentum. Sein Volk und die Herde seiner Weide.
1: Tretet mit Dank durch seine Tore ein, kommt mit Lobgesang in die Vorhöfe seines Tempels. Dankt ihm, preist seinen Namen.
3: Denn der Herr ist gütig, ewig währt seine Huld. Von Geschlecht zu Geschlecht seine Treue.
1: Ehre sei dem Vater und dem Sohn und dem Heiligen Geist.
3: Wie im Anfang, so auch jetzt und alle Zeit und in Ewigkeit. Amen.
1: Kommt mit Jubel vor das Antlitz des Herrn. Halleluja.
4: Lesung aus der Apostelgeschichte. Der Gott unserer Väter hat Jesus auferweckt, den ihr ans Holz gehängt und ermordet habt. Ihn hat Gott als Herrscher und Retter an seine rechte Seite erhoben, um Israel die Umkehr und Vergebung der Sünden zu schenken. Zeugen dieser Ereignisse sind wir und der Heilige Geist, den Gott allen verliehen hat, die ihm gehorchen. Der Herr ist aus dem Grab erstanden. Halleluja, Halleluja.
1: Der Herr ist aus dem Grab erstanden. Halleluja, Halleluja.
4: Der für uns am Kreuz gehangen.
1: Halleluja, Halleluja.
4: Ehre sei dem Vater und dem Sohn und dem Heiligen Geist.
1: Der Herr ist aus dem Grab erstanden. Halleluja, Halleluja.
0: Christus Jesus ist für uns gestorben und auferstanden. Er sitzt zur Rechten Gottes und tritt beim Vater für uns ein. Halleluja.
2: Gepriesen sei der Herr, der Gott Israels.

0: Glauben und auferstanden. Er sitzt zur Rechten Gottes und tritt beim Vater für uns ein. Halleluja.
1: Gepriesen sei Jesus Christus, der uns den Heiligen Geist verheißen hat. Zu ihm lasst uns beten. Herr, sende uns deinen Geist.
0: Herr, sende uns deinen Geist.
1: Du bist der Gesalbte Gottes, der

0: zu, dass wir den Heiligen Geist beleidigen. Hilf uns, sein Siegel bewahren für den Tag der Erlösung.
1: Herr, sende uns deinen Geist.
0: Vater unser im Himmel,
1: geheiligt werde dein Name, dein Reich komme, dein Wille geschehe, wie im Himmel, so auf Erden. Unser tägliches Brot gib uns heute und vergib uns unsere Schuld, wie auch wir vergeben unseren Schuldigern. Und führe uns nicht in Versuchung, sondern erlöse uns von dem Bösen.
0: Allmächtiger Gott, du hast deinen Sohn erhöht und den Heiligen Geist gesandt, um uns zum ewigen Leben zu führen. Gib, dass wir durch den Empfang dieser großen Gabe im Glauben wachsen und dir aus ganzem Herzen dienen. Darum bitten wir durch Jesus Christus, deinen Sohn, unseren Herrn und Gott, der in der Einheit des Heiligen Geistes mit dir lebt und herrscht in alle Ewigkeit.
1: Amen.
0: Der Herr segne uns, er bewahre uns vor Unheil und führe uns zum ewigen Leben.

Guten Morgen, liebe Zuhörerinnen und Zuhörer von Radio Gloria. Wir haben gerade die Laudes, das Morgenlob von der Kirche gebetet. Als nächste Programmpunkt bei Radio Gloria haben wir um 7:30 unser Morgengebet. 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

0: Liebe Zuhörerinnen und Zuhörer, als Vorbereitung aufs Fest von Pfingsten beten wir jetzt Pfingstnovene. Im Namen des Vaters und des Sohnes und des Heiligen Geistes. Amen. Amen. König der Herrlichkeit, Herr der Herrscharen, als Sieger bist du über alle Himmel emporgestiegen. Lass uns nicht als Weisen zurück, sondern sende auf uns herab den Geist der Wahrheit, den der Vater verheißen hat.
1: Sende uns deinen lebendig machenden Geist, mit dem du deine Kirche durchwaltest und belebst.
0: Sende uns den Geist der Wahrheit, damit wir dich, unseren Herrn, mehr und mehr erkennen und auch den Vater, der dich gesandt hat.
1: Sende uns den Geist der Frömmigkeit, damit wir den Vater im Geist und in der Wahrheit anbeten.
0: Sende uns den Geist der Stärke, damit wir das Böse durch das Gute besiegen.
1: Sende uns den Geist des Mutes, mit dem du die Apostel ausgerüstet hast, dich zu bekennen.
0: Sende uns den Geist der Geduld, auf dass wir uns in allen Prüfungen als deine getreuen Diener bewähren.
1: Sende uns den Geist deiner Liebe, damit wir das neue Gebot der Bruderliebe erfüllen.
0: Sende uns den Geist der Freude, damit wir uns glücklich preisen, Kinder unseres Vaters im Himmel zu sein.
1: Sende uns den Heiligen Geist, den Tröster, damit wir in der Bosheit und Gottlosigkeit der Welt nicht verzagen, sondern uns deiner göttlichen Nähe erfreuen.
0: So lasset uns beten. Barmherziger Gott, im Heiligen Geist hast du deine Kirche zu einer Herde geeint. Wir bitten dich, lass nimmermehr zu, dass der Feind in sie einbreche und sie verwirre, durch Christus, unseren Herrn. Amen. Im Namen des Vaters und des Sohnes und des Heiligen Geistes. Amen. Amen.

Herzlich willkommen, liebe Zuhörerinnen und Zuhörer. Ich möchte mit Ihnen an dieser Stelle ein Gebet sprechen. Ein Gebet zum Nährvater Jesu Christi, zum Heilig Josef. Im Namen des Vaters und des Sohnes und des Heiligen Geistes. Amen. O guter, heiliger Josef, dich hat noch keiner vergebens angerufen. Deine Arme sind stets offen, alle jene aufzunehmen, die in Nöten zu dir flehen. Wirf auch einen Blick des Mitleids auf mein großes Elend. Du kennst es ja, du kennst auch die schwere Prüfung, unter der ich leide, und die Bitterkeit, von der mein Herz erfüllt ist. Ich weiß es, ich habe diese Leiden und Widersprüche, ich habe dieses schwere Kreuz durch meine Sünden verdient. Ich bereue meine Sünden von ganzem Herzen. Aber dich, o heiliger Josef, dessen Einfluss bei Gott so groß ist, bitte ich demütig, lege Fürsprache für mich ein bei deinem göttlichen Pflegesohn. Sei du mein Anwalt bei ihm. Dir wird und kann er die Bitte nicht abschlagen, wenn du für mich eintrittst. Deshalb vertraue ich zuversichtlich, dass du mir in meiner großen Not zu Hilfe kommen wirst. In Demut und Inbrunst bitte ich dich, guter heiliger Josef, schaue auf mich und erhöre die Seufzer meines Herzens. Gewähre meinem inständigen Fliehen Erhörung. Ich gehe nicht weg von dir, bis du mich erhört und mir deinen Beistand bei Gott versprochen hast. Amen. Im Namen des Vaters und des Sohnes und des Heiligen Geistes. Amen. Gelobt sei Jesus Christus in Ewigkeit. Amen.

Sie hören eine Predigt von Don Pierino Gaglione. Der Titel ist Die Zerstreuung im Gebet. Das Gebet ist von seinem ganzen Wesen her ein Gespräch in der Liebe zwischen dem Menschen und Gott. Es ist daher eine Beziehung des Menschen zu seinem Schöpfer. Die Zerstreuung ist eine Störung dieser Beziehung. Sie besteht aus schlechten und unnützen Gedanken, die sehr oft aus den eigenen Problemen entspringen. Was führt zum Auftreten der Zerstreuung während des Gebetes? Wenn du betest, so richtet ein Bild, ein Gedanke, dein Wille oder dein Herz ein Wort an dich. Dieses Wort zieht deine Aufmerksamkeit auf sich und führt zur Störung, beziehungsweise bis hin zur Zerstörung deines Gebetes. Die Worte der Zerstreuung werden von deiner menschlichen Natur hervorgebracht. Es ist nicht Gott, der dir die Zerstreuungen gibt. Das solltest du nicht denken. Sie sind immer vom Teufel gesteuert. Die Worte, die dich zerstreuen, entstehen aus der Boshaftigkeit der menschlichen Natur, das heißt aus den Begierden der Welt, des Fleisches und der Eigenliebe. Der Teufel entwickelt diese Zerstreuungen. Es ist die Umgebung, in der du lebst, die Menschen, mit denen du in Beziehung stehst, die Schwächen deines Herzens und des Leibes. Sie sind der Ort, wo der Teufel die Zerstreuung im Menschen erarbeitet. Er will dich hindern, dass du betest. Darum handelt er so. Er hat die volle Gewissheit, dass dein Gebet eine tiefe Beziehung von dir mit dem lieben Gott ist, die aus der gegenseitigen Liebe entsteht. In der Zeit, in der der Mensch betet, ist der Teufel gezwungen, sich zu entfernen. Er kann daher nur weiterhin durch das Hervorrufen von Zerstreuungen gegenwärtig sein. Es ist vergleichbar mit der Finsternis, die verschwindet, wenn das Licht hereinbricht. Wenn man betet, dann verschwindet die Wirkung des Teufels, da Gott das Licht ist und der Teufel die Finsternis. Fast immer geschieht es, dass die Zerstreuungen dieses Wesen des Gebetes zerstören. Der Mensch lässt sich anziehen von den Gedanken, den schönen oder schlechten Bildern, von den Gefühlen oder von den Sorgen des eigenen Lebens. Diese Quellen sind eine starke Anziehung für den Menschen, wenn er betet. Die einzige Tugend, welche die Zerstreuung im Gebet besiegen kann, ist die Einfachheit. Das einfache Herz nimmt immer wieder Zuflucht zum Herrn, sobald eine Zerstreuung bemerkt wird. Wie ein Kind, das sich immer wieder der Gegenwart seiner Mutter vergewissert, wenn es unsicher geworden ist und sie aus dem Blick verloren hat. Wegen der Boshaftigkeit der Erbsünde, der Eigenliebe und der Begierden des Fleisches und der Welt kann der Teufel sehr stark gegen das Gebet des Menschen wirken. Wir hoffen sehr auf ein ruhiges Gebet mit schönen Gefühlen, die unsere Frömmigkeit entzünden. Wegen der Gegenwart des Teufels wird diese Hoffnung immer wieder zerstört. Im geistlichen Leben ist die Übung des Gebetes nötig. Du sollst ständig in den Zerstreuungen Gott und seine Liebe suchen. Das Gebet in sich ist Leiden und Kampf. Darum sind die Verdienste sehr groß. Diese Predigt können Sie nachlesen auf der Internetseite http://donvincenzogarone.wieblei.com. 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
1: Liebe Mitchristen, ganz herzlich willkommen zur Evangeliumsbetrachtung. Der Text ist aus dem Johannesevangelium, das Kapitel 21, der Vers 1 und der Vers 15 bis 19. In jener Zeit offenbarte sich Jesus den Jüngern noch einmal. Es war am See von Tiberias und er offenbarte sich in folgender Weise. Als sie gegessen hatten, sagte Jesus zu Simon Petrus, »Simon, Sohn des Johannes, liebst du mich mehr als diese?« Er antwortete ihm, »Ja, Herr, du weißt, dass ich dich liebe.« Jesus sagte zu ihm, »Weide meine Lämmer.« Zum zweiten Mal fragte er ihn, »Simon, Sohn des Johannes, liebst du mich?« Er antwortete ihm, »Ja, Herr, du weißt, dass ich dich liebe.« Jesus sagte zu ihm, »Weide meine Schafe.« Zum dritten Mal fragte er ihn, »Simon, Sohn des Johannes, liebst du mich?« Da wurde Petrus traurig, weil Jesus ihn zum dritten Mal gefragt hatte, »Hast du mich lieb?« Er gab ihm zur Antwort, »Herr, du weißt alles. Du weißt, dass ich dich lieb habe.« Jesus sagte zu ihm, »Weide meine Schafe. Amen, Amen, das sage ich dir. Als du noch jung warst, hast du dich selbst gegürtet und konntest gehen, wohin du wolltest. Wenn du aber alt geworden bist, wirst du deine Hände ausstrecken, und ein anderer wird dich gürten und dich führen, wohin du nicht willst.« Das sagte Jesus, um anzudeuten, durch welchen Tod er Gott verherrlichen würde. Nach diesen Worten sagte er zu ihm, »Folge mir nach.« Evangelium unseres Herrn Jesus Christus. Lob sei dir, Christus. Liebe Mitchristen, Jesus fragt Petrus, ob er ihn liebe. Und diese Liebe zu ihm ist wichtig, damit er seine Schafe hüten kann. Jesus sagt es ja selber einmal, dass es Hirten gibt, welche eher zu ihrem eigenen Vorteil zu den Schafen schauen. Sie sind bezahlte Hirten. Sie haben eigentlich keine wahre Liebe zu den Schafen, sondern sie lieben vielmehr sich selber, ihren eigenen Vorteil. Und Jesus ermahnt Petrus, dass er diesen Fehler nicht begeht. Er sagt ihm ganz deutlich, es sind nicht deine Schafe, die du hüten musst, es sind meine Schafe, die Menschen, die zu mir gehören. Ihnen sollst du ein guter Hirt sein, nicht zu deinem eigenen Vorteil, sondern voll Liebe sollst du zu diesen Schafen schauen und sie den guten Weg führen, ihnen die gute Weide zeigen und über sie die schützende Hand ausstrecken, welche sie vor der Gefahr bewahrt. Und dieses Evangelium ist auch eine ganz wichtige Ermahnung für alle, die heutzutage Hirten sind. Ich denke hier an den Papst, die Bischöfe, die Priester. Jeder Mensch ist dieser Gefahr ausgesetzt, dass er sich selber in den Mittelpunkt stellt, eben ein Egoist wird. Und dagegen müssen auch wir geweihte Menschen ankämpfen, damit nicht der eigene Vorteil unser größtes Interesse ist, sondern dass wir aus Liebe zu den Schafen schauen, welche zu Christus gehören. Und so möchte ich zum Schluss noch einen Gedanken vom heiligen Augustinus vorlesen. Christus hat das Beispiel des Leidens gegeben. Wer sehe da nicht, dass gerade die Hirten dem Hirten nachfolgen und anhangen müssen, da doch so viele Schafe dem Vorbild gefolgt sind? Müssen nicht auch die Hirten unter dem einen Hirten, der einen Herde selbst Schafe sein? Denn alle macht er zu seinen Schafen, für die er gelitten hat, da auch er selbst ein Lamm geworden ist, um für alle leiden zu können. Christus selber ist also das Vorbild eines wahren, guten Hirten. Er hat nicht sein eigenes Interesse gesucht, sondern er hat das Heil der Menschen gesucht. Und so wollen wir dich heute bitten, Herr Jesus Christus, steh du allen bei, die das Hirtenamt innehaben, damit sie gute Hirten sind und die Schafe auf deinem Weg führen und begleiten. Der Herr sei mit euch und mit deinem Geiste. Es segne und behüte euch der allmächtige und barmherzige Gott, der Vater und der Sohn und der Heilige Geist. Amen.

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1: Ich bin Mario Galgano. Herzlich willkommen. An diesem Donnerstagmorgen hat Papst Leo XIV. Die neuen, nicht residierenden Botschafter der Länder Sierra Leone, Bangladesch, Jemen, Ruanda, Namibia, Mauritius, Tschad und Sri Lanka zu Überreichung ihrer Beglaubigungsschreiben im Vatikan empfangen. In seiner Ansprache plädierte das Oberhaupt der katholischen Kirche für eine Neuausrichtung der internationalen Beziehungen.
2: As ambassadors extraordinary and plenipotentiary to the Holy See.
1: Mit Blick auf das bevorstehende Pfingstfest zog der Papst eine Parallele zur christlichen Überlieferung, nach der der Heilige Geist die Jünger befähigte, in den Sprachen aller Völker zu sprechen und so Spaltung in Einheit wandelte. Diese Vision von Einheit solle auch das diplomatische Wirken leiten. Der Papst betonte, dass Beziehungen zwischen Nationen durch Offenheit, gegenseitigen Respekt und ein gemeinsames Verantwortungsbewusstsein geprägt sein müssten.
2: The fostering of mutual respect and a shared sense of responsibility.
1: In diesem Kontext erneuerte das Kirchenoberhaupt einen Appell aus seiner Neujahrsansprache an das diplomatische Korps. In einer Gegenwart, in der Frieden durch Waffen als Bedingung für die Behauptung der eigenen Vorherrschaft gesucht wird, bestehe die Notwendigkeit einer Rückkehr zu einer Diplomatie, die den Dialog fördert und den Konsens sucht. Ein solcher Dialog, getragen von einer Suche nach Wegen zum Frieden, erfordere, dass Worte die Realitäten ohne Verzerrung oder Feindseligkeit abbildeten. Nur unter dieser Voraussetzung ließen sich Missverständnisse überwinden und Vertrauen im internationalen Gefüge wieder aufbauen, so Papst Leo.
2: Bilateral, regional and multilateral.
1: Der Papst erklärte zudem, dass diplomatischer Dialog mit einer inneren Bereitschaft einhergehen müsse, partikulare Interessen zugunsten des Gemeinwohls zurückzustellen. Keine Nation, keine Gesellschaft und keine internationale Ordnung könne als gerecht bezeichnet werden, wenn sich der Erfolg ausschließlich an Macht oder Wohlstand bemesse, während Menschen an den Rändern der Gesellschaft vernachlässigt würden. Unter Verweis auf das apostolische Schreiben Die Lexité vom Oktober 2025 forderte der Papst die Zurückweisung von jeglichem Egoismus, der die Armen und Schwachen unsichtbar mache. Abschließend wies der Papst auf die Bedeutung internationaler Organisationen als Instrumente zur Konfliktlösung hin. Um den aktuellen geopolitischen Fragmentierungen entgegenzuwirken, müssten diese Institutionen repräsentativer und effektiver gestaltet werden.
2: And strengthen the international organizations.
1: Den Diplomaten und den von ihnen vertretenen Staaten sicherte er die Unterstützung des Vatikanischen Staatssekretariats sowie der römischen Kurie für ihre zukünftige Arbeit zu. Was Leiten in der Kirche bedeutet, hat Papst Leo an diesem Donnerstag vor Verantwortlichen von Laienverbänden, kirchlichen Bewegungen und neuen Gemeinschaften erklärt. Dabei hob der Papst die Bedeutung des Zuhörens und der Geschwisterlichkeit hervor und erinnerte an die weltkirchliche Einheit und Autorität des Bischofs.
3: Voi siete responsabili a livello internazionale.
4: Bei der Audienz im Vatikan wandte sich der Papst an internationale Teilnehmer eines Workshops zum Thema Leitung, den das Dikasterium für Laien, Familie und Leben organisierte. Der Papst gab mehrere Hinweise dazu, wie die Ausübung von Autorität in von Laien geführten kirchlichen Gemeinschaften aussehen sollte.
3: La prima è che deve essere per l'utilità di tutti.
4: Sie sollte zum Nutzen aller sein, um die jeweilige Gemeinschaft oder Vereinigung zu fördern, so der Papst. Leitung dürfe niemals für persönliche Interessen oder weltliche Formen von Prestige und Macht missbraucht werden.
3: E liberamente accolto.
4: Außerdem müsse die über sie ausgeübte Autorität von der jeweiligen Gemeinschaft gewollt und angenommen sein, betonte der Papst. Das bedeute, dass sie niemals von oben auferlegt werden darf, sondern ein in der Gemeinschaft erkennbares und frei angenommenes Geschenk sein muss. Daher die Bedeutung freier Wahlen, um sie wirksam werden zu lassen.
3: Alcune caratteristiche devono essere sempre presenti nel governo.
4: Der Papst nannte weitere Merkmale, die bei kirchlicher Leitung immer vorhanden sein müssen. Zuhören und Transparenz, Geschwisterlichkeit und das Ermöglichen einer gemeinschaftlichen Entscheidungsfindung. Gute Leitung zeichne sich durch Subsidiarität und durch die Förderung des verantwortungsvollen Mitwirkens aller Mitglieder aus. Leitende müssten ein besonderes Gespür für die Bewahrung, das Wachstum und die Festigung der Gemeinschaft entwickeln, betonte der Papst weiter. Das gelte für die jeweilige Bewegung als auch die Kirche insgesamt. Dafür brauche es Toleranz gegenüber Vielfalt und Souveränität.
3: Ciò richiede una testimonianza di mitezza.
4: Dies erfordert ein Zeugnis der Sanftmut, der Losgelöstheit und der selbstlosen Liebe zu den Brüdern und zur Gemeinschaft, das allen ein Vorbild ist.
3: Che sia di esempio per tutti.
4: Außerdem entscheidend sei der Sinn fürs kirchliche Ganze, betonte der Papst.
3: Tante volte troviamo gruppi.
4: Oft begegnen wir Gruppen, die sich in sich selbst verschließen und glauben, ihre spezifische Realität sei die einzige oder sogar die Kirche selbst. Doch die Kirche, das sind wir alle und noch viel mehr. Deshalb müssen unsere Bewegungen wirklich danach streben, in Gemeinschaft mit der gesamten Kirche zu leben.
3: Comunione con tutta la Chiesa.
4: Auf diözesaner Ebene bedeutet dies, dass der Bischof eine sehr wichtige Bezugsperson sei. Wenn eine Gruppe sagt, nein, mit diesem Bischof stehen wir nicht in Gemeinschaft, wir wollen einen anderen, tut uns das leid, so der Papst. Wir müssen versuchen, in Gemeinschaft mit der ganzen Kirche zu leben, sowohl auf Diözesanebene als auch auf universaler Ebene.
3: Come anche a livello, universale.
4: Für Radio Vatikan, Anne Preckel.
1: Und hier noch ein Überblick an Kurznachrichten aus der Weltkirche. Spanien. Zum 100. Todestag Antoni Gaudís wird Papst Leo XIV. Am 10. Juni in Gaudís weltberühmter Sagrada Familia in Barcelona eine Gedenkmesse für den katalanischen Architekten feiern. 4.000 Gäste sollen in der Basilika Platz finden. 4.000 weitere können den abendlichen Gottesdienst auf dem Vorplatz vor der nach Osten ausgerichteten Geburtsfassade des Gotteshauses über Großleinwände verfolgen, wie Xavier Martinez, Generaldirektor der Sagrada Familia Stiftung, an diesem Donnerstag bei einer Pressekonferenz erklärte. Als Ehrengäste werden unter anderem das spanische Königspaar Felipe VI. Und Letizia, Regierungschef Pedro Sánchez sowie mehr als 200 Kardinäle und Bischöfe aus dem In- und Ausland erwartet. Unter den insgesamt 8.000 Geladenen sind 4.000 Vertreter aus Pfarrgemeinden und der Erzdiözese Barcelona. Namibia. Der künftige apostolische Vikar von Rundu in Namibia, Linus Ngenomesho, hat zu mehr gemeinsamer Verantwortung in der Kirche aufgerufen. Die katholische Kirche in der früheren deutschen Kolonie in Südwestafrika müsse lernen, stärker aus eigener Kraft zu leben und sich weniger auf ausländische Missionare zu stützen, sagte der designierte Bischof dem afrikanischen katholischen Nachrichtendienst Archi Afrika. Die erste Herausforderung besteht darin, dass wir uns von einer Mission zu einer lokalen Gemeinschaft entwickeln, so Ngenomesho. Wir müssen immer noch diese Abhängigkeit verlernen, um in Bezug auf die Vertiefung unseres Glaubens und unseres Verständnisses der Kirche unabhängig zu werden, betonte er weiter. Zugleich warb der künftige Bischof für mehr Zusammenarbeit von Priestern und Laien.

Ewigkeit. Amen. Die katholische Kirche gedenkt am 22. Mai der seligen Maria Domenica Brun Barbantini. Wer war die selige Maria Domenica Brun Barbantini? Sie wurde am 17. Januar 1789 in Lucca geboren. Sie war die Tochter Maria Giovanna Granucci und Peter Brun. Peter Brun stammte aus Entlebuch im schweizerischen Kanton Luzern und war Teil der aus Luzerner Söldnern zusammengestellten Schweizer Garde der Stadtrepublik Lucca, die dort für Ordnung und Sicherheit sorgte, sowie bei Prozessionen eine gute Figur machte. Maria Domenica heiratete 1811 Salvatore Barbantini, der nur wenige Monate nach der Hochzeit starb. Bei seinem Tod, schwanger, musste Maria Domenica den gemeinsamen Sohn Lorenzo allein erziehen. Sie entschied sich, nicht erneut zu heiraten, sondern widmete sich neben ihrem Sohn ganz der Nächstenliebe. 1820 musste sie auch den schmerzhaften Verlust ihres Sohnes erleiden. Sie wurde nun Mutter für unzählige Kranke, Notleidende und Waisen sowie für zwei Schwesterngemeinschaften, die sie aufbaute. Zunächst initiierte sie in Lucca die Gründung eines Klosters der Oblatinnen des heiligen Franz von Sales und gründete dann 1829 ein eigenes Ordensinstitut, die Schwestern im Dienst an den Kranken des heiligen Camillus nach der Spiritualität des heiligen Camillus von Lelis. So setzte sie sich nun gemeinsam mit ihren Mitschwestern für alle Menschen im Elend ein und kam diesen als Engel des Trostes zu Hilfe. In den letzten Lebensjahren war sie von Krankheit geschwächt und starb am 22. Mai 1868. Doch die von ihr begründeten Kamilianerinnen sind fest überzeugt, dass Mutter Maria Domenica sie auch nach ihrem Tod noch tatkräftig in der Krankenpflege unterstützt. So wurde für ihre Seligsprechung als Wunder anerkannt, dass in einem Sanatorium der Schwestern ein junger Mann von einer lebensgefährlichen Bauchspeicheldrüsenentzündung geheilt wurde, nachdem er mit dem Bettlaken von Mutter Maria Domenica bedeckt und sie um Fürbitte bei Gott angerufen wurde. Die selige Maria Domenica Brun Barbantini ist Fürsprecherin aller Betrübten und Kranken. Das Kloster Einsiedeln stellt seit 2025 jeweils monatlich einen nicht bekannten Seligen oder Heiligen vor. Und so im Monat Mai, direkt bei der Kirchenpforte, kann man bei der Erstrangreliquie der seligen Maria Domenica Brun Barbantini für seine Anliegen beten und sich über die Vita informieren. Wir wollen mit einem Tagesgebet der Kirche den Beitrag der seligen Maria Domenica Brun Barbantini, der übrigens Frater Benno Maria geschrieben hat, schließen. Herr unser Gott, du hast die heilige Mutter Maria Domenica berufen, nach der vollkommenen Liebe zu streben und schon in dieser Welt dein Reich zu suchen. Gib uns auf ihre Fürsprache die Freude des Geistes und die Kraft auf dem Weg der Liebe voranzuschreiten. Darum bitten wir durch Jesus Christus, unseren Herrn und Gott, der in der Einheit des Heiligen Geistes mit dir lebt und herrscht, in alle Ewigkeit. Amen. Gelobt sei Jesus Christus in Ewigkeit. Amen.

0: 22. Mai, die heilige Rita von Kascha. Die heilige Rita von Kascha wird als Helferin in aussichtslosen Anliegen und in Examensnöten angerufen. Der Geist der Heiligen, die jahrelang selbst im Kloster Kranken und Sterbenden beistand, wirkt in der karitativen Genossenschaft der Ritterschwestern fort. Nach ihrem Tode ereigneten sich bis heute so viele Wunder, dass ihre Verehrung seit ihrer Heiligsprechung am 24. Mai 1900 überall in der Welt zugenommen hat. Geboren wurde die heilige Rita in Rocca Porena in Umbrien um das Jahr 1360. Sie wurde 76 Jahre alt. Dazwischen liegt ein Weg der Entsagung und Buße, des Opfergeistes und Geduld. Sie kannte nur einen Wunsch, Gott in jeder Lage ihres Lebens noch inniger zu lieben, ihm noch treuer und unbedingter zu dienen. Schon als Kind zieht sie sich zur Betrachtung des Leidens Christi, das ihr tief zu Herzen geht, sehr oft zurück. Sie macht sich aus dornigem Gestrüpp einen Bußgürtel und entzieht sich jede Nacht freiwillig den Schlaf im Angedenken der Passion des Erlösers. Doch als sie eines Tages den Wunsch äußert, bei den Augustinerinnen in Kascha einzutreten, wollen die Eltern ihr Kind nicht hergeben. Um es nicht an die geistliche Welt zu verlieren, verheiraten sie das Mädchen schleunigst. Gehorsam ihren Eltern gegenüber willigt sie ihnen zuliebe in eine Heirat ein. Aber die Wahl der Eltern ist auf einen Unwürdigen gefallen. Ritas Ehe wird zur Hölle für sie. Der unbeherrschte Mann hat Wutanfälle und ist jähzornig und grausam. Er misshandelt die junge Frau schon wenige Tage nach der Hochzeit. 18 Jahre hindurch erträgt sie bewundernswert geduldig alle Demütigungen, die ihr der Ehestand auferlegt. Sie hat zwei Söhne, die das jähzornige Temperament ihres Gatten geerbt haben. Rita schweigt und betet. Ihre tiefe Frömmigkeit besiegt zuletzt den Mann, der sein Unrecht nach langen Jahren einsieht. Da trifft sie ein neuer Schicksalsschlag. Der Mann wird ein Opfer der Blutrache. Der Mörder sucht bei Rita Zuflucht vor den weltlichen Gerichten und sie bringt die Größe auf, ihm ungeachtet ihres Schmerzes Asyl zu gewähren. Ihre beiden Söhne wollen nun unbedingt den Vater rächen. Da bittet Rita in ihrer Not um das Seelenheil ihrer Kinder, Gott, diese lieber zu sich zu nehmen, als sie zu Mördern werden zu lassen. Und Gott erhört ihre Bitte und nimmt ihr Opfer an. Beide Söhne sterben kurz hintereinander an einer Seuche. Alleingelassen hält sie nun nichts mehr davon zurück, ihren Jugendwunsch zu erfüllen. Nach vielen Hindernissen, dreimal lehnen die Augustinerinnen die Witwe ab, wird sie endlich ins Kloster eingelassen. Ihr letzter Lebensabschnitt gehört ganz der Sühne und Buße. Sie tut es allen Schwestern an Einhaltung der Regel zuvor und gibt sich leidenschaftlich der Befolgung der Ordensgelübde hin. Sie fastet und schläft auf dem blanken Fußboden. Täglich geißelt sie sich als Sühne für die Sünden der Welt. Sie lebt, wie fast alle Heiligen, nicht ohne Anfechtungen. Wenn sie zu stark werden, hält sie ihre Hände übers offene Feuer und gedenkt der höllischen Flammen, in denen die Sünder ewig brennen. Die Kraft zu all diesem Tun schöpft die Heilige immer wieder aus der Betrachtung des Leidens Christi. Rita stirbt am 22. Mai 1457 zu Cascia bei Spoleto. Legende. Zwei wundersame Begebnisse werden aus ihrem Leben erzählt. Auf diese geht auch ihre Darstellung zurück. Als die Heilige 1443 eine erschütternde Predigt über die Passion angehört hatte, war sie so tief ergriffen, dass sie sich in ihrer Zelle vor dem Bilde des Gekreuzigten niederwarf und ihn bat, ihr nur einen einzigen Dorn aus seiner Krone zu schenken, damit auch sie für ihn leiden könne. Da sprang plötzlich ein Dorn ab und traf ihre Stirn, so dass sie eine blutende Wunde davon empfing, die ihr bis zum Tode 15 Jahre lang blieb. Ihr Patronat als Helferin für scheinbar Unmögliches stammt aus folgender Geschichte. Einige Jahre vor ihrem Tode erhielt Rita, schwer krank darniederliegend, den Besuch ihrer Verwandten. Als diese sie fragten, ob sie einen besonderen Wunsch hätte, dachte die Heilige still nach und sagte dann, dass sie eine Rose aus dem Garten ihrer Eltern haben möchte. Man glaubte, sie habe den Verstand verloren, denn wie sollte man ihr eine Rose mitten im Januar bringen können? Um ihr den Wunsch scheinbar zu erfüllen, ging einer ihrer Verwandten nach Rocca Porena und siehe da, er brachte eine frische Rose zurück, die soeben an dem winterlich kahlen Rosenstock erblüht war. In der Weihe der Ritterrosen lebt diese Begebenheit fort bis in unsere Tage. Als die heilige Rita ihr Leben aushauchte, begannen die Kirchenglocken auf wunderbare Weise zu läuten, ohne dass jemand sie bewegt hätte.
1: Ein Hinweis.

Sie sind herzlich eingeladen zum Gedenktag der heiligen Rita von Kascha. Am Freitag, den 22. 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Wir möchten Ihnen diesen Gedenktag der heiligen Ritter von Kascha am 22. 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

Sie hören in Radio Gloria, liebe Zuhörerinnen und Zuhörer, am 22. Mai. Es ist der Freitag von der 7. Osterwoche in der Kirche. Am kommenden Sonntag feiern wir das Hochfest von Pfingsten. Mein Name ist Monika Neiger. Ich darf Sie heute am Mikrofon durchs Programm begleiten. Wir schauen gemeinsam voraus auf die nächsten Sendestunden. Am 9. das Rosenkranzgebet und die Heilige Messe aus der Wallfahrtskirche Maria Schutz am Semmering in Österreich. Am 11. die Sendung «Ihr sollt meine Zeugen sein». Wie Gott will, Heilige Maria Bernarda Büttler mit dem Pater Gottfried Ecker. Am 11:45 das Tagesevangelium vom Freitag von der 7. Osterwoche. Am 12. beten wir Regina Zöli und hören den Mittagsanspruch. Am 12.15 Kurznachrichten aus dem Radio Vatikan. Am 1. die Schatzkiste. Die selige Maria Domenica Brun-Barbantini mit dem Frater Benno Maria aus dem Kloster Einsiedeln. Am 12.15 das Kalenderblatt. Die heilige Rita von Gascha. Am 13:30 himmelwärts mit dem Simon Dach, geistliche Sprossen für die Himmelsleiter. Am 2 der Glaubensspiegel, die heilige Rita von Gascha mit dem Pfarrer Bernhard Schneider. Am 3 die Gebetsstunde, wir beten den Barmherzigkeitsrosenkranz und die sieben Vater unser. Am 20:30 Pfingstnovene vom 8. Tag. Am 3:30 beten wir den Kreuzweg mit dem Radio Gloria. Am 4. aus dem Radio Vatikan das Nachrichtenmagazin. Am 4:30 der Glaubenskurs «Dein Angesicht, Herr, will ich suchen» Teil 2 «Wege zum Vater Unser» mit dem Bischof Dr. Stefan Oster aus dem Bistum Passau. 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Am 5:45 die Schatzkiste aus dem Schatz von der Kirche. Am 6 Radio Vatikan, das Nachrichtenmagazin. Am 6:30 die Heilige Messe. Wir schalten um in die Canisius-Kirche von Saarlouis in Deutschland. Die Heilige Messe wird in der Form vom außerordentlichen Ritus zelebriert. Am 7:30 Kids Ahoi, Kindersendung. Heute höre ich Kind über die heilige Rita von Gascha. 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Am 9. das Rosenkranzgebet. Am 9:45 die Komplett. Wir beten zusammen das Nachtgebet der Kirche. Und ab dem 10. Abend kommt das Nachtprogramm bei Radio Gloria mit Wiederholungen von Sendungen vom heutigen Tag und anderen Sendepunkten. 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Bei Fragen zum Programm oder Sie wettet ein Monatsprogramm bestellen zum Auflegen oder zum Weitergeben, dürfen Sie sich gerne melden beim Hörerdienst auf der Telefonnummer 041 720 23 23 041 720 23 23. Der Hörerdienst ist erreichbar vom Montag bis Freitag, vom 10 bis 11 und am Nachmittag vom 4 bis 5. 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
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Und schliesslich noch in eigener Sache. 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

jetzt übertragen wir aus der Wallfahrtskirche Maria Schutz am Simmering das Rosenkranzgebet und anschliessend die Heilige Messe.

0: hochgelobt und angebetet seist du, Herr Jesus Christus, hier im allerheiligsten Sakrament des Altares.
1: Von nun an bis in Ewigkeit. Amen.
0: Fester lass die Hoffnung und Treue die Liebe sein, Jesus. Wir danken dir, dass du der ewig Treue bist, dass du ewig treu in der Liebe zu uns stehst. Und wir bitten dich um deinen Heiligen Geist, der uns befähigt, auch treu zu sein, in der Liebe zu stehen, beharrlich den Weg der Nachfolge zu gehen, der Nachfolge deiner Liebe, deines Evangeliums. Herr Jesus, wir bitten dich, dass du uns ganz erfüllst mit deinem Geist. Wir bitten dich, dass du uns bereitest, auch für das hohe Pfingstfest, dass du unsere Herzen bereitest, damit der Heilige Geist Platz hat, dass er einziehen kann und dass er sich dort entfalten kann, in uns neue Wohnung nehmen kann. Heilige Maria, wir bitten dich, du Braut des Heiligen Geistes, dass du uns auch führst, dass du uns hilfst, immer mehr auch die Offenheit zu erlangen, Ja zu sagen, und zwar ganz Ja zu sagen zum Willen deines Sohnes, zum Willen Gottes, zum guten Willen für unser Leben. So wollen wir auch die Geheimnisse der größten Liebe unseres Herrn betrachten im schmerzhaften Rosenkranz, dort, wo Jesus uns gezeigt hat, was es bedeutet, zu lieben bis zur Vollendung. Im Namen des Vaters und des Sohnes und des Heiligen Geistes.
1: Amen.
0: Ich glaube an Gott, den Vater, den Allmächtigen, den Schöpfer des Himmels und der Erde und an Jesus Christus, seinen eingeborenen Sohn, unseren Herrn, empfangen durch den Heiligen Geist, geboren von der Jungfrau Maria, gelitten unter Pontius Pilatus, gekreuzigt, gestorben und begraben, hinabgestiegen in das Reich des Todes, am dritten Tage auferstanden von den Toten, aufgefahren in den Himmel, er sitzt zur Rechten Gottes des allmächtigen Vaters. Von dort wird er kommen, zu richten die Lebenden und die Toten.
1: Ich glaube an den Heiligen Geist, die heilige katholische Kirche, Gemeinschaft der Heiligen, Vergebung der Sünden, Auferstehung der Toten und das ewige Leben. Amen.
0: Ehre sei dem Vater und dem Sohn und dem Heiligen Geist.
1: Wie im Anfang, so auch jetzt und alle Zeit und in Ewigkeit. Amen.
0: Vater unser im Himmel, geheiligt werde dein Name, dein Reich komme, dein Wille geschehe, wie im Himmel, so auf Erden.
1: Unser tägliches Brot gib uns heute und vergib uns unsere Schuld, wie auch wir vergeben unseren Schuldigen. Und führe uns nicht in Versuchung, sondern erlöse uns von dem Bösen. Amen.
0: Gegrüßet seist du, Maria, voll der Gnade, der Herr ist mit dir. Du bist gebenedeit unter den Frauen, und gebenedeit ist die Frucht deines Leibes, Jesus, der in uns den Glauben vermehre.
1: Heilige Maria, Mutter Gottes, bitte für uns Sünder, jetzt und in der Stunde unseres Todes. Amen.
0: Gegrüßet seist du, Maria, voll der Gnade, der Herr ist mit dir. Du bist gebenedeit unter den Frauen, und gebenedeit ist die Frucht deines Leibes, Jesus, der in uns die Hoffnung stärke.
1: Heilige Maria, Mutter Gottes, bitte für uns Sünder, jetzt und in der Stunde unseres Todes. Amen.
0: Gegrüßet seist du, Maria, voll der Gnade, der Herr ist mit dir. Du bist gebenedeit unter den Frauen, und gebenedeit ist die Frucht deines Leibes, Jesus, der in uns die Liebe entzünde.
1: Heilige Maria, Mutter Gottes, bitte für uns Sünder, jetzt und in der Stunde unseres Todes. Amen.
0: Ehre sei dem Vater und dem Sohn und dem Heiligen Geist.
1: Wie im Anfang, so auch jetzt und alle Zeit und in Ewigkeit. Amen.
0: Vater unser im Himmel, geheiligt werde dein Name, dein Reich komme, dein Wille geschehe, wie im Himmel, so auf Erden.
1: Unser tägliches Brot gib uns heute und vergib uns unsere Schuld, ja, wir vergeben unseren Schuldigen, und führe uns nicht in Versuchung, sondern erlöse uns von den Bösen.
0: Gegrüßet seist du, Maria, voll der Gnade, der Herr ist mit dir. Du bist gebenedeit unter den Frauen, und gebenedeit ist die Frucht deines Leibes, Jesus, der für uns Blut geschwitzt hat.
1: Heilige Maria, Mutter Gottes, bitte für uns Sünder, jetzt und in der Stunde unseres Todes. Amen.
0: Gegrüßet seist du, Maria, voll der Gnade, der Herr ist mit dir. Du bist gebenedeit unter den Frauen, und gebenedeit ist die Frucht deines Leibes, Jesus, der für uns Blut geschwitzt hat.
1: Heilige Maria, Mutter Gottes, bitte für uns Sünder, jetzt und in der Stunde unseres Todes. Amen.
0: Gegrüßet seist du, Maria, voll der Gnade, der Herr ist mit dir. Du bist gebenedeit unter den Frauen, und gebenedeit ist die Frucht deines Leibes, Jesus, der für uns Blut geschwitzt hat.
1: Heilige Maria, Mutter Gottes, bitte für uns Sünder, jetzt und in der Stunde unseres Todes. Amen.
0: Gegrüßet seist du, Maria, voll der Gnade, der Herr ist mit dir. Du bist gebenedeit unter den Frauen, und gebenedeit ist die Frucht deines Leibes, Jesus, der für uns Blut geschwitzt hat.
1: Heilige Maria, Mutter Gottes, bitte für uns Sünder, jetzt und in der Stunde unseres Todes. Amen.
0: Gegrüßet seist du, Maria, voll der Gnade, der Herr ist mit dir. Du bist gebenedeit unter den Frauen, und gebenedeit ist die Frucht deines Leibes, Jesus, der für uns Blut geschwitzt hat.
1: Heilige Maria, Mutter Gottes, bitte für uns Sünder, jetzt und in der Stunde unseres Todes. Amen.
0: Gegrüßet seist du, Maria, voll der Gnade, der Herr ist mit dir. Du bist gebenedeit unter den Frauen, und gebenedeit ist die Frucht deines Leibes, Jesus, der für uns Blut geschwitzt hat.
1: Heilige Maria, Mutter Gottes, bitte für uns Sünder, jetzt und in der Stunde unseres Todes. Amen.
0: Gegrüßet seist du, Maria, voll der Gnade, der Herr ist mit dir. Du bist gebenedeit unter den Frauen, und gebenedeit ist die Frucht deines Leibes, Jesus, der für uns Blut geschwitzt hat.
1: Heilige Maria, Mutter Gottes, bitte für uns Sünder, jetzt und in der Stunde unseres Todes. Amen.
0: Gegrüßet seist du, Maria, voll der Gnade, der Herr ist mit dir. Du bist gebenedeit unter den Frauen, und gebenedeit ist die Frucht deines Leibes, Jesus, der für uns Blut geschwitzt hat.
1: Heilige Maria, Mutter Gottes, bitte für uns Sünder, jetzt und in der Stunde unseres Todes. Amen.
0: Gegrüßet seist du, Maria, voll der Gnade, der Herr ist mit dir. Du bist gebenedeit unter den Frauen, und gebenedeit ist die Frucht deines Leibes, Jesus, der für uns Blut geschwitzt hat.
1: Heilige Maria, Mutter Gottes, bitte für uns Sünder, jetzt und in der Stunde unseres Todes. Amen.
0: Gegrüßet seist du, Maria, voll der Gnade, der Herr ist mit dir. Du bist gebenedeit unter den Frauen, und gebenedeit ist die Frucht deines Leibes, Jesus, der für uns Blut geschwitzt hat.
1: Heilige Maria, Mutter Gottes, bitte für uns Sünder, jetzt und in der Stunde unseres Todes. Amen.
0: Ehre sei dem Vater und dem Sohn und dem Heiligen Geist.
1: Wie im Anfang, so auch jetzt und alle Zeit, und in Ewigkeit. Amen.
0: O mein Jesus, verzeih uns unsere Sünden, bewahre uns vor dem Feuer der Hölle, führe alle Seelen in den Himmel, besonders jene, die deiner Barmherzigkeit am meisten bedürfen.
1: Der unser im Himmel, geheiligt werde dein Name, dein Reich komme, dein Wille geschehe, wie im Himmel, so auf Erden.
0: Unser tägliches Brot gib uns heute und vergib uns unsere Schuld, wie auch wir vergeben unseren Schuldigern. Und führe uns nicht in Versuchung, sondern erlöse uns von dem Bösen.
1: Gegrüßet seist du, Maria, voll der Gnade, der Herr ist mit dir. Du bist gebenedeit unter den Frauen, und gebenedeit ist die Frucht deines Leibes, Jesus, der für uns gegeißelt worden ist.
0: Heilige Maria, Mutter Gottes, bitte für uns Sünder, jetzt und in der Stunde unseres Todes. Amen.
1: Gegrüßet seist du, Maria, volle Gnade. Der Herr ist mit dir. Du bist gebenedeit unter den Frauen. Und gebenedeit ist die Frucht deines Leibes, Jesus, der für uns gegeißelt worden ist.
0: Heilige Maria, Mutter Gottes, bitte für uns Sünder, jetzt und in der Stunde unseres Todes. Amen.
1: Gegrüßet seist du, Maria, volle Gnade, der Herr ist mit dir. Du bist gebenedeit unter den Frauen, und gebenedeit ist die Frucht deines Leibes, Jesus, der für uns gegeißelt worden ist.
0: Heilige Maria, Mutter Gottes, bitte für uns Sünder, jetzt und in der Stunde unseres Todes. Amen.
1: Gegrüßet seist du, Maria, volle Gnade, der Herr ist mit dir. Du bist gebenedeit unter den Frauen, und gebenedeit ist die Frucht deines Leibes, Jesus, der für uns gegeißelt worden ist.
0: Heilige Maria, Mutter Gottes, bitte für uns Sünder, jetzt und in der Stunde unseres Todes. Amen.
1: Gegrüßet seist du, Maria, volle Gnade, der Herr ist mit dir. Du bist gebenedeit unter den Frauen, und gebenedeit ist die Frucht deines Leibes, Jesus, der für uns gegeißelt worden ist.
0: Heilige Maria, Mutter Gottes, bitte für uns Sünder, jetzt und in der Stunde unseres Todes. Amen.
1: Gegrüßet seist du, Maria, volle Gnade, der Herr ist mit dir. Du bist gebenedeit unter den Frauen, und gebenedeit ist die Frucht deines Leibes, Jesus, der für uns gegeißelt worden ist.
0: Heilige Maria, Mutter Gottes, bitte für uns Sünder, jetzt und in der Stunde unseres Todes. Amen.
1: Gegrüßet seist du, Maria, volle Gnade, der Herr ist mit dir. Du bist gebenedeit unter den Frauen, und gebenedeit ist die Frucht deines Leibes, Jesus, der für uns gegeißelt worden ist.
0: Heilige Maria, Mutter Gottes, bitte für uns Sünder, jetzt und in der Stunde unseres Todes. Amen.
1: Gegrüßet seist du, Maria, volle Gnade, der Herr ist mit dir. Du bist gebenedeit unter den Frauen, und gebenedeit ist die Frucht deines Leibes.

0: Maria, der Herr ist mit dir. Du bist gebenedeit unter den Frauen, und gebenedeit ist die Frucht deines Leibes, Jesus, der für uns gegeißelt worden ist.
1: Heilige Maria, Mutter Gottes, bitte für uns Sünder, jetzt und in der Stunde unseres Todes. Amen.
0: Ehre sei dem Vater und dem Sohn und dem Heiligen Geist.
1: Wie im Anfang, so auch jetzt und alle Zeit und in Ewigkeit. Amen.
0: O mein Jesus, verzeih uns unsere Sünden.
1: Bewahre uns vor dem Feuer der Hölle. Führe alle Seelen in den Himmel, besonders jene, die deiner Barmherzigkeit am meisten bedürfen. Vater unser im Himmel, geheiligt werde dein Name, dein Reich komme, dein Wille geschehe, wie im Himmel, so auf Erden.
0: Unser tägliches Brot gib uns heute und vergib uns unsere Schuld, wie auch wir vergeben unseren Schuldigern. Und führe uns nicht in Versuchung, sondern erlöse uns von den Bösen an.
1: Gegrüßet seist du, Maria, voll der Gnade, der Herr ist mit dir. Du bist gebenedeit unter den Frauen, und gebenedeit ist die Frucht deines Leibes, Jesus, der für uns mit Dornen gekrönt worden ist.
0: Heilige Maria, Mutter Gottes, bitte für uns Sünder, jetzt und in der Stunde unseres Todes. Amen.
1: Gegrüßet seist du, Maria, voll der Gnade, der Herr ist mit dir. Du bist gebenedeit unter den Frauen, und gebenedeit ist die Frucht deines Leibes, Jesus, der für uns mit Dornen gekrönt worden ist.
0: Heilige Maria, Mutter Gottes, bitte für uns Sünder, jetzt und in der Stunde unseres Todes. Amen.
1: Gegrüßet seist du, Maria, voll der Gnade, der Herr ist mit dir. Du bist gebenedeit unter den Frauen, und gebenedeit ist die Frucht deines Leibes, Jesus, der für uns mit Dornen gekrönt worden ist.
0: Heilige Maria, Mutter Gottes, bitte für uns Sünder, jetzt und in der Stunde unseres Todes. Amen.
1: Gegrüßet seist du, Maria, voll der Gnade, der Herr ist mit dir. Du bist gebenedeit unter den Frauen, und gebenedeit ist die Frucht deines Leibes, Jesus, der für uns mit Dornen gekrönt worden ist.
0: Heilige Maria, Mutter Gottes, bitte für uns Sünder, jetzt und in der Stunde unseres Todes. Amen.
1: Gegrüßet seist du, Maria, voll der Gnade, der Herr ist mit dir. Du bist gebenedeit unter den Frauen, und gebenedeit ist die Frucht deines Leibes, Jesus, der für uns mit Dornen gekrönt worden ist.
0: Heilige Maria, Mutter Gottes, bitte für uns Sünder, jetzt und in der Stunde unseres Todes. Amen.
1: Gegrüßet seist du, Maria, voll der Gnade, der Herr ist mit dir. Du bist gebenedeit unter den Frauen, und gebenedeit ist die Frucht deines Leibes, Jesus, der für uns mit Dornen gekrönt worden ist.
0: Heilige Maria, Mutter Gottes, bitte für uns Sünder, jetzt und in der Stunde unseres Todes. Amen.
1: Gegrüßet seist du, Maria, voll der Gnade, der Herr ist mit dir. Du bist gebenedeit unter den Frauen, und gebenedeit ist die Frucht deines Leibes, Jesus, der für uns mit Dornen gekrönt worden ist.
0: Heilige Maria, Mutter Gottes, bitte für uns Sünder, jetzt und in der Stunde unseres Todes. Amen.
1: Gegrüßet seist du, Maria, voll der Gnade, der Herr ist mit dir. Du bist gebenedeit unter den Frauen, und gebenedeit ist die Frucht deines Leibes, Jesus, der für uns mit Dornen gekrönt worden ist.
0: Heilige Maria, Mutter Gottes, bitte für uns Sünder, jetzt und in der Stunde unseres Todes. Amen.
1: Gegrüßet seist du, Maria, voll der Gnade, der Herr ist mit dir. Du bist gebenedeit unter den Frauen, und gebenedeit ist die Frucht deines Leibes, Jesus, der für uns mit Dornen gekrönt worden ist.
0: Heilige Maria, Mutter Gottes, bitte für uns Sünder, jetzt und in der Stunde unseres Todes. Amen.
1: Gegrüßet seist du, Maria, voll der Gnade, der Herr ist mit dir. Du bist gebenedeit unter den Frauen, und gebenedeit ist die Frucht deines Leibes, Jesus, der für uns mit Dornen gekrönt worden ist.
0: Heilige Maria, Mutter Gottes, bitte für uns Sünder, jetzt und in der Stunde unseres Todes.

0: Gottes. Amen.
1: Ehre sei dem Vater und dem Sohn und dem Heiligen Geist.
0: Wie im Anfang, so auch jetzt und alle Zeit und in Ewigkeit. Amen.
1: O mein Jesus, verzeih uns unsere Sünden, bewahre uns vor dem Feuer der Hölle, führe alle Seelen in den Himmel, besonders jene, die deiner Barmherzigkeit am meisten bedürfen.
0: Vater unser im Himmel, geheiligt werde dein Name, dein Reich komme, dein Wille geschehe, wie im Himmel, so auf Erden.
1: Unser tägliches Brot gib uns heute und vergib uns unsere Schuld, wie auch wir vergeben unseren Schuldigern. Und führe uns nicht in Versuchung, sondern erlöse uns von dem Bösen.
0: Gegrüßet seist du, Maria, voll der Gnade, der Herr ist mit dir. Du bist gebenedeit unter den Frauen, und gebenedeit ist die Frucht deines Leibes, Jesus, der für uns das schwere Kreuz getragen hat.
1: Heilige Maria, Mutter Gottes, bitte für uns Sünder, jetzt und in der Stunde unseres Todes. Amen.
0: Gegrüßet seist du, Maria, voll der Gnade, der Herr ist mit dir. Du bist gebenedeit unter den Frauen, und gebenedeit ist die Frucht deines Leibes, Jesus, der für uns das schwere Kreuz getragen hat.
1: Heilige Maria, Mutter Gottes, bitte für uns Sünder, jetzt und in der Stunde unseres Todes. Amen.
0: Gegrüßet seist du, Maria, voll der Gnade, der Herr ist mit dir. Du bist gebenedeit unter den Frauen, und gebenedeit ist die Frucht deines Leibes, Jesus, der für uns das schwere Kreuz getragen hat.
1: Heilige Maria, Mutter Gottes, bitte für uns Sünder, jetzt und in der Stunde unseres Todes. Amen.
0: Gegrüßet seist du, Maria, voll der Gnade, der Herr ist mit dir. Du bist gebenedeit unter den Frauen, und gebenedeit ist die Frucht deines Leibes, Jesus, der für uns das schwere Kreuz getragen hat.
1: Heilige Maria, Mutter Gottes, bitte für uns Sünder, jetzt und in der Stunde unseres Todes. Amen.
0: Gegrüßet seist du, Maria, voll der Gnade, der Herr ist mit dir. Du bist gebenedeit unter den Frauen, und gebenedeit ist die Frucht deines Leibes, Jesus, der für uns das schwere Kreuz getragen hat.
1: Heilige Maria, Mutter Gottes, bitte für uns Sünder, jetzt und in der Stunde unseres Todes. Amen.
0: Gegrüßet seist du, Maria, voll der Gnade, der Herr ist mit dir. Du bist gebenedeit unter den Frauen, und gebenedeit ist die Frucht deines Leibes, Jesus, der für uns das schwere Kreuz getragen hat.
1: Heilige Maria, Mutter Gottes, bitte für uns Sünder, jetzt und in der Stunde unseres Todes. Amen.
0: Gegrüßet seist du, Maria, voll der Gnade, der Herr ist mit dir. Du bist gebenedeit unter den Frauen, und gebenedeit ist die Frucht deines Leibes, Jesus, der für uns das schwere Kreuz getragen hat.
1: Heilige Maria, Mutter Gottes, bitte für uns Sünder, jetzt und in der Stunde unseres Todes. Amen.
0: Gegrüßet seist du, Maria, voll der Gnade, der Herr ist mit dir. Du bist gebenedeit unter den Frauen, und gebenedeit ist die Frucht deines Leibes, Jesus, der für uns das schwere Kreuz getragen hat.
1: Heilige Maria, Mutter Gottes, bitte für uns Sünder, jetzt und in der Stunde unseres Todes. Amen.
0: Gegrüßet seist du, Maria, voll der Gnade, der Herr ist mit dir. Du bist gebenedeit unter den Frauen, und gebenedeit ist die Frucht deines Leibes, Jesus, der für uns das schwere Kreuz getragen hat.
1: Heilige Maria, Mutter Gottes, bitte für uns Sünder, jetzt und in der Stunde unseres Todes. Amen.
0: Gegrüßet seist du, Maria, voll der Gnade, der Herr ist mit dir. Du bist gebenedeit unter den Frauen, und gebenedeit ist die Frucht deines Leibes, Jesus, der für uns das schwere Kreuz getragen hat.
1: Heilige Maria, Mutter Gottes, bitte für uns Sünder, jetzt und in der Stunde unseres Todes. Amen.
0: Ehre sei dem Vater und dem Sohn und dem Heiligen Geist,
1: wie im Anfang, so auch jetzt und alle Zeit und in Ewigkeit. Amen.
0: O mein Jesus, verzeih uns unsere Sünden,
1: bewahre uns vor dem Feuer der Hölle, führe alle Seelen in den Himmel, besonders jene, die deiner Barmherzigkeit am meisten bedürfen. Vater unser im Himmel, geheiligt werde dein Name, dein Reich komme, dein Wille geschehe, wie im Himmel, so auf Erden.
0: Unser tägliches Brot gib uns heute und vergib uns unsere Schuld, wir vergeben unseren Schuldigen. Und führe uns nicht in Versuchung, sondern erlöse uns von den Bösen. Amen.
1: Gegrüßet seist du, Maria, voll der Gnade, der Herr ist mit dir. Du bist gebenedeit unter den Frauen, und gebenedeit ist die Frucht deines Leibes, Jesus, der für uns gekreuzigt worden ist.
0: Heilige Maria, Mutter Gottes, bitte für uns Sünder, jetzt und in der Stunde unseres Todes. Amen.
1: Gegrüßet seist du, Maria, voll der Gnade, der Herr ist mit dir. Du bist gebenedeit unter den Frauen, und gebenedeit ist die Frucht deines Leibes, Jesus, der für uns gekreuzigt worden ist.
0: Heilige Maria, Mutter Gottes, bitte für uns Sünder, jetzt und in der Stunde unseres Todes. Amen.
1: Gegrüßet seist du, Maria, voll der Gnade, der Herr ist mit dir. Du bist gebenedeit unter den Frauen, und gebenedeit ist die Frucht deines Leibes, Jesus, der für uns gekreuzigt worden ist.
0: Heilige Maria, Mutter Gottes, bitte für uns Sünder, jetzt und in der Stunde unseres Todes. Amen.
1: Gegrüßet seist du, Maria, voll der Gnade, der Herr ist mit dir. Du bist gebenedeit unter den Frauen, und gebenedeit ist die Frucht deines Leibes, Jesus, der für uns gekreuzigt worden ist.
0: Heilige Maria, Mutter Gottes, bitte für uns Sünder, jetzt und in der Stunde unseres Todes. Amen.
1: Gegrüßet seist du, Maria, voll der Gnade, der Herr ist mit dir. Du bist gebenedeit unter den Frauen, und gebenedeit ist die Frucht deines Leibes, Jesus, der für uns gekreuzigt worden ist.
0: Heilige Maria, Mutter Gottes, bitte für uns Sünder, jetzt und in der Stunde unseres Todes. Amen.
1: Gegrüßet seist du, Maria, voll der Gnade, der Herr ist mit dir. Du bist gebenedeit unter den Frauen, und gebenedeit ist die Frucht deines Leibes, Jesus, der für uns gekreuzigt worden ist.
0: Heilige Maria, Mutter Gottes, bitte für uns Sünder, jetzt und in der Stunde unseres Todes. Amen.
1: Gegrüßet seist du, Maria, voll der Gnade, der Herr ist mit dir. Du bist gebenedeit unter den Frauen, und gebenedeit ist die Frucht deines Leibes, Jesus, der für uns gekreuzigt worden ist.
0: Heilige Maria, Mutter Gottes, bitte für uns Sünder, jetzt und in der Stunde unseres Todes. Amen.
1: Gegrüßet seist du, Maria, voll der Gnade, der Herr ist mit dir. Du bist gebenedeit unter den Frauen, und gebenedeit ist die Frucht deines Leibes, Jesus, der für uns gekreuzigt worden ist.
0: Heilige Maria, Mutter Gottes, bitte für uns Sünder, jetzt und in der Stunde unseres Todes. Amen.
1: Gegrüßet seist du, Maria, voll der Gnade, der Herr ist mit dir. Du bist gebenedeit unter den Frauen, und gebenedeit ist die Frucht deines Leibes, Jesus, der für uns gekreuzigt worden ist.
0: Heilige Maria, Mutter Gottes, bitte für uns Sünder, jetzt und in der Stunde unseres Todes. Amen.
1: Ehre sei dem Vater und dem Sohn und dem Heiligen Geist.
0: Wie im Anfang, so jetzt und alle Zeit und in Ewigkeit. Amen.
1: O mein Jesus, verzeih uns unsere Sünden, bewahre uns vor dem Feuer der Hölle, führe alle Seelen in den Himmel, besonders jene, die deiner Barmherzigkeit am meisten bedürfen. Beten wir in der Pfingstnovene das Komm, Heiliger Geist der Lebenschaft, 342 im Gotteslob, 342. Komm, Heiliger Geist, der Leben schafft, erfülle uns mit deiner Kraft. Dein Schöpferwort rief uns zum Sein, nun hauch uns Gottes Odem ein. Komm, Tröster, der die Herzen lenkt, du Beistand, den der Vater schenkt. Aus dir strömt Leben, Licht und Glut, du gibst uns Schwachen Kraft und Mut. Dich sendet Gottes Allmacht aus, im Feuer und in Sturmes Braus. Du öffnest uns den stummen Mund und machst der Welt die Wahrheit kund. Entflamme Sinne und Gemüt, dass Liebe unser Herz durchglüht und unser schwaches Fleisch und Blut in deiner Kraft das Gute tut. Die Macht des Bösen banne weit, schenk deinen Frieden alle Zeit. Erhalte uns auf rechter Bahn, dass Unheil uns nicht schaden kann. Lass gläubig uns den Vater sehen, sein Ebenbild den Sohn verstehen und dir vertrauen, der uns durchdringt und uns das Leben Gottes bringt. Amen. Sendest du deinen Geist aus, so werden sie alle erschaffen.
0: Und du erneuerst das Antlitz der Erde.
1: Lasset uns gemeinsam beten. Gott, du hast die Herzen deiner Gläubigen durch die Erleuchtung des Heiligen Geistes gelehrt. Gib, dass wir in diesem Geist erkennen, was recht ist, und alle Zeit seinen Trost und seine Hilfe erfahren. Darum bitten wir durch Christus, unseren Herrn. Amen. Wir beten dich an, Herr Jesus Christus, und wir preisen dich.
0: Denn durch dein heiliges Kreuz hast du die Welt erlöst.

0: Im Namen des Vaters und des Sohnes und des Heiligen Geistes.
1: Amen.
0: Der Herr sei mit euch.
1: Und mit deinem Geist.
0: Liebe Brüder und Schwestern, wir sind in der finalen Phase der Pfingstnovene. Wir beten ja gemeinsam seit Christi Himmelfahrt um den Heiligen Geist. Die ganze Kirche betet gemeinsam. Deshalb haben wir auch das Gebet jetzt nach dem Rosenkranz mehr oder weniger gemeinsam gebetet. Wir flehen, die Kirche fleht um den Heiligen Geist. Sie fleht, dass der Heilige Geist kommt, dass er sie erfüllt, dass er sie neu erfüllt. Natürlich haben wir den Heiligen Geist schon empfangen in der Taufe, aber es ist wie eine Wiederbelebung, dass die ganze Kraft des Geistes sich entfaltet in unserem Leben, das Feuer des Heiligen Geistes sich ausbreitet durch uns in die ganze Welt hinaus. Das ist unsere Berufung und das ist auch die Kraft der Kirche. Der Heilige Geist ist der Herr der Kirche, er ist das Leben der Kirche. Und diesen Geist erflehen wir und diesen Geist, die Herabkunft des Heiligen Geistes, feiern wir an Pfingsten, der Geburtstag der Kirche, wo die Kirche lebendig geworden ist. Und so dürfen wir jetzt auch wieder in dieser heiligen Feier den Heiligen Geist bitten, dass er uns nährt mit seinem Wort, mit seinem Sakrament, der Geist des Vaters und des Sohnes, damit wir ja wieder neu auch genährt werden mit dem, was Gott uns schenken möchte. Öffnen wir unser Herz, dass er einziehen kann, der Heilige Geist, dass das Wort in uns Wurzel schlagen kann und dass das Sakrament in uns das Leben erneuert, das uns der Heilige Geist schenkt. Sprechen wir zu Beginn dieser heiligen Feier vor Gott und auch voreinander das Schuldbekenntnis. Ich bekenne Gott, dem Allmächtigen und allen Brüdern und Schwestern, dass ich Gutes unterlassen und Böses getan habe. Ich habe gesündigt in Gedanken, Worten und Werken, durch meine große Schuld. Darum bitte ich die selige Jungfrau Maria, alle Engel und Heiligen und euch, Brüder und Schwestern, für mich zu beten bei Gott, unserem Herrn. Der allmächtige Gott, er erbarme sich unser, erlasse uns die Sünden nach und führe uns zum ewigen Leben. Amen.

Lasset uns beten. Allmächtiger Gott, du hast deinen Sohn erhöht und den Heiligen Geist gesandt, um uns zum ewigen Leben zu führen. Gib, dass wir durch den Empfang dieser großen Gabe im Glauben wachsen und dir aus ganzem Herzen dienen. Darum bitten wir durch

0: Lesung aus der Apostelgeschichte. Während Apollos sich in Korinth aufhielt, durchwanderte Paulus das Hochland und kam nach Ephesus hinab. Er traf einige Jünger und fragte sie: Habt ihr den Heiligen Geist empfangen, als ihr gläubig wurdet? Sie antworteten ihm: Wir haben noch nicht einmal gehört, dass es einen Heiligen Geist gibt. Da fragte er: Mit welcher Taufe seid ihr denn getauft worden? Sie antworteten: Mit der Taufe des Johannes. Paulus sagte: Johannes hat mit der Taufe der Umkehr getauft und das Volk gelehrt, sie sollten an den glauben, der nach ihm komme, an Jesus. Als sie das hörten, ließen sie sich auf den Namen Jesu des Herrn taufen. Paulus legte ihnen die Hände auf, und der Heilige Geist kam auf sie herab. Sie redeten in Zungen und weissagten. Es waren im Ganzen ungefähr 12 Männer. Er ging in die Synagoge und lehrte 3 Monate lang freimütig und suchte sie, vom Reich Gottes zu überzeugen. Wort des lebendigen Gottes.
1: Dank sei Gott.

0: In jener Zeit offenbarte sich Jesus den Jüngern noch einmal. Es war am See von Tiberias und er offenbarte sich in folgender Weise. Als sie gegessen hatten, sagte Jesus zu Simon Petrus, Simon, Sohn des Johannes, liebst du mich mehr als diese? Er antwortete ihm, ja, Herr, du weißt, dass ich dich liebe. Jesus sagte zu ihm, weide meine Lämmer. Zum zweiten Mal fragte er ihn, Simon, Sohn des Johannes, liebst du mich? Er antwortete ihm, ja, Herr, du weißt, dass ich dich liebe. Jesus sagte zu ihm, weide meine Schafe. Zum dritten Mal fragte er ihn, Simon, Sohn des Johannes, liebst du mich? Da wurde Petrus traurig, weil Jesus ihn zum dritten Mal gefragt hatte, hast du mich lieb? Er gab ihm zur Antwort, Herr, du weißt alles. Du weißt, dass ich dich lieb habe. Jesus sagte zu ihm, weide meine Schafe. Amen, Amen, ich sage dir, als du noch jung warst, hast du dich selbst gegürtet und konntest gehen, wohin du wolltest. Wenn du aber alt geworden bist, wirst du deine Hände ausstrecken und ein anderer wird dich gürten und dich führen, wohin du nicht willst. Das sagte Jesus, um anzudeuten, durch welchen Tod er Gott verherrlichen würde. Nach diesen Worten sagte er zu ihm, folge mir nach. Evangelium unseres Herrn Jesus Christus.
1: Lob sei dir, Christus.
0: Durch dein heiliges Evangelium nimm hinweg unsere Sünden. Liebe Brüder und Schwestern, wenn Sie genau aufgepasst haben, haben Sie gemerkt, dass die erste Lesung, nicht die heutige war, sondern die Sie schon einmal diese Woche gehört haben, nämlich die vom Montag. Und ich möchte da etwas darauf eingehen, auf das Wirken des Heiligen Geistes. Wie gesagt, wir stehen in der Pfingstnovene, wir stehen kurz vor dem Pfingstfest, so in der finalen Zeit der Pfingstnovene, wo wir um den Heiligen Geist bitten, ihn erflehen und ja, dass wir uns auch im Klaren werden, was wir dort denn überhaupt erflehen. Ich meine, Jesus sagt uns im Evangelium schon eigentlich, naja, ob das wirklich Mut macht. Wenn du alt geworden bist, wirst du deine Hände ausstrecken und ein anderer wird dich gürten und dich führen, wohin du nicht willst. Das ist natürlich der Heilige Geist, der uns führt, wohin wir jetzt zunächst einmal nicht wollen und der uns sozusagen gürtet heißt, der uns ja auch an sich bindet. Und der Heilige Geist nimmt uns wirklich in Besitz, wenn wir um ihn fragen. Das heißt aber nicht, dass wir dadurch nicht mehr selbstständig sind, sondern wir sind erfüllt vom Geist und er führt uns dorthin, wo wir selber nicht hingehen würden, weil wir es vielleicht gar nicht am Schirm haben oder weil wir uns vielleicht fürchten. Und deshalb habe ich diese erste Lesung gewählt heute, noch einmal die vom Montag wiederholen lassen, weil dort deutlich wird, wie Paulus sich führen lässt vom Heiligen Geist. Er ist wirklich schon voll des Geistes, so wie es Jesus auch sagt. Er ist gegürtet vom Heiligen Geist und er wird geführt. Er kommt dort, dieser missionarische Geist des Heiligen Geistes ist, es hat ihn ganz erfüllt, den Paulus, und er kommt und durchwandert dieses Hochland. Das Hochland ist ja, also es ist vergleichbar mit Österreich vielleicht, mit diesen Bergen. Es ist ein beschwerlicher Weg, dorthin zu gelangen. Und er durchwandert diesen beschwerlichen Weg, auch äußerlich beschwerlich, um das Evangelium überall hinzutragen, wo es auch gehört werden soll, nämlich überall. Auch dort, wo es beschwerlich ist, hinzukommen, auch bei den Bergvölkern. Was jetzt nicht für Österreich zutrifft, aber also zumindest nicht überall. Also das Evangelium ist ja schon hierher gekommen, auch in diesem beschwerlichen Weg. Das Evangelium soll eben auch in die schwer erreichbaren Gebiete kommen. Das ist aber nicht nur das Bergland, sondern das ist ganz oft auch, vielleicht auch das Hochland und das Bergland durch unser Weg in unser eigenes Herz hinein, dass es vielleicht beschwerlich ist, dorthin zu kommen. Und er trifft dort, also er geht durch das Bergland, verkündet dort das Evangelium und kommt nach Ephesus hinab wieder. Und er trifft einige Jünger und fragt sie, habt ihr den Heiligen Geist empfangen, als ihr gläubig wurdet? Er findet dort Jünger, gute Menschen, Menschen, die sich schon darauf eingelassen haben, irgendwo umzukehren, Jesus zu folgen, das Evangelium zu befolgen. Also es sind keine schlechten Menschen oder vollkommene Heiden, sondern es sind wirklich schon Gutmenschen, würde man sagen. Aber Paulus erkundigt sich bei diesen Jüngern, in Anführungszeichen, ob sie den Geist empfangen haben. Sozusagen erkundigt sich Paulus nach der Echtheit ihres Glaubens, ob es denn wirklich der Glaube ist, der auf den Geist Jesu, auf den Geist des Vaters und des Sohnes zurückgeht, auf den Heiligen Geist. Und so müssen wir immer wieder sehen auch, dass der Heilige Geist auch bei uns sozusagen das Gütesiegel ist, das Echtheitssiegel. Das ist oft bei Wein, bei gutem Wein ist ein Gütesiegel drauf. Wir kennen das alles, was die Echtheit bestätigt. Oder auch bei Reliquien fällt mir jetzt gerade ein, ist auch ein Siegel dabei, wo wir wissen, das ist echt. Und so ist es auch in unserem Glauben. Dieses Siegel des Heiligen Geistes bezeugt unsere Echtheit im Glauben. Und dieses Siegel haben wir natürlich auch alle empfangen in der Firmung. Sind wir besiegelt worden mit dem Heiligen Geist? Und das sagt der Bischof auch oder der Priester, je nachdem, wer uns gefirmt hat, sei besiegelt mit der Gabe des Heiligen Geistes. Also dieses Siegel, dieses Gütesiegel der Jünger Jesu, der Kirche, ist der Heilige Geist. Das bezeugt die Echtheit. Deshalb erkundigt sich Paulus auch. Sie leben gut, sie leben auch, versuchen irgendwo auch die Lehre Jesu umzusetzen, aber ihnen fehlt noch etwas. Sie sind schon Jünger, diese in Ephesus, die Paulus antrifft, aber sie sind sozusagen noch eine Kopie, noch nicht echt, sondern eine Kopie dessen, was ja einen wirklichen Jünger ausmacht. Und wenn wir das vergleichen, zum Beispiel heute in der heutigen Zeit, das ist abseits vom Glauben, aber wir kennen alle Autos aus China, die zwar immer besser werden natürlich, aber es sind doch Kopien europäischer Autos, meistens deutscher Autos. Und sie sind nie ganz so gut wie die deutschen Autos oder wie die europäischen Autos, die sie versuchen zu kopieren. Sie werden immer besser, das will ich jetzt nicht schmähen, falls Sie ein chinesisches Auto haben, aber es ist doch eine Kopie eines Originals. Und so können wir das auch vergleichen. Die Kopie kann auch sehr gut sein, aber es ist nicht original und nicht das Ursprüngliche, die ursprüngliche Idee, der Ursprung. Und bei einer Kopie, auch wenn wir versuchen, Kopien zu sein im Glauben, ist die Gefahr der Verfälschung sehr groß. Eine Kopie versucht, etwas nachzumachen. Und wir wissen, wer der Nachäffer Gottes ist, der Affe Gottes. Das ist der Böse, der auch versucht, nachzuäffen. Und deshalb ist es wichtig natürlich auch, dass wir immer wieder dieses Gütesiegel des Heiligen Geistes erstens uns bewusst sind, dass wir es haben, aber dass wir es zunächst auch mal empfangen. Deshalb ist natürlich auch die Firmung fundamental wichtig. Und wie reagiert Paulus hier mit diesen Jüngern? Er tadelt sie nicht oder sagt nicht, ihr macht alles falsch, aber er macht ihnen klar, irgendetwas fehlt ihnen. Und er korrigiert sie und bietet ihnen im Heiligen Geist die wahre Taufe an. Er legt ihnen die Hände auf und sie empfangen den Heiligen Geist. Und das ist für uns immer wieder wichtig auch zu wissen, auch für unser Glaubensleben. Das Gutmensch, das Mühen alleine, unser Mühen, unser gutes Bemühen reicht nicht. Es reicht nicht. Wir können uns noch so sehr bemühen, wir reiben uns oft auch auf in unsere Mühen. Wir müssen uns immer wieder auch bewusst sein, es ist der Heilige Geist, der das Vollbringen ermöglicht in uns. Wenn wir versuchen, selber etwas zu machen, dann versuchen wir zwar zu kopieren, aber wir sind nicht im Original, wir sind nicht im Heiligen Geist. Das Zentrum unseres Tuns, unseres Handelns, unseres Glaubens muss Jesus Christus sein und sein Geist, den er uns gesandt hat. Wenn das nicht gegeben ist, sind wir Gutmenschen, die irgendwann vielleicht auch ja, zerbrechen unter diesem Gutsein wollen aus eigener Kraft, das wird nicht funktionieren. Oder es kann sogar dieses Gutmenschentum ganz schnell ins Gegenteil umkippen. Wenn nämlich der Mensch gefordert ist und überfordert ist im guten Tun, dann zieht er sich ganz schnell zurück in den Egoismus und wird ein unerträglicher Mensch. Das gibt's immer wieder. Zunächst sind die Menschen sehr gut und geben und geben und geben. Und dann auf einmal wird es ihnen zu viel und sie sind unmöglich. Eine Kälte kommt einem entgegen. Das ist, wenn wir es aus eigener Kraft versuchen, wenn unser Glaube eben eine Kopie ist, wenn wir nicht im Heiligen Geist handeln. Das Original, und das ist auch bei der Lesung klar geworden, das Original hat eine ganz andere Qualität. Das Original, auch unseres Glaubens im Heiligen Geist, geht viel mehr in die Tiefe. Wir haben jetzt die ganze Woche das Johannesevangelium gehört, die Abschiedsreden Jesu, ganz, ganz tiefe Texte, die wir ohne den Heiligen Geist gar nicht verstehen können, weil sie so eine reiche Textfülle haben, wo wir den Heiligen Geist brauchen, dass wir das verstehen. Also das Original hat eine ganz andere Qualität, die in die Tiefe führt. Und der Heilige Geist wird uns gegeben durch die Taufe und durch die Handauflegung in der Firmung, beziehungsweise auch bei der Taufe schon wird die Hand aufgelegt und er wird gesalbt mit dem Chrisam, der Heilige Geist wird herabgefleht. Aber in der Firmung wird das nochmal ganz deutlich und natürlich auch bei der Priesterweihe wird das ganz deutlich. Nur der geweihte Priester kann wirklich auch im Heiligen Geist die Wandlung vollziehen, weil es sonst nicht möglich ist. Sonst kann man das versuchen, Sie können das daheim gerne versuchen, mit einer Hostie und was weiß ich, aber das ist wie, ja, keine Ahnung, wie ein Schauspiel. Das wird nicht eine Wandlung bewirken. Das geht eben nur deswegen, weil der geweihte Priester durch im Heiligen Geist handelt. Sende deinen Geist auf diese Gaben herab. Deshalb ist auch die Fähigkeit da. Also es braucht diesen Heiligen Geist, den wir durch die Handauflegung empfangen. Und deshalb braucht es auch immer wieder Arbeiter im Weinberg Gottes. Das, was im Evangelium jetzt deutlich wird, auch, dass Jesus auch Petrus diesen Auftrag gibt, die Lämmer zu weiden, die Schafe zu weiden, diese Arbeit, also diesen Heiligen Geist hinauszutragen, das Evangelium zu verkünden, den Heiligen Geist zu verbreiten, so wie es Paulus auch getan hat. Und auch in der Lesung war die Rede von 12 Männern. Das ist natürlich auch kein Zufall, sondern wenn wir bedenken, dass 12 Apostel, die den Heiligen Geist empfangen haben, die ganze Welt verändert haben. 12 Männer haben die ganze Welt verändert. Durch den Geist Gottes, der in ihnen gewirkt hat. Das sollte uns immer wieder zu denken geben. Für immer ist die Welt durch den Heiligen Geist verändert. Und Paulus sollte unser Vorbild sein, auch in unserer Verkündigung, in unserem Leben als Christen, in diesem Arbeiter sein im Weinberg des Herrn, weil er nämlich freimütig und ohne Angst das Evangelium verkündet. Er geht in das Bergland, er geht den beschwerlichen Weg und er verkündet das Original. Das ist so wichtig, er verkündet das Original. Heute gibt es so viele Bestrebungen, Dinge nachzuahmen in der Kirche, nachzuäffen letztendlich. Das ist Quatsch. Das wird nicht dahin führen, sondern alleine dieses Flehen um den Geist wird uns wirklich im Glauben weiterbringen. Das wird das Reich Gottes auch vermehren und vergrößern, dass wir keine Kopie sind, die irgendeinmal zerfällt. Diese Kopien zerfallen, sie sind vergänglich, sondern unser aller Gütesiegel ist und bleibt der Heilige Geist. Und aus diesem Heiligen Geist, den wir empfangen haben, wollen wir leben und wir wollen ihn wieder beleben, jetzt an Pfingsten uns ganz neu bewusst sein, dass dieser Geist in uns wirkt und uns befähigt, auch Arbeiter im Weinberg des Herrn zu sein. Amen.

0: Voll Vertrauen wollen wir Gott bitten, der uns liebt und seinen einzigen Sohn hingibt für die Rettung der Welt. Gott, unser Vater, wir bitten dich, erhöre uns.
1: Für die Kirche, die in vielen Gemeinden lebt, zerstreut über die ganze Erde, um Einigkeit im Glauben und Zusammenhalt in Liebe, Gott, unser Vater. Für unseren Papst Leo, dem der Hirtendienst des Petrus aufgetragen ist, um Glaubenskraft und Herzensliebe für seinen Auftrag, Gott, unser Vater. Für die Menschheit, die in Kulturen, Religionen und viele Staaten gespalten ist, um gegenseitige Achtung und Frieden unter den Völkern, Gott, unser Vater. In der vielfachen Not unserer Tage, um das tägliche Brot für die Hungernden, ein bergendes Dach für die Obdachlosen, Leben in Würde für alle Unterdrückten, Gott, unser Vater. Wir beten für alle, die sich unserem Gebet anempfohlen haben und in den Anliegen aller, die mit uns über KTV und Radio Gloria diese heilige Messe mitfeiern. Gott, unser Vater. Für all unsere Verstorbenen, Herr, nimm sie auf in dein Reich. Gott, unser Vater.
0: Höre, Vater, das Rufen der Deinen, die dir vertrauen, und schenke der Welt dein Erbarmen durch Christus, unseren Herrn.

0: Bittet, Brüder und Schwestern, dass mein und euer Opfer Gott, dem allmächtigen Vater, gefalle.
1: Der Herr nehme das Opfer an aus deinen Händen, zum Lob und Ruhme seines Namens, zum Segen für uns und seine ganze heilige Kirche.
0: Amen. Barmherziger Gott, schau gütig auf die Gaben deines Volkes und sende uns den Heiligen Geist. Er reinige unsere Herzen, damit dir gefallen kann.

Ja, du bist heilig, großer Gott, und alle deine Werke verkünden dein Lob. Denn durch deinen Sohn, unseren Herrn Jesus Christus, und in der Kraft des Heiligen Geistes erfüllst du die ganze Schöpfung mit Leben und Gnade. Bis ans Ende der Zeiten versammelst du dir ein Volk, damit deinem Namen das reine Opfer dargebracht werde, vom Aufgang der Sonne bis zum Untergang. Darum bitten wir dich, allmächtiger Gott, heilige unsere Gaben durch deinen Geist, damit sie uns werden, Leib und Blut deines Sohnes, unseres Herrn Jesus Christus, der uns aufgetragen hat, dieses Geheimnis zu feiern. Denn in der Nacht, da er verraten wurde, nahm er das Brot und sagte Dank, brach es, reichte es seinen Jüngern und sprach: Nehmet und esset alle davon, das ist mein Leib, der für euch hingegeben wird.

Ebenso nahm er nach dem Mahl den Kelch, dankte wiederum, reichte ihn seinen Jüngern und sprach: Nehmet und trinket alle daraus, das ist der Kelch des neuen und ewigen Bundes, mein Blut, das für euch und für alle vergossen wird, zur Vergebung der Sünden. Tut dies zu meinem Gedächtnis.

0: Geheimnis des Glaubens.
1: Deinen Tod, o Herr, verkünden wir und deine Auferstehung preisen wir, bis du kommst in Herrlichkeit.
0: Darum, gütiger Vater, feiern wir das Gedächtnis deines Sohnes. Wir verkünden sein heilbringendes Leiden, seine glorreiche Auferstehung und Himmelfahrt und erwarten seine Wiederkunft. So bringen wir dir mit Lob und Dank dieses heilige und lebendige Opfer dar. Schau gütig auf die Gabe deiner Kirche, denn sie stellt dir das Lamm vor Augen, das geopfert wurde und uns nach deinem Willen mit dir versöhnt hat. Stärke uns durch den Leib und das Blut deines Sohnes und erfülle uns mit seinem Heiligen Geist, damit wir ein Leib und ein Geist werden in Christus. Ermache uns auf immer zu einer Gabe, die dir wohlgefällt, damit wir das verheißene Erbe erlangen mit deinen Auserwählten, mit der seligen Jungfrau und Gottesmutter Maria, dem heiligen Josef, ihrem Bräutigam, mit deinen Aposteln und Märtyrern, mit unserem Ordensvater Paul vom Kreuz, der seligen Alix Leclerc und mit allen Heiligen, auf deren Fürsprache wir vertrauen. Barmherziger Gott, wir bitten dich, dieses Opfer unserer Versöhnung bringe der ganzen Welt Frieden und Heil. Beschütze deine Kirche auf ihrem Weg durch die Zeit und stärke sie im Glauben und in der Liebe. Deinen Diener, unseren Papst Leo, unseren Erzbischof Josef und die Gemeinschaft der Bischöfe, unsere Priester und Diakone, alle, die zum Dienst in der Kirche bestellt sind und das ganze Volk deiner Erlösten. Erhöre, gütiger Vater, die Gebete der hier versammelten Gemeinde und führe zu dir auch alle deine Söhne und Töchter, die noch fern sind von dir. Erbarme dich unserer verstorbenen Brüder und Schwestern und aller, die in deiner Gnade aus dieser Welt geschieden sind. Nimm sie auf in deine Herrlichkeit und mit ihnen lass auch uns, wie du verheißen hast, zu Tische sitzen in deinem Reich. Darum bitten wir dich durch unseren Herrn Jesus Christus, denn durch ihn schenkst du der Welt alle guten Gaben.
2: Durch ihn und mit ihm und in ihm ist dir Gott.

Wir haben den Geist empfangen, der uns zu Kindern Gottes macht. In dieser Gotteskindschaft lasst uns voll Vertrauen beten. Vater unser im Himmel, geheiligt werde dein Name, dein Reich komme, dein Wille geschehe, wie im Himmel, so auf Erden. Unser tägliches Brot gib uns heute und vergib uns unsere Schuld, wie auch wir vergeben unseren Schuldigern. Und führe uns nicht in Versuchung.

0: Herr Jesus Christus, du Sieger über Sünde und Tod und das Reich der Finsternis, schau nicht auf unsere Sünden, sondern auf den Glauben deiner Kirche und schenke ihr nach deinem Willen Einheit und Frieden. Und dieser Friede des Herrn, er sei alle Zeit mit euch
1: und mit deinem Geiste.
0: Gebt einander ein Zeichen des österlichen Friedens.

Herr Jesus Christus, Sohn des lebendigen Gottes, dem Willen des Vaters gehorsam hast du im Heiligen Geist der Welt das Leben gebracht. Erlöse mich durch dein heiligen Leib und dein heiliges Blut von aller Sünde und allem Bösen. Hilf mir, dass ich deine Gebote treu erfülle. Lass nicht zu, dass ich jemals von dir getrennt werde. Der Empfang deines Leibes und Blutes. Schenke uns nicht Gericht und Verdammnis, sondern Segen und Heil.

0: Seht an Jesus Christus, er ist das Lamm Gottes, das hinwegnimmt die Sünde der Welt.
1: Herr, ich bin nicht würdig, dass du eingehst unter mein Dach, aber sprich nur ein Wort, so wird meine Seele gesund.
0: Wenn der Geist der Wahrheit kommt, wird er euch in die volle Wahrheit einführen. Halleluja.

Gottheit tief verborgen, betend nah ich dir. Unter diesen Zeichen bist du wahrhaft hier. Sieh, mit ganzem Herzen schenk ich dir mich hin, weil vor solchem Wunder ich nur Armut bin. Augen, Mund und Hände täuschen sich in dir, doch des Wortes Botschaft offenbart dich mir. Was Gottes Sohn gesprochen, nehm ich glaubend an. Er ist selbst die Wahrheit, die nicht trügen kann. Einst am Kreuz verhüllte sich der Gottheit Glanz. Hier ist auch verborgen deine Menschheit ganz. Beide sieht mein Glaube in dem Brote hier. Wie der Schächer ruf ich, Herr, um Gnad zu dir. Kann ich nicht wie Thomas schauen die Wunden rot, bet ich dennoch gläubig, du mein Herr und Gott. Tief und tiefer werde dieser Glaube mein, fester lass die Hoffnung, treu die Liebe sein. Denkmal, das uns mahnet an des Herren Tod, du gibst uns das Leben, o lebendig Brot. Werde gnädig Nahrung meinem Geiste

du, dass er deine Wonnen koste immerzu. Gleich dem Pelikane starbst du, Jesu mein. Wasch in deinem Blute mich von Sünden rein. Schon ein kleiner Tropfen sühnet alle Schuld, bringt der ganzen Erde Gottes Heil und Huld. Jesus, den verborgen jetzt mein Auge sieht, stille mein Verlangen, das mich heiß durchglüht. Lass die Schleier fallen, einst in deinem Licht, dass ich selig schaue, Herr, dein Angesicht.

Lasset uns beten. Gütiger Gott, durch die Teilnahme am Heiligen Sakrament tilgst du unsere Schuld und gibst uns Nahrung auf dem Weg unserer Pilgerschaft. Lass uns in der Kraft dieser Speise zum ewigen Leben gelangen. Darum bitten wir durch

0: Gott, der allmächtige Vater, segne euch und schenke euch gedeihliches Wetter. Erhalte Blitz, Hagel, Überschwemmung, Frost und jedes Unheil von euch fern.
1: Amen.
0: Er segne die Felder, die Gärten und den Wald und schenke euch die Früchte.

0: Wir sind auch live dabei gewesen, in der Wallfahrtskirche Maria Schutz am Semmering, am Rosenkranzgebet und der Heiligen Mess. Wir danken ganz herzlich KTV für die Übertragung und natürlich Maria Schutz, die uns immer wieder einlädt, an ihrem Gebet und der Heiligen Mess teilzunehmen.
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0: 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Seit dem 13. Mai 2008 sendet Radio Gloria ein Vollprogramm rund um die Uhr aus dem Studio im Kloster Baldeck. Zum 18. Radiogeburtstag gehören Sie Predigt vom Pfarrer Daniel Bühlmann, der geistliche Begleiter von Radio Gloria, anlässlich der Heiligmesse zum 18. 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Ad multos annos, Radio Gloria.
1: Schwestern und Brüder, wir dürfen an diesem ehrenwerten Tag, der 13. Mai, das Geburtstagsfest von Radio Gloria feiern. Ich möchte ein paar Gedanken Ihnen mit auf den Weg geben, die mir so in den vergangenen Tagen durch den Sinn gekommen sind. Ich habe die Überschrift meiner Gedanken oder der Predigt folgendes gegeben: Wort, das nicht leer zurückkehrt. Und da können wir darüber sinnieren, über Sinn und Sendung eines christlichen Radios im Angesicht einer säkulärer Zeit. Im Jesaja-Brief, da heißt es, wie der Regen und der Schnee vom Himmel fällt und nicht dorthin zurückkehrt, sondern die Erde tränkt, so wird es auch mit dem Wort sein, das meinen Mund verlässt. Es sind 18 Jahre und das ist kein kleines Jubiläum. In unserem Kulturkreis bedeutet diese Zahl 18 etwas auch ganz anderes, nämlich es ist die Volljährigkeit. Es ist gesagt, die Mündigkeit, die Eigenverantwortung, die Reife. Ein Mensch, der 18 wird, tritt nicht mehr als Kind in die Welt, sondern als jemand, der selbst Antwort geben muss für das, was er tut und wer er ist. Und vielleicht dürfen wir an diesem Geburtstag Radio Gloria genau diese Frage stellen. Wer bist du eigentlich? Und warum bist du hier? Ein Radiosender tut etwas Elementares. Er sendet aus. Jeden Tag, jede Stunde gehen Worte, Gebete, Musik, Gedanken in den Äther hinaus, in die Wohnzimmer, die Autos, die Küchen, die Krankenzimmer der Menschen. In eine Welt, die man zu Recht eine säkulare nennt. Wir leben in einem Zeitalter, in dem Glaube nur noch eine Option unter vielen ist. Nicht mehr selbstverständlich, nicht mehr unhinterfragt. Und genau hier liegt die Herausforderung und zugleich die Chance. Romano Guardini hat einmal formuliert, dass der christliche Glaube nicht Anpassung bedeutet, sondern die Kontrastgesellschaft. Nicht aggressiver Widerspruch, aber bewusstes Anderssein. Und dazu gehört auch ein christlicher Radiosender. In einer säkularen Zeit ist genau das eine andere Stimme. Nicht lauter, nicht aggressiver, aber anders gestimmt. Tiefer vielleicht, langsamer, auf eine Ewigkeit hin ausgerichtet, die die Kurzatmigkeit unserer Tage übersteigt. Und Hans-Jörg von Balthasar hat auch immer wieder darauf bestanden, erste Annäherung an das Geheimnis Gottes, dass das nicht durch Argumente geschieht, sondern alleine durch die Schönheit. Das Schöne, die Musik, das Wort, die Stille, das öffnet uns Türen, die dem Begriff verschlossen bleiben. Wenn also Radio Gloria ein Lied spielt, das einen Menschen in seiner tiefsten Einsamkeit trifft, wenn ein Gedanke aus einer Predigt plötzlich eine Wunde heilt, die lange brannte, dann ist das keine Sentimentalität. Das ist Theologie. Das ist die ästhetische Gnade am Werk. 18 Jahre christliches Radio bedeutet auch 18 Jahre Treue. Treue gegen den Zeitgeist, der immer schneller, immer lauter, immer kurzlebiger wird. In einer Welt der Streams, der Algorithmen, der 10 Sekunden langen Aufmerksamkeitsspannen hat Radio Gloria beharrlich gesagt. Es gibt auch das andere. Es gibt das Gebet am Morgen, die Vesper am Abend, das Nachdenken über ein Wort der Schrift, die Stille, in die Gott spricht. Reinhold Schneider, der Dichter des christlichen Widerstands, hat geschrieben, allein den Betern kann es noch gelingen, dem Abgrund diese Erde zu entreißen. Vielleicht sind die Beter von Radio Gloria die Moderatorinnen und Moderatoren, die Theologen, die Musiker, die Hörerinnen und Hörer. Vielleicht sind sie genau diese Menschen, die jetzt zuhören. Menschen, die gegen das Vergessene beten, singen, reden. Denn das Geheimnis schlussendlich eines christlichen Radios, das liegt nicht in seinen Einschaltquoten. Es liegt in dem, was wir mit Edith Stein verborgenes Wirken nennen können. Der Hörer, der sich nie meldet, aber jeden Morgen zuhört. Die alte Frau, die allein in ihrer Wohnung sitzt und zum ersten Mal seit Jahren das Gloria hört und denkt, ich bin nicht vergessen. Oder der junge Mann, der zufällig einschaltet und in einem Satz etwas findet, das er sein Leben lang gesucht hat. Das sind Momente, und diese Momente sind nicht messbar, aber sie sind real und sie sind heilig. 18 Jahre Radio Gloria, das ist eine Geschichte des Aufbruchs, der Treue, aber auch der Hoffnung. Und ein christliches Radio in einer säkularen Zeit ist genau ein solcher Ort der Hoffnung. Ein Ort, an dem die Stimme nicht verstummt, auch wenn die Welt lärmt. Ein Ort, an dem Gott noch sprechen darf. Möge also das Wort, das ihr aussendet, niemals leer zurückgehen. Und an dieser Stelle möchte ich all denen im Namen des Redaktionsteams ganz herzlich Danke sagen für all die Unterstützung, die sie immer wieder von Radio Gloria aussprechen, sei es durch finanzielle, sei es durch ein liebes Wort, durch das Einpacken von Flyern und so weiter und so fort. Also, herzlichen Dank und ad multos annos Radio Gloria. Amen. Der Herr sei mit euch und mit deinem Geiste. Gott, der allmächtige Vater, segne euch durch den Erlöser der Welt, unseren Herrn Jesus Christus, den Sohn der jungfräulichen Mutter Maria. Amen. Sie hat den Urheber des Lebens geboren, ihre mütterliche Fürsprache erwirke euch Gottes Hilfe. Amen. Euch und allen, die auf ihre Fürsprache vertrauen, schenke Gott die wahre Freude und den ewigen Lohn. Amen. Und das gewähre euch der dreieinige Gott, der Vater, der Sohn und der Heilige Geist. Amen. Geht hin und bringet Frieden. Dank sei Gott dem Herrn. Halleluja, Halleluja.
0: 18 Jahre Radio Gloria, liebe Zuhörerinnen und Zuhörer, anlässlich am Radiogeburtstag haben sie die Wiederholung von der Predigt vom Pfarrer Daniel Bühlmann, der geistliche Begleiter bei Radio Gloria, wo er in der Heiligen Messe gehalten hat, gehört. 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Ein herzliches Vergelt's Gott.

0: 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Wenn wir als erstes unsere Bitte im Gebet zum himmlischen Vater tragen, denn er ist der Spender von allem Guten.
1: Im Namen des Vaters und des Sohnes und des Heiligen Geistes. Amen. Amen. Himmlischer Vater, wir stehen vor dir und danken dir, dass du, Radio Gloria, in deiner Vorsehung vor mehr als 20 Jahren zu diesem Dienst berufen und bis heute mit deinem Segen begleitet, gestärkt und genährt hast. Wir bitten dich, begleite Radio Gloria auch weiterhin als Leuchtturm, damit Radio Gloria deine Frohbotschaft hinausstrahlen und Orientierung in dieser glaubensferner Zeit schenken kann.
2: Himmlischer Vater, das Radio Gloria-Team hast du berufen, Mitarbeiter an deinem Heilswerk auf Radio Welle zu sein. 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
1: Himmlischer Vater, wir hoffen und bitten dich,

0: Deo Gloria, gesichert bleibt. Amen.
1: Im Namen des Vaters und des Sohnes und des Heiligen Geistes. Amen. Gelobt sei Jesus Christus.
0: In Ewigkeit. Amen.
1: Maria mit dem Kinde lieb,
0: uns allen deinen Segen gib.
1: Amen.

Ihr jungen Menschen, Licht der Welt, auf der Suche nach dem echten Sinn, ihr seid mehr. Als was ihr leistet, mehr als was ihr erreicht, mehr als was ihr besitzt.

euch, liebe Jugendliche. Lasst euch nicht verführen. Habt keine Angst. Macht euch frei. Gottes Liebe umfängt euch.

der Herr nimmt sich unsere Schwachheit an. Ihr jungen Menschen, Licht der Welt, seid nicht zaghaft. Jesus Christus ist eure Kraft.

Mut. Sich selbst in Liebe zu verschenken für die Welt und ihre Menschen.

Sie hören die Radio Gloria, liebe Zuhörerinnen und Zuhörer, am 22. Mai. Es ist der Freitag von der 7. Osterwoche in der Kirche. Am kommenden Sonntag feiern wir das Hochfest von Pfingsten. Mein Name ist Monika Neiger. Ich darf Sie heute am Mikrofon durchs Programm begleiten. Wir schauen gemeinsam voraus auf die nächsten Sendestunden. Am 11. die Sendung «Ihr sollt meine Zeugen sein». «Wie Gott will» Heilige Maria Bernarda Büttler mit dem Pater Gottfried Ecker. Am 11:45 das Tagesevangelium vom Freitag von der 7. Osterwoche. Am 12. beten wir Regina Zöli und hören den Mittagsanspruch. Am 12.15 Kurznachrichten aus dem Radio Vatikan. Am 1 die Schatzkiste. Die selig Maria Domenica Brun Barbantini mit dem Frater Benno Maria aus dem Kloster Einsiedeln. Am 12:15 das Kalenderblatt, die heilige Rita von Gascha. Am 13:30 himmelwärts mit dem Simon Dach, geistliche Sprossen für die Himmelsleiter. Am 14:00 der Glaubensspiegel, die heilige Rita von Gascha mit dem Pfarrer Bernhard Schneider. Am 3. die Gebetsstunde. Wir beten den Barmherzigkeitsrosenkranz und die sieben Vater unser. Am 20:30 Pfingstnovene vom 8. Tag. Am 3:30 beten wir den Kreuzweg mit dem Radio Gloria. 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Am 17:15 die Schatzkiste aus dem Schatz von der Kirche. 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Am 18:30 die Heilige Messe. Wir schalten um in die Canisius-Kirche von Saarlouis in Deutschland. Die Heilige Messe wird in der Form vom außerordentlichen Ritus zelebriert. Am 19:30 Kids Ahoi, Kindersendung. Heute höre ich Kind über die Heilige Rita von Gascha. Am 8. Best of Gloria, Marienerscheinungen, Absam, Rue du Bac, Fatima, mit dem Dr. Michael Hesemann. Am 9. das Rosenkranzgebet. Am 9:45 die Komplett. Wir beten zusammen das Nachtgebet der Kirche. Und ab dem 10. Abend kommt das Nachtprogramm bei Radio Gloria mit Wiederholungen von Sendungen vom heutigen Tag und anderen Sendepunkten. 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

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Sie haben eingeschaltet bei Radio Gloria, liebe Zuhörerinnen und Zuhörer. Heute sind wir im Gespräch mit dem Pater Gottfried Egbe, die heilige Mutter Maria Bernarda Büttler. Am 12. Oktober 2008 ist die Mutter Maria Bernarda Büttler in Rom vom Papst Benedikt XVI. Heilig gesprochen worden. Die Aargauerin, geboren in Au, ist nicht nur die erste Heilige von der Schweiz, sondern auch von Kolumbien. Nachdem Maria Bernarda Büttler 20 Jahre im Kloster von der Kapuzinerin Maria Hilf in Altstädt im Kanton St. Gallen verbracht hat, ist ihr Weg im Jahr 1888 nach Südamerika gegangen. Dort hat sie eine eigene Kongregation, Franziskaner, Missionsschwestern von Maria Hilf gegründet. Maria Bernarda hat bereits als Kind eine besondere intensive Nähe zur übernatürlichen Welt erlebt. Im Laufe ihrem Leben sind ihr zahlreiche geistige Erlebnisse und eine besondere Nähe von Heiligen und Engeln zuteil worden. Die Schriften von der heiligen Maria Bernarda Büttler sind bei ihrem Seligsprechungsprozess von der Kirche geprüft und im Jahr 1959 durch Papst Johannes der 23. approbiert worden. Wie Gott will, der Spruch stammt auch von der heiligen Maria Bernarda Büttler. Wir sind im Gespräch mit dem Pater Gottfried Egger. Er hat unter anderem auch ein Buch verfasst über die neue Schweizer Heilige, die heilige Maria Bernarda Büttler.

0: Mit der Heiligsprechung von Mutter Bernadette Büttel am 12. Oktober 2008 in Rom hat die Schweiz eine heilige Frau bekommen. Es ist die erste Heilige, die offiziell heilig gesprochen wurde. Aus diesem Grund gibt es natürlich viele Publikationen über sie. Es gibt das eine oder andere Buch. Zwei davon möchten wir Ihnen heute vorstellen. Einer der Autoren ist Pater Gottfried Ecker. Er ist Kapuziner aus dem Konvent in Nevels. Pater Gottfried, Sie sind schon mal bei uns gewesen. Herzlich willkommen. Schön, dass Sie wieder hierher gekommen sind. Sie haben ein Buch veröffentlicht im Miriam Verlag mit dem Titel Wie Gott will, Heilige Mutter Bernadette Büttler. Was hat Sie eigentlich dazu bewogen, jetzt dieses Lebensbild von ihr noch einmal zu publizieren?
1: Also bewogen hat mich die Heiligsprechung, dass wir jetzt auch in der franziskanischen Familie in der Schweiz eine neue Heilige haben. Und so bin ich ihrem sehr interessanten Leben nachgegangen. Und ich muss selber sagen, das hat mich tief beeindruckt, diese Gestalt. Die hat auch unsere Zeit etwas zu sagen. Das ist eine großartige Frau.
0: Mutter Bernadette Büttler stammt aus dem Kanton Aargau, aus einem kleinen Dorf namens Au, geschrieben mit W am Schluss, also nicht Au mit AU, sondern AUW. Wie war Ihre Kindheit? Wie muss man sich dieses Leben damals vorstellen?
1: Ihre Kindheit war natürlich von der Landwirtschaft geprägt. Das war ein ganz kleines Bauerndorf. Damals gab es vielleicht etwa 900 Einwohner. Da waren fast alle Bauern. Ihr Vater war Bauer und Küfer, also er hat auch so Fässer verfertigt. Und sie ist in dieser Umgebung einer sehr schönen Landschaft. Das Gebiet dort in Au ist sehr schön. Da gibt es sehr viele Felder, also in der Frühjahrszeit, die blühenden Ährenfelder. Das ist eine wunderschöne Gegend. Und da ist sie groß geworden. Und man spürt auch diese Prägung dann durch alle Jahre hindurch, dass sie ein Naturkind ist. Sie, noch im Alter spricht sie von der schönen Heimat, die sie da erlebt hat. Und da ist sie in einer sehr geborgenen Familie, es waren 8 Kinder, ist sie als viertes Kind auf die Welt gekommen.
0: Für die Kirche war ja damals eine schwierige Zeit. Es war die Zeit des Kulturkampfes. Was fand da statt?
1: Ja, das war die Zeit, wo eigentlich in der Schweiz Klöster aufgehoben wurden. Gerade auch im Kanton Aargau gab es verschiedenste Klöster der Benediktiner, zum Beispiel das berühmte Kloster Muri, dann der Kapuziner, Benediktinerinnen, Zisterzienserinnen, auch das Kloster Wettingen, Zisterzienserkloster, die wurden alle aufgehoben. Und ebenso wurde in der Schweizerischen Bundesverfassung dann ein Artikel verfasst, wo es dann hieß, es dürfen keine neuen Klöster mehr gegründet werden und ebenso die Jesuiten können nicht mehr da wirken. Und in der Zeit kommt Bernarda auf die Welt. Und es ist ganz interessant, dass gerade im Kanton Aargau, wo so viele Klöster damals aufgehoben worden sind, 2 Ordensgründerinnen fast gleichzeitig das Licht der Welt erblickt haben. Und beide heißen gleich. Die erste ist Mutter Bernarda Heimgartner aus Fislisbach, die dann die Gründerin wurde der Kreuzschwestern von Menzingen oder auch der Schulschwestern von Menzingen und eben die zweite Mutter Bernarda Büttler, die Gründerin der Franziskaner Missionsschwestern von Maria Hilf.
0: Wer hat denn Einfluss auf ihr Seelenleben gehabt? Sie kommt aus einer sehr frommen Familie, aber bedurfte auch einiger Führung. Sie war ja sie war durchaus offen für Streiche und hatte das Leben einer ganz normalen Jugendlichen.
1: Ja, sie hatte sicher auch Begleitung von ihrem Pfarrer Sebastian Fieliger, der sie eigentlich sehr förderte, der sie geistig begleitete und der sie eigentlich unterstützte, dann auch nachdem mehr und mehr Klostergedanken kamen, dass sie dann ins Kloster eingetreten ist. Mhm. Wobei, es muss noch dazu sagen, das ist ein kleiner Umweg gewesen. Zuerst ist sie nämlich in diese neu gegründete Kongregation der Schulschwestern vom Heiligen Kreuz in Menzingen eingetreten, nur ganz kurz. Ein knapper Monat war sie dort und hat dann das Kloster wieder verlassen, weil sie gesehen hat, es ist doch nicht mein Weg. Ist dann wieder zurück und hat dann etwa ein Jahr später sich dann bei den Kapuzinerinnen in Kloster Altstetten angeschlossen. Das war natürlich im Unterschied zu den Kreuzschwestern auch ein kontemplatives Kloster, also ein geschlossenes Kloster.
0: Das Kapuzinerinnenkloster in Altstetten hatte natürlich den Bezug zum heiligen Franziskus. Die Mutter von Verena Büttler war ja im Dritten Orden. Hatte sie schon von Kindheit auf diesen Bezug zur franziskanischen Familie?
1: Ich denke schon, dass die Mutter war eine ganz eifrige Tertiarin. Es wird also erzählt, dass sie jeden Monat in der Versammlung nach Zug gegangen ist. Das sind doch einige Kilometer von Au nach Zug. Und dieser Versammlung beigewohnt hat. Und ich bin überzeugt, dass sie da auch in die Familie darüber berichtet hat und dass da sicher eine erste Liebe zum franziskanischen Geist bei Bernarda gewachsen ist. Durch die Mutter. Hm.

0: Das Kloster in Altstetten war damals etwas heruntergekommen, es lag da nieder. Sie fing dann an, dort aufzubauen. Wie sah das aus?
1: Ja, man muss mal vielleicht voraus sagen noch, dass das Kloster etwa 8 Schwestern hatte. Und sie hat das eigentlich gewählt. Der Pfarrer Villiger hat von diesem Kloster gesprochen und hat dem erzählt, dass es ein bisschen heruntergekommen ist und so. Und auch wirtschaftlich stehen die nicht so gut. Und dann sagte gerade Bernhard, das wäre etwas für mich. Also damals hieß sie ja noch Verena. Und da ist sie hingegangen und hat dann, ja, die erste Zeit war das für sie natürlich etwas, ein wunderbares Leben. Die hat das vielleicht, alle diese Schwierigkeiten, die es auch in der Gemeinschaft gab, nicht so gesehen. Und erst nach und nach hat sie gemerkt, dass ja doch vieles, es war einfach schwierig, weil die hatten zum Beispiel die Ländereien völlig außerhalb der Klausur, mussten also stundenweise gehen, um dann die Felder zu bewirtschaften. Das hat auch dieses klösterliche Leben dann gestört. Und darunter hat dann Bernhard auch gelitten. Und als sie dann Oberin wurde, und zwar schon mit 31 Jahren wurde sie Frau Mutter, hat sie dann doch Dinge eingeführt, dass es also wirklich im Geist auch des Konziles von Trient, die wollten ja eigentlich dass dieses Kloster ganz in der Klausur, dass die Schwestern ganz in der Klausur leben. Die Mutter Bernhard hat wieder Gitter eingeführt, die Sprechzimmer, hat diese Ländereien außerhalb verpachtet, so dass die Schwestern dann das Kloster gar nicht mehr verlassen mussten. Obwohl dieses Kloster auch eine Sekundarschule führt, das muss man auch sagen. Also das auch in der Mädchenerziehung hat dieses Kloster wesentlich über Jahrhunderte auch da mitgeprägt.
0: Das Resultat dieser Erneuerung, die sie dort durchgeführt hat, war, dass sie sehr viele Neueintritte hatte und viele junge Schwestern ins Kloster kamen. Das war dann wahrscheinlich auch der Grund dafür, dass sie überlegt hat, ja, was mache ich jetzt mit diesen vielen jungen Schwestern und dann offen auch war für die Mission.
1: Denke ich, ja. Wir müssen zum Beispiel auch denken, was sie eingeführt hat. Das war eine Zeit lang, also offiziell wäre das ein Anbetungskloster gewesen mit ewiger Anbetung, aber es ist praktisch nicht mehr praktiziert worden. Und jetzt waren auf einmal so viele junge Schwestern da, die konnten also rund um die Uhr, konnten im Kloster Altstetten Anbetung halten. Und ich glaube schon auch dieser Gebetsgeist hat dann sehr viele junge Menschen angezogen. Aber jetzt noch auf Ihre Frage zurückzukommen, da ist ein Schweizer Kapuziner, ist nach Amerika gegangen und hat dort den Orden in Amerika verbreitet, ist Pater Bonaventura Frey, der erste Kapuzinerprovinzial der amerikanischen Provinz, ist bei der Schwester Bernarda bzw. im Kloster Altstetten vorbeigekommen und hat erzählt, wie schwierig es sei, in der USA da jetzt sehr wenig Priester und vor allem auch wenig Ordensleute, und er würde solche brauchen. Bei seiner Rückreise, oder nachdem er zurückgereist war, ist er dem Bischof Schumacher von Ecuador begegnet und er hat ihm dann sein Leid geklagt. Er hätte eine Diözese von 70.000 Gläubigen und nur in dieser Diözese nur 6 Priester, sollte unbedingt Ordensleute haben, die diese Priester unterstützen, und ob er da nicht jemand wüsste. Und interessant ist da, dass Pater Frey, der ja ursprünglich die Schwestern für die USA wollte, hat dann diesem Bischof Schumacher eigentlich die Schwestern empfohlen. Und so ist es dann eigentlich zu einer Gründung nicht in der USA gekommen, sondern in Ecuador.
0: Sie selbst hat sich dann gleich dieser Gruppe angeschlossen, die da nach Amerika gegangen ist.
1: Ja.
0: Wollte sie immer schon in die Mission oder war das irgendwie einfach die Sehnsucht, dass sie einfach was Neues macht?
1: Ja, ich glaube nicht, dass sie ursprünglich das ist zwar meine Interpretation, aber ich meine, dass sie sich schon, weil sie wusste ja, das Kloster Altstädt ist ein geschlossenes Kloster, da bleibt man eigentlich ein Leben lang. Aber ich denke, durch diesen Nachwuchs der jungen Schwestern, da ließ sie sich einiges machen, wird sie sich da wohl gedacht haben. Und dazu kommt ja auch, es gibt ja verschiedene andere Konkurrenz, zum Beispiel in der Zeit sind auch die Missionsbenediktiner entstanden. Also es war auch die Zeit, wo verschiedene Klostergemeinschaften eben so missionarische Experimente unternahmen nach Übersee. Mhm. Das steht ja Altstädten nicht ganz einmalig da.
0: Wie muss man sich das vorstellen, damals eine Überfahrt nach Amerika, eine Neugründung in Ecuador, das waren ja sicher Strapazen und Dinge, auf die man sich gut vorbereiten muss. Hält man das gesundheitlich aus? Wie war das damals?
1: Das war sicher eine ganz große Strapaze. Mutter Bernarda war die Älteste, sie war 40-jährig, also noch nicht sehr alt, die anderen waren alle jünger, aber sie hat am stärksten unter der Seekrankheit gelitten. Die waren doch vom 19. Juni bis zum 13. Juli unterwegs, muss ich mal vorstellen, im Schiff. Und das war also für sie eine sehr starke Strapaze. Dann, als sie dann an Land kamen, dann mussten sie über den Schienenweg weiter, dann weiter noch zu Pferd, bis sie dann an ihr Ziel kamen. Das war also eine sehr strapazenreiche Überfahrt. Wenn man es heute vergleicht, man kann da ins Flugzeug sitzen und sehr bequem und da kommt man von einem Ort zum anderen. Das war damals einfach nicht der Fall. Das war also ganz ein schwieriges Experiment.
0: Die erste Zeit in Ecuador war sehr schwierig. Eine junge Schwester ist dann sogar verstorben an diesen Krankheiten in den Tropen. Hatte sie da hin und wieder auch Bedenken, ob diese Gründung jetzt das Richtige war, ob dieser Weg jetzt der richtige war und der Ort, wo sie hingekommen sind?
1: Ich glaube, Mutter Bernarda war ein Mensch, der sehr stark aus der Vorsehung heraus gelebt hat. Und das war natürlich ein Schmerz, eine Mitschwester zu verlieren. Aber wenn man so denkt, wie die in der ersten Zeit auch äußerst arm gelebt haben, da in diesem Djone, in einem Holzhaus, sie sagt da, oh schöne erste Zeit, wir sind so glücklich, buchstäblich arm, ohne einen Rappen Geld und ohne Möbel,

0: haben ihnen Naturalien gebracht, haben ihre Kinder zur Schulung gebracht, die Schwestern konnten Kranken pflegen. Also die haben sehr schnell die Herzen der Menschen dort erobert. Mhm. Und sicher auch durch ihre radikale Lebensweise.
1: Dennoch war der Aufenthalt in Ecuador ja nur von kurzer Dauer. Es gab einen Staatsstreich, gab einen Kirchenkampf. Die Priester und die Orden mussten das Land verlassen oder haben einfach aus Sicherheitsgründen das Land verlassen. Wie kamen sie dann nach Kolumbien?
0: Auch das ist so etwas, dass sie nach gut 7 Jahren schon wieder die Koffer packen mussten. Das war sicher nicht leicht. Die haben sich irgendwo, auch die Menschen, sehr, sehr verbunden gewesen. Aber sie sagt, der liebe Gott verlangt Opfer. Er will, dass wir unser Herz an nichts hängen. Vertrauen wir auf ihn und er wird uns nimmer verlassen, solange wir die heilige Regel, besonders die gelobte Armut, halten. Also sie ist da mit ihren 15 Schwestern, inzwischen war die Gemeinschaft zu 15 Schwestern angewachsen, haben also die Zelte abgebrochen und sind nach Kolumbien übergeschifft. Das haben ihnen Missionare geholfen, haben ihnen das Geld gegeben, dass sie überhaupt da hingehen konnten. Und haben gesagt, ein Salvatorianerpater hat dann auf Bischof Eugenio Biffi hingewiesen, der Bischof von Cartagena. Er hat gesagt, er wäre sicher sehr froh, wenn ihr da hingehen könntet. Und das war dann für Mutter Bernarda sofort ein Signal, das ist unsere neue Mission, wir gehen dorthin. Mhm. Und dieser Bischof Biffi hat sie wirklich wunderbar aufgenommen, hat ihnen ein freistehendes Frauenspital zur Verfügung gestellt. Und das ist die sogenannte Obra Pia. Das war dann eigentlich der Ort, wo das Mutterhaus dann wurde und eigentlich geblieben ist bis zum Tod der Mutter Bernarda.
1: Was waren die Hauptaufgaben der Schwestern damals?
0: Mutter Bernarda war sehr darauf bedacht, dass die jungen Mitschwestern gute Ausbildung hatten. Sie hat sie in Lehrerseminare geschickt und eine wichtige Aufgabe war in Kolumbien im Dienst an der Jugend. Also sie haben Mädchenschulen gegründet, sie haben sich vor allem auch für anständige Kinder eingesetzt, dass sie die Möglichkeit hatten, eine Schule zu besuchen. Das war sicher etwas Hervorragendes, denn viele hätten sonst ja keine Möglichkeit gehabt. Dann ein ganz wichtiges Apostolat sah Mutter Bernarda immer auch im Dienst an den Kranken. Sie selber hat im Hintergrund ja auch immer wieder, sie hatte selber nicht die Schule gegeben, aber sie hat immer wieder auch Kranke gepflegt. Also wirklich ganz im Geist des heiligen Franziskus, der den Aussätzigen gepflegt hat, der sich für diese Randständigen eingesetzt hat. Genauso hat es auch Mutter Bernarda getan.

0: Mutter Bernarda führte ja ein sehr tiefes spirituelles Leben. Man sagt, sie hätte auch Bilder gehabt, Visionen. Sie wäre auf jeden Fall eine mystisch begabte Seele. Was ist davon erhalten? Was ist da?
1: Also Mutter Bernarda hatte ein sehr reiches Innenleben. Und sie hat ja auch verschiedene Tagebücher geführt. Es sind uns 39 Hefte auf uns dazugekommen. Nicht, dass sie da sich selber da irgendwie in den Mittelpunkt setzen wollte, sondern sie hat das im Auftrag der Beichtväter, die sie über Jahre begleitet.

0: entscheidet haben, getan, dass sie das aufgeschrieben hat. Und da stellen wir auch fest, dass sie wirklich mit Jesus in einer Zwiesprache war. Ja, wunderbar. Also Jesus hat sie immer wieder geleitet. Er spürt auch diese Verbindung auch mit den Heiligen. Also das sind ihre Freunde, die sind einfach da. Die Verbindung auch mit den Engeln, die Verbindung auch mit den armen Seelen. Das ist also mit dieser ganzen Geisteswelt, da ist sie eigentlich immer wieder im Kontakt. Und wir haben eben dank diesen Aufzeichnungen sind wir da eigentlich bestens dokumentiert über diese Sachen, die sie sonst wahrscheinlich gar nicht gesagt hätte.
1: Sie wird von der Bevölkerung von Cartagena und von Kolumbien ja bis zum heutigen Tag sehr verehrt. Warum ist das so? Hatte sie so eine tiefe Beziehung auch zu den armen Leuten?
0: Ich denke, Mutter Bernarda war ein Mensch mit einem riesengroßen Herzen. Da hatte wirklich alles drin Platz. Vom kleinsten Kind bis zum betagtesten Menschen, da hatte wirklich alles Platz. Und das war wirklich die Mutter dieses Volkes von Cartagena, die haben die so in ihr Herz geschlossen, dass bis zum heutigen Tag ist also ihr Grab ein sehr viel aufgesuchter Ort. Und ich glaube, es wird jetzt dann mit der Heiligsprechung am 12. Oktober, wird das sicher viel mehr gefeiert als in der Schweiz. Denn sie ist übrigens auch die erste Heilige Kolumbiens, das muss man auch noch sagen. Also die erste heilige Frau Kolumbiens. Und gut, sie haben natürlich dort auch ihr Grab. Und wie gesagt, das ist seit dem ersten Moment ihrer Beisetzung an, ist das bis zum heutigen Tag ein ununterbrochener Ort, der immer auch wieder aufgesucht wird.
1: Was kann die heutige Zeit von Mutter Bernarda lernen?
0: Ich denke, Mutter Bernarda zeigt durch ihr Leben, dass sie eine große Liebe zur Kirche hatte. Heute ist ja diese Tendenz, Christus ja, Kirche nein. Dem würde Mutter Bernarda sicher entgegenhalten, Christus ja, Kirche ja. Wir haben die verschiedensten, auch da wieder Zeugnisse, diese große Liebe, die sie zur Kirche hatte, wenn über die Kirche negativ geredet wurde, da hat sie darunter gelitten. Wenn die Kirche verfolgt wurde, da hatte sie darunter gelitten. Wir haben verschiedene Zeugnisse, die uns eine sehr große Liebe zeigt. Ich denke, auch da ist sie ein wirklich sehr franziskanischer Mensch, weil Franziskus hat ja die Kirche auch sehr geliebt. Dann ein weiterer Schwerpunkt, meine ich, ist ihre Liebe zur Heiligen Schrift. Eines von ihren Leitworten ist, mein Leitstern ist das Evangelium. Und das ist nicht nur einfach eine Theorie. Also bei ihr, sie hat schon in Altstädten, hat sich intensiv mit der Heiligen Schrift auseinandergesetzt. Ich meine, die hat sicher jetzt kein Bibelstudium gemacht, aber sie hat wirklich aus der Heiligen Schrift profitiert und hat den Schwestern das immer wieder ans Herz gelegt. Die Mitschwestern haben über ihr gesagt, dass sie ein Musterbild für alle in der Befolgung des Heiligen Evangeliums gewesen ist. Dann hatte sie natürlich eine sehr große Liebe zur Armut. Wenn man jetzt bedenkt, dass sie zum Beispiel, wo sie gelebt hat, das war das Generalat, sie war ja Generaloberin, diese Zelle, das war aber auch ihr Arbeitszimmer. Das war eigentlich, da hat sie gelebt, gebetet, da hat sie auch geschlafen. Das zeigt uns ihre große Liebe zur Armut. Und ich denke, gerade diese Liebe zur Armut, durch dieses Leben hat sie natürlich sich auch mit den Armen der damaligen Zeit solidarisiert. Die sind zu ihr gekommen und für die hatte sie ein großes Herz, weil sie selber auch ein armer Mensch war, also jetzt im geistigen Sinn und natürlich im materiellen Sinn. Das wäre zur Armut. Und etwas ganz Charakteristisches ist auch, sie hatte eine große Liebe zur Heiligen Eucharistie. Heilige Bernarda ist eine eucharistische Heilige.
1: Man sagt auch, sie hat auch zu den Heiligen selbst ein sehr familiäres, ein sehr, ja, sag mal, kollegiales Verhältnis gehabt, hat mit ihnen gesprochen, hat sie für ihre Anliegen eingespannt und um Fürsprache gebeten. Wie hat das ausgesehen?
0: Ja, sie hatte wirklich eine freundschaftliche Beziehung mit so vielen Heiligen, besonders natürlich mit der Mutter Maria. Sie sagt einmal, beten zu Maria ist gut, sie loben und verherrlichen ist sehr gut, doch eines ist und bleibt das Beste und Wichtigste, die eifrige Nachfolge Mariens auf ihrem Lebens- und Leidensweg. Dann hatte sie eine große Verehrung auch zum heiligen Josef, besondere Liebe für Franziskus und Clara, sie natürlich ihre Ordensheilige, der heilige Antonius von Padua, heilige Fidelis von Sigmaringen, da hatte sie ein Bild in ihrer Zelle. Und eine ganz große Verehrung hatte sie zum heiligen Dismas. Also dieser Heilige ist wohl heute nicht so bekannt, das ist also der rechte Schächer, der sich bekehrt hat. Heilige Dismas, sie sagt, sie nannte ihn die Erstlingsfrucht auf Golgatha, sowie den seligen Dieb, der so schnell den Himmel geraubt hat. Also sie hat vor allem auch bei sterbenden Menschen ja gewacht und hat auch immer zu diesen Heiligen gefleht. Sie hatte eine besondere Beziehung auch zu Petrus und Paulus, zum heiligen Bernhard, das ist Bernhard von Clairvaux, das ist ihr Namenspatron. Dann Franz von Sales, Don Bosco, Ignatius von Loyola und Petrus Claver, das ist der Heilige von Cartagena. Das war der sogenannte Sklavenheilige, wo die Grabeskirche an Cartagena ist. Thomas von Aquin und Johannes von Kreuz. Die heilige Elisabeth, die heilige Maria Magdalena, die heilige Teresa von Avila, Franziska von Chantal, das waren die Freundinnen der heiligen Bernarda. Also das sind jetzt die wichtigsten, die ich aufgezählt habe. Sicher hat sie mit allen Heiligen, aber mit diesen ganz besonders.
1: Mit der Seligsprechung 1995 und mit der Heiligsprechung im Jahr 2008 ist sie zu Ehren der Altären erhoben worden. Für eine Heiligsprechung bedarf es eines erneuten Wunders. Dieses Wunder ist auch geschehen, wurde geprüft von Rom, von den diversen Kommissionen, Ärzten, Theologen. Wie hat das genau ausgesehen?
0: Ja, das war so. Es war eine junge Ärztin, die in der Klinik in Cartagena, also in der Obra Pia, wo Mutter Bernarda gelebt hat, hat diese junge Ärztin gearbeitet und die war auf den Tod erkrankt, hat sie ein Lungenleiden und das war also die Ärzte, die Diagnose war, das ist hoffnungslos, da ist nichts mehr zu machen. Und dann hat eine Schwester, die Leiterin der Klinik, doch empfohlen, der Mutter dieser jungen Ärztin, man könnte doch eine Reliquie aufs Haupt ihrer Tochter legen und von der Mutter Bernarda und einfach fest jetzt darum beten, Novene halten. Und es war dann so eigentlich, in der kurzen Zeit ist diese Frau dann auf wunderbare Weise geheilt worden. Heute ist es eine kerngesunde 33-jährige Ärztin, die eigentlich ein sehr lebensfreudiger Mensch ist und sagt, ja, dieses große Wunder hat mir das Leben gerettet, hat mir ein neues Leben geschenkt und ich bin der Mutter Bernarda sehr dankbar und ich habe weiter natürlich eine enge Beziehung zu dieser großartigen Heiligen, die mir das Leben gerettet hat.
1: Sie haben jetzt dieses Büchlein herausgebracht, Wie Gott will, so der Titel. Es gibt auch eine andere Erscheinung, und zwar von Pfarrer Urs Keusch, Heilige Maria Bernarda. Worin unterscheiden sich die beiden Publikationen?
0: Also mein Büchlein ist vor allem eine Skizzierung ihres Lebens, gewisse Schwerpunkte ihrer Spiritualität. Aber ich möchte sagen, das von Urs Keusch ist noch mehr darauf bezogen, dass er vor allem auch die Tagebücher nimmt und so daraus Schwerpunkte ihrer Spiritualität herauskristallisiert. Ist ein sehr schönes, lesenswertes Büchlein.
1: Ja, ich denke, alle, die sich jetzt noch speziell vertiefen möchten mit dem Leben, in das Leben und in die Spiritualität von Mutter Bernarda, die sind herzlich eingeladen, sich mal dieses Büchlein zu bestellen. es in einer ruhigen Stunde zu lesen. Und ich hoffe, dass viele, so wie Sie, Pater Gottfried, auch durch das Vorbild von Mutter Bernarda ein Geschenk bekommen, das Geschenk von Mutter Bernarda selbst, ihr Vorbild und ihr Wirken für die Kirche. Und ich sage Ihnen ganz herzlich Dank, dass Sie hier waren, uns etwas erzählt haben, auch über das Leben von Mutter Bernarda, und hoffe, dass Sie noch viele Heilige beschreiben können in den nächsten Jahren und uns dann wieder vorstellen dürfen. Herzlichen Dank fürs Kommen.
0: Danke auch. Herzlich.

Pater Gottfried Egger über die Heilige Mutter Maria Bernarda Büttler. Der Pater Gottfried Egger erwähnt auch das Buch Nimm und Schreibe vom Pfarrer Urs Keusch. Das sind Tagebuchaufzeichnungen, die für einen breiten Leserkreis aufbereitet worden sind. 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

Nie wieder Krieg. Dieses Gebet betete Papst Johannes Paul II. 1991 direkt vor dem Kriegsbeginn gegen den Irak. Wir beten mit ihm. Gott unserer Väter, groß und voll Erbarmen, Herr des Friedens und des Lebens, du Vater aller Menschen, du hegst Pläne des Friedens und nicht des Leides. Du verdammst die Kriege und brichst den Stolz der Gewalttäter. Du hast deinen Sohn Jesus gesandt, um den Menschen in nah und fern den Frieden zu verkünden, um die Menschen aller Rassen und Völker in einer einzigen Familie zu vereinen. Höre den einmütigen Aufschrei deiner Kinder. Höre auf die dringende Bitte der ganzen Menschheit. Nie wieder Krieg. Dieses Abenteuer, aus dem es kein Zurück mehr gibt. Nie wieder Krieg. Diese Spirale von Trauer und Gewalt. Eine Bedrohung für alle Geschöpfe. Im Himmel, zu Wasser und zu Land. In Gemeinschaft mit Maria, der Mutter Jesu, bitten wir dich nun, sprich zu den Herzen derer, die Verantwortung tragen für das Schicksal der Völker. Halt auf die Logik der Rache und Vergeltung. Ermögliche durch deinen Heiligen Geist neue Lösungen, großmütige und ehrenvolle Gesten des Friedens. Eröffne Räume des Dialogs und geduldigen Wartens, die fruchtbarer sind als überstürzte Kriegstermine. Gib unserer Zeit Tage des Friedens. Nie wieder Krieg. Gebet des heiligen Papstes Johannes Paul II.

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1: Liebe Mitchristen, ganz herzlich willkommen zur Evangeliumsbetrachtung. Der Text ist aus dem Johannesevangelium, das Kapitel 21, der Vers 1 und der Vers 15 bis 19. In jener Zeit offenbarte sich Jesus den Jüngern noch einmal. Es war am See von Tiberias und er offenbarte sich in folgender Weise. Als sie gegessen hatten, sagte Jesus zu Simon Petrus, Simon, Sohn des Johannes, liebst du mich mehr als diese? Er antwortete ihm, Ja, Herr, du weißt, dass ich dich liebe. Jesus sagte zu ihm, Weide meine Lämmer. Zum zweiten Mal fragte er ihn, Simon, Sohn des Johannes, liebst du mich? Er antwortete ihm, Ja, Herr, du weißt, dass ich dich liebe. Jesus sagte zu ihm, Weide meine Schafe. Zum dritten Mal fragte er ihn, Simon, Sohn des Johannes, liebst du mich? Da wurde Petrus traurig, weil Jesus ihn zum dritten Mal gefragt hatte, hast du mich lieb? Er gab ihm zur Antwort, Herr, du weißt alles. Du weißt, dass ich dich lieb habe. Jesus sagte zu ihm, Weide meine Schafe. Amen, Amen, das sage ich dir. Als du noch jung warst, hast du dich selbst gegürtet und konntest gehen, wohin du wolltest. Wenn du aber alt geworden bist, wirst du deine Hände ausstrecken und ein anderer wird dich gürten und dich führen, wohin du nicht willst. Das sagte Jesus, um anzudeuten, durch welchen Tod er Gott verherrlichen würde. Nach diesen Worten sagte er zu ihm, Folge mir nach. Evangelium unseres Herrn Jesus Christus. Lob sei dir, Christus. Liebe Mitchristen, Jesus fragt Petrus, ob er ihn liebe. Und diese Liebe zu ihm ist wichtig, damit er seine Schafe hüten kann. Jesus sagt es ja selber einmal, dass es Hirten gibt, welche eher zu ihrem eigenen Vorteil zu den Schafen schauen. Sie sind bezahlte Hirten. Sie haben eigentlich keine wahre Liebe zu den Schafen, sondern sie lieben vielmehr sich selber, ihren eigenen Vorteil. Und Jesus ermahnt Petrus, dass er diesen Fehler nicht begeht. Er sagt ihm ganz deutlich, es sind nicht deine Schafe, die du hüten musst, es sind meine Schafe, die Menschen, die zu mir gehören. Ihnen sollst du ein guter Hirt sein, nicht zu deinem eigenen Vorteil, sondern voll Liebe sollst du zu diesen Schafen schauen und sie den guten Weg führen, ihnen die gute Weide zeigen und über sie die schützende Hand ausstrecken, welche sie vor der Gefahr bewahrt. Und dieses Evangelium ist auch eine ganz wichtige Ermahnung für alle, die heutzutage Hirten sind. Ich denke hier an den Papst, die Bischöfe, die Priester. Jeder Mensch ist dieser Gefahr ausgesetzt, dass er sich selber in den Mittelpunkt stellt, eben ein Egoist wird. Und dagegen müssen auch wir geweihte Menschen ankämpfen, damit nicht der eigene Vorteil unser größtes Interesse ist, sondern dass wir aus Liebe zu den Schafen schauen, welche zu Christus gehören. Und so möchte ich zum Schluss noch einen Gedanken vom heiligen Augustinus vorlesen. Christus hat das Beispiel des Leidens gegeben. Wer sehe da nicht, dass gerade die Hirten dem Hirten nachfolgen und anhangen müssen, da doch so viele Schafe dem Vorbild gefolgt sind? Müssen nicht auch die Hirten unter dem einen Hirten, der einen Herde selbst Schafe sein? Denn alle macht er zu seinen Schafen, für die er gelitten hat, da auch er selbst ein Lamm geworden ist, um für alle leiden zu können. Christus selber ist also das Vorbild eines wahren, guten Hirten. Er hat nicht sein eigenes Interesse gesucht, sondern er hat das Heil der Menschen gesucht. Und so wollen wir dich heute bitten, Herr Jesus Christus, steh du allen bei, die das Hirtenamt innehaben, damit sie gute Hirten sind und die Schafe auf deinem Weg führen und begleiten. Der Herr sei mit euch und mit deinem Geiste. Es segne und behüte euch der allmächtige und barmherzige Gott, der Vater und der Sohn und der Heilige Geist.

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0: Liebe Hörerinnen und Hörer von Radio Gloria, am Telefon dürfen wir ganz herzlich begrüßen den Pfarrer Daniel Bühlmann. Und zusammen mit ihm grüßen wir die Mutter Gottes mit dem Regina Zöli.
1: Freu dich, du Himmelskönigin, Halleluja.
0: Den du zu tragen würdig warst, Halleluja.
1: Er ist auferstanden, wie er gesagt hat, Halleluja.
0: Bitt Gott für uns, Halleluja.
1: Freu dich und frohlocke, Jungfrau Maria, Halleluja.
0: Denn der Herr ist wahrhaft auferstanden, Halleluja.
1: So lasset uns beten. Allmächtiger Gott, durch die Auferstehung deines Sohnes, unseres Herrn Jesus Christus, hast du die Welt mit Jubel erfüllt. Lass uns durch seine jungfräuliche Mutter Maria zur unvergänglichen Osterfreude gelangen. Darum bitten wir durch Christus, unseren Herrn.
0: Amen.
1: So beten wir jetzt auch für die Anliegen unseres heiligen Vaters in Rom. Vater unser im Himmel, geheiligt werde dein Name, dein Reich komme, dein Wille geschehe, wie im Himmel, so auf Erden.
0: Unser tägliches Brot gib uns heute und vergib uns unsere Schuld, wie auch wir vergeben unseren Schuldigern. Und führe uns nicht in Versuchung, sondern erlöse uns von dem Bösen. Amen.
1: Gegrüßt seist du, Maria, voll der Gnade, der Herr ist mit dir. Du bist gebenedeit unter den Frauen, und gebenedeit ist die Frucht deines Leibes, Jesus.
0: Heilige Maria, Mutter Gottes, bitte für uns Sünder, jetzt und in der Stunde unseres Todes. Amen.
1: Ehre sei dem Vater und dem Sohn und dem Heiligen Geist.
0: Im Anfang, so auch jetzt und alle Zeit und in Ewigkeit. Amen.
1: Herr, gib den Verstorbenen die ewige Ruhe.
0: Und das ewige Licht leuchte ihnen.
1: Herr, lass sie ruhen im Frieden.
0: Amen.

0: Liebe Zuhörerinnen und Zuhörer, seit Ostern, da werden wir mit ganz unterschiedlichen Texten konfrontiert. Texten, die uns Mut machen sollen, die uns Kraft geben, aufzustehen, eben Auferstehung, man steht auf. Und in diesen Texten wird uns immer wieder von Neuem aufgezeigt, wie der Auferstandene sich auf verschiedenste Weise, sich den Jüngern, aber auch anderen Menschen gezeigt hat. Wo der Auferstandene auf dem Weg mit den zwei Jüngern nach Emmaus war, erklärte er ihnen auf diesem Weg, wieso er dies alles erleiden musste. Und durch diese Erklärung hat er diese Jünger immer tiefer in die Wahrheit hineingeführt. Er nimmt sie mit, um eben aufzuzeigen, wer er ist und wozu er gekommen ist. Auch die Lesungen aus der Apostelgeschichte, die wir in diesen Tagen immer wieder von Neuem hören, wie all die Frauen und Männer, die von diesem Ereignis der Begegnung mit Jesus ergriffen wurden und durch diese Ergriffenheit einfach nicht mehr schweigen konnten. Sie mussten davon erzählen, von dem, was sie selbst am eigenen Leib, was sie gesehen und was sie gefühlt haben, davon haben sie erzählt. Ich staune immer wieder neu, wenn ich diese Texte in dieser Zeit jetzt lese, wenn diese Menschen, wenn diese Glaubenszeugnisse, es geht ja hier um diese Glaubenszeugnisse, um diese gemachte und auch erlebte Erfahrung, wie die Menschen sich aufmachten, um eben anderen Menschen von dieser Erfahrung zu erzählen und eben aufzuzeigen, dass in diesem Auferstandenen das Leben, der Weg und die Wahrheit ist. Die Wahrhaftigkeit der Gestalt Jesu, die kann in diesen ganz konkreten Zeichen, welche er selbst auf Erden begangen hat, das kann erkannt werden, diese Wahrhaftigkeit, wer er eben ist. Und dieses Erkennen Jesu führt also tiefer in den Glauben hinein. Und deshalb geben mir diese unterschiedlichen Erfahrungsberichte Mut, daran zu glauben, dass die Botschaft Jesu nicht umsonst war. Um als glaubwürdige Zeugen heute in dieser Welt konkret arbeiten zu können, gibt er uns das Gebot der Liebe mit auf den Weg. Im Evangelium, da geht es eben um diese Liebe. In jener Zeit sprach Jesus zu seinen Jüngern, wie mich der Vater geliebt hat, so habe auch ich euch geliebt. Bleibt in meiner Liebe. Wenn ihr meine Gebote haltet, werdet ihr in meiner Liebe bleiben, so wie ich die Gebote meines Vaters gehalten habe und in seiner Liebe bleibe. Dies habe ich euch gesagt, damit meine Freude in euch ist, und damit eure Freude vollkommen wird. Wir haben hier einen wunderschönen Abschnitt aus dem Johannesevangelium gehört. Es drückt diese Verbundenheit aus. Es drückt diese Einheit aus. Bleibt in meiner Liebe. Mit diesem Gebot, wo Jesus uns mit auf den Weg gibt, mit diesem Gebot macht er uns jetzt für die Erneuerung der Welt mitverantwortlich. Denn nur durch uns Christen kann die Welt Christus erkennen. Nämlich durch das, was wir sagen, wie wir leben und was wir sind. Wir sollen ein Beispiel sein für unsere Mitmenschen. Tag für Tag, in unserem Reden, in unserem Handeln, in unserem Auftreten. Und Christus selbst hat es uns ja vorgelebt. Er war das Beispiel und er ist immer immer der Maßstab, nach dem wir uns zu richten haben. Er sagt zu uns, daran werden alle erkennen, dass ihr meine Jünger seid, wenn ihr einander liebt. Es ist ein wunderschöner Auftrag, den uns hier Jesus übergibt. Wir nehmen Anteil an ihm und er kann durch uns wirken in dieser Welt. Jesus ergibt uns also dieses neue Gebot, da er ja nur noch kurze Zeit unter uns sein wird. Dieses Liebesgebot ist also, könnten wir sagen, das letzte Vermächtnis, bevor er eben zurück zu seinem Vater geht. Und für uns heißt dieses Gebot, dass wir nur noch auf ihn zu blicken haben, um das einzige Gebot, das er uns gibt und das für alle genügt, zu kennen und zu halten. Und dieses neue und für alles genügende Gebot wird zum Inbegriff des Christentums. Egal, wo sich der christliche Glaube verbreitet, sei es bei uns, auf einem anderen Kontinent, das ist der Inbegriff, das ist unsere Identität, was es ausmacht. Und das Hauptkriterium ist es, dieses Liebesgebot, welches Bestand haben wir. Denn daran, so sagt es Jesus, werden alle erkennen, dass ihr meine Jünger seid, wenn ihr in dieser Liebe bleibt. Daran und nur daran. Es gibt keine andere Eigenschaft der Glaubensgemeinschaft, die Welt von der Richtigkeit und der Notwendigkeit der Person und der Lehre Christi überzeugen kann. Die von uns Christen gelebte, ausstrahlende Liebe wird der Beweis dafür sein, dass unser Leben nicht einfach nur in Worten und Ideen verflacht, sondern in ganz konkrete Erfahrungen und Ereignisse mündet. Und das zeigen uns all die großen Heiligen, die großen Gestalten, die das auch vorgelebt haben. Vielleicht, wenn wir dieses Gebot leben und es auch umsetzen, erkennen wir dann, was Gott mit uns zusammen alles getan hat. Bitten wir ihn jetzt um seinen Segen, um seinen Beistand, damit es uns gelingt, Tag für Tag dieses Gebot der Liebe, dieses Kriterium, welches unsere Identität ausmacht, auch in unserem Leben umsetzen zu können. Bitten wir ihn um seinen Segen für uns alle. Der Herr sei mit euch.
1: Und mit deinem Geiste.
0: So segne, behüte und begleite euch der Liebende und der gütige Gott, der Vater und der Sohn und der Heilige Geist.
1: Amen. Herzlichen Dank, Pfarrer Daniel Bühlmann, dass er mit uns den Gina Zöli gebetet hat, sein priesterlicher Segen und die Ansprache, die Worte, die Mut machen, Zeugnis geben von Christus, indem er seine Liebe lebt. Seine Liebe, seine Identität, unsere Identität.

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1: Ich bin Mario Galgano. Herzlich willkommen. An diesem Donnerstagmorgen hat Papst Leo XIV. Die neuen, nicht residierenden Botschafter der Länder Sierra Leone, Bangladesch, Jemen, Ruanda, Namibia, Mauritius, Tschad und Sri Lanka zur Überreichung ihrer Beglaubigungsschreiben im Vatikan empfangen. In seiner Ansprache plädierte das Oberhaupt der katholischen Kirche für eine Neuausrichtung der internationalen Beziehungen.
2: As ambassadors extraordinary and plenipotentiary. To the Holy See.
1: Mit Blick auf das bevorstehende Pfingstfest zog der Papst eine Parallele zur christlichen Überlieferung, nach der der Heilige Geist die Jünger befähigte, in den Sprachen aller Völker zu sprechen und so Spaltung in Einheit wandelte. Diese Vision von Einheit solle auch das diplomatische Wirken leiten. Der Papst betonte, dass Beziehungen zwischen Nationen durch Offenheit, gegenseitigen Respekt und ein gemeinsames Verantwortungsbewusstsein geprägt sein müssten.
2: The fostering of mutual respect and a shared sense of responsibility.
1: In diesem Kontext erneuerte das Kirchenoberhaupt einen Appell aus seiner Neujahrsansprache an das diplomatische Korps. In einer Gegenwart, in der Frieden durch Waffen als Bedingung für die Behauptung der eigenen Vorherrschaft gesucht wird, bestehe die Notwendigkeit einer Rückkehr zu einer Diplomatie, die den Dialog fördert und den Konsens sucht. Ein solcher Dialog, getragen von einer Suche nach Wegen zum Frieden, erfordere, dass Worte die Realitäten ohne Verzerrung oder Feindseligkeit abbildeten. Nur unter dieser Voraussetzung ließen sich Missverständnisse überwinden und Vertrauen im internationalen Gefüge wieder aufbauen, so Papst Leo.
2: Bilateral, regional and multilateral.
1: Der Papst erklärte zudem, dass diplomatischer Dialog mit einer inneren Bereitschaft einhergehen müsse, partikulare Interessen zugunsten des Gemeinwohls zurückzustellen. Keine Nation, keine Gesellschaft und keine internationale Ordnung könne als gerecht bezeichnet werden, wenn sich der Erfolg ausschließlich an Macht oder Wohlstand bemesse, während Menschen an den Rändern der Gesellschaft vernachlässigt würden. Unter Verweis auf das apostolische Schreiben Die Lexité vom Oktober 2025 forderte der Papst die Zurückweisung von jeglichem Egoismus, der die Armen

0: Papst Leo an diesem Donnerstag vor Verantwortlichen von Laienverbänden, kirchlichen Bewegungen und neuen Gemeinschaften erklärt. Dabei hob der Papst die Bedeutung des Zuhörens und der Geschwisterlichkeit hervor und erinnerte an die weltkirchliche Einheit und Autorität des Bischofs.
1: Voi siete responsabili a livello internazionale.
2: Bei der Audienz im Vatikan wandte sich der Papst an internationale Teilnehmer eines Workshops zum Thema Leitung, den das Dikasterium für Laienfamilie und Leben organisierte. Der Papst gab mehrere Hinweise dazu, wie die Ausübung von Autorität in von Laien geführten kirchlichen Gemeinschaften aussehen sollte.
1: La prima è che deve essere per l'utilità di tutti.
2: Sie sollte zum Nutzen aller sein, um die jeweilige Gemeinschaft oder Vereinigung zu fördern, so der Papst. Leitung dürfe niemals für persönliche Interessen oder weltliche Formen von Prestige und Macht missbraucht werden.
1: E liberamente accolto.
2: Außerdem müsse die über sie ausgeübte Autorität von der jeweiligen Gemeinschaft gewollt und angenommen sein, betonte der Papst. Das bedeute, dass sie niemals von oben auferlegt werden darf, sondern ein in der Gemeinschaft erkennbares und frei angenommenes Geschenk sein muss. Daher die Bedeutung freier Wahlen, um sie wirksam werden zu lassen.
1: Alcune caratteristiche devono essere sempre presenti nel governo.
2: Der Papst nannte weitere Merkmale, die bei kirchlicher Leitung immer vorhanden sein müssen. Zuhören und Transparenz, Geschwisterlichkeit und das Ermöglichen einer gemeinschaftlichen Entscheidungsfindung. Gute Leitung zeichne sich durch Subsidiarität und durch die Förderung des verantwortungsvollen Mitwirkens aller Mitglieder aus. Leitende müssten ein besonderes Gespür für die Bewahrung, das Wachstum und die Festigung der Gemeinschaft entwickeln, betonte der Papst weiter. Das gelte für die jeweilige Bewegung als auch die Kirche insgesamt. Dafür brauche es Toleranz gegenüber Vielfalt und Souveränität.
1: Ciò richiede una testimonianza di mitezza.
2: Dies erfordert ein Zeugnis der Sanftmut, der Losgelöstheit und der selbstlosen Liebe zu den Brüdern und zur Gemeinschaft, das allen ein Vorbild ist.
1: Che sia di esempio per tutti.
2: Außerdem entscheidend sei der Sinn fürs kirchliche Ganze, betonte der Papst.
1: Tante volte troviamo gruppi.
2: Oft begegnen wir Gruppen, die sich in sich selbst verschließen und glauben, ihre spezifische Realität sei die einzige oder sogar die Kirche selbst. Doch die Kirche, das sind wir alle und noch viel mehr. Deshalb müssen unsere Bewegungen wirklich danach streben, in Gemeinschaft mit der gesamten Kirche zu leben. Auf diözesaner Ebene bedeutet dies, dass der Bischof eine sehr wichtige Bezugsperson sei. Wenn eine Gruppe sagt, nein, mit diesem Bischof stehen wir nicht in Gemeinschaft, wir wollen einen anderen, tut uns das leid, so der Papst. Wir müssen versuchen, in Gemeinschaft mit der ganzen Kirche zu leben, sowohl auf Diözesanebene als auch auf universaler Ebene.
1: Come anche a livello, universale.
2: Für Radio Vatikan, Anne Preckel.
0: Und hier noch ein Überblick an Kurznachrichten aus der Weltkirche. Spanien. Zum 100. Todestag Antoni Gaudís wird Papst Leo XIV. Am 10. Juni in Gaudís weltberühmter Sagrada Familia in Barcelona eine Gedenkmesse für den katalanischen Architekten feiern. 4.000 Gäste sollen in der Basilika Platz finden. 4.000 weitere können den abendlichen Gottesdienst auf dem Vorplatz vor der nach Osten ausgerichteten Geburtsfassade des Gotteshauses über Großleinwände verfolgen, wie Xavier Martinez, Generaldirektor der Sagrada Familia Stiftung, an diesem Donnerstag bei einer Pressekonferenz erklärte. Als Ehrengäste werden unter anderem das spanische Königspaar Felipe VI. Und Letizia, Regierungschef Pedro Sánchez sowie mehr als 200 Kardinäle und Bischöfe aus dem In- und Ausland erwartet. Unter den insgesamt 8.000 Geladenen sind 4.000 Vertreter aus Pfarrgemeinden und der Erzdiözese Barcelona. Namibia. Der künftige apostolische Vikar von Rundu in Namibia, Linus Ngenomesho, hat zu mehr gemeinsamer Verantwortung in der Kirche aufgerufen. Die katholische Kirche in der früheren deutschen Kolonie in Südwestafrika müsse lernen, stärker aus eigener Kraft zu leben und sich weniger auf ausländische Missionare zu stützen, sagte der designierte Bischof dem afrikanischen katholischen Nachrichtendienst Archi Afrika. Die erste Herausforderung besteht darin, dass wir uns von einer Mission zu einer lokalen Gemeinschaft entwickeln, so Genomesho. Wir müssen immer noch diese Abhängigkeit verändern.

lernen, um in Bezug auf die Vertiefung unseres Glaubens und unseres Verständnisses der Kirche unabhängig zu werden, betonte er weiter. Zugleich warb der künftige Bischof für mehr Zusammenarbeit von Priestern und Laien.

0: Sie hören jetzt aus dem Tagebuch von der Schweizer Heiligen, der Schwester Maria Bernarda Büttler. Das Buch hat herausgegeben der emeritierte Pfarrer Urs Keusch. Die Sprecherin ist Nicole Meru.
1: Wie sehr wünschst du mich zu lieben? Bei einer ganz einfachen Arbeit, wo ich nichts dabei zu denken hatte, fragte mich der liebe Heiland plötzlich, wie sehr wünschst du mich zu lieben? Ich antwortete, ich wünsche dich aus innerstem Herzen zu lieben, so wie du dich selbst, den Vater und den Heiligen Geist liebst und zugleich wie dich deine heiligste Mutter und alle heiligen Engel und alle Heiligen im Himmel zusammen lieben. Er zeigte große Freude über diese Begierde und schenkte mir fühlbaren Trost und ein großes Verlangen, diese Liebe wenigstens in manchen kleinen Opfern zu betätigen. Wie sollte ich den Herrn lieben, hätte er mich nicht beständig geliebt? Wer kann Liebe verstehen außer dem, der selbst geliebt wird? Ode Salomos

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1: Gedanke von Don Pierino Gaglione vom 22. Mai 2023. Heute ist das Fest der heiligen Rita, die im Himmel gewiss ihre Sendung fortsetzt, um jenen zu helfen, die sie in unmöglichen Fällen anrufen.

0: 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Die Vorträge greifen die besondere Stimmung des Novembers auf. Wenn die Tage dunkler werden, treten Fragen nach Vergänglichkeit und letzten Dingen deutlicher hervor. Zugleich wächst die Sehnsucht nach Vertrauen, Orientierung und Hoffnung. Das Einkehrwochenende ist für frühere Teilnehmer eine vertiefende Fortsetzung und zugleich ein idealer Einstieg für neue Interessenten.
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Sie hören die Radio Gloria, liebe Zuhörerinnen und Zuhörer, am 22. Mai. Es ist der Freitag von der 7. Osterwoche in der Kirche. Am kommenden Sonntag feiern wir das Hochfest von Pfingsten. Mein Name ist Monika Neiger. Ich darf Sie heute am Mikrofon durchs Programm begleiten. Wir schauen gemeinsam voraus auf die nächsten Sendestunden. Am 1. Die Schatzkiste. 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Am 3 die Gebetsstunde. Wir beten den Barmherzigkeitsrosenkranz und die sieben Vater unser. Am 20:30 Pfingstnovene vom 8. Tag. Am 3:30 beten wir den Kreuzweg mit dem Radio Gloria. 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Wir beten zusammen das Nachtgebet der Kirche. 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Abend kommt das Nachtprogramm bei Radio Gloria mit Wiederholungen von Sendungen vom heutigen Tag und anderen Sendepunkten. 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

Gelobt sei Jesus Christus in Ewigkeit. Amen. Die katholische Kirche gedenkt am 22. Mai der seligen Maria Domenica Brun-Barbantini. Wer war die selige Maria Domenica Brun-Barbantini? Sie wurde am 17. Januar 1789 in Lucca geboren. Sie war die Tochter Maria Giovanna Granucci und Peter Brun. Peter Brun stammte aus Entlebuch im schweizerischen Kanton Luzern und war Teil der aus Luzerner Söldnern zusammengestellten Schweizer Garde der Stadtrepublik Lucca, die dort für Ordnung und Sicherheit sorgte, sowie bei Prozessionen eine gute Figur machte. Maria Domenica heiratete 1811 Salvatore Barbantini, der nur wenige Monate nach der Hochzeit starb. Bei seinem Tod schwanger musste Maria Domenica den gemeinsamen Sohn Lorenzo allein erziehen. Sie entschied sich, nicht erneut zu heiraten, sondern widmete sich neben ihrem Sohn ganz der Nächstenliebe. 1820 musste sie auch den schmerzhaften Verlust ihres Sohnes erleiden. Sie wurde nun Mutter für unzählige Kranke, Notleidende und Waisen sowie für zwei Schwesterngemeinschaften, die sie aufbaute. Zunächst initiierte sie in Lucca die Gründung eines Klosters der Oblatinnen des heiligen Franz von Sales und gründete dann 1829 ein eigenes Ordensinstitut, die Schwestern im Dienst an den Kranken des heiligen Camillus nach der Spiritualität des heiligen Camillus von Ledis. So setzte sie sich nun gemeinsam mit ihren Mitschwestern für alle Menschen im Elend ein und kam diesen als Engel des Trostes zu Hilfe. In den letzten Lebensjahren war sie von Krankheit geschwächt und starb am 22. Mai 1868. Doch die von ihr begründeten Kamilianerinnen sind fest überzeugt, dass Mutter Maria Domenica sie auch nach ihrem Tod noch tatkräftig in der Krankenpflege unterstützt. So wurde für ihre Seligsprechung als Wunder anerkannt, dass in einem Sanatorium der Schwestern ein junger Mann von einer lebensgefährlichen Bauchspeicheldrüsenentzündung geheilt wurde, nachdem er mit dem Bettlaken von Mutter Maria Domenica bedeckt und sie um Fürbitte bei Gott angerufen wurde. Die selige Maria Domenica Brun Barbantini ist Fürsprecherin aller Betrübten und Kranken. Das Kloster Einsiedeln stellt seit 2025 jeweils monatlich einen nicht bekannten Seligen oder Heiligen vor. Und so im Monat Mai, direkt bei der Kirchenpforte, kann man bei der Erstrangreliquie der seligen Maria Domenica Brun-Barbantini für seine Anliegen beten und sich über die Vita informieren. Wir wollen mit einem Tagesgebet der Kirche den Beitrag der seligen Maria Domenica Brun-Barbantini, der übrigens Frater Benno Maria geschrieben hat, schließen. Herr unser Gott, du hast die heilige Mutter Maria Domenica berufen, nach der vollkommenen Liebe zu streben und schon in dieser Welt dein Reich zu suchen. Gib uns auf ihre Fürsprache die Freude des Geistes und die Kraft auf dem Weg der Liebe voranzuschreiten. Darum bitten wir durch Jesus Christus, unseren Herrn und Gott, der in der Einheit des Heiligen Geistes mit dir lebt und herrscht, in alle Ewigkeit. Amen. Gelobt sei Jesus Christus in Ewigkeit. Amen.

22. Mai, die heilige Rita von Cascia. Die heilige Rita von Cascia wird als Helferin in aussichtslosen Anliegen und in Examensnöten angerufen. Der Geist der Heiligen, die jahrelang selbst im Kloster Kranken und Sterbenden beistand, wirkt in der karitativen Genossenschaft der Ritterschwestern fort. Nach ihrem Tode ereigneten sich bis heute so viele Wunder, dass ihre Verehrung seit ihrer Heiligsprechung am 24. Mai 1900 überall in der Welt zugenommen hat. Geboren wurde die heilige Rita in Rocca Porena in Umbrien um das Jahr 1360. Sie wurde 76 Jahre alt. Dazwischen liegt ein Weg der Entsagung und Buße, des Opfergeistes und Geduld. Sie kannte nur einen Wunsch, Gott in jeder Lage ihres Lebens noch inniger zu lieben, ihm noch treuer und unbedingter zu dienen. Schon als Kind zieht sie sich zur Betrachtung des Leidens Christi, das ihr tief zu Herzen geht, sehr oft zurück. Sie macht sich aus dornigem Gestrüpp einen Bußgürtel und entzieht sich jede Nacht freiwillig den Schlaf im Angedenken der Passion des Erlösers. Doch als sie eines Tages den Wunsch äußert, bei den Augustinerinnen in Cascia einzutreten, wollen die Eltern ihr Kind nicht hergeben. Um es nicht an die geistliche Welt zu verlieren, verheiraten sie das Mädchen schleunigst. Gehorsam ihren Eltern gegenüber willigt

Der Ehestand auferlegt. Sie hat zwei Söhne, die das jähzornige Temperament ihres Gatten geerbt haben. Rita schweigt und betet. Ihre tiefe Frömmigkeit besiegt zuletzt den Mann, der sein Unrecht nach langen Jahren einsieht. Da trifft sie ein neuer Schicksalsschlag. Der Mann wird ein Opfer der Blutrache. Der Mörder sucht bei Rita Zuflucht vor den weltlichen Gerichten und sie bringt die Größe auf, ihm ungeachtet ihres Schmerzes Asyl zu gewähren. Ihre beiden Söhne wollen nun unbedingt den Vater rächen. Da bittet Rita in ihrer Not um das Seelenheil ihrer Kinder. Gott, diese lieber zu sich zu nehmen, als sie zu Mördern werden zu lassen. Und Gott erhört ihre Bitte und nimmt ihr Opfer an. Beide Söhne sterben kurz hintereinander an einer Seuche. Alleingelassen hält sie nun nichts mehr davon zurück, ihren Jugendwunsch zu erfüllen. Nach vielen Hindernissen, dreimal lehnen die Augustinerinnen die Witwe ab, wird sie endlich ins Kloster eingelassen. Ihr letzter Lebensabschnitt gehört ganz der Sühne und Buße. Sie tut es allen Schwestern an Einhaltung der Regel zuvor und gibt sich leidenschaftlich der Befolgung der Ordensgelübde hin. Sie fastet und schläft auf dem blanken Fußboden. Täglich geißelt sie sich als Sühne für die Sünden der Welt. Sie lebt, wie fast alle Heiligen, nicht ohne Anfechtungen. Wenn sie zu stark werden, hält sie ihre Hände übers offene Feuer und gedenkt der höllischen Flammen, in denen die Sünder ewig brennen. Die Kraft zu all diesem Tun schöpft die Heilige immer wieder aus der Betrachtung des Leidens Christi. Rita stirbt am 22. Mai 1457 zu Cascia bei Spoleto. Legende. Zwei wundersame Begebnisse werden aus ihrem Leben erzählt. Auf diese geht auch ihre Darstellung zurück. Als die Heilige 1443 eine erschütternde Predigt über die Passion angehört hatte, war sie so tief ergriffen, dass sie sich in ihrer Zelle vor dem Bilde des Gekreuzigten niederwarf und ihn bat, ihr nur einen einzigen Dorn aus seiner Krone zu schenken, damit auch sie für ihn leiden könne. Da sprang plötzlich ein Dorn ab und traf ihre Stirn, sodass sie eine blutende Wunde davon empfing, die ihr bis zum Tode 15 Jahre lang blieb. Ihr Patronat als Helferin für scheinbar Unmögliches stammt aus folgender Geschichte. Einige Jahre vor ihrem Tode erhielt Rita, schwer krank darniederliegend, den Besuch ihrer Verwandten. Als diese sie fragten, ob sie einen besonderen Wunsch hätte, dachte die Heilige still nach und sagte dann, dass sie eine Rose aus dem Garten ihrer Eltern haben möchte. Man glaubte, sie habe den Verstand verloren, denn wie sollte man ihr eine Rose mitten im Januar bringen können? Um ihr den Wunsch scheinbar zu erfüllen, ging einer ihrer Verwandten nach Rocca Porena und siehe da, er brachte eine frische Rose zurück, die soeben an dem winterlich kahlen Rosenstock erblüht war. In der Weihe der Ritterrosen lebt diese Begebenheit fort bis in unsere Tage. Als die heilige Rita ihr Leben aushauchte, begannen die Kirchenglocken auf wunderbare Weise zu läuten, ohne dass jemand sie bewegt hätte.

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0: Liebe Zuhörer, in diesen Tagen vor der Feier der Ausgießung des Heiligen Geistes am Pfingstfest besinnen wir uns auch darauf, welche Bedeutung der Heilige Geist, der Creator Sanctus Spiritus, der Schöpfer Gott, für uns und in unserem Glauben eigentlich hat.
1: Wir sollten diese Glaubensaussage zur dritten Person des dreifaltigen Gottes etwas klarer herausarbeiten, ihre Bedeutung wenigstens umrisshaft andeuten. Zur Vertiefung möchte ich sehr nachdrücklich das Nachlesen der entsprechenden Passagen im Katechismus anempfehlen. Wer sich die Zeit nimmt, einmal etwas über die Texte der Pfingstgesänge in unserem Gesangbuch zu meditieren, wird schnell feststellen, dass uns für eine Beschreibung dieses doch durchaus personalen Gottes offensichtlich die Kategorien und definitorischen Mittel fehlen. Machen wir uns deshalb bewusst, was uns das Glaubensbekenntnis über diesen, wie man oft schon gesagt hat, unbekannten Gott vorlegt. Während wir im sogenannten apostolischen Glaubensbekenntnis lediglich bekennen, ich glaube an den Heiligen Geist, ist die Aussage des Credo der Messe schon deutlich differenzierter.

0: Wir glauben an den Heiligen Geist, der Herr ist und lebendig macht. Als Katecheten und Lehrmeister habe ich dazu mit Vorliebe
1: Vater Benedikt
0: sozusagen dazu gebeten, weil er uns als Lehrer der Kirche heute ganz besonders authentisch zum rechten Verständnis anleiten kann.
1: Geist
0: wird als Herr und Lebensspender bezeichnet. Als Herr zunächst. Das weist darauf hin, dass sich der Mensch seine Lebensgrundlagen nicht selbst beschaffen kann. Er kann nicht selbst entscheiden, was gut oder böse für ihn ist. Er findet in der Schöpfung und in seinem Gewissen die Sprache seines Schöpfers, die Sprache des lebensspendenden Geistes vor. Seine Freiheit besteht darin, dass er gerufen ist, mit seiner Vernunft die Spuren der Vernunft des Schöpfers zu erkennen, die Vernunft der Schöpfung in seiner eigenen Vernunft zu erfüllen. Auch die Kirche gibt sich ihre Grundlagen nicht selbst. Sie kann nur zusammenhalten, wenn es eine Grundlage gibt, die ihr vorausgeht und alle trägt. Es gibt keinen anderen Grund als den, der gelegt ist. Jesus Christus, sagt der erste Korintherbrief. Diese Grundlage kann uns nur der Heilige Geist immer neu geben. Wo Menschen die Kirche selbst konstruieren wollen, sich selbst die Modelle ihres Lebens erdenken, zerfällt die Weltkirche, die Kirche aller Orte und aller Zeiten, in parteiliche Zirkel. Der Herr ist der Geist, sagt Paulus im zweiten Korintherbrief, in einer Formel von weit gespannter Bedeutung. Sie weist jedenfalls auch auf das hin, was unser Credo sagt. Der Geist ist Herr. Wenn Kirche bestehen soll, müssen wir in die von ihm bereitete, vorgegebene Einheit eintreten. In die Einheit des Glaubens der ganzen Kirche. In einem spontanen Erwachen ist mitten in der Zeit der Debatten und Papiere in der ganzen Christenheit weltweit wieder ein neues Empfinden für die Kraft des Heiligen Geistes aufgebrochen. In Gebetskreisen wird sein Wirken lebendig erfahren. Gewiss gibt es da manchen Überschwang und manche Gefahren. Aber ebenso gewiss liegt darin auch ein Zeichen und eine Hoffnung für unsere Zeit. Der Herr lässt die Kirche nicht los. Der Heilige Geist hört nicht auf zu wirken. Das gemeinsame Beten in der Einheit mit der ganzen Kirche ist der sicherste Weg zur Einheit und zum Leben.
2: Mit anderen Worten, dieser Gott hat die Macht, als Herr über alles Sein, also das Leben zu schenken, es zu erhalten, das wieder lebendig zu machen, was schon dem Tode verfallen, erkaltet ist, oder das ins Leben zurückzuholen, was auf Irrwegen dem Abgrund zugeht. Dazu assoziiert man sicherlich gleich die bekannte Wendung aus unserer deutschen Übertragung des Pfingsthymnus Veni Sancti Spiritus,

Auch eines der uns vertrautesten Pfingstlieder sagt es gleich in der Titelzeile: Komm, Heiliger Geist, der Leben schafft.

Paulus gibt den Korinthern eine grundlegende und wesentliche Regel zur Unterscheidung der Geister. Niemand kann sagen, Jesus ist der Herr, außer im Heiligen Geist. Lesen wir im 1. Korintherbrief. Dieses Wort, Jesus ist der Herr, ist die Grundform des Glaubensbekenntnisses der Kirche. Nach dem Sprachgebrauch, der aus dem hebräischen Wort Herr kommt, ist es das Bekenntnis zum Gottsein Jesu Christi. Das Credo der Kirche ist nichts anderes als die Entfaltung dessen, was in diesem einen Satz liegt. Es bleibt in allen Entfaltungen das gleiche und eine Credo. Von diesem Bekenntnis der Kirche sagt nun Paulus, dass es das eigentliche Wort und Werk des Heiligen Geistes ist. Das Credo ist gleichsam das Wort, das er sich geschaffen hat, indem wir Antwort werden auf die Rede Gottes. Es ist sein Wohnraum. Wenn wir zum Heiligen Geist hinzutreten wollen, brauchen wir nur hineinzutreten in dieses Credo, indem wir uns dort ansiedeln, es uns zu eigen machen, es uns als unser Wort geben lassen, treten wir ein in das Wohnen und Wirken des Heiligen Geistes. Dahinter steht, dass der Geist seinem Wesen nach die Wahrheit ist und dass die Wahrheit nur eine ist, dass die Wahrheit daher nicht trennt, sondern vereint. Ihr Zeichen ist eben das Vereinen. Der Geist gibt uns die Wahrheit, nach der wir vergeblich suchen. Gewiss, vieles können wir erkennen, aber vor dem Eigentlichen, vor der Frage, wer wir selbst im Tiefsten sind, woher wir kommen, wer Gott ist und wie man es anfängt, ein Mensch zu sein, es recht zu sein, vor diesem Eigentlichen sind wir blind. Wir vermögen es nicht zu erfassen. Entweder entziehen sich dann die Menschen der Frage nach der Wahrheit und wollen nur im Erfolg und im Äußeren dahinleben, aber so versinken sie dann doch in einer tieferen inneren Leere, weil unser Sein nach Wahrheit dürstet. Oder die Menschen schaffen sich ihre eigenen Antworten, die uns aber nur immerfort gegeneinander kehren. Der Heilige Geist ist Wahrheit. Dabei geht es nicht um irgendetwas aus der Menge dessen, was man wissen kann. Es geht vielmehr um das eine und Entscheidende, was im Bekenntnis der Kirche gesagt wird. Wer Gott ist. Jesus ist der Herr. Das bedeutet, so ist Gott. Dies ist sein Gesicht. Gott zeigt sich in Jesus und gibt uns damit die wesentliche Wahrheit. Mit der Erkenntnis Gottes die Wahrheit über uns selbst. Indem wir hereintreten in dieses nicht von uns geschaffene Wort, sein Wort, wird Pfingsten. Indem wir das Credo beten und es hernach mit dem Chor in unseren Herzen mitvollziehen, gehen wir hinein in das, was am ersten Pfingsttag geschehen ist. Aus der Verwirrung von Babylon, der gegeneinander streitenden Stimmen, wird Vielheit zu vielgestaltiger Einheit, wächst Verstehen aus der einigenden Macht der Wahrheit. In dem Credo, das uns über alle Erdteile hin vereint, das uns in der Verschiedenheit der Sprachen durch den Heiligen Geist einander verstehen lässt, formt sich durch Glauben, Hoffnung und Liebe die neue Gemeinschaft der Kirche Gottes.

Im Credo heißt es dann weiter über den Heiligen Geist, der aus dem Vater und dem Sohn hervorgeht, der mit dem Vater und dem Sohn angebetet und verherrlicht wird. Qui cum Patre et Filio simul adoratur et conglorificatur. Damit haben wir im Grunde auch schon die anderen Aussagen des Bekenntnisses bedacht. Der Heilige Geist wird mit dem Vater und dem Sohn angebetet und verherrlicht. Dieser Satz bildet die Mitte des Abschnitts über den Heiligen Geist im Credo. Das will sagen, im Zentrum steht die Anbetung. Auf dem Weg über diesen Satz wurde damals, im 4. Jahrhundert, der kirchenspaltende Streit beendet. Die gemeinsame Anbetung des dreieinigen Gottes sollte auch heute wieder das Einigende werden. Ohne Gebet vertrocknet die Welt, erstickt sie in ihren Erfindungen und in ihrer Gewalttätigkeit. Das Gebet ist heute wichtiger denn je. Es ist wichtig, nicht bloß als Bittgebet, so sehr die Zeit uns dazu drängen muss, sondern auch als beharrliche, einfache, demütige Anbetung dessen, der Herr ist und lebendig macht. Ja, er macht lebendig. Er gibt die Grundlage, worauf man leben und sterben kann. Er ist die Kraft, die uns den Tod bestehen hilft. Qui cum Patre et Filio simul adoratur et conglorificatur. Erinnert an die Aussage des Gloria. Denn du allein bist der Heilige, du bist der Herr, du allein der Höchste Jesus Christus mit dem Heiligen Geist, zur Ehre Gottes des Vaters. Viele der liturgischen Hymnen enden mit dem trinitarischen Lobpreis, der sogenannten Doxologie, so auch der Pfingsthymnus Veni Creator Spiritus in seiner neueren Übertragung in das Deutsche. Du selbst bist unser Lobgesang, du betest in uns lebenslang, so ehrt dein Volk von dir geweiht, Gott dreifach eins in Ewigkeit. Denn nur in der Fülle des dreifaltigen Gottes ist das Wesen der dreieinen Gottheit auszusagen.

Qui locutus est per prophetas? Der Heilige Geist hat gesprochen durch die Propheten, so bezeugt es die Schlussaussage im Credo über den Heiligen Geist. Die gesamte Offenbarung des Alten und Neuen Bundes ist ein Werk des Heiligen Geistes, denn die sogenannte Inspiration, die für uns Christen Garant dafür ist, dass wir in den Schriften der Bibel das Wort Gottes vor uns haben, kann nur gewährleistet sein durch eine Kraft, die sich den Menschen mitzuteilen vermag, wenn diese im Auftrag Gottes seine Offenbarung darlegen und verkünden. Wenn also in der Kirche als den mit Christus verbundenen Gliedern seines geheimnisvollen Leibes immer noch weiter Offenbarung des Glaubens geschieht, dann ist nach dem Wort Jesu der Geist der Wahrheit am Werk, der seine Kirche in die volle Wahrheit einführen wird, ein Prozess, der sicher erst in der künftigen Gestalt der Kirche am Ende der Zeiten sein Ziel finden wird. Komm, Heiliger Geist, du öffnest uns den stummen Mund und machst der Welt die Wahrheit kund, wie du dich schon in den Propheten geoffenbart hast. Gerade in dieser letzten Aussage des Credo über den Heiligen Geist wird deutlich, wie viel der Geist Gottes mit dem Wort zu tun hat. Ja, durch ihn wirkt das allmächtige Wort des dreifaltigen Gottes, das bei der Erschaffung der Welt über dem Chaos schwebte und beim Schöpferischen es werde, allem zum Sein verhalf. Und durch das gleiche Wort hat der ewige Sohn des Vaters in der Jungfrau Maria leibliche Gestalt angenommen und ist Mensch geworden.

Herabkommen, das Dunkle erhellen, die Herzen erfreuen, Abkühlung bringen, Licht und Heilung schenken, Erstarrtes lösen, Dürres tränken, Krankes heilen, alle auf den rechten Weg bringen. Die Bilder, die vor allem das Veni Sancte Spiritus in uns wachruft, sind wie eine frische Brise in der Gluthitze eines Sommermittags. Wasche, was beflecket ist, tränke, was verdorret ist. Was verwundet, heile du. Sein Wirken reinigt selbst alte, vereiterte Wunden, und das Herz kann heilen, denn er selbst ist die Lauge und der Balsam des Heils. Diese Strophen zu singen, sie zu beten, zu meditieren, sie in das Herz sickern zu lassen, bringt nicht nur Trost. Dein Trost, Heiliger Geist, schenkt den tiefen Frieden der Gottesfreundschaft. Diese Worte bewirken, was sie aussagen, durch die Kraft, die mit ihnen angerufen wird. Löse, was verhärtet ist, wärme, was erstarrt ist, das Verirrte lenke du. Dein heilig Wehen macht uns neu, so wird dein Friede bei uns sein, und weit muss das Verderben fliehen.

Ein Wort von Bischof Ignatius Hasim zum Abschluss verweist uns darauf, dass das Wirken des Heiligen Geistes nicht nur eine persönliche Dimension besitzt. Das Neue, auf das der Geist uns hinweisen will, erklärt sich nicht aus der Vergangenheit, sondern von der Zukunft her, von dem, wofür wir bestimmt sind. Um mich herum scheint gläubiges Leben vollständig zu versickern und zu verdunsten. Du, Heiliger Geist, machst wieder lebendig, wo der Glaube zu sterben droht. In allem Umbruch heute, in der zerbrochenen Vergangenheit, in der noch nicht erkennbaren Zukunft, in der schmerzvollen Gegenwart, dir, Heiliger Geist, vertraue ich in jeder Stunde meines Lebens. Immer wieder gehört dazu auch die Stille und das gesammelte Hören auf die Stimme Gottes in mir. Und der Mut, das bisher für unabänderlich Gehaltene zu hinterfragen. Gib dem Volk, das dir vertraut, das auf deine Hilfe baut, deine Gaben zum Geleit. Lass es in der Zeit bestehen, deines Heils Vollendung sehen und der Freuden Ewigkeit. Amen.

0: Wir danken Simondach herzlich für seinen musikalischen Beitrag zur Himmelsleiter.
1: Denn du allein bist der Heilige, du bist der Herr, du allein der Höchste Jesus Christus mit dem Heiligen Geist, zur Ehre Gottes des Vaters. 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
1: Ein Grüezi und ein herzliches Willkommen seid Ihnen, Andrea Marti. Stellen Sie sich vor, liebe Hörerfamilie, Sie befinden sich in einer scheinbar aussichtslosen Situation. Wen würden Sie um Hilfe bitten? Es liegt nahe, sich an eine Heilige zu wenden, die selbst schwere Prüfungen ertragen musste. Die heilige Rita von Cascia. Viele Menschen fühlen sich mit ihr verbunden und erfahren Trost und Hilfe durch ihre Fürsprache. Wer diese außergewöhnliche Frau war und welche Bedeutung sie bis heute hat, darüber denkt mit uns Pfarrer Bernhard Schneider nach. Ich möchte Pfarrer Bernhard Schneider vorstellen. Er ist nicht nur Priester mit jahrzehntelanger Erfahrung, sondern er engagiert sich auch in der Rolle als Initiant und Organisator im Rahmen der Einsiedlerwallfahrt zu Ehren der heiligen Rita, die seit 1994 jährlich stattfindet und viele Gläubige zusammenführt. Geboren wurde Pfarrer Schneider 1949 in Ramsen im Kanton Schaffhausen. Er ist seit 1979 Priester und im Bistum Chur inkardiniert. Auch wenn er offiziell im Ruhestand ist, bleibt er aktiv, sei es als Aushilfe in Pfarreien oder im Dienst für Frauenklöster. Seine besondere Verehrung für die heilige Rita reicht zurück bis in seine Studienzeit in den 1970er Jahren. Seit über 40 Jahren widmet er sich intensiv der Förderung ihres Andenkens und Wirkens. So war er auch rund 30 Jahre lang Mitarbeiter der Monatsschrift Rita Rosen, die vielen Menschen geistliche Impulse vermittelt hat. Literarisch hat er der heiligen Rita zwei bedeutende Werke gewidmet. 1989 erschien sein erstes Buch. Ein reich bebilderter Band im Christiana Verlag, gefolgt von einer Biografie im Paulus Verlag im Jahr 2020, die tiefere Einblicke in das Leben dieser außergewöhnlichen Heiligen gibt. Und wir freuen uns, Pfarrer Bernhard Schneider heute bei uns zu haben, mit seiner langjährigen Erfahrung, seinem tiefen Glauben und seiner besonderen Verbindung zur heiligen Rita. Und so begrüße ich Sie, lieber Pfarrer Bernhard Schneider, ganz herzlich bei uns und wir freuen uns auf Ihre Gedanken zur heiligen Rita von Cascia. Guten Tag, lieber Pfarrer Schneider.
2: Guten Tag, Frau Marti.
1: Ja, lieber Pfarrer Schneider, bereits in frühen Jahren haben Sie die heilige Rita verehrt. Wie sind Sie auf die heilige Rita aufmerksam geworden?
2: Ja, liebe Frau Marti, liebe Hörerfamilie, da muss ich doch etwas ausholen. Wie Sie schon gesagt haben, geht die Zeit der Verehrung zurück in frühe Studienjahre. Es war ein Spätwintertag, Ende eines Wintersemesters, und ich ging in Gedanken versunken über die Kapellbrücke in Luzern Richtung Theologische Fakultät. Wahrscheinlich habe ich nicht gerade ein freundliches Gesicht geschnitten, als mir ein Dozent entgegenkam und mich freundlich und fröhlich aus meiner Gedankenwelt riss und sagte zu mir: Sie sehen aber sehr besorgt aus. Passt so gar nicht zu Ihrem fröhlichen Wesen. Und schon waren wir im Gespräch und ich habe ihm den Grund meiner Besorgnis erklärt. Es war eine bevorstehende Semesterprüfung, verbunden mit einer schriftlichen Arbeit. ich sollte eine Arbeit abliefern und darüber dann auch Prüfung machen, über ein Pauluswort, das ich so ganz und gar nicht verstehen konnte, wo es heißt, dass Paulus auf sich nehmen will, was an den Leiden Christi noch fehlt. Das war für mich wie ein Knopf. Die ganze Hingabe Christi am Kreuz war für mich immer so etwas Vollkommenes. Die ganze Hingabe im Gehorsam an den Vater aus Liebe für uns Menschen, das war für mich etwas Vollkommenes, etwas Ganzheitliches. Was will man da noch ergänzen? Und dann hat mich der Dozent freundlich angelächelt und hat gesagt, ich begreife Ihre Schwierigkeit, aber ich hätte Ihnen da eine Hilfe. Ich dachte, wie will der mir jetzt helfen, so auf die Schnelle? Er sagte, wissen Sie, morgen haben Sie auch Vorlesung, da bringe ich Ihnen etwas mit. Am anderen Tag brachte er mir etwas mit. Ich war etwas erstaunt über sein Mitbringsel. Ein schmales, abgegriffenes Büchlein, es ist heute noch vor mir, dunkelblau, mit Silberbuchstaben eingeprägt auf dem Deckel. Da hieß es, die Wunderrose von Gascha. Die Wunderrose von Gascha. Ich konnte damit nichts anfangen und er begriff das auch und sagte, das ist die heilige Rita. Und der erfahrene Dozent, ein tief spiritueller Mann, sagte, wissen Sie, sie ist meine Begleiterin seit vielen, vielen Jahren. Lesen Sie dieses Büchlein und Ihr Knopf wird gelöst. Ich nahm das dann nicht so ganz ernst, habe das Büchlein aber doch gelesen, in einer Sprache, einer blumigen Sprache geschrieben, die man vielleicht heute nicht mehr so verwenden würde oder die heutige Menschen vielleicht sogar als etwas kitschig abstempeln würden. Nun, ich habe gelesen und gelesen und irgendwo habe ich eine Faszination verspürt für diese Person Rita von Gascha. Ich habe schon irgendwo am Rand gewusst, es gibt eine heilige Rita, aber habe mich noch nie damit befasst. Das war der Beginn. Um diesen Link noch einzublenden, ich habe dann zu ihr gebetet, auch für diese Prüfung, für diese schriftliche Semesterarbeit. Der Knopf hat sich gelöst und durch ihr Leben, durch ihr Beispiel, hat sich das Pauluswort für mich wie in die Praxis umgesetzt. Ich habe verstanden, dass ein Mensch durch das Tragen seines Leidens, durch eine konsequente Kreuzesnachfolge, wie die heilige Rita es umgesetzt hat in ihrem Leben, dieses Pauluswort eben lebendig wird. Eine spirituelle Haltung dahinter steckt, ein ganz gewisser spiritueller Weg, den die heilige Rita gegangen ist, verankert in eine ganz, ganz tiefe Kreuzesmystik. Das war der Anfang. Aber der Anfang hat sich dann fortgesetzt. Der Anfang, das war im Frühling 1974. Das nächste Jahr war ein heiliges Jahr, 1975. Das erste heilige Jahr, das ich bewusst erleben durfte. Beim letzten heiligen Jahr, da war ich erst einjährig, da habe ich nichts mitbekommen. Aber dann 1975 hat dieses heilige Jahr auch eine besondere Faszination ausgelöst bei mir Und ich hatte, war der Student und hatte keine überflüssigen finanziellen Mittel, habe mir eine Tante die Heiligwallfahrt, die Heiligjahrwallfahrt nach Rom finanziell ermöglicht. Mit mir war ein Mitstudent zum Heiligen Jahr unterwegs, ein Mitstudent, der auch dann Priester geworden ist, und ihm wurde diese auch von irgendjemandem, diese Pilgerfahrt finanziell ermöglicht. Und bei der Rückreise von dieser Heiligen Jahrwallfahrt nach Rom hatten wir noch ein paar Tage Station in Assisi. Und in Assisi, mitten in Umbrien, stand ich einmal im Hotel, wo wir untergebracht waren, vor einer großen Karte, eine geografische Karte über Umbrien. Und da sah ich, dass nicht sehr weit von Assisi weg Gascia liegt, der Ort der heiligen Rita. Wir nennen sie ja Rita von Gascia. Als solche ist sie bekannt. Da ging schon ein Wunsch in mir auf, das wäre doch etwas, einen Abstecher nach Gascia. Unmöglich, dachte ich. Wir hatten zwar in dieser Zeit einen freien Tag ohne Programm, und bei Tisch am Tag vorher erzählte ich so meinen Mitreisenden, da war eben meine Tante dabei und mein Mitstudent und andere nahestehende Menschen, erzählte ich dann, dass Gascia ganz nahe wäre. Aber ich sehe keine Möglichkeit, mit den schlechten öffentlichen Verkehr, mit den schlechten Verbindungen dahin zu kommen. Da hatte meine Tante eine Idee und sagte, morgen ist ja unser freier Tag in diesem Pilgerprogramm. Wir könnten doch schauen für einen großes Taxi, wo vielleicht 10, 12 Menschen mitfahren könnten. Und dann ist das keine teure Sache. Damals, 1975, waren diese Dinge in Italien noch recht günstig. Es war auch noch die Lire damals. Kurz, der Plan wurde umgesetzt. Wir sind zu 10, glaube ich, sind wir nach Gascia gefahren. Das war für mich ein unglaubliches Erlebnis. Zum ersten Mal am Sarkophag der heiligen Rita zu stehen. Am Sarkophag der heiligen Rita zu stehen, die da liegt, friedlich und unverwest. Ein gläserner, kristallgläserner Sarg, wo sie da aufgebahrt ist, in der schönen Kirche, die um 1900 herum zu ihrer Ehre erbaut wurde. Und da vor diesem Sarg, da habe ich gebetet, gedankt einmal für das, was mit der Prüfung damals geschehen ist und mit der Semesterarbeit, die dann bestens benotet wurde auch, habe ich so ein stilles Versprechen abgelegt. Ich habe der heiligen Rita gesagt, dass ich mein zukünftiges Leben, besonders dann, ich war ja noch nicht Priester, besonders dann auch mein priesterliches Wirken unter ihren Schutz stellen würde, einerseits, und andererseits das zu tun, was in meiner Möglichkeit steht, um ihre Verehrung zu fördern, um ihre Verehrung zu verbreiten, um mich einzusetzen, dass ihr Andenken in meinem Umfeld, wo ich einmal hingestellt würde als Priester, nicht verloren geht.

Liebe Hörerinnen und Hörer, Sie haben über meinen Weg gehört, wie ich zur heiligen Rita gefunden habe. Und jetzt ist mir aufgefallen, dass ich da ziemlich selber stark im Spiel war. Aber das war eben notwendig, um diesen Weg aufzuzeigen. Aber es geht ja nicht um mich. Und so wollen wir uns ganz und gar in diesem zweiten Teil dieser großartigen Frau zuwenden, um die es ja wirklich geht. Rita war das einzige späte Kind eines Ehepaares,

Wohltätige Leute und friedfertige Leute. Sie haben nicht nur im Frieden gelebt, mit sich und mit anderen, sie haben auch Frieden verbreitet. Wenn irgendwo Konflikte waren, Erbschaftsstreitigkeiten oder Nachbarfehden oder solche Dinge, sie haben immer schlichtend, liebevoll eingegriffen und erhielten den Beinamen die Friedensstifter. Die Friedensstifter von Rocca Porena. Rocca Porena heißt nämlich das kleine Dörfchen, das zur Stadt Gascia gehörte. Ziemlich abgelegen in einem bergigen Tal. Dort eben erblickte Rita das Licht der Welt im Jahre 1381. Die Eltern haben dieses späte Kindergeschenk dankbar angenommen. Sie haben immer gebetet auf die Fürsprache des heiligen Johannes des Täufers, der ja auch ein spätes Kind seiner Eltern war. Elisabeth und Zacharias haben ja auch sehr, sehr lange warten müssen. Und deshalb war Johannes der Täufer eben ihr Zufluchtspatron in diesem Anliegen. Nun waren sie voller Dankbarkeit erfüllt über die Geburt ihres späten Kindes. Sie haben dieses Kind nach Gascia gebracht. Sie gehörten zur Pfarrei Gascia, um es dort in der heiligen Taufe ganz Gott zu übergeben. Und sie gaben ihm den Namen Margarita. Margarita, die Märtyrerin, Margarita sollte die Namenspatronin ihres kleinen Mädchens sein. Sie haben ihn dann einfach mit dem Kosenamen Rita gerufen. Margarita, einfach Rita. Vorher gab es diesen Namen eigentlich nicht. Rita ist als Kosenamen entstanden aus der Verkürzung Margarita. Die kleine Rita wuchs wohlbehütet, sorgenfrei auf. Wie gesagt, die Eltern waren nicht arm, sie waren eher begütert. Sie waren fleißige Leute. Der Vater ist wöchentlich auf den Markt gefahren in die Stadt Gascia, um die landwirtschaftlichen Produkte zu verkaufen, die seine Frau und er erarbeitet hatten. Als Rita etwas größer war, hatte sie immer viel Freude daran, ihren Vater nach Gascia zum Wochenmarkt zu begleiten. Man muss sagen, Gascia war damals handelsmäßig viel bedeutender als heute. Es war ein Knotenpunkt zwischen der Adria und dem Mittelmeer. Die Handelsleute zogen dort vorbei und in Gascia wurde viel Handel getrieben und deshalb eine kleine, aber bedeutende Handelsstadt im Mittelalter. Was Rita besonders fasziniert hat als Kind in Gascia war nicht der Marktbetrieb in erster Linie, sondern die zahlreichen Kirchen in der Kleinstadt. Und in eine Kirche zog es sie immer ganz besonders. In die Kirche der Augustinerinnen im Kloster Sancta Maria Magdalena. Ein Kloster, wie gesagt, besiedelt von Augustinerinnen. Und Rita hatte herausgefunden, wann die Schwestern da sich versammeln. In der kleinen Klosterkirche zum Gebet, zum Gesang. Und sie ist da immer gerne schnell weggehuscht vom Verkaufsstand ihres Vaters, um zu den Gebetszeiten eben den Gebeten und den Gesängen der Augustinerinnen zu lauschen. Und früh erwachte in ihr der Gedanke, der Wunsch, ja der sehnliche Wunsch, selber Ordensschwester zu werden. Lange hütete sie diesen Gedanken im Herzen.

als sie reifer wurde, eröffnete sie diesen Wunsch ihren Eltern. Den Wunsch, als Augustinerin in Gascha im Kloster Jesus Christus nachzufolgen, seine Braut zu werden, im Ordensstand. Die Eltern waren ziemlich erschrocken über diesen Wunsch, nicht weil sie vom Religiösen her eine Ablehnung hatten, nein, ganz und gar nicht, sondern das war ein soziales Problem. Rita war das einzige Kind und damals in einer Zeit, wo sozial alles anders war als heute, waren Kinder die soziale Absicherung für alte und kranke Tage, für die Situation, dass man, wenn man ein Pflegefall würde und so weiter. Sie verstehen, was ich meine. Da war einfach der Sohn, die Tochter gefragt, die Familie gefragt und Rita als einziges Kind. Ja, da stellten sich die Eltern eben sich so vor, dass Rita einmal für sie sorgen würde. Und deshalb lehnten sie den Wunsch der Tochter ab. Es war für Rita sehr, sehr schmerzlich. Aber sie wollte ihren Eltern auch nicht wehtun. Sie wollte ihre Eltern nicht enttäuschen und hat dann schließlich mit schmerzlichem Herzen den Klostergedanken aufgegeben. Und wo hat sie das aufgeopfert? Unter dem Kreuz. Sie hatte schon früh einen geistlichen Begleiter, einen Augustiner Emeritenpater, und Pater Ugolino heißt er, und er hat ihr geraten, einfach den Weg des Gehorsams zu gehen. Und er hat gesagt zu ihr, dass der Gehorsam gegen die Eltern in diesem Fall eben auch Gehorsam gegen Gott ist. Und so hat sich sie schließlich dann später dem Willen der Eltern gefügt. Und sie hat einen Mann geheiratet, der in aller Munde war, Fernando Manchini. Fernando Manchini war ein Söldner, er war in fremden Kriegsdiensten und ist da in die Heimat zurückgekehrt. Ihn hat sie geheiratet. Aber es wurde eine schwierige Ehe. Anfänglich ging alles gut. Sie hat ihrem Mann zwei Kinder geboren, Giovanni und Paolo, die beiden Söhne. Aber dann kam plötzlich das kriegerische, auch sehr jähzornige Temperament des Ehemannes immer mehr zum Ausbruch. Er ist immer wieder weggeritten am Abend, um an parteipolitischen Versammlungen in Gascha teilzunehmen, wo man da wieder neue Kriegszüge ausgeheckt hat und vieles mehr. Und wenn nicht alles so lief, wie es nach seinem Kopf ging, kam er wutentbrannt nach Hause. Er hat seinen Unfrieden, seinen Zorn an seiner Frau ausgelassen, über Jahre hinweg. Litt Rita unglaublich unter ihrem Mann. Aber immer fand sie Kraft unter dem Kreuz. Sie fand Kraft unter dem Kreuz Christi und hat alle ihre Schmerzen des Herzens, der Seele hineingelegt in die fünf heiligen Wunden. Sie vereinte sich immer mehr mit Christus unter dem Kreuz. Für Fernando, den Ehemann, blieb das nicht ganz unbemerkt, dass seine Frau in Geduld, ohne auszurasten, ohne aufzubrausen, geduldig alles ertragen konnte, was er ihr zufügte. Es war für ihn ein Geheimnis. Eines Tages kam er auch wieder zurück oder eines Nachts und sah, dass noch Kerzenlicht brennte im Wohnzimmer. Er hat durch das Fenster hineingeschaut und er sah da seine Frau am Boden knien, in Tränen aufgelöst und im innigen Gebet vor dem Kreuz Christi. Da gingen ihm die Augen auf.
in der Kraft des leidenden Christi, Christus, in der Kraft des sterbenden Christus, in der Kraft des Heiligen Kreuzes hat sie die Kraft erhalten, ihr eigenes Kreuz zu tragen. Von da an, von dieser Beobachtung und der Erkenntnis her, geschah eine Veränderung in seinem Leben. Er wurde nachdenklich, ging in sich, und in der Ehe kehrte ein neuer Frühling auf. Rita war froh und dankbar über diese Wende und freute sich, dass ihr Gebet und ihre Tränen als Opfer angenommen wurden. Bis eines Abends Fernando wieder wegritt nach Gascha, um einer Versammlung teilzunehmen, diesmal aber in einem guten Sinn, in einer guten Absicht. Er wollte jemanden warnen vor einem Überfall, vor einem Anschlag. Und was geschah? Er selber wurde das Opfer. Auf dem Heimritt wurde er überfallen und mit Messerstichen niedergestochen. Passanten fanden ihn, erkannten ihn und brachten ihn nach Hause. Sterbend konnte er noch Rita um Verzeihung und Vergebung bitten für alles, was geschehen war. Und dann kehrte er in die Ewigkeit heim. Für Rita ein schwerer Schlag, nachdem sich in der Ehe alles zum Guten gewendet hatte. Aber sie bestritt ihr Leben als Witwe tapfer, unterstützt von ihrem Schwiegervater Paolo, der im gleichen Hause wohnte, dem sie ein gutes Verhältnis hatte. Die Söhne wuchsen heran und nun kam neues Leid. Die Söhne hatten Rachegedanken. Sie wollten das Attentat auf ihren geliebten Vater rächen. Und sie schworen, Rache zu nehmen an den Mördern beziehungsweise an den Familien der Mörder. Rita betete und betete, dass ihre Söhne nicht zu Mörder würden. Und siehe, eine Pestepidemie zog ins Land und beide Söhne wurden durch die Pest hinweggerafft. Rita aber trug dieses schwere neue Leid wieder in der Kraft des Kreuzes und ging ihren Weg weiter mit der Absicht, doch noch Augustinerin zu werden in Gascha, im Kloster Santa Maria Magdalena. Wir wollen jetzt auch über diesen wesentlichen Lebensabschnitt etwas nachdenken bei einer Musikpause.

Liebe Hörerinnen und Hörer, der Weg der heiligen Rita geht weiter. Als Witwe, die Söhne bestattet, inzwischen war auch der Schwiegervater Paolo in die Ewigkeit heimgekehrt und auch ihre Eltern in den Jahren vorher. Sie war ganz frei und unabhängig. Sie klopfte an in Santa Maria Magdalena im Kloster und bat um Aufnahme. Es war damals nicht unüblich, dass Witwen ins Kloster eintraten, aber man wies Rita ab. Man hatte Angst im Kloster, in die Sache des Mordfalles ihres Mannes und der politischen Verwicklungen, die dahinter standen, einbezogen zu werden. Rita gab nicht auf. Sie betete inständig, sie hatte da drei besondere Helfer im Himmel, Johannes dem Täufer, den heiligen Augustinus und den Augustinus-Pater, den heiligen Nikolaus von Tolentino. Diese drei heiligen Schutzengel bat sie inständig und sie fand Aufnahme im Kloster. Nachdem sie ein Friedensbündnis zwischen ihren Verwandten und dem Verwandten der Mörder ihres Mannes vorzeigen konnte. Man wollte auf Rache verzichten. Und so war man im Kloster beruhigt und hat die damals etwa 40-jährige Witwe aufgenommen. Rita hatte kein ganz einfaches Leben im Kloster. Sie war bei den Leuten draußen in der Stadt sehr beliebt. Sie war ja recht vermögend, also hat sie ihr Vermögen verteilt unter arme, kranke Witwen, Waisen. Sie hat geholfen, wo sie konnte, hat ihre große Beliebtheit eingebracht. Und wir wissen, es ist sehr menschlich, wo viel Licht ist, ist immer auch viel Schatten. Rita hat diesen Schatten gespürt, indem man ihr Abneigung entgegenbrachte und immer wieder ihren Gehorsam auch prüfte. Man könnte noch vieles erzählen über das Leben im Kloster, aber ein Ereignis möchte ich jetzt hervorheben. Es war der Karfreitag 1442. Da kam ein ganz berühmter Karfreitagsprediger in die Stadt. Jakobus von den Marken, ein Franziskanerpriester. Auch die Schwestern von Sankta Maria Magdalena gingen in die Stadtkirche. Es war die Kirche, wo Rita als Kind getauft wurde, um dort dieser Karfreitagspredigt zu lauschen. Der weit berühmte Franziskaner Jakobus von den Marken hat so eindringlich über das Leiden Christi gepredigt, dass sich die tiefe Kreuzesmystik der heiligen Rita, ihre Leidensspiritualität, noch mehr vertieft hat in ihrem Herzen. Und sie wünschte, dass sie ein äußeres Zeichen bekommen würde, damit ihr Mitleiden, akzeptiert würde, angenommen würde. Sie wünsche sich einfach ein winziges Zeichen des Leidens Christi an ihren eigenen Körper, um eine Bestätigung zu halten, dass ihr Kreuzesopfer wirklich, ihr Mitleiden wirklich angenommen wird. Und in der folgenden Nacht auf den Karsamstag 1442 wollte sie die Nacht durch beten, Gebetswache halten im Kreuzgang vor einem großen Kruzifix, im Kreuzgang des Klosters. Am Morgen haben sie die Schwestern ohnmächtig da liegen gesehen, bezeichnet mit einer Wunde in der Stirne, einer Wunde durch die Dornenkrone Jesu Christi. Ein Dorn der Dornenkrone hatte sich tief in ihre Stirne eingeprägt und diese Wunde sollte sich nie mehr schließen, mit einer einzigen Ausnahme, aber davon später. Rita trug von 1442, von diesem Karfreitag, bis zu ihrem Tod 1457 diese Wunde. Sie hatte eine längere Leidenszeit. Ihr Krankenlager konnte sie lange Zeit nicht mehr verlassen, eigentlich bis zu ihrem Tod.
Und sie wurde im Kloster aber als Patientin auch etwas vernachlässigt und liebende Zuwendung hat sie auch nicht erfahren. Einziger Lichtblick in diesen Jahren war der regelmäßige Besuch ihrer Cousine, die auch ihre beste Freundin war, Bona aus Rocca Porena, die regelmäßig zu ihr kam. Es war im Februar 1457, also ein paar Monate vor ihrem Tod. Da hatte Rita den Wunsch, Bona möge ihr aus ihrem Rosengärtchen in Rocca Porena, es gehörte Rita, und Bona hat dieses Gärtchen weiterhin gepflegt, sie möge ihr von diesem Rosengärtchen ein paar blühende Rosen bringen. Unmöglich, dachte Bona, jetzt im Februar, mitten im Winter. Aber sie wollte wenigstens ein paar Zweige schneiden, um sie der schwerkranken Cousine zu bringen. Und als Bona ins Gärtchen kam in Rocca Porena, da blühte ein Strauch Rosen. Rita freute sich über dieses großartige Zeichen der Hoffnung. Rosen sind erblüht aus ihrem starken Glauben, ihrer Zuversicht, ihrer Hoffnung in der Nacht jenes Jahres 1457. In der Nacht auf den 22. Mai starb Rita, Gott ergeben. Und die eiternde, hässliche Wunde, die einen unangenehmen Geruch ausströmte, verklärte sich in der Stunde des Todes. Und die umstehenden Schwestern, die dann das Sterben begleitet hatten, konnten einen Rosenduft feststellen, der aus der Wunde strömte. Ganz eigenartig, am Leichnam der heiligen Rita konnte keine Veränderung festgestellt werden. Am Leichnam der heiligen Rita war keine üblichen Verwesungsanzeichen vorhanden. Und so kam es, dass Rita nie begraben wurde. Sie wurde in den Sarg gelegt und die Verehrung hat eingesetzt, nachdem im Städtchen bekannt wurde, Schwester Rita ist in die Ewigkeit heimgekehrt. Als einer der ersten an ihre Totenlager kam ein Schreiner, ein Tischler, der konnte nicht mehr arbeiten, weil er seine rechte Seite gelähmt war. Er begab sich in die Nähe des Leichnams, berührte dankbar die heilige Rita, die verstorbene Rita, und sein Arm wurde gesund. Es war die erste Heilung, das erste Wunder. Und was machte dieser dankbare Tischler? Er zimmerte für Rita einen wunderschönen Sarg. Das war seine erste Arbeit nach der Heilung. Rita wurde nie beerdigt, weil eben keine Veränderungen am Leichnam auftraten und sie wurde immer so im Sarg verehrt. Später nach ihrer Seligsprechung wurde sie umgebettet in einen gläsernen Sarg, damit man sie eben auch sehen konnte. Und dann nach der Heiligsprechung erhielt sie noch einmal einen neuen Sarg, den heutigen, wie wir sie heute verehren.

0: Liebe Hörerinnen und Hörer, abschließend möchte ich noch einige Ausführungen machen. Wie Sie gehört haben, hat die Verehrung der heiligen Rita sofort eingesetzt nach ihrem Tod. Ohne Heiligsprechung, ohne Seligsprechung, ohne besondere kirchliche Vorkehrungen. Die Leute haben sie verehrt, breit und in Massen, in großer Dankbarkeit. Relativ spät hat dann die Seligsprechung stattgefunden, nämlich im Jahre 1628 durch Papst Urban den Achten. Da könnte man sich jetzt fragen, warum so spät, wenn wir jetzt vergleichen die heutige Zeit mit einem Carlos Acutis oder so, da ging es relativ schnell. Warum dann bei Rita so lange? Es war so, es war eine schwierige Zeit. Die kleinen Diözesen in Italien, da wurden oft wieder die Grenzen verschoben. Mal gehörte Cascia zur Diözese Norcia, dann gehörte es wieder zur Diözese Spoleto. Es war ein ewiges Hin und Her. Und da der Bischof, der zuständige Bischof, eben immer zuständig ist, für eine auch zuständig für eine Seligsprechung, das heißt, den Seligsprechungsprozess zu fördern, einzuleiten sozusagen, hat sich das immer wegen der Bistumsgrenzenverschiebung immer herausgezögert. Nun 1628 war es endlich soweit. Es war soweit, dass relativ problemlos, weil die Verehrung ja so breit war und so groß, diese Seligsprechung stattfinden konnte. Von nun an verehrte man am 22. Mai an ihrem Todestag die selige Rita. Die Verehrung der Seligen hat sich dann fest ausgebreitet über den Augustinerorden. Die Augustiner haben mit die Verehrung der heiligen Rita mitgenommen über die Alpen, die Schweiz, Österreich, nach Deutschland, vor allem im Gebiet von Würzburg, die Verehrung der heiligen Rita groß. Aber auch durch die Königshäuser wurde die Rita-Verehrung gefördert. Es war so, im 17. Jahrhundert wurde König Johann V. von Portugal von einer Lähmung geheilt, die man der Fürsprache der seligen Rita verdankte. Fast zeitgleich war König Karl II. Von Spanien an einem Tumor erkrankt über seinem Auge und es drohte die Erblindung und man nahm wieder Zuflucht zur heiligen Rita, weil man von Portugal her hörte, die Heilung von König Johann V., vertraute man auch auf die Fürsprache der heiligen Rita und siehe, auch König Karl II. Wurde geheilt. Das hatte so jetzt ganz nebenbei als Link, dass man in der Folge, wenn eine Hochzeit anstand im spanischen Königshaus, dass man immer den 22. Mai wählte als Hochzeitstag, den Gedenktag der damals seligen Rita. Das hat sich fortgesetzt bis heute. Auch der jetzig regierende König von Spanien hat an einem 22. Mai noch geheiratet. Also eine lebendige Verehrung durch die Königshäuser von Portugal und Spanien. Und jetzt muss man bedenken, die waren ja alle verwandt mit den anderen Herrscherhäusern, mit den katholischen Herrscherhäusern Europas. Und so haben spanische und portugiesische Prinzessinnen die Ritterverehrungen mitgenommen in die anderen Herrscherhäuser, so nach Wien, ins Haus Habsburg, in die Hofburg, die Habsburger herrschten. Die haben ja auch spanische und portugiesische Prinzessinnen zur Frau genommen. Und durch den Adel hat sich so die Verehrung manifestiert. Aber nicht nur in Europa, die spanischen Herrscher und portugiesischen Herrscherhäuser haben die Verehrung auch nach Südamerika gebracht, auf die Philippinen. Gerade in Brasilien zum Beispiel steht Rita ganz, ganz hoch im Kurs und in der Stadt Rio de Janeiro gibt es eine wunderschöne Basilika Santa Rita. Und dort nimmt man Zuflucht gegen kinderlose Ehepaare, die gerne ein Kind hätten, gehen dorthin und beten auf die Fürsprache der heiligen Rita um Kindersegen und werden oft erhört. Das eben einfach so nebenbei. Also die Verehrung der heiligen Rita hat sich unglaublich verbreitet. Verbreitet einerseits durch den Augustinerorden, dem sie ja angehörte, und durch die katholischen Herrscherhäuser. Und jetzt habe ich mich gefreut über Ihre Aufmerksamkeit. Ich habe mich gefreut über Ihr Zuhören. Ich wünsche auch Ihnen, dass Rita eine Helferin ist für Sie in aussichtslosen Anliegen, wie sie genannt wird. Ich danke für Ihre Aufmerksamkeit. Zum Abschluss entbiete ich Ihnen gerne meine besten Wünsche und die sollen begleitet sein mit dem Segen Gottes. Der Herr sei mit euch.
1: Und mit deinem Geiste.
0: Auf die Fürsprache der allerseligsten Jungfrau und Gottesmutter Maria, des heiligen Josef, der heiligen Rita von Kascha und aller Heiligen, auf die wir vertrauen, segne, stärke, behüte und begleite sie alle der dreifaltige Gott, der Vater und der Sohn und der Heilige Geist.
1: Amen.
0: Maria mit dem Kinde lieb,
1: Uns allen deinen Segen gib.
0: gelobt sei Jesus Christus.
1: In Ewigkeit. Amen.
2: Vielen Dank, lieber Pfarrer Bernhard Schneider, für Ihre tiefgründigen Einblicke in das Leben der heiligen Rita und für die inspirierenden Gedanken, die Sie mit uns geteilt haben. Herzlichen Dank und wir wünschen Ihnen den besonderen Segen Gottes und Schutz auf Ihrem weiteren Weg im Priesteramt im Weinberg des Herrn. Herzlichen Dank, lieber Pfarrer Schneider.
0: Danke noch vielmals.
2: Liebe Hörerfamilie, danke, dass Sie heute erneut mit uns unterwegs waren. So verabschiede ich mich bei Ihnen allen, wünsche Ihnen Gottes Segen. Am Mikrofon ist Andrea Marti gsi.

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0: Jetzt ist 3 Uhr, die Stunde der Barmherzigkeit. Liebe Zuhörerinnen und Zuhörer von Radio Gloria, nun wollen wir gemeinsam im Studio den Barmherzigkeitsrosenkranz beten. Wir beginnen im Namen des Vaters und des Sohnes und des Heiligen Geistes. Amen. Vater unser im Himmel, geheiligt werde dein Name, dein Reich komme, dein Wille geschehe, wie im Himmel, so auf Erden.
1: Unser tägliches Brot gib uns heute und vergib uns unsere Schuld, wie auch wir vergeben unseren Schuldigen. Und führe uns nicht in Versuchung, sondern erlöse uns von dem Bösen.
0: Gegrüßet seist du, Maria, voll der Gnade. Der Herr ist mit dir. Du bist gebenedeit unter den Frauen, und gebenedeit ist die Frucht deines Leibes, Jesus.
1: Heilige Maria, Mutter Gottes, bitte für uns Sünder, jetzt und in der Stunde unseres Todes. Amen.
0: Ich glaube an Gott, den Vater, den Allmächtigen, den Schöpfer des Himmels und der Erde, und an Jesus Christus, seinen eingeborenen Sohn, unseren Herrn, empfangen durch den Heiligen Geist, geboren von der Jungfrau Maria, gelitten unter Pontius Pilatus, gekreuzigt, gestorben und begraben, hinabgestiegen in das Reich des Todes, am dritten Tage auferstanden von den Toten, aufgefahren in den Himmel, er sitzt zu Rechten Gottes des allmächtigen Vaters, von dort wird er kommen, zu richten die Lebenden und die Toten.
1: Ich glaube an den Heiligen Geist, die heilige katholische Kirche, Gemeinschaft der Heiligen, Vergebung der Sünden, Auferstehung der Toten und das ewige Leben.
0: Amen. Ewiger Vater, ich opfere dir auf den Leib und das Blut, die Seele und die Gottheit deines über alles geliebten Sohnes, unseres Herrn Jesus Christus.
2: Zur Sühne für unsere Sünden und für die Sünden der ganzen Welt.
0: Durch sein schmerzhaftes Leiden
2: habe Erbarmen mit uns und mit der ganzen Welt.
0: Durch sein schmerzhaftes Leiden
2: habe Erbarmen mit uns und mit der ganzen Welt.
0: Durch sein schmerzhaftes Leiden
2: habe Erbarmen mit uns und mit der ganzen Welt.
0: Durch sein schmerzhaftes Leiden
2: habe Erbarmen mit uns und mit der ganzen Welt.
0: Durch sein schmerzhaftes Leiden
2: habe Erbarmen mit uns und mit der ganzen Welt.
0: Durch sein schmerzhaftes Leiden
2: habe Erbarmen mit uns und mit der ganzen Welt.
0: Durch sein schmerzhaftes Leiden
2: habe Erbarmen mit uns und mit der ganzen Welt.
0: Durch sein schmerzhaftes Leiden
2: habe Erbarmen mit uns und mit der ganzen Welt.
0: Durch sein schmerzhaftes Leiden
2: habe Erbarmen mit uns und mit der ganzen Welt.
0: Durch sein schmerzhaftes Leiden
2: habe Erbarmen mit uns und mit der ganzen Welt.
0: Durch sein schmerzhaftes Leiden
2: habe Erbarmen mit uns und mit der ganzen Welt.
0: Ewiger Vater, ich opfere dir auf den Leib und das Blut, die Seele und die Gottheit deines über alles geliebten Sohnes, unseres Herrn Jesus Christus.
1: Zur Sühne für unsere Sünden und für die Sünden der ganzen Welt.
0: Durch sein schmerzhaftes Leiden
2: habe Erbarmen mit uns und mit der ganzen Welt.
0: Durch sein schmerzhaftes Leiden
2: habe Erbarmen mit uns und mit der ganzen Welt.
0: Durch sein schmerzhaftes Leiden
2: habe Erbarmen mit uns und mit der ganzen Welt.
0: Durch sein schmerzhaftes Leiden
2: habe Erbarmen mit uns und mit der ganzen Welt.
0: Durch sein schmerzhaftes Leiden
2: habe Erbarmen mit uns und mit der ganzen Welt.
0: Durch sein schmerzhaftes Leiden
2: habe Erbarmen mit uns und mit der ganzen Welt.
0: Durch sein schmerzhaftes Leiden
2: habe Erbarmen mit uns und mit der ganzen Welt.
0: Durch sein schmerzhaftes Leiden
2: habe Erbarmen mit uns und mit der ganzen Welt.
0: Durch sein schmerzhaftes Leiden
2: habe Erbarmen mit uns und mit der ganzen Welt.
0: durch sein schmerzhaftes Leiden.
2: Habe Erbarmen mit uns und mit der ganzen Welt.
0: Ewiger Vater, ich opfere dir auf den Leib und das Blut, die Seele und die Gottheit deines über alles geliebten Sohnes, unseres Herrn Jesus Christus.
2: Zur Sühne für unsere Sünden und für die Sünden der ganzen Welt.
0: Durch sein schmerzhaftes Leiden.
2: Habe Erbarmen mit uns und mit der ganzen Welt.
0: Durch sein schmerzhaftes Leiden.
2: Habe Erbarmen mit uns und mit der ganzen Welt.
0: Durch sein schmerzhaftes Leiden.
2: Habe Erbarmen mit uns und mit der ganzen Welt.
0: Durch sein schmerzhaftes Leiden.
2: Habe Erbarmen mit uns und mit der ganzen Welt.
0: Durch sein schmerzhaftes Leiden.
2: Habe Erbarmen mit uns und mit der ganzen Welt.
0: Durch sein schmerzhaftes Leiden.
2: Habe Erbarmen mit uns und mit der ganzen Welt.
0: Durch sein schmerzhaftes Leiden.
2: Habe Erbarmen mit uns und mit der ganzen Welt.
0: Durch sein schmerzhaftes Leiden.
2: Habe Erbarmen mit uns und mit der ganzen Welt.
0: Durch sein schmerzhaftes Leiden.
2: Habe Erbarmen mit uns und mit der ganzen Welt.
0: Durch sein schmerzhaftes Leiden.
2: Habe Erbarmen mit uns und mit der ganzen Welt.
0: Ewiger Vater, ich opfere dir auf den Leib und das Blut, die Seele und die Gottheit deines über alles geliebten Sohnes, unseres Herrn Jesus Christus.
2: Zur Sühne für unsere Sünden und für die Sünden der ganzen Welt.
0: Durch sein schmerzhaftes Leiden.
2: Habe Erbarmen mit uns und mit der ganzen Welt.
0: Durch sein schmerzhaftes Leiden.
2: Habe Erbarmen mit uns und mit der ganzen Welt.
0: Durch sein schmerzhaftes Leiden.
2: Habe Erbarmen mit uns und mit der ganzen Welt.
0: Durch sein schmerzhaftes Leiden.
2: Habe Erbarmen mit uns und mit der ganzen Welt.
0: Durch sein schmerzhaftes Leiden.
2: Habe Erbarmen mit uns und mit der ganzen Welt.
0: Durch sein schmerzhaftes Leiden.
2: Habe Erbarmen mit uns und mit der ganzen Welt.
0: Durch sein schmerzhaftes Leiden.
2: Habe Erbarmen mit uns und mit der ganzen Welt.
0: Durch sein schmerzhaftes Leiden.
2: Habe Erbarmen mit uns und mit der ganzen Welt.
0: Durch sein schmerzhaftes Leiden.
2: Habe Erbarmen mit uns und mit der ganzen Welt.
0: Durch sein schmerzhaftes Leiden.
2: Habe Erbarmen mit uns und mit der ganzen Welt.
0: Ewiger Vater, ich opfere dir auf den Leib und das Blut, die Seele und die Gottheit deines über alles geliebten Sohnes, unseres Herrn Jesus Christus.
2: Zur Sühne für unsere Sünden und für die Sünden der ganzen Welt.
0: Durch sein schmerzhaftes Leiden.
2: Habe Erbarmen mit uns und mit der ganzen Welt.
0: Durch sein schmerzhaftes Leiden.
2: Habe Erbarmen mit uns und mit der ganzen Welt.
0: Durch sein schmerzhaftes Leiden.
2: Habe Erbarmen mit uns und mit der ganzen Welt.
0: Durch sein schmerzhaftes Leiden.
2: Habe Erbarmen mit uns und mit der ganzen Welt.
0: Durch sein schmerzhaftes Leiden.
2: Habe Erbarmen mit uns und mit der ganzen Welt.
0: Durch sein schmerzhaftes Leiden.
2: Habe Erbarmen mit uns und mit der ganzen Welt.
0: Durch sein schmerzhaftes Leiden.
2: Habe Erbarmen mit uns und mit der ganzen Welt.
0: Durch sein schmerzhaftes Leiden.
2: Habe Erbarmen mit uns und mit der ganzen Welt.
0: Durch sein schmerzhaftes Leiden.
2: Habe Erbarmen mit uns und mit der ganzen Welt.
0: Durch sein schmerzhaftes Leiden.
2: Habe Erbarmen mit uns und mit der ganzen Welt.
0: Heiliger Gott, heiliger starker Gott, heiliger unsterblicher Gott, habe Erbarmen mit uns und mit der ganzen Welt. Heiliger Gott, heiliger starker Gott, heiliger unsterblicher Gott, habe Erbarmen mit uns und mit der ganzen Welt. Heiliger Gott, heiliger starker Gott, heiliger unsterblicher Gott, habe Erbarmen mit uns und mit der ganzen Welt. Amen. Maria mit dem Kinde lieb,
3: uns allen deinen Segen gib.
0: Amen. Ich danke Ihnen fürs Mitbeten hier aus dem Studio.

Wir beten nun die sieben Vater unser nach den Verheißungen der heiligen Birgitta von Schweden. Im Namen des Vaters und des Sohnes und des Heiligen Geistes. Amen. O Jesus, ich will jetzt siebenmal das Vater unser beten in Vereinigung mit jener Liebe, in welcher du dieses Gebet in deinem Herzen geheiligt und versüßt hast. Nimm es von meinen Lippen in dein göttliches Herz auf. Verbessere und vervollkomme es so sehr, dass es der allerheiligsten Dreifaltigkeit so viel Ehre und Freude bereite, als du ihr auf Erden mit diesem Gebet erwiesen hast, und diese mögen überströmen auf deine heiligste Menschwerdung zur Verherrlichung deiner heiligen Wunden und des kostbaren Blutes, das du daraus für uns vergossen hast. Erstens, Beschneidung. Vater unser im Himmel, geheiligt werde dein Name, dein Reich komme, dein Wille geschehe, wie im Himmel, so auf Erden. Unser tägliches Brot gib uns heute und vergib uns unsere Schuld, wie auch wir vergeben unseren Schuldigen, und führe uns nicht in Versuchung, sondern erlöse uns von dem Bösen. Amen. Gegrüßet seist du, Maria, voller Gnade, der Herr ist mit dir. Du bist gebenedeit unter den Frauen, und gebenedeit ist die Frucht deines Leibes, Jesus. Heilige Maria, Mutter Gottes, bitte für uns Sünder, jetzt und in der Stunde unseres Todes. Amen. Ewiger Vater, durch die unbefleckten Hände Maria und das göttliche Herz Jesu opfere ich dir die ersten Wunden, die ersten Schmerzen und die erste Blutvergießung Jesu auf, zur Sühne für meine und aller Menschen Jugendsünden und zur Verhütung erster Todsünden, besonders in meiner Verwandtschaft. Zweitens, Blutschweiß. Vater unser im Himmel, geheiligt werde dein Name, dein Reich komme, dein Wille geschehe, wie im Himmel, so auf Erden. Unser tägliches Brot gib uns heute und vergib uns unsere Schuld, wie auch wir vergeben unseren Schuldigen, und führe uns nicht in Versuchung, sondern erlöse uns von dem Bösen. Amen. Gegrüßet seist du, Maria, voller Gnade, der Herr ist mit dir. Du bist gebenedeit unter den Frauen, und gebenedeit ist die Frucht deines Leibes, Jesus. Heilige Maria, Mutter Gottes, bitte für uns Sünder, jetzt und in der Stunde unseres Todes. Amen. Ewiger Vater, durch die unbefleckten Hände Maria und das göttliche Herz Jesu opfere ich dir die furchtbaren Leiden des Herzens Jesu am Ölberg auf und jedes Tröpflein seines Blutschweißes zur Sühne für meine und aller Menschen Sünden des Herzens, zur Verhütung solcher Sünden und für die Vermehrung der Gottes- und Nächstenliebe. Drittens, Geißelung, Jesus. Vater unser im Himmel, geheiligt werde dein Name, dein Reich komme, dein Wille geschehe, wie im Himmel, so auf Erden. Unser tägliches Brot gib uns heute und vergib uns unsere Schuld, wie auch wir vergeben unseren Schuldigen, und führe uns nicht in Versuchung, sondern erlöse uns von dem Bösen. Amen. Gegrüßet seist du, Maria, voller Gnade, der Herr ist mit dir. Du bist gebenedeit unter den Frauen, und gebenedeit ist die Frucht deines Leibes, Jesus. Heilige Maria, Mutter Gottes, bitte für uns Sünder, jetzt und in der Stunde unseres Todes. Amen.
Ewiger Vater, durch die unbefleckten Hände Maria und das göttliche Herz Jesu, opfere ich dir die vielen tausend Wunden, die grausamen Schmerzen und das kostbare Blut Jesu von der Geißelung auf, zur Sühne für meine und aller Menschen Sünden des Fleisches, zur Verhütung solcher Sünden und für die Bewahrung der Unschuld, besonders in meiner Verwandtschaft. Viertens, Dornenkrönung. Vater unser im Himmel, geheiligt werde dein Name, dein Reich komme, dein Wille geschehe, wie im Himmel, so auf Erden. Unser tägliches Brot gib uns heute und vergib uns unsere Schuld, wie auch wir vergeben unseren Schuldigen und führe uns nicht in

die unbefleckten Hände, Maria, und das göttliche Herz Jesu. Opfer ich dir die Wunden, die Schmerzen und das kostbare Blut des heiligen Hauptes Jesu von der Dornenkrönung auf, zur Sühne für meine und aller Menschen Sünden des Geistes, zur Verhütung solcher Sünden und für die Ausbreitung des Königstum Christi auf Erden. Fünftens, Kreuztragung. Vater unser im Himmel, geheiligt werde dein Name, dein Reich komme, dein Wille geschehe, wie im Himmel, so auf Erden. Unser tägliches Brot gib uns heute und vergib uns unsere Schuld, wie auch wir vergeben unseren Schuldigen, und führe uns nicht in Versuchung, sondern erlöse uns von dem Bösen. Amen. Gegrüßet seist du, Maria, voller Gnade, der Herr ist mit dir. Du bist gebenedeit unter den Frauen, und gebenedeit ist die Frucht deines Leibes, Jesus. Heilige Maria, Mutter Gottes, bitte für uns Sünder, jetzt und in der Stunde unseres Todes. Amen. Ewiger Vater, durch die unbefleckten Hände Maria und das göttliche Herz Jesu opfere ich dir die Leiden Jesu auf seinem Kreuzweg auf, besonders seine heilige Schulterwunde und deren kostbares Blut zur Sühne für meine und aller Menschen Auflehnung gegen das Kreuz und Murren gegen deine heiligen Anordnungen und alle anderen Zungensünden zur Verhütung solcher Sünden und für wahre Kreuzesliebe. Sechstens, Kreuzigung Jesu. Vater unser im Himmel, geheiligt werde dein Name, dein Reich komme, dein Wille geschehe, wie im Himmel, so auf Erden. Unser tägliches Brot gib uns heute und vergib uns unsere Schuld, wie auch wir vergeben unseren Schuldigen, und führe uns nicht in Versuchung, sondern erlöse uns von dem Bösen. Amen. Gegrüßet seist du, Maria, voller Gnade, der Herr ist mit dir. Du bist gebenedeit unter den Frauen, und gebenedeit ist die Frucht deines Leibes, Jesus. Heilige Maria, Mutter Gottes, bitte für uns Sünder, jetzt und in der Stunde unseres Todes. Amen. Ewiger Vater, durch die unbefleckten Hände Maria und das göttliche Herz Jesu opfere ich dir deinen göttlichen Sohn am Kreuze auf, seine Annagelung und seine Erhöhung, seine Wunden an Händen und Füßen und die drei Ströme seines heiligen, kostbaren Blutes, die sich daraus für uns ergossen, seine äußerste Armut, seinen vollkommenen Gehorsam, alle seine Körper- und Seelenqualen, seinen kostbaren Tod und dessen unblutige Erneuerung in allen heiligen Messen der Erde, zur Sühne aller Verletzungen der heiligen Ordensgelübde und Ordensregeln, zur Genugtuung für meine und der Welt Sünden, für die Kranken und Sterbenden, für heiligmäßige Priester und Laien, für die Anliegen des heiligen Vaters, zur Wiederherstellung der christlichen Familie, für Starkmut im Glauben, für unser Vaterland und die Einheit der Völker in Christus und seiner Kirche, sowie für die Diaspora. Siebtens, Öffnung der heiligen Seite. Vater unser im Himmel, geheiligt werde dein Name, dein Reich komme, dein Wille geschehe, wie im Himmel, so auf Erden. Unser tägliches Brot gib uns heute und vergib uns unsere Schuld, wie auch wir vergeben unseren Schuldigern. Und führe uns nicht in Versuchung, sondern erlöse uns von dem Bösen. Amen. Gegrüßet seist du, Maria, voller Gnade, der Herr ist mit dir. Du bist gebenedeit unter den Frauen.

0: und gebenedeit ist die Frucht deines Leibes, Jesus. Heilige Maria, Mutter Gottes, bitte für uns Sünder, jetzt und in der Stunde unseres Todes. Amen. Ewiger Vater, würdige dich für die Bedürfnisse der Heiligen Kirche und zur Sühnung der Sünden aller Menschen, das kostbare Blut und Wasser anzunehmen, welches aus der Wunde des göttlichen Herzens Jesu geflossen ist, und sei uns allen gnädig und barmherzig. Blut Christi, letzter kostbarer Inhalt seines heiligen Herzens, wasche mich rein von allen eigenen und fremden Sündenschulden. Wasser der Seite Christi, wasche mich rein von allen Sündenstrafen und lösche mir und allen armen Seelen die Flammen des Fegefeuers aus. Amen. Amen.
1: Im Namen des Vaters und des Sohnes und des Heiligen Geistes. Amen.
2: Liebe Zuhörerinnen und Zuhörer, als Vorbereitung aufs Fest von Pfingsten beten wir jetzt Pfingstnovene. Im Namen des Vaters und des Sohnes und des Heiligen Geistes. Amen. König der Herrlichkeit, Herr der Herrscharen, als Sieger bist du über alle Himmel emporgestiegen. Lass uns nicht als Weisen zurück, sondern sende auf uns herab den Geist der Wahrheit, den der Vater verheißen hat.
3: Sende uns deinen lebendig machenden Geist, mit dem du deine Kirche durchwaltest und belebst.
2: Sende uns den Geist der Wahrheit, damit wir dich, unseren Herrn, mehr und mehr erkennen und auch den Vater, der dich gesandt hat.
3: Sende uns den Geist der Frömmigkeit, damit wir den Vater im Geist und in der Wahrheit anbeten.
2: Sende uns den Geist der Stärke, damit wir das Böse durch das Gute besiegen.
3: Sende uns den Geist des Mutes, mit dem du die Apostel ausgerüstet hast, dich zu bekennen.
2: Sende uns den Geist der Geduld, auf dass wir uns in allen Prüfungen als deine getreuen Diener bewähren.
3: Sende uns den Geist deiner Liebe, damit wir das neue Gebot der Bruderliebe erfüllen.
2: Sende uns den Geist der Freude, damit wir uns glücklich preisen, Kinder unseres Vaters im Himmel zu sein.
3: Sende uns den Heiligen Geist, den Tröster, damit wir in der Bosheit und Gottlosigkeit der Welt nicht verzagen, sondern uns deiner göttlichen Nähe erfreuen.
2: So lasset uns beten. Barmherziger Gott, im Heiligen Geist hast du deine Kirche zu einer Herde geeint. Wir bitten dich, lass nimmermehr zu, dass der Feind in sie einbreche und sie verwirre. Durch Christus, unseren Herrn. Amen. Im Namen des Vaters und des Sohnes und des Heiligen Geistes. Amen. Amen.

Wir gehen den Kreuzweg mit Jesus. Kreuzwegandacht bei Radio Gloria. Ich begrüße Sie herzlich zur Kreuzwegandacht bei Radio Gloria. Ich lade Sie ein, zusammen mit uns gemeinsam den Kreuzweg unseres Herrn Jesus Christus zu beten. Im Namen des Vaters und des Sohnes und des Heiligen Geistes. Amen. Heilige Gottesmutter Maria, du bist die Mutter der Schmerzen. Hilf uns, das bittere Leiden deines Sohnes recht betrachten. Du bist die Erste der Erlösten. Erflehe uns und allen Menschen das Erbarmen, das über dir gewaltet hat, von Anbeginn. Amen.

Erste Station, Jesus wird zum Tode verurteilt. Wir beten dich an, Herr Jesus Christus, und sagen dir Dank, denn durch dein heiliges Kreuz hast du die ganze Welt erlöst. Der Richter der Welt steht vor dem Gerichte der Menschen. Hass erfüllt verlangt die Menge seinen Tod. Aus Menschenfurcht fällt Pilatus das ungerechte Urteil. Jesus aber steht gebunden da und schweigt. Herr Jesus, du hast um unsertwillen das ungerechte Todesurteil des Pilatus schweigend hingenommen. Wir bitten dich, erbarme dich über uns und über die ganze Welt. Er lästerte nicht, da er gelästert wurde, und drohte nicht, da er litt, sondern überließ sich dem, der ihn ungerecht verurteilte. Er ist geopfert worden, weil er es selbst gewollt hat, und seinen Mund hat er nicht aufgetan. Heiliger Gott, heiliger starker Gott, heiliger unsterblicher Gott, erbarme dich unser.

Zweite Station, Jesus nimmt das Kreuz auf sich. Wir beten dich an, Herr Jesus Christus, und sagen dir Dank, denn durch dein heiliges Kreuz hast du die ganze Welt erlöst. Die Schergen schleppen das Kreuz heran. Freiwillig nimmt der Herr es auf seine Schultern. Er will den Kelch trinken, den der Vater ihm reicht. Sein ganzes Leiden steht ihm klar vor Augen, doch gehorsam beginnt er den bitteren Opfergang. Herr Jesus, du nahmst willig das schwere Kreuz auf deine Schultern, das die Sünde der Menschen dir zubereitet hat. Wir bitten dich, erbarme dich über uns und über die ganze Welt. Er hat wahrhaft unsere Krankheiten auf sich geladen, nur unsere Schmerzen hat er selbst getragen. Gleich einem Lamm ist er zum Tode geführt worden und er schwieg wie ein Lamm vor dem, der es schert. Heiliger Gott, heiliger starker Gott, heiliger unsterblicher Gott, erbarme dich unser.

Dritte Station, Jesus fällt zum ersten Mal unter dem Kreuz. Wir beten dich an, Herr Jesus Christus, und sagen dir Dank, denn durch dein heiliges Kreuz hast du die ganze Welt erlöst. Die Last ist schwer, der Weg steinig, der Herr zu Tode ermattet. Er wankt und fällt, unter rohen Misshandlungen wieder emporgerissen und zum Weitergehen gezwungen. Herr Jesus, du bist ein erstes Mal unter der Last des Kreuzes niedergesunken. Wir bitten dich, erbarme dich über uns und über die ganze Welt. Er schien uns wie ein Aussätziger, von Gott geschlagen und gedemütigt. Er ward verwundet wegen unserer Missetaten und gedemütigt wegen unserer Laster. Wohlgestalt und Schönheit sind von ihm gewichen. Er ist der Geringste der Menschen, der Mann der Schmerzen. Heiliger Gott, heiliger starker Gott, heiliger unsterblicher Gott, erbarme dich unser.

Vierte Station, Jesus begegnet seiner betrübten Mutter. Wir beten dich an, Herr Jesus Christus, und sagen dir Dank, denn durch dein heiliges Kreuz hast du die ganze Welt erlöst. Die Mutter steht am Wege, den der Sohn mit seinem schweren Kreuze geht. Ihre Blicke begegnen sich, sie erkennt sein Weh und schrägt alle Schmach und Pein mit ihm. Herr Jesus, du sahst mit tiefem Weh deine heilige Mutter am Kreuzweg stehen. Wir bitten dich, erbarme dich über uns und über die ganze Welt. Meine Augen sind dunkel geworden vom Weinen, denn fort ging von mir, der mein Tröster war. Stark wie der Tod ist die Liebe. Viele Wasser der Trübsal vermögen sie nicht auszulöschen. Heiliger Gott, heiliger starker Gott, heiliger unsterblicher Gott, erbarme dich unser. Heilige Mutter, drück die Wunden, die dein Sohn am Kreuz empfunden, tief in meine Seele ein.

Fünfte Station. Simon von Sirene hilft Jesus, das Kreuz tragen. Wir beten dich an, Herr Jesus Christus, und sagen dir Dank, denn durch dein heiliges Kreuz hast du die ganze Welt erlöst. Der Herr vermag die Kreuzeslast nicht mehr zu tragen. Da ergreifen die Schergen einen Mann, der vom Felde kommt und eben vorübergeht. Sie zwingen ihn, Jesus das Kreuz nachzutragen. Herr Jesus, du warst so entkräftet, dass Simon von Sirene dir helfen musste, das Kreuz zu tragen. Wir bitten dich, erbarme dich über uns und über die ganze Welt. Wer mein Jünger sein will, verleugne sich selbst, ernehme sein Kreuz auf sich und folge mir nach. Wer sein Leben retten will, wird es verlieren. Wer aber sein Leben um meinetwillen verliert, wird es gewinnen. Heiliger Gott, heiliger starker Gott, heiliger unsterblicher Gott, erbarme dich unser.

Sechste Station. Veronika reicht Jesus das Schweißtuch dar. Wir beten dich an, Herr Jesus Christus, und sagen dir Dank, denn durch dein heiliges Kreuz hast du die ganze Welt erlöst. Veronika sieht Jesu Leid und die Rohheit der Soldaten. Sie fragt nicht, was die Menschen denken und sagen. Mutig dringt sie durch die Menge und bietet dem Herrn das Schweißtuch dar, in das er sein Antlitz drückt. Herr Jesus, du hast voll Güte dein heiliges Angesicht im Schweißtuch der Veronika nachgebildet. Wir bitten dich, erbarme dich über uns und über die ganze Welt. Es redet zu mir mein Herz, ich suche dein Antlitz. Zeige uns dein Angesicht und wir werden gerettet sein. Weise im Zorn deinen Knecht nicht zurück, halte dein Angesicht vor uns nicht verborgen. Heiliger Gott, heiliger starker Gott, heiliger unsterblicher Gott, erbarme dich unser.

siebente Station. Jesus fällt zum zweiten Mal unter dem Kreuz. Wir beten dich an, Herr Jesus Christus, und sagen dir Dank, denn durch dein heiliges Kreuz hast du die ganze Welt erlöst. Die Schwäche und die Schmerzen des Herrn nehmen immer mehr zu. Er fällt ein zweites Mal schwerer nun und schmerzlicher als zuvor. Mit letzter Anstrengung richtet er sich auf, um sein Opfer zu vollenden. Herr Jesus, wegen des Übermaßes der Schmerzen bist du ein zweites Mal unter dem Kreuze zu Boden gesunken. Wir bitten dich, erbarme dich über uns und über die ganze Welt. Ich aber bin ein Wurm und kein Mensch, der Leute Spott und des Volkes Verachtung. Alle, die mich sehen und sie spotten, mein, ihre Lippen höhnen und sie schütteln das Haupt. Heiliger Gott, heiliger starker Gott, heiliger unsterblicher Gott, erbarme dich unser.

Achte Station, Jesus begegnet den weinenden Frauen. Wir beten dich an, Herr Jesus Christus, und sagen dir Dank, denn durch dein heiliges Kreuz hast du die ganze Welt erlöst. Am Wege stehen Frauen, die den grausam gequälten Herrn beklagen und beweinen. Aber er denkt voller Barmen an das Leid, das über sie kommen wird. Herr Jesus, mitten im eigenen Leid hast du dich über all das kommende Leid der Mütter und Kinder deines Volkes erbarmt. Wir bitten dich, erbarme dich über uns und über die ganze Welt. Weinet nicht über mich, weinet über euch und eure Kinder. Ihr werdet zu den Bergen sagen, fallet über uns, und zu den Hügeln, bedecket uns. Heiliger Gott, heiliger starker Gott, heiliger unsterblicher Gott, erbarme dich unser.

Neunte Station, Jesus fällt zum dritten Mal unter dem Kreuze. Wir beten dich an, Herr Jesus Christus, und sagen dir Dank, denn durch dein heiliges Kreuz hast du die ganze Welt erlöst. Der Herr ist zu Tode erschöpft und bricht zum dritten Male unter der Last des Kreuzes zusammen. Doch er will das Werk vollenden, das der Vater ihm aufgetragen hat. So rafft er sich mit letzter Kraft noch einmal auf. Herr Jesus, du bist ein drittes Mal unter der Last unserer Sünden zusammengebrochen. Wir bitten dich, erbarme dich über uns und über die ganze Welt. In den Staub gebeugt ist meine Seele, mein Leib ist zu Boden getreten. Die Schuld der Menschen hat sich gehäuft über meinem Haupte, sie drückt mich nieder wie eine schwere Last. Heiliger Gott, heiliger starker Gott, heiliger unsterblicher Gott, erbarme dich unser.

Zehnte Station. Jesus wird seiner Kleider beraubt. Wir beten dich an, Herr Jesus Christus, und sagen dir Dank, denn durch dein heiliges Kreuz hast du die ganze Welt erlöst. Zu Tode ermattet ist der Herr auf dem Kalvarienberg angekommen. Die Schergen reißen ihm zu seiner Schmach vor allem Volke die Kleider vom Leibe und die Wunden der Geiselung beginnen von neuem zu bluten. Herr Jesus, du hast auch die letzte Schmach des Verbrechertodes für uns tragen wollen. Wir bitten dich, erbarme dich über uns und über die ganze Welt. Sie teilen unter sich meine Kleider und werfen das Los um mein Gewand. Von der Fußsohle bis zum Scheitel ist nichts Heiles an mir, nur Beulen und Striemen und Wunden. Heiliger Gott, heiliger starker Gott, heiliger unsterblicher Gott, erbarme dich unser.

Elfte Station, Jesus wird ans Kreuz genagelt. Wir beten dich an, Herr Jesus Christus, und sagen dir Dank, denn durch dein heiliges Kreuz hast du die ganze Welt erlöst. Die Schergen werfen Jesus zu Boden, sie durchbohren seine Hände und Füße und heften ihn an das Marterholz. Dann richten sie das Kreuz empor. Jetzt ist das Wort erfüllt. Wenn ich von der Erde erhöht bin, werde ich alles an mich ziehen. Herr Jesus, du ließest dich an Händen und Füßen grausam mit Nägeln durchbohren. Wir bitten dich, erbarme dich über uns und über die ganze Welt. Sie haben meine Hände und Füße durchbohrt. Sie haben alle meine Gebeine gezählt. Sie haben mir Galle unter die Speise gemischt, in meinem Durste mich mit Essig getränkt. Ich schaue aus, ob einer Mitleid habe mit mir. Ich suche einen, dass er mich tröste, und finde ihn nicht. Heiliger Gott, heiliger starker Gott, heiliger unsterblicher Gott, erbarme dich unser.

Zwölfte Station, Jesus stirbt am Kreuz. Wir beten dich an, Herr Jesus Christus, und sagen dir Dank, denn durch dein heiliges Kreuz hast du die ganze Welt erlöst. Der Herr hängt angenagelt am Holze des Kreuzes. Dem reuigen Schächer verheißt er das Paradies und betet für seine Peiniger. Um die neunte Stunde klagt er mit lauter Stimme: mein Gott, warum hast du mich verlassen? Dann ruft er laut: Es ist vollbracht, Vater, in deine Hände empfehle ich meinen Geist. Und er neigt sein Haupt und stirbt. Herr Jesus, dem Willen des Vaters gehorsam, bist du nach dreistündiger qualvoller Todesnot für das Heil der Welt am Kreuze gestorben. Wir bitten dich, erbarme dich über uns und über die ganze Welt. Seht das Holz des Kreuzes, an dem das Heil der Welt gehangen. Kommt, lasset uns anbeten. Dein Kreuz, o Herr, wollen wir tief geneigt verehren, und deine heilige Auferstehung rühmen und preisen wir. Seht, durch das Holz des Kreuzes ist Freude gekommen in alle Welt. Der Herr sei uns gnädig und segne uns. Er lasse sein Angesicht über uns leuchten und schenke uns Gnade. Heiliger Gott, heiliger starker Gott, heiliger unsterblicher Gott, erbarme dich unser. Gekreuzigter Herr Jesus Christus, erbarme dich unser und hilf den armen Seelen im Fegfeuer.

13. Station. Jesus wird vom Kreuz herabgenommen und in Marias Schoß gelegt. Wir beten dich an, Herr Jesus Christus, und sagen dir Dank, denn durch dein heiliges Kreuz hast du die ganze Welt erlöst. Der Herr hat ausgelitten. Josef von Arimathea hat voll Trauer und Ehrfurcht den Leib des Herrn vom Kreuze abgenommen. Und nun legen sie Jesus in den Schoß Marias, seiner betrübten Mutter. Herr Jesus, vom Kreuze abgenommen, wurdest du in den Schoß deiner lieben Mutter gebettet. Wir bitten dich, erbarme dich über uns und über die ganze Welt. Ihr alle, die ihr vorübergeht, gebt Acht und schauet, ob ein Schmerz gleich sei meinem Schmerz. Siehe, ich bin die Magd des Herrn, mir geschehe nach deinem Worte. Heiliger Gott, heiliger starker Gott, heiliger unsterblicher Gott, erbarme dich unser.

14. Station, Jesus wird ins Grab gelegt. Wir beten dich an, Herr Jesus Christus, und sagen dir Dank, denn durch dein heiliges Kreuz hast du die ganze Welt erlöst. Der Leib des Herrn ist zum Begräbnis bereitet, gesalbt und in Tücher gewickelt. Sie tragen ihn in stillem Trauerzug zum Grabe. Die Frauen folgen, unter ihnen Maria, seine Mutter. Sie denkt an sein Wort: Am dritten Tage werde ich auferstehen. Herr Jesus, du wolltest auch das Schicksal des Grabes mit uns teilen und 3 Tage in der Erde ruhen, bis zum Morgen der Auferstehung. Wir bitten dich, erbarme dich über uns und über die ganze Welt. Wenn das Weizenkorn nicht in die Erde fällt und stirbt, bleibt es allein. Wenn es aber stirbt, bringt es viele Frucht. Gesät wird in Verweslichkeit, auferweckt in Unverweslichkeit. Gesät wird in Schwachheit, auferweckt in Kraft. Heiliger Gott, heiliger starker Gott, heiliger unsterblicher Gott, erbarme dich unser. Gekreuzigter Herr Jesus Christus, erbarme dich unser und hilf den armen Seelen im Fegefeuer.

Lasset uns beten, o Gott, du hast durch das Blut deines eingeborenen Sohnes das Siegenszeichen des Kreuzes geheiligt. Verleihe gnädig, dass alle, die sich des heiligen Kreuzes rühmen, sich auch deines Schutzes überall erfreuen. Durch Christus, deinen Sohn, unseren Herrn. Amen. Im Namen des Vaters und des Sohnes und des Heiligen Geistes. Amen. Gelobt sei Jesus Christus in Ewigkeit. Amen. So bedanke ich mich herzlich bei Ihnen fürs Mitbeten, dass wir gemeinsam den Kreuzweg gegangen sind, die Kreuzwegandacht halten konnten.

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1: Die Menschen im digitalen Wandel unterstützen. Der Papst sieht die Kirche hier in der Pflicht. Im Vatikan tagten international renommierte Technologieexperten und politische Entscheidungsträger. Europa ist ein Friedensprojekt und notwendig für eine Zukunft ohne Populismus und Kriege, betont die Kommission der Europäischen Bischofskonferenz bei ihrem Besuch in Rom. Und Papst Leo besucht am Samstag das Umland Neapels, das sogenannte Feuerland, von Umweltverbrechen und organisierter Kriminalität geprägt. Wir schauen vorab hin. Das sind unter anderem unsere Themen an diesem Freitag. Am Mikrofon begrüßt Sie ganz herzlich Birgit Pottler. Papst Leo XIV. Sieht die Kirche in der Pflicht, sich stärker für die Förderung von Medien-, Informations- und KI-Kompetenz einzusetzen. Sie könne maßgeblich dazu beitragen, dass Menschen Fähigkeiten zu kritischem Denken erwerben und dass Technologien zum Heil derer beitragen, die sie nutzen, sagte das Kirchenoberhaupt an diesem Freitag im Vatikan.
2: I'm pleased to welcome you following the International Congress held yesterday to mark.
1: Leo XIV. Empfing international renommierte Medienwissenschaftler und Experten. Sie hatten am Vortag an einem internationalen Kongress zur künstlichen Intelligenz teilgenommen, den das Dikasterium für Kommunikation anlässlich des 60. Welttags der sozialen Kommunikationsmittel an der Päpstlichen Universität Urbaniana organisiert hatte. Fachleute aus Journalismus, Informatik, Bildung und Ethik waren dort zusammengekommen, um über Medienkompetenz und digitale Bildung zu beraten. Dies ist ein Thema, das mir und der Kirche besonders am Herzen liegt, sagte Leo XIV. In der Audienz. Die Sorge der Kirche um die sozialen Kommunikationsmittel seien aus ihrer universalen Sendung heraus zu verstehen.
2: That her advocacy of social communications can best be understood.
1: Das Zweite Vatikanische Konzil erinnere im Dekret Inter Mirifica daran, dass die Kirche von Christus dem Herrn gegründet wurde, um allen Menschen das Heil zu bringen und deshalb verpflichtet ist, das Evangelium zu verkünden. Das vorrangige Anliegen der Kirche sei und bleibe das ewige Heil jedes Menschen.
2: The eternal salvation of every human person.
1: Der Papst verwies auf die tiefgreifenden Veränderungen durch digitale Technologien und künstliche Intelligenz. Medien, digitale Technologie und KI müssten so genutzt und ausgerichtet werden, dass sie in den echten Dienst der Menschheit gestellt würden. Zugleich warnte Leo XIV. Vor einer Entwicklung, in der Technologie auf Kosten der Menschenwürde vorangetrieben werde. Auch der Schaden, der entstehen könne, wenn Chatbots und andere Technologien das Bedürfnis nach menschlichen Beziehungen ausnutzten, zeige, dass die Gesellschaft eine Verdunkelung des Sinns dafür erlebe, was Menschsein bedeutet. Umso dringlicher sei es, so der Papst, das Verständnis für die wahre Bedeutung und Größe des Menschen wiederzugewinnen, wie Gott ihn gewollt hat. Die Herausforderung der Gegenwart sei daher nicht technologischer, sondern anthropologischer Natur.
2: And it's my hope that the encyclical letter to be published within a few days will contribute to answering this challenge.
1: In wenigen Tagen erscheinende Enzyklika sollte einen Beitrag dazu leisten, auf diese Herausforderungen zu antworten.
2: Naturally, all of this must be borne in mind.
1: Diese Perspektive müsse auch die Diskussion über die Auswirkungen digitaler Technologie und die Rolle der Kirche in der sozialen Kommunikation prägen. Die Aufgabe sei nicht einfach, sagte der Papst, doch Christen seien berufen, das Licht Christi in die Welt zu tragen und jede Dimension menschlichen Handelns zu erhellen. Gerade bei einer Frage, die in der Gesellschaft so allgegenwärtig sei, könne sich die Kirche dem nicht entziehen.
2: It is my hope.
1: Er hoffe auf ein erneuertes Vertrauen in die Technologie als Frucht des menschlichen Genies im Einklang mit Gottes schöpferischem Plan.
2: In harmony with God's creative design.
1: Der ungehemmte Einsatz von künstlicher Intelligenz kann katastrophale Auswirkungen haben, Doch ein regulierter und sozialverträglicher Ansatz birgt die Chance, das Leben der gesamten Menschheit positiv zu beeinflussen. Mit diesen großen Fragen setzen sich hochkarätige Denker und Experten eben bei dieser internationalen KI-Konferenz auseinander.
3: Eine von ihnen war die Professorin Marijana Zenzerovic, die an der Universität Zagreb lehrt und als stellvertretende Vorsitzende des Expertenkomitees für Online-Sicherheit beim Europarat fungiert. Am Rand der Konferenz fand sie im Interview deutliche Worte.
4: So the artificial intelligence basically is something as a cloud.
3: Künstliche Intelligenz ist im Grunde wie eine Wolke, die entweder Regen bringen oder die Sonne für immer verdecken kann. Der Aufruf des Heiligen Stuhls und des Papstes, unsere Gesichter und Stimmen zu bewahren, ist von enormer Bedeutung. Wir sehen immer mehr synthetische Inhalte in unserem täglichen Medienkonsum. Es ist heute oft kaum noch zu sagen, was echt ist und was nicht. Unsere Realität ist in gewisser Weise bedroht.
4: Is in a way under a threat.
3: Dass der Papst bald ein eigenes Dokument veröffentlichen wird, das sich mit der Bewahrung des Menschen im KI-Zeitalter beschäftigt, bewertet die kroatische Professorin als Meilenstein.
4: So, Pope is the world
3: der Papst ist eine weltweite moralische Autorität, nicht nur für gläubige Menschen. Wenn er ein so folgenschweres Thema auf die Agenda setzt, dann wird das weltweit gehört und ernst genommen. Er wird in dieser Frage zu einer echten Stimme für die Menschen.
4: The voice of the people at this very matter.
3: Eine Stimme, die es braucht, meint auch der bekannte Skeptiker und Vordenker in Sachen KI, Tristan Harris, Mitbegründer des Center for Human Technology, der unter anderem durch den Vortrag Das KI-Dilemma bekannt wurde. Gegenüber Radio Vatikan wies er auf die immensen Verwerfungen durch generative KI hin.
5: The problem with generative AI is it represents so many threats.
3: Generative KI ermöglicht es, sehr viele Arbeitsplätze zu ersetzen, oft ohne jeden Plan für den Übergang der Betroffenen. Sie führt zu einem Zerfall von Wahrheit und Vertrauen in demokratischen Gesellschaften, schafft neue Möglichkeiten für Betrug und erleichtert den Diebstahl geistigen Eigentums. Schon das Abgreifen von nur 3 Sekunden einer menschlichen Stimme reicht dafür aus.
5: Listening to 3 seconds of someone's voice.
6: What we need to do with AI.
3: Was wir mit KI tun müssen, ist, eine KI zu schaffen, die uns wieder einander zuwendet, anstatt menschliche Beziehungen durch Beziehungen mit Chatbots zu ersetzen, mahnt nach seinem Vortrag hingegen Eli Pariser, der US-amerikanische Aktivist, der den Begriff Filterblase geprägt hat. Dass dies eine knifflige Angelegenheit sei, liege allerdings auf der Hand. Denn die Art und Weise, wie KI-Unternehmen strukturiert sind, ist darauf ausgelegt, ein Maximum an Aufmerksamkeit und Engagement von Menschen zu erzeugen. Aber solange das so bleibt, denke ich, dass es sich eher um eine parasitäre Beziehung handeln wird, anstatt um eine, die menschliche Verbundenheit und Würde stärkt. Religiöse Führer und spirituelle Traditionen beschäftigten sich seit Jahrhunderten mit der Frage, was es bedeutet, Mensch zu sein. Eine Frage, die KI gerade heute in neuer Intensität aufwerfe, so Pariser.
6: And that's really the question that AI is bringing up.
3: Deshalb gibt es in Glaubensgemeinschaften und bei religiösen Führungspersönlichkeiten einen enormen Schatz an Weisheit und Klarheit zu diesem Thema. Und ehrlich gesagt, Menschen im Silicon Valley und an anderen Orten sollten diesen Stimmen aufmerksam zuhören. Für Radio Vatikan, Christine Seuss.
1: Europa ist ein Friedensprojekt und notwendig für eine Zukunft ohne Populismus und Kriege. Papst Leo hat an diesem Donnerstag den Vorsitz der Kommission der Bischofskonferenzen der Europäischen Union, kurz COMECE, in Audienz empfangen. Im Mittelpunkt des Gesprächs stand unter anderem der Vorschlag, im Herbst nächsten Jahres eine neue Ausgabe des Dialogforums zur Zukunft Europas zu veranstalten.
7: Bischof Mariano Crociata, Präsident der COMECE, beschrieb die Begegnung als sehr herzlich, offen und direkt.
8: Cordiale, immediata. E aperta nelle questioni.
7: Er betonte die große Übereinstimmung zwischen der Arbeit der Bischöfe und den Lehren sowie Initiativen des Papstes.
8: Tra il nostro lavoro e quanto il Papa va predicando.
7: Für Antoine Herouard, Bischof von Dijon und erster Vizepräsident der COMECE, steht Europa für Einheit und Frieden. Ziel sei es, Bedingungen zu schaffen, die Dialog und friedliches Zusammenleben fördern.
9: Il fatto del progetto stesso della costruzione europea.
7: In dieser Hinsicht hat Europa eine Vorbildfunktion für andere Länder, gerade in einer Zeit, die von Kriegen in Europa und im Nahen Osten geprägt ist.
9: Fra l'Europa e il Medio Oriente.
7: So Bischof Herouard. Kopenhagens Bischof Czeslaw Kozon erinnerte daran, dass die katholische Kirche vor allem in den nordeuropäischen Ländern größtenteils, in manchen Fällen sogar überwiegend, aus Migranten bestehe, die nicht nur aus humanitären Gründen aufgenommen würden, sondern auch, weil sie lebendiger Teil der Kirche seien. Er beklagte, dass sie leider oft zu Sündenböcken gemacht würden, zu Feinden der Gesellschaft.
10: Gli immigrati sono fatto la causa quali i nemici.
7: COMECE-Präsident Crociata erinnerte daran, dass die EU als Friedensprojekt gegründet worden sei.
8: Che l'Unione Europea ancora conserve.
7: Sie soll den Dialog zwischen Staaten fördern und den Multilateralismus stärken, wie es der Papst betont. Gleichzeitig sieht die COMECE, dass die Rolle der EU durch Populismus und mangelnde Einheit geschwächt wird.
8: Fortemente polarizzato e orientato in senso quasi autoritario.
7: Bischof Crociata unterstrich, dass die Prinzipien des Evangeliums und die Soziallehre der Kirche bei aktuellen Herausforderungen Orientierung bieten. Für Radio Vatikan, Mario Galgano.
1: Am Samstag macht Papst Leo XIV. Einen Kurzbesuch im italienischen Acerra, unweit von Neapel. Der Ort liegt in einem Gebiet, das aufgrund vieler Umweltsünden auch Feuerland Terra dei Fuochi genannt wird. Wir haben mit dem Bischof von Acerra, Antonio Di Donna, gesprochen.
11: Papst Leo XIV. Besucht diesen Samstag im italienischen Acerra erstmals einen Ort, der seit mehreren Jahrzehnten von Umweltverbrechen krimineller Organisationen gezeichnet ist, die die Gesundheit seiner Bewohner stark beeinträchtigt haben und wo die Kirche Pionierarbeit im Umweltschutz leistete. Antonio Di Donna, Vorsitzender der Bischofskonferenz von Kampanien und Bischof von Acerra, betont, schon damals wandten sich die Menschen an die Kirche, da die Reaktion der Institutionen zumindest anfangs sehr schwach war und die Menschen mit ansehen mussten, wie ihre Kinder erkrankten und manche sogar starben. Leo XIV. Trifft am Samstagvormittag in der Kathedrale von Acerra neben der Gemeinde auch Familien, deren Angehörige an den Folgen der starken Umweltverschmutzung gestorben sind. Später steht eine Begegnung des Papstes mit Bürgermeistern und Gläubigen der verschiedenen Gemeinden der Terra dei Fuochi auf dem Programm. Inzwischen sind neben der Kirche auch die Institutionen aktiv geworden. Gott sei Dank haben wir nach und nach diesen Dialog in Gang gebracht. Heute stehen wir im Dialog mit den Institutionen. Natürlich muss man sie immer wieder anspornen, dazu ermutigen, das zu tun, was sie tun müssen. Etwa Sanierungen, Untersuchungen der Luftqualität und so weiter. Die Präfekturen zum Beispiel verfügen über beträchtliche Befugnisse. Und Gott sei Dank sind die Präfekturen von Neapel und Caserta hier sehr aktiv als Steuerungszentrale. Das ist die Synergie, die wir uns wünschen. Die Erziehung zur Bewahrung der Umwelt geht für Bischof Di Donna übrigens immer Hand in Hand mit der Erziehung zu Recht und Frieden. Die schweren Umweltschäden in seiner Region sind Folge krimineller Machenschaften, etwa der Mafia. Er selbst sei aber noch nie bedroht worden, versichert uns der Bischof. Einschüchterung? Nein, das auf keinen Fall. Sicher ist, dass es stört. Es stört bestimmte Kreise, dass die Kirche sich zu Wort meldet und sich einmischt. Aber das passiert, so scheint mir, in jeder Angelegenheit, auch in anderen Bereichen. Das überrascht mich nicht. Ich ergreife hier die Gelegenheit, noch einen Zusammenhang anzusprechen. Die Erziehung zur Bewahrung der Schöpfung und der Umwelt geht immer Hand in Hand mit der Erziehung zu Recht und Frieden. Betont der Bischof von Acerra, Antonio Di Donna, im Interview mit uns. Für Radio Vatikan, Stefanie Stahlhofen.
1: Das war unser Nachrichtenmagazin an diesem Freitag vor Pfingsten. Mehr lesen Sie auf unserer Website und in den weiteren Kanälen. Die nächste Live-Übertragung in deutscher Sprache gibt es am Pfingstsonntag um 10 Uhr, die Heilige Messe zum Hochfest mit Papst Leo XIV. Dessen Besuch in Acerra im Umland von Neapel können Sie im Livestream ohne deutschen Kommentar am Samstag mitverfolgen. Schön, wenn Sie dabei sind. Und schön, dass Sie heute dabei waren. Ganz herzlich grüßt Sie Birgit Pottler. 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

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Mai. Es ist der Freitag von der 7. Osterwoche in der Kirche. Am kommenden Sonntag feiert man das Hochfest von Pfingsten. Mein Name ist Monika Neiger. Ich darf Sie heute am Mikrofon durchs Programm begleiten. 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Bei Fragen zum Programm oder Sie wettet ein Monatsprogramm bestellen zum Auflegen oder zum Weitergeben, dürfen Sie sich gern melden beim Hörerdienst auf der Telefonnummer 041 720 23 23 041 720 23 23. Der Hörerdienst ist erreichbar vom Montag bis Freitag, vom 10. bis 11. und am Nachmittag vom 4. bis 5. 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

0: 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Liebe Zuhörer und Zuhörerinnen von Radio Gloria, in dieser Sendung hören wir einen weiteren Teil von der Vortragsreihe von Bischof Stefan Oster aus dem Bistum Passau über das Vaterunser. Dabei geht es um ein Wort aus dem Alten Testament, das wir auch aus dem Aaronsagen kennen. Das heisst, der Herr lasse sein Angesicht über dich leuchten. Was bedeutet das, wenn die Bibel vom Angesicht Gottes spricht? Und wie können wir etwas von Gottes Nähe und seinem Herzen erahnen? An diesen Gedanken geht der Bischof Stefan Oster in seinem Vortrag nach. Hören wir jetzt seine Worte.
1: Ich habe über das Thema gesprochen, dass es im Alten Testament oft die Formulierung gibt, dass Gott uns sein Antlitz zuwenden möge oder sein Angesicht zeigen möge oder es nicht vor uns verbergen möge. Vielleicht kennen manche den sogenannten Aaronssegen. Ja? Der Herr segne dich und behüte dich, der Herr lasse sein Angesicht über dich leuchten, der Herr wende dir sein Antlitz zu und schenke dir seinen Frieden. Im Alten Testament. Warum sagen die Leute, dass Gott ein Gesicht hat? Ja? Und wie kann man sich dem nähern, dass er ein Gesicht hat? Und da ist mir dann immer wieder mal wichtig geworden, jeder, der einen anderen Menschen kennt und ihm ins buchstäbliche Gesicht schaut, der sieht ja nicht nur das Gesicht, sondern der sieht im Grunde sein Herz. Der sieht, wenn der andere traurig ist, wenn er lacht, wenn er sich freut, wenn er zornig ist. Ja? Jemanden ins Gesicht schauen, jemanden in die Augen schauen, offenbart gewissermaßen die innere Wirklichkeit des Menschen, wenn wir mit dem Menschen vertraut sind. Deswegen ist dem Angesicht Gottes begegnen gewissermaßen dem inneren Charakter Gottes begegnen und nicht zuerst hoffentlich sehe ich da irgendwas und erscheint mir wie der alte Mann mit Bart im Himmel. Ja? Sondern etwas erspüren vom inneren Charakter, von der Zuwendung Gottes. Und ich habe das versucht, auch über eine Wohnung zu verdeutlichen. Wenn Sie in eine Wohnung eines Menschen gehen, nehmen wir mal an, Sie kennen ihn nicht, gell? Dann spüren Sie vielleicht an der Art und Weise, wie er sich einrichtet, welche Bilder er aufhängt, welche Bücher er im Schrank hat, welche Pflanzen er um sich hat. Dann kann man vielleicht schon ein bisschen spüren an dem Charakter der Wohnung, was das für ein Mensch ist, der da wohnt. Ja? Der sich also irgendwie ausdrückt, zeigt durch das, mit was er sich umgibt, selbst wenn er gerade nicht da ist. Und so ist es, glaube ich, möglich, dass wenn wir die Güte, die Schönheit, die Größe, die Majestät der Schöpfung wahrnehmen, dass wir schon allein durch die Schöpfung etwas vom Charakter, von der Güte Gottes irgendwie erkennen können. Gott zeigt sich durch seine Schöpfung, die Wohnung ist, ja. Nun sind wir leider in einer Schöpfung, die auch gebrochen ist, die auch unheilvoll ist durch unser eigenes Zutun. Ja, es gibt in der Schrift einen geheimnisvollen Zusammenhang zwischen dem Fall des Menschen, zwischen dem Herausfall des Menschen aus der Gottesbeziehung und der gewissermaßen Verwundung der Schöpfung insgesamt, die der Vergänglichkeit unterworfen ist, sagt der heilige Paulus. Und die wiederum, sagt auch Paulus, voller Sehnsucht wartet auf das Erscheinen der Kinder Gottes. Ja, dass auch die Schöpfung durch die Kindschaft, das sich Zeigen der Kindschaft Gottes, in denen Gott wohnt, die Schöpfung wieder aufatmen kann und aus ihrer Vergänglichkeit befreit wird. Also das ist der Zugang über das Angesicht, des Antlitz Gottes. Und man kann auch sagen, im Alten Testament lädt Gott sein auserwähltes Volk ein, gewissermaßen in den Tempel zu kommen oder im Offenbarungszelt auf dem Weg durch die Wüste. Da richtet Gott gewissermaßen einen Raum her, der das Paradies wieder vergegenwärtigen soll. Ja, die Menschen haben das Paradies verlassen und Mose wird beauftragt und später die den Tempel bauen, das mit aller Kostbarkeit und mit aller Schönheit auszustatten, dass der Mensch, der da eintritt, wieder etwas spürt von seiner ursprünglichen Berufung. Gott die Ehre zu geben in seiner Schöpfung, in seiner Schönheit, dass wir da gewissermaßen dem Antlitz Gottes auf die Spur kommen und seinem Charakter. Und dann, ne, das geht im Alten Testament immer mehr oder weniger gut. Israel erkennt Gott mehr oder weniger, aber es gibt immer wieder auch ein Abfall von Gott, ein Scheitern, eine Rückkehr zu Gott. Es gibt den Wiederaufbau des Tempels nach der Zerstörung des Tempels, bis Gott irgendwann sagt, okay, jetzt will ich meine Schafe selber besuchen als der gute Hirte. Und dann kommt Jesus selber in diese Schöpfung. Und Jesus wird später dann sagen, zum Philippus, gell, das ist schon in den Abschiedsreden des Johannesevangeliums. Philippus sagt, zeig uns den Vater. Man könnte auch da hinschreiben, zeig uns das Antlitz des Vaters. Und Jesus sagt ein bisschen bestürzt, gell, Philippus, jetzt bin ich schon 3 Jahre mit euch unterwegs. Gell, und du stellst so eine Frage. Wer mich sieht, sieht den Vater. Wer mir ins Gesicht schaut und mir ins Herz spürt, der sieht den Vater. Der weiß, der erkennt, wer der Vater ist. Ja. Also da begegnet uns das Antlitz des Vaters im menschlichen Gesicht. Jetzt einen kurzen Exkurs über das, was das Vaterunser eigentlich ist. Es ist nämlich ein Gebet und es ist das einzige Gebet, das Jesus ausdrücklich seinen Jüngern beibringt. Aber sie erleben ihn auch als den Betenden. Immer wieder, ganz besonders im Lukas-Evangelium, zieht sich Jesus zurück und betet, geht auf den Berg und vertieft sich ins Gebet, geht früh am Morgen los, um im Gebet zu sein. Mit wem? Na, mit dem Vater. Er ist mit dem Vater im Gebet. Ich weiß nicht, ob euch und das schon mal nahegegangen ist, die allerwichtigsten Dinge eures Lebens haben mit der Qualität von Beziehung zu tun. Die allerwichtigsten Dinge im Leben eines jeden Menschen haben mit der Qualität von Beziehung zu tun. Ja? Natürlich kann man sagen, an die Stelle treten auch manchmal meine Beziehungen zu Macht, zu Erfolg, zu Geld, zu irgendwas. Aber wenn man ehrlich ist, tief im Herzen ahnt jeder, dass es irgendwie geheimnisvoll um sowas wie Liebe geht. Und dass ein Leben ohne Liebe nie ein erfülltes Leben sein kann. Ja? Die wichtigsten Dinge im Leben haben mit der Qualität von Beziehungen zu tun. Letztlich mit geliebt sein und lieben können. Können wir das so automatisch? Naja. Ja. Okay, wir brauchen in diesem Sinn Berührung und sowas wie Erlösung. Wir glauben, okay, jetzt wenn Jesus sagt, was ist das wichtigste Gebot von allen? Du sollst den Herrn, deinen Gott lieben, mit ganzem Herzen, ganzer Seele, ganzer Kraft. Ist eigentlich eine Überforderung für jeden von uns, gell? Weil wer liebt schon den lieben Gott mit ganzer Seele, ganzem Herzen, ganzer Kraft? Wer kann das schon, gell? Je tiefer wir aber spüren dürfen, erkennen dürfen, und zwar nicht nur kognitiv, sondern in unserem Innern erspüren dürfen, wer Gott ist und wie Gott ist, desto mehr realisieren wir, wenn er wirklich die Wirklichkeit alles Wirklichen ist, auf das komme ich gleich, dann kann es ja gar nicht anders sein, dass er die wichtigste Beziehung unseres Lebens ist. Und dass wir lernen, den anderen Menschen und sich selbst in der rechten Weise in ihn zu lieben und aus ihm zu lieben, weil er die Quelle von Liebe ist. Ja? Deswegen ist die Frage, die wichtigste Beziehung unseres Lebens ist die Gottesbeziehung. Haben wir Raum und Zeit dafür? Das ist eine der Aufgaben in unserer Kirche und ich glaube, eine der vordringlichsten Aufgaben unserer Kirche. Jetzt sagen die Leute, der Bischof will, dass wir alle immer nur beten. Ich will, dass ihr in den hinein lebt und liebt, der der die Quelle aller Wirklichkeit ist und der uns erst neu macht und anziehend macht und fähig macht, weit rauszugehen zu dem anderen. Das will ich. Ja? Und dazu ist die Gottesbeziehung am besten, gell? Leben in der Wir-Form. Ich habe das schon oft erzählt. Ich war als junger Kerl schwer verliebt und auch ein paar Jahre in einer Beziehung. Und mir ist aufgefallen, dass mit der Person, mit der ich da unterwegs war, dass sich mein Leben zu einer Art Wir-Form entwickelt hat. Ja? Also da ist irgendwie ein Mensch, der gerade der wichtigste Mensch in deinem Leben ist. Und alle anderen Dinge, die du auch lebst und sagen wir mal mit deinen Freunden, mit deinen Hobbys, in deinem Beruf und so weiter, die sortieren sich irgendwie darum. Ja? Du hast eine enge Beziehung zu einem Partner und dann ruft dich irgendein Freund an und sagt, gehen wir heute Abend ein Bier trinken und dann ist die allererste, was habe ich eigentlich mit meiner Partnerin gerade vor? Ja? Weil du mit der in einer Wir-Form lebst, die bestimmt deine Wirklichkeit mit. Ja? Meine Frage: Ist es möglich, mit Gott in der Wir-Form zu leben, so dass diese Beziehung alle anderen Beziehungen trägt und mit uns gewissermaßen unterwegs ist? Und zwar nicht so, dass wir dann sagen müssen, okay, jetzt muss ich unbedingt beten und dann mache ich wieder mein anderes Geschäft, sondern dass das die tragende Beziehung deines Lebens ist, die natürlich auch wieder Zeiten der Stille, der Gegenwart braucht, in der wir uns ganz ausrichten auf ihn. Okay? These: Wenn dein Gebet dich auf lange Sicht nicht verändert, stimmt vielleicht mit deinem Gebet was nicht, ja? Weil Liebe verändert. Ja, warum sollen wir den Herrn Gott, unseren Gott lieben? Du kannst dafür auch Jesus einsetzen, mit ganzem Herzen, ganzer Kraft, ganzem Verstand. Weil Liebe uns dem Geliebten ähnlich macht. Liebe, sagen die Alten, Liebe macht den Liebenden dem Geliebten ähnlich. Ja? Das geht auch im Schlechten. Wenn du nach irgendwas süchtig bist, dann wirst du auch dem ähnlicher, was dich kaputt macht. Wenn du Gott lernst zu lieben, dann wirst du ihm ähnlicher. Braucht es Gott? Nee, er braucht es nicht. Aber wir brauchen es. Ja. Beten bedeutet deswegen auch lieben lernen. Und das heißt auch sich tragen lassen. Es führt in die Demut und in den größeren Frieden. Jetzt Vater unser. Wir haben alle wahrscheinlich schon mal gehört, die Geschichte vom brennenden Dornbusch. Das ist eine unfassbar wichtige Geschichte in der Heiligen Schrift und eine Geschichte, die so zentral ist für das ganze Leben Israels auf seinem Weg durch die Zeit. Warum? Weil Gott da sagt, dass er einen Namen hat. Wie heißt der? Ich soll jetzt da zum Pharao laufen und sagen, gell, mich schickt Gott. Wie heißt der denn? Und Gott sagt, ich bin der Ich bin da. Also das ist zumindest die Einheitsübersetzung. Die Leute, die sich mit Bibelwissenschaft beschäftigen, die sagen, es ist dann nicht so völlig unkompliziert. Das heißt vielleicht auch, ich bin der, der ich da sein werde. Im Griechischen heißt es, ich bin der Seiende. Und das hat natürlich die Philosophen interessiert, die sich nach dem Sein fragen und nach, was ist eigentlich das Sein? Und man kann das, glaube ich, mit einigem Recht sagen, ich bin der, der wirklich ist, der die Wirklichkeit alles Wirklichen ist, der viel, viel wirklicher ist als jeder von uns, so wie wir da sind. Ja? Alle Wirklichkeit, alles Seiende geht aus ihm hervor. Er ist gewissermaßen nicht nur das einzelne Seiende, sondern das Sein schlechthin. Oder das Leben schlechthin. Ja? Oder die Wirklichkeit alles Wirklichen schlechthin. Und dann kommt die große Frage, ja, wie ist denn einer, der wirklich ist? Und wenn wir Wirklichkeit denken, dann denken wir normalerweise an irgendwas Materielles. Gell? Das ist ganz wirklich, weil wenn ich dagegen rumpel, dann haue ich mir an und dann tut's da weh. Aber das, was in unserem Inneren viel wirklicher ist, sind die Qualität von Beziehungen und ist am Ende die Qualität einer Liebe, die sein lässt. Ist euch schon mal aufgefallen, dass wenn Liebe wirklich den Namen verdient, dann lässt sie den anderen sein. dann meint sie den anderen als ihn selbst. Dann will sie ihn nicht besitzen für sich. Ja, natürlich, gell, das ist in uns allen und wir wollen das auch gerne, aber eigentlich macht Liebe, sei der du bist, die du sein kannst. Deswegen ist Gott nicht im Wettbewerb mit uns, sondern Gott ist freigebende, seinlassende Liebe, die Wirklichkeit alles Wirklichen. Niemand von uns lebt ohne, niemand von uns atmet, ohne dass es seinlassende Liebe gibt. Ja? Also das ist im Grunde der Name Gottes. Und wenn du merkst, gell, du sollst ihm ähnlich werden, dann bedeutet es wie von selbst, dass wir lernen müssen, demütig zu werden, weil der Demütige, die Demütige lässt sein. Der Stolze muss sich selbst behaupten und muss vielleicht die Ellenbogen ausfahren. Gell? Das, Hauptsache, ihr seht mich jetzt hier. Ja? Hauptsache, ich werde gesehen. Und Hauptsache, die anderen neben mir sind kleiner. Der Seinlassende, Freigebende meint den anderen als anderen. Es ist ein Charakter Gottes. Wir haben den im Alten Testament, der den tiefsten persönlichen Zugang zum Antlitz Gottes hat, ist der Mose. Und von dem heißt es mal im Buch Numeri, Mose war ein sehr demütiger Mann. Er war demütiger als alle anderen Menschen auf der Erde. Gell? Wir den Mose als großen Propheten, der Israel rausführt aus Ägypten und vorangeht und so weiter. Er war demütiger als alle anderen Menschen auf der Erde. Das ist der Weg in die Gottesbegegnung. Und Jesus nennt diesen Gott, den er selber personifiziert, Abba. Dieses Wort haben wir in den Evangelien nur einmal. Abba, ne, das ist ein liebevolles und trotzdem respektvolles, vielleicht sogar Kosewort, Wort für den Vater aus der Originalsprache Jesu. Gell? Lieber Vater, sowas, vielleicht sogar Papa, ein bisschen zu zärtlich, weiß ich, weil irgendwie steckt da auch der Respekt drin, so habe ich es zumindest gelesen. Und der sagt es noch in seinem Gebet am Ölberg, im Markus-Evangelium. Bei Paulus ist es auch noch zweimal überliefert, dieses Wort Abba. Sonst sagt er immer Vater oder mein Vater. Und interessanterweise, im ganzen Alten Testament wird Gott auch ein paar Mal Vater genannt. Ne? Aber das Alte Testament ist ein riesiges Ding. Und da vielleicht 20 Mal. Aber eher abstrakt, ja. Gott ist doch der Vater Israels und sowas, ja. Die persönliche Anrede, mein Vater, kommt insgesamt eher spärlich vor. 6 Mal habe ich gelesen, mein Vater kommt einmal im Psalm vor, wo denn der David sagt, also eher spärlich. Im Neuen Testament wird Vater 261 Mal auf Gott bezogen genannt. 170 Mal nur in den Evangelien, die anderen Male in der Paulusliteratur oder in den anderen Briefen oder in der Apostelgeschichte. Und über 100 Mal allein im Johannesevangelium. Das Johannesevangelium ist das am stärksten geprägte von dem Thema Beziehungsqualität. Ja? Ganz stark, Jesus ist der Gesandte des Vaters, das Gesicht des Vaters. Und das Vaterunser ist das einzige Gebet, das habe ich schon gesagt, das Jesus ausdrücklich den Jüngern, die Jünger lehrt. Es ist eine Art Evangelium in Kurzform, sagt man. Und es enthält die sieben wesentlichen Bitten für das Leben. Die Kirche liebt die Zahl 7. Im Lukas-Evangelium ist es etwas kürzer, da fallen 2 Bitten raus. Und ich stelle es kurz noch in den Kontext. Im Matthäus-Evangelium kommt es in der Bergpredigt vor. Da kommt die erste Lehre Jesu über das Gebet vor. Ja, wer am Sonntag, am ersten Fastensonntag im Gottesdienst war, da ging es um Fasten, Beten, Almosen geben. Und Beten heißt, also und wenn du betest, geh in deine Kammer, okay? Und schließ die Tür. Es geht um dich und deinen Gott. Der Vater sieht dich. Okay? Stell dich nicht an die Ecke, dass du von allen gesehen wirst, wie toll du betest, sondern der Vater sieht dich. Und dann kommt das Vaterunser. Und im Anschluss an das Vaterunser gibt Jesus die Erklärung über die Vergebung. Ja? Dass Gott der vergebende Gott ist Und dass es dann an uns ist, vergebende Menschen zu sein, damit wir gewissermaßen in den Kreislauf der Gnade, die Gott uns schenkt, uns hineinnehmen lassen. Wenn wir widerständig sind und uns schwer tun zu vergeben, dann tut sich Gott auch schwer, in uns anzukommen, vergebend anzukommen. Also es gibt einen tiefen inneren Zusammenhang zwischen Vergebung, Gottes an uns ranzulassen und dann selber Vergebung zu lernen, ja? Oder das wieder zu blockieren. Im Lukas-Evangelium, habe ich gesagt, ist etwas kürzer, kommt die Lehre über das Vaterunser als Antwort auf die Bitte der Jünger, Herr, lehre uns beten. Ich habe schon ganz oft gesagt, die einzige Bitte im Evangelium, wo die Jünger ihn als Lehrer ansprechen. Die einzige Bitte, gell? Da geht es nicht um, zeig uns, wie man Lepra heilt und zeig uns, wie man übers Wasser geht und zeig uns, wie man Brot vermehrt. Gell? Lehre uns beten. So tief, so schön. Und warum wollen sie beten lernen? Weil sie sind doch alle schon Beterin, Beter, die in der Synagoge sind und sowas. Ja? Weil sie seine Intimität mit dem Vater spüren. Weil sie spüren, wie tief er aus der Gegenwart des Vaters lebt. Und weil sie, meine Interpretation, Sehnsucht haben, in diese Beziehungsqualität hineingeführt zu werden. Ja? Sie wollen beten, wie er zum Vater betet. Und dann sagt er ihnen das Vaterunser und dann kommt die Erläuterung mit dem Thema Bitte. Also da kommt jemand in der Nacht und bittet dich, hast du nicht was zu essen für mich? Und der ist dann so aufdringlich und dann, also wenn du nicht schon deswegen aufmachst in der Nacht und aufstehst und ihm was gibst, weil er dein Freund ist, dann wenigstens, weil er so zudringlich ist. Und dann heißt es am Ende auch noch, und wie sehr werdet ihr, die ihr böse seid, wenn eure Kinder euch was bitten, ihnen was Gutes geht, wie sehr wird der Vater den Heiligen Geist geben, wenn ihr ihn darum bittet? Also die erste und tiefste Gabe ist der Heilige Geist, den Gott gibt. Wir haben in der Kirche das riesige Problem, theologisch das Problem des Bittgebetes. Das Bittgebet ist immer, wo zwei oder drei in meinem Namen versammelt sind, da betet und ihr werdet es erhalten. Ja, lieber Gott, das funktioniert da eher selten, oder? Aber wisst ihr, die eine mögliche Antwort darauf, da kann man viele schwierige Antworten drauf geben oder auch leichtere, aber eine Antwort ist, Gott gibt immer sich selbst. Und sich selbst in der Form des Heiligen Geistes ist nicht automatisch etwas, was wir sofort bekommen. Jetzt die gesunde Oma oder ich oder ne, das Geld, das wir brauchen. Manchmal auch. Aber Gott gibt sich, damit du dich getragen weißt. Gott gibt sich. Vater unser kann man auch parallel zu den 10 Geboten lesen. Ich weiß nicht, ob euch das schon mal aufgefallen sind. Die ersten 3 Bitten drehen sich um Gott. Vater unser im Himmel, geheiligt werde dein Name, werde ich dann das nächste Mal drüber sprechen. Dein Reich komme, dein Wille geschehe. Und dann geht's in die Horizontale, unser tägliches Brot gib uns heute, vergib uns und so weiter. Ja? Also, und in 10 Geboten, du sollst keine anderen Götter mehr neben mir haben, du sollst den Namen Gottes nicht verunehren, du sollst den Sabbat heiligen. Und du sollst Vater und Mutter ehren, dann sind wir in der Horizontalen. Ja? Also die ersten Bitten, Gebote richten sich in Richtung Gott und dann in die Horizontale. Vater unser, was ist überhaupt das zentrale Anliegen Jesu? Warum ist Jesus gekommen? Ist er gekommen, damit wir gute Menschen werden? Ist er gekommen, dass die Welt ein Stück besser wird? Das erste Anliegen Gottes ist Rettung. Wir leben in einer Welt, die totgeweiht ist. Jeder von uns ist totgeweiht. Vom ersten Moment unserer Geburt gehen wir auf den Tod zu. Jetzt ist wieder ein Krieg ausgebrochen im Nahen Osten. Wir gehen einer Klimakrise entgegen. Wir erleben, dass die Welt voller Lüge, Verrat, Not und Tod ist. Gott will uns hineinlieben ins neue Leben. Vom Moment der Taufe an, wenn wir darin leben lernen, gehen wir ins größere Leben, das nicht tot zu kriegen ist. Und das größere Leben bedeutet, Qualität von Beziehungen, wir sind Familienmitglieder. Wir werden hineingeliebt in die Gottesfamilie. Wir haben einen Vater und wir haben Geschwister, die das mit uns glauben. Ja? Wir sind Brüder und Schwestern. Der Auferstandene sagt zu Maria von Magdala, so, er ist da, gell? Sie will ihn eigentlich festhalten und sie sagt, nee, halt mich nicht fest, ich bin noch nicht hinaufgegangen. Und was sagt er? Zu meinem Vater und zu unserem Vater. Also da sagt er, wenn ich das richtig erinnere, zum ersten Mal dieses zu meinem und zu unserem Vater. Das heißt, er ist der einzige wirkliche Sohn des Vaters und er will durch seinen Tod und seine Auferstehung uns mitnehmen in die Gottesfamilie, mit hineinleben in die Gottesfamilie. Dass der Vater, wenn er uns anschaut, ja, die Geschwister Jesu erkennt, dass er unser großer Bruder ist, der uns da sagt, so komm, du kehrst jetzt mit in die Familie. Adoptiert, neu dabei, da ist das Leben. Ist eine Rettungsaktion, dass wir teilnehmen an dem Leben, das nie mehr aufhört. In der Familie, die er gewissermaßen neu begründet. Ja, wir werden neu zu Mitgliedern der Gottesfamilie. Und darin wird deutlich, meine Lieben, dass wir, wenn wir das nicht nur im Kopf realisieren, ja, jeder von uns und jede betet Vater unser und wir tun es manchmal gedankenlos und ich bete es echt oft, weil ich feiere täglich die Messe, ich bete die Laudes, ich bete die Vesper, da kommt schon dreimal Vater unser vor. Gell? Hin und wieder auch den Rosenkranz dann so und da kommt auch Vater unser vor, also relativ oft. Und dann redet man es halt so, weil man es so brav gelernt hat. Gell? Aber was es bedeutet, wenn wir uns existenziell davon tragen lassen, dass wir einen Vater haben. Und egal was passiert in unserer Welt, der Vater bleibt der Vater. Ja? Wir werden in dieser Reihe auch nochmal darüber sprechen, wie das mit der Mutter ist. Ja? Weil in Gott ist ja alles Gott. Aber er zunächst mal ist sein Name nicht nur der Ich bin da, sondern der Ich bin da ist ein Vater. Und eigentlich ist er der Vater aller Menschen. Ja? Und wenn wir kapiert haben, dass wir Geschwister sind, dann sind wir eingeladen, Menschen zu helfen, in die Gottesfamilie hineinzufinden. Das nennt man dann Mission. Ja? Ja, bist du ein besserer Typ als ich? Na, bin ich nicht. Ich bin ein Sünder, der Erbarmen gefunden hat. Ja? Aber brauchst du Erbarmen? Dann komm mit, dann komm in die Gottesfamilie. Gell? Und da ist echt Vergebung und da ist Hineinfinden in den Frieden und da ist Hineinfinden in mehr Freude, mehr Sinn, mehr Freiheit, mehr Schönheit. Und du lernst mit neuen Augen sehen, dass der und die und er auch Kinder Gottes sind, die der Vater liebt. Selbst wenn er eine Nervensäge ist, ja, liebt er die auch noch. Selbst wenn er ein Verbrecher ist, der im Knast sitzt, liebt er den immer noch. Der weiß es noch nicht. Aber wenn er mal berührt ist, dann weiß er es vielleicht doch und kommt zurück. Mein Ordensvater Don Bosco hat immer gesagt, es gibt keinen Jugendlichen, der war so mit Straßenjungs unterwegs und sowas, ne? Keinen Jugendlichen, der nicht auch noch einen Punkt hätte, an dem er berührbar wäre, wo er kapiert, dass der Vater ihn liebt oder dass er nach Hause geliebt werden kann. Ja? Und nach Hause geliebt werden ist schon der Anfang von dem, was es dann heißt, nach dem Unser im Himmel. Wenn wir anfangen, in uns, in unserem Herzen, in unserer Seele zu realisieren, wie wir zur Gottesfamilie dazugehören, wer er ist, dass er ein Vater ist, dass uns in Jesus der Vater begegnet, dass uns Jesus durch seinen Tod und Auferstehung nach Hause lieben will, retten will, gell? In die Dimension von Beziehungsqualität, die ewiges Leben ist. Da beginnt in uns der Himmel. Da gehören wir hin. Amen.
0: Wir danken am Bischof Stefan Oster für den weiteren Impuls über das Vaterunser. Er lädt uns ein, Gott nicht fern zu denken, sondern seine Nähe zu suchen, so wie es die Schrift sagt, Dein Angesicht, Herr, will ich suchen. Liebe Zuhörer und Zuhörerinnen, nehmen wir den Gedanken mit in unser Gebet und in unseren Alltag. Für Radio Gloria, Gabi Kuhn, und ich wünsche Ihnen Gottes Segen.

0: 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Mai 2008 sendet Radio Gloria ein Vollprogramm rund um die Uhr aus dem Studio im Kloster Baldeck. 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Ad multos annos, Radio Gloria.
1: Schwestern und Brüder, wir dürfen an diesem ehrenwerten Tag, der 13. Mai, das Geburtstagsfest von Radio Gloria feiern. Ich möchte ein paar Gedanken Ihnen mit auf den Weg geben, die mir so in den vergangenen Tagen durch den Sinn gekommen sind. Ich habe die Überschrift meiner Gedanken oder der Predigt folgendes gegeben: Wort, das nicht leer zurückkehrt. Und da können wir darüber sinnieren, über Sinn und Sendung eines christlichen Radios im Angesicht einer säkulärer Zeit. Im Jesaja-Brief, da heißt es, wie der Regen und der Schnee vom Himmel fällt und nicht dorthin zurückkehrt, sondern die Erde tränkt, so wird es auch mit dem Wort sein, das meinen Mund verlässt. Es sind 18 Jahre und das ist kein kleines Jubiläum. In unserem Kulturkreis bedeutet diese Zahl 18 etwas auch ganz anderes, nämlich es ist die Volljährigkeit. Es ist gesagt, die Mündigkeit, die Eigenverantwortung, die Reife. Ein Mensch, der 18 wird, tritt nicht mehr als Kind in die Welt, sondern als jemand, der selbst Antwort geben muss für das, was er tut und wer er ist. Und vielleicht dürfen wir an diesem Geburtstag Radio Gloria genau diese Frage stellen. Wer bist du eigentlich? Und warum bist du hier? Ein Radiosender tut etwas Elementares. Er sendet aus. Jeden Tag, jede Stunde gehen Worte, Gebete, Musik, Gedanken in den Äther hinaus, in die Wohnzimmer, die Autos, die Küchen, die Krankenzimmer der Menschen. In eine Welt, die man zu Recht eine säkulare nennt. Wir leben in einem Zeitalter, in dem Glaube nur noch eine Option unter vielen ist. Nicht mehr selbstverständlich, nicht mehr unhinterfragt. Und genau hier liegt die Herausforderung und zugleich die Chance. Romano Guardini hat einmal formuliert, dass der christliche Glaube nicht Anpassung bedeutet, sondern die Kontrastgesellschaft. Nicht aggressiver Widerspruch, aber bewusstes Anderssein. Und das, dazu gehört auch ein christlicher Radiosender. In einer säkularen Zeit ist genau das eine andere Stimme. Nicht lauter, nicht aggressiver, aber anders gestimmt. Tiefer vielleicht, langsamer, auf eine Ewigkeit hin ausgerichtet, die die Kurzatmigkeit unserer Tage übersteigt. Und Hans-Jürgen von Balthasar hat auch immer wieder darauf bestanden, erste Annäherung an das Geheimnis Gottes, dass das nicht durch Argumente geschieht, sondern alleine durch die Schönheit. Das Schöne, die Musik, das Wort, die Stille, das öffnet uns Türen, die dem Begriff verschlossen bleiben. Wenn also Radio Gloria ein Lied spielt, das einen Menschen in seiner tiefsten Einsamkeit trifft, wenn ein Gedanke aus einer Predigt plötzlich eine Wunde heilt, die lange brannte, dann ist das keine Sentimentalität. Das ist Theologie. Das ist die ästhetische Gnade am Werk. 18 Jahre christliches Radio bedeutet auch 18 Jahre Treue. Treue gegen den Zeitgeist, der immer schneller, immer lauter, immer kurzlebiger wird. In einer Welt der Streams, der Algorithmen, der 10 Sekunden langen Aufmerksamkeitsspannen hat Radio Gloria beharrlich gesagt. Es gibt auch das andere. Es gibt das Gebet am Morgen, die Vesper am Abend, das Nachdenken über ein Wort der Schrift, die Stille, in die Gott spricht. Reinhold Schneider, der Dichter des christlichen Widerstands, hat geschrieben, allein den Betern kann es noch gelingen, dem Abgrund diese Erde zu entreißen. Vielleicht sind die Beter von Radio Gloria die Moderatorinnen und Moderatoren, die Theologen, die Musiker, die Hörerinnen und Hörer. Vielleicht sind sie genau diese Menschen, die jetzt zuhören. Menschen, die gegen das Vergessene beten, singen, reden. Denn das Geheimnis schlussendlich eines christlichen Radios, das liegt nicht in seinen Einschaltquoten. Es liegt in dem, was wir mit Edith Stein verborgenes Wirken nennen können. Der Hörer, der sich nie meldet, aber jeden Morgen zuhört. Die alte Frau, die allein in ihrer Wohnung sitzt und zum ersten Mal seit Jahren das Gloria hört und denkt, ich bin nicht vergessen. Oder der junge Mann, der zufällig einschaltet und in einem Satz etwas findet, das er sein Leben lang gesucht hat. Das sind Momente, und diese Momente sind nicht messbar, aber sie sind real und sie sind heilig. 18 Jahre Radio Gloria, das ist eine Geschichte des Aufbruchs, der Treue, aber auch der Hoffnung. Und ein christliches Radio in einer säkularen Zeit ist genau ein solcher Ort der Hoffnung. Ein Ort, an dem die Stimme nicht verstummt, auch wenn die Welt lärmt. Ein Ort, an dem Gott noch sprechen darf. Möge also das Wort, das ihr aussendet, niemals leer zurückgehen. Und an dieser Stelle möchte ich all denen im Namen des Redaktionsteams ganz herzlich Danke sagen für all die Unterstützung, die sie immer wieder von Radio Gloria aussprechen, sei es durch finanzielle, sei es durch ein liebes Wort, durch das Einpacken von Flyern und so weiter und so fort. Also, herzlichen Dank und ad multos annos Radio Gloria. Amen. Der Herr sei mit euch und mit deinem Geiste. Gott, der allmächtige Vater, segne euch durch den Erlöser der Welt, unseren Herrn Jesus Christus, den Sohn der jungfräulichen Mutter Maria. Amen. Sie hat den Urheber des Lebens geboren, ihre mütterliche Fürsprache erwirke euch Gottes Hilfe. Amen. Euch und allen, die auf ihre Fürsprache vertrauen, schenke Gott die wahre Freude und den ewigen Lohn. Amen. Und das gewähre euch der dreieinige Gott, der Vater und der Sohn und der Heilige Geist. Amen. Geht hin und bringet Frieden. Dank sei Gott dem Herrn. Halleluja, Halleluja.
0: 18 Jahre Radio Gloria, liebe Zuhörerinnen und Zuhörer, anlässlich am Radiogeburtstag haben Sie die Wiederholung von der Predigt vom Pfarrer Daniel Bühlmann, der geistliche Begleiter bei Radio Gloria, wo er in der Heiligen Mess gehalten hat, gehört. Auch ich bedanke mich sehr herzlich bei den Sponsoren, bei den Gönnern, bei den Zuhörerinnen und Zuhörern, bei allen Mitarbeiterinnen und Mitarbeitern, die es ermöglicht haben, dass wir bereits 18 Jahre mit einem Vollprogramm rund um die Uhr aus dem Studio im Kloster Baldegg senden dürfen. Ein herzliches Vergelt's Gott.

Ihr jungen Menschen, Licht der Welt, auf der Suche nach dem echten Sinn, ihr seid mehr. Als was ihr leistet, mehr als was ihr erreicht, mehr als was ihr besitzt.

euch, liebe Jugendliche. Lasst euch nicht verführen. Habt keine Angst. Macht euch frei. Gottes Liebe umfängt euch.

der Herr nimmt sich unsere Schwachheit an. Ihr jungen Menschen, Licht der Welt, seid nicht zaghaft. Jesus Christus ist eure Kraft.

Mut, sich selbst in Liebe zu verschenken für die Welt und ihre Menschen.

0: 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Wenn wir als erstes unsere Bitte im Gebet zum himmlischen Vater tragen, denn er ist der Spender von allem Guten.
1: Im Namen des Vaters und des Sohnes und des Heiligen Geistes. Amen. Himmlischer Vater, wir stehen vor dir und danken dir, dass du, Radio Gloria, in deiner Vorsehung vor mehr als 20 Jahren zu diesem Dienst berufen und bis heute mit deinem Segen begleitet, gestärkt und genährt hast. Wir bitten dich, begleite Radio Gloria auch weiterhin als Leuchtturm, damit Radio Gloria deine Frohbotschaft hinausstrahlen und Orientierung in dieser glaubensferner Zeit schenken kann.
2: Himmlischer Vater, das Radio Gloria Team hast du berufen, Mitarbeiter an deinem Heilswerk auf Radio Welle zu sein. 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

0: Ein Hinweis. Gott geht ins Kino. Also, so gehen wir auch. Wir machen Sie aufmerksam auf Filmvorführungen zur Stärkung des christlichen Gedankengutes, zur Weiterbildung im christlichen Glauben und einfach zur Unterhaltung. Der Veranstalter ist der Lazarusorden in Liechtenstein und Altes Kino Vaduz. Ort und Treffpunkt: Altes Kino in 9490 Vaduz an der Eulestraße 24. 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Die Termine: am 11. April Oktoberbaby, die eigene Abtreibung überlebt. Dauer 105 Minuten. Am 2. Mai Fatima, das letzte Geheimnis. Dauer 80 Minuten. Am 6. Juni Ignatius von Loyola, Kämpfer, Sünder, Heiliger. 118 Minuten. Die Zeit jeweils um 19 Uhr. 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Achtung! Ein barrierefreier Zugang zu den WC-Anlagen ist nicht gewährleistet. Wir möchten Ihnen diese Filmvorführungen zur Stärkung des christlichen Glaubens und zur Freude sehr empfehlen.
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22. Mai, die heilige Rita von Kascha. Die heilige Rita von Kascha wird als Helferin in aussichtslosen Anliegen und in Examensnöten angerufen. Der Geist der Heiligen, die jahrelang selbst im Kloster Kranken und Sterbenden beistand, wirkt in der karitativen Genossenschaft der Rita-Schwestern fort. Nach ihrem Tode ereigneten sich bis heute so viele Wunder, dass ihre Verehrung seit ihrer Heiligsprechung am 24. Mai 1900 überall in der Welt zugenommen hat. Geboren wurde die heilige Rita in Rocca Porena in Umbrien um das Jahr 1360. Sie wurde 76 Jahre alt. Dazwischen liegt ein Weg der Entsagung und Buße, des Opfergeistes und Geduld. Sie kannte nur einen Wunsch, Gott in jeder Lage ihres Lebens noch inniger zu lieben, ihm noch treuer und unbedingter zu dienen. Schon als Kind zieht sie sich zur Betrachtung des Leidens Christi, das ihr tief zu Herzen geht, sehr oft zurück. Sie macht sich aus dornigem Gestrüpp einen Bußgürtel und entzieht sich jede Nacht freiwillig den Schlaf im Angedenken der Passion des Erlösers. Doch als sie eines Tages den Wunsch äußert, bei den Augustinerinnen in Kascha einzutreten, wollen die Eltern ihr Kind nicht hergeben. Um es nicht an die geistliche Welt zu verlieren, verheiraten sie das Mädchen schleunigst. Gehorsam ihren Eltern gegenüber willigt sie ihnen zuliebe in eine Heirat ein. Aber die Wahl der Eltern ist auf einen Unwürdigen gefallen. Ritas Ehe wird zur Hölle für sie. Der unbeherrschte Mann hat Wutanfälle und ist jähzornig und grausam. Er misshandelt die junge Frau schon wenige Tage nach der Hochzeit. 18 Jahre hindurch erträgt sie bewundernswert geduldig alle Demütigungen, die ihr der Ehestand auferlegt. Sie hat zwei Söhne, die das jähzornige Temperament ihres Gatten geerbt haben. Rita schweigt und betet. Ihre tiefe Frömmigkeit besiegt zuletzt den Mann, der sein Unrecht nach langen Jahren einsieht. Da trifft sie ein neuer Schicksalsschlag. Der Mann wird ein Opfer der Blutrache. Der Mörder sucht bei Rita Zuflucht vor den weltlichen Gerichten und sie bringt die Größe auf, ihm ungeachtet ihres Schmerzes Asyl zu gewähren. Ihre beiden Söhne wollen nun unbedingt den Vater rächen. Da bittet Rita in ihrer Not um das Seelenheil ihrer Kinder, Gott, diese lieber zu sich zu nehmen, als sie zu Mördern werden zu lassen. Und Gott erhört ihre Bitte und nimmt ihr Opfer an. Beide Söhne sterben kurz hintereinander an einer Seuche. Alleingelassen hält sie nun nichts mehr davon zurück, ihren Jugendwunsch zu erfüllen. Nach vielen Hindernissen, dreimal lehnen die Augustinerinnen die Witwe ab, wird sie endlich ins Kloster eingelassen. Ihr letzter Lebensabschnitt gehört ganz der Sühne und Buße. Sie tut es allen Schwestern an Einhaltung der Regel zuvor und gibt sich leidenschaftlich der Befolgung der Ordensgelübde hin. Sie fastet und schläft auf dem blanken Fußboden. Täglich geißelt sie sich als Sühne für die Sünden der Welt. Sie lebt, wie fast alle Heiligen, nicht ohne Anfechtungen. Wenn sie zu stark werden, hält sie ihre Hände übers offene Feuer und gedenkt der höllischen Flammen, in denen die Sünder ewig brennen.
Die Kraft zu all diesem Tun schöpft die Heilige immer wieder aus der Betrachtung des Leidens Christi. Rita stirbt am 22. Mai 1457 zu Cascia bei Spoleto. Legende. Zwei wundersame Begebnisse werden aus ihrem Leben erzählt. Auf diese geht auch ihre Darstellung zurück. Als die Heilige 1443 eine erschütternde Predigt über die Passion angehört hatte, war sie so tief ergriffen, dass sie sich in ihrer Zelle vor dem Bilde des Gekreuzigten niederwarf und ihn bat, ihr nur einen einzigen Dorn aus seiner Krone zu schenken, damit auch sie für ihn leiden könne. Da sprang plötzlich ein Dorn ab und traf ihre Stirn, so dass sie eine blutende Wunde davon empfing, die ihr bis zum Tode 15 Jahre lang blieb. Ihr Patronat als Helferin für scheinbar Unmögliches stammt aus folgender Geschichte. Einige Jahre vor ihrem Tode erhielt Rita, schwer krank darniederliegend, den Besuch ihrer Verwandten. Als diese sie fragten, ob sie einen besonderen Wunsch hätte, dachte die Heilige still nach und sagte dann, dass sie eine Rose aus dem Garten ihrer Eltern haben möchte. Man glaubte, sie habe den Verstand verloren, denn wie sollte man ihr eine Rose mitten im Januar bringen können? Um ihr den Wunsch scheinbar zu erfüllen, ging einer ihrer Verwandten nach Rocca Porena und siehe da, er brachte eine frische Rose zurück, die soeben an dem winterlich kahlen Rosenstock erblüht war. In der Weihe der Ritterrosen lebt diese Begebenheit fort bis in unsere Tage. Als die heilige Rita ihr Leben aushauchte, begannen die Kirchenglocken auf wunderbare Weise zu läuten, ohne dass jemand sie bewegt hätte.

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Gelobt sei Jesus Christus in Ewigkeit. Amen. Die katholische Kirche gedenkt am 22. Mai der seligen Maria Domenica Brun-Barbantini. Wer war die selige Maria Domenica Brun-Barbantini? Sie wurde am 17. Januar 1789 in Lucca geboren. Sie war die Tochter Maria Giovanna Granucci und Peter Brun. Peter Brun stammte aus Entlebuch im schweizerischen Kanton Luzern und war Teil der aus Luzerner Söldnern zusammengestellten Schweizer Garde der Stadtrepublik Lucca, die dort für Ordnung und Sicherheit sorgte, sowie bei Prozessionen eine gute Figur machte. Maria Domenica heiratete 1811 Salvatore Barbantini, der nur wenige Monate nach der Hochzeit starb. Bei seinem Tod schwanger musste Maria Domenica den gemeinsamen Sohn Lorenzo allein erziehen. Sie entschied sich, nicht erneut zu heiraten, sondern widmete sich neben ihrem Sohn ganz der Nächstenliebe. 1820 musste sie auch den schmerzhaften Verlust ihres Sohnes erleiden. Sie wurde nun Mutter für unzählige Kranke, Notleidende und Waisen sowie für zwei Schwesterngemeinschaften, die sie aufbaute. Zunächst initiierte sie in Lucca die Gründung eines Klosters der Oblatinnen des heiligen Franz von Sales und gründete dann 1829 ein eigenes Ordensinstitut, die Schwestern im Dienst an den Kranken des heiligen Camillus nach der Spiritualität des heiligen Camillus von Lelis. So setzte sie sich nun gemeinsam mit ihren Mitschwestern für alle Menschen im Elend ein und kam diesen als Engel des Trostes zu Hilfe. In den letzten Lebensjahren war sie von Krankheit geschwächt und starb am 22. Mai 1868. Doch die von ihr begründeten Kamilianerinnen sind fest überzeugt, dass Mutter Maria Domenica sie auch nach ihrem Tod noch tatkräftig in der Krankenpflege unterstützt. So wurde für ihre Seligsprechung als Wunder anerkannt, dass in einem Sanatorium der Schwestern ein junger Mann von einer lebensgefährlichen Bauchspeicheldrüsenentzündung geheilt wurde, nachdem er mit dem Bettlaken von Mutter Maria Domenica bedeckt und sie um Fürbitte bei Gott angerufen wurde. Die selige Maria Domenica Brun-Barbantini ist Fürsprecherin aller Betrübten und Kranken. Das Kloster Einsiedeln stellt seit 2025 jeweils monatlich einen nicht bekannten Seligen oder Heiligen vor. Und so im Monat Mai, direkt bei der Kirchenpforte, kann man bei der Erstrangreliquie der seligen Maria Domenica Brun-Barbantini für seine Anliegen beten und sich über die Vita informieren. Wir wollen mit einem Tagesgebet der Kirche den Beitrag der seligen Maria Domenica Brun-Barbantini, der übrigens Frater Benno Maria geschrieben hat, schließen. Herr unser Gott, du hast die heilige Mutter Maria Domenica berufen, nach der vollkommenen Liebe zu streben und schon in dieser Welt dein Reich zu suchen. Gib uns auf ihre Fürsprache die Freude des Geistes und die Kraft auf dem Weg der Liebe voranzuschreiten. Darum bitten wir durch Jesus Christus, unseren Herrn und Gott, der in der Einheit des Heiligen Geistes mit dir lebt und herrscht, in alle Ewigkeit. Amen. Gelobt sei Jesus Christus in Ewigkeit. Amen.

Sie hören die Radio Gloria, liebe Zuhörerinnen und Zuhörer, am 22. Mai. Es ist der Freitag von der 7. Osterwoche in der Kirche. Am kommenden Sonntag feiert man das Hochfest von Pfingsten. Mein Name

Ja, Marienerscheinungen, Absam Rüdübak, Fatima, mit dem Dr. Michael Hesemann, am 9. das Rosenkranzgebet, am Viertel vor 10. komplett, wir beten zusammen das Nachtgebet von der Kirche. Und ab dem 10. Abend kommt das Nachtprogramm bei Radio Gloria mit Wiederholungen von Sendungen vom heutigen Tag und anderen Sendepunkten. 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

Zum Fest der heiligen Rita von Kasia zunächst die Übersetzung der Lesung. Lesung aus dem Hohelied. Die Braut spricht, ich bin eine Blume des Feldes, eine Lilie im Talgrund. Der Bräutigam wie eine Lilie unter den Disteln, so ist meine Freundin unter den Töchtern. Die Braut wie der Apfelbaum unter den Bäumen des Waldes, so ist mein Geliebter unter den Söhnen. Unter seinem Schatten zu sitzen verlangt mich, süß ist seine Frucht meinem Gaumen. In den Weinkeller geleitet er mich, seine Liebe lässt er mich kosten. Er quicket mich mit Rosinen, gebt mir Äpfel zur Stärkung, denn krank bin ich vor Liebe. Seine Linke ist unter meinem Haupt und seine Rechte umfängt mich. Der Bräutigam, ich beschwere euch, ihr Töchter von Jerusalem, bei den Gazellen und den Hirschen der Flur. Wecket nicht auf die Geliebte, bis sie es selbst will. Die Braut, horch, mein Geliebter, siehe, er kommt, springt über die Berge, hüpft über die Hügel daher. Mein Geliebter gleicht einer Gazelle, dem jungen Hirsch. Siehe, schon steht er an unserer Mauer, schaut durch die Fenster, späht durch die Gitter, horch, es spricht mein Geliebter zu dir. Der Bräutigam, mache dich auf, beeile dich, meine Freundin, meine Taube, meine Schöne, und komm. Schon ist der Winter vorüber, die Regenzeit ist vorbei. Die Blumen erscheinen auf unserer Flur, die Zeit des Rebschnittes ist gekommen. Die Turteltaube lässt ihren Ruf vernehmen in unserem Lande, der Feigenbaum setzt seine Knospen an, die Weinberge hauchen Blütenduft. Erhebe dich, meine Freundin, meine Schöne, und komm. Meine Taube in den Spalten der Felsen, in der Höhlung der Mauer. Lass mich schauen, dein Antlitz, lass deine Stimme mich hören, denn deine Stimme ist lieblich und dein Antlitz ist schön. Wort heiliger Schrift. Und aus dem heiligen Evangelium nach Matthäus. In jener Zeit trug Jesus seinen Jüngern dieses Gleichnis vor. Das Himmelreich gleicht einem Schatze, der in einem Acker verborgen lag. Der ihn gefunden hat, hält ihn geheim, voll Freude geht er hin und verkauft alles, was er besitzt, und kauft jenen Acker. Ferner gleicht das Himmelreich einem Kaufmann, der edle Perlen sucht. Als er nun eine kostbare Perle gefunden hatte, ging er hin und verkaufte alles, was er besaß, und kaufte die Perle. Wiederum gleicht das Himmelreich einem Netz, das ins Meer geworfen wurde und allerlei Fische fing. Als es gefüllt war, zogen es die Fische heraus, setzten sich ans Ufer und sammelten die Gute in Gefäße, die Schlechten aber warfen sie weg. So wird es auch am Ende der Welt sein. Die Engel werden ausziehen und die Bösen von den Gerechten absondern und sie in den Feuerofen werfen. Dort wird heulen und zähneknirschend sein. Habt ihr das alles verstanden? Sie antworteten, ja. Da sprach er zu ihnen, so gleicht jeder Lehrer, der über das Himmelreich wohl unterrichtet ist, einem Hausvater, der aus seiner Schatzkammer Neues und Altes hervorholt. Durch die Worte des heiligen Evangeliums mögen getilgt werden unsere Sünden. Im Namen des Vaters und des Sohnes und des Heiligen Geistes. Amen. Liebe Gläubige, liebe Zuschauer von KTV, heute ehrt die Kirche die heilige Rita von Kasia, eine Heilige, die Ende des 13. Jahrhunderts geboren wurde und ihr Leben dann Anfang des 14. Jahrhunderts in Umbrien, in Kasia, beschlossen hat. Und so wie nun die Braut aus dem Hohelied verwöhnt wird von ihrem Bräutigam, genauso erging es eben der heiligen Rita nicht. Sie wurde keineswegs in ihrem Leben geschont, auf Händen getragen, sondern sie hatte ein sehr, sehr schweres Leben hinter sich. Und wie immer ist das Leben der Heiligen für uns gleichsam Trost und Ansporn. Wir sehen, es waren Menschen, die genau wie wir leiden mussten auf dieser Welt, die vieles nicht verstanden haben, die vielen Verleumdungen und Angriffen ausgesetzt gewesen sind. Die heilige Rita hatte schon von klein auf den großen Wunsch, ins Kloster zu gehen. Ihre Eltern hatten aber andere Pläne mit ihr, sie verheirateten sie zwangsweise
und sie hatte ein großes 18-jähriges Martyrium zu bestehen. Ihr Bräutigam war sehr brutal, sehr gewalttätig, wollte auch vom Glauben nicht viel wissen. Und so hatte die arme heilige Rita zunächst sehr viel zu leiden. Ihre Söhne, die sie dann später bekommen hat, waren um keinen Deut besser als der Vater. Auch sie waren sehr gewalttätig und schließlich wurde ihr Ehemann ermordet. Und die Söhne schworen daraufhin sofort Rache und zogen aus, die Mörder zur Strecke zu bringen. Die heilige Rita betete zum Heiland, dass eben ihre Söhne nicht gleich wie der Vater in die Todsünde verfallen. Und der Herr hat ihr Gebet prompt erhört, denn die Söhne wurden ebenfalls genauso wie der Vater ermordet. Sehr, sehr schwere Schicksalsschläge, die heilige Rita erdulden musste. Aber danach war der Weg für sie frei ins Augustinerinnenkloster in Umbrien und dort beschloss sie ihr Leben. Sie war eine Mystikerin, sie empfing die Stigmata und vor allen Dingen die sichtbaren Wundmale der Dornenkrone. So wird sie auch dargestellt als Augustinerinnennonne mit einer Stirnwunde. Und ganz berühmt an diesem Wallfahrtsort, den man auch heute noch besichtigen kann, sind vor allen Dingen die Rita-Rosen. Als die heilige Rita im Winter dann ihr Leben beschloss, bat sie den Priester, der sie betreute, noch einmal darum, ihr Rosen aus dem Garten zu bringen, mitten im Winter. Es hatte viel Schnee und der Rosenstrauß erblühte aber entgegen der Jahreszeit. Und so konnte ihr der Priester auch diesen Wunsch noch erfüllen und ihr eine Rose bringen. Und dieser Rosenstrauch, liebe Gläubige, dieser Rosenstrauch existiert noch heute. Und diese Rita-Rosen werden heute noch vom Priester geweiht und sind erhältlich. Nunmehr stellt uns diese Heilige, die zunächst im ganz gewöhnlichen Leben sich behaupten musste, vieles erleiden musste, ein leuchtendes Beispiel für uns dar. Wir schicken uns nun an, uns auf das Pfingstfest vorzubereiten. Und auch die heilige Rita möchte uns dabei helfen, denn ohne das Wirken des Heiligen Geistes hätte auch sie in all diesem Leiden nicht standhalten können. Wir sehen also auch, wir bedürfen des Beistandes des Heiligen Geistes, damit er auch aus unserer Seele eine so leuchtende Rose verwandeln möge, eine so blühende wie eben die heilige Rita. Es ist schön, jetzt noch auch vor der Vigil vom Pfingsten die Pfingstsequenz zu betrachten und den Heiligen Geist zu bitten, dass er uns eben genau die gleiche Standfestigkeit inmitten des Leidens verleihen möchte. Amen. Im Namen des Vaters und des Sohnes und des Heiligen Geistes. Amen. Gelobt sei Jesus Christus.

Mein Jesus, ich glaube, dass du im allerheiligsten Sakrament des Altares zugegen bist. Ich liebe dich über alles. Meine Seele sehnt sich nach dir. Da ich dich jetzt im Sakrament des Altares nicht empfangen kann, so komm bitte geistigerweise zu mir und in Wohnung in meinem Herzen. Ich umfange dich und vereinige mich mit dir. In tiefster Ehrfurcht bete ich dich an. Jesus, sei mir Jesus, sei du mein Licht, meine Kraft, mein Heil, mein Frieden. Segne mich und alle, die ich im Herzen trage. Halte mich fest und lass mich niemals von dir scheiden. Lass nicht zu, dass ich mich je von dir trenne. Mein Herr und mein Gott, nimm alles von mir, was mich hindert zu dir. Mein Herr und mein Gott, gib alles mir, was mich fördert zu dir. Mein Herr und mein Gott, nimm mich mir und gib mich ganz zu eigen dir. Maria, Frau der heiligen Eucharistie, lehre mich, Jesus zu lieben und für ihn zu leben wie du. Amen.

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1: Am Sonntagmorgen, dem ersten Tag der neuen Woche, ging Maria aus Magdala noch vor Sonnenaufgang zum Grab. Da sah sie, dass der Stein, mit dem das Grab verschlossen gewesen war, nicht mehr vor dem Eingang lag. Sofort lief sie zu Simon Petrus und dem anderen Jünger, den Jesus sehr lieb hatte. Aufgeregt berichtete sie ihnen, sie haben den Herrn aus dem Grab geholt und wir wissen nicht, wohin sie ihn gebracht haben. Da beeilten sich Petrus und der andere Jünger, um möglichst schnell zum Grab zu kommen. Gemeinsam liefen sie los, aber der andere war schneller als Petrus und kam zuerst dort an. Ohne hineinzugehen, schaute er in die Grabkammer und sah die Leinentücher dort liegen. Dann kam auch Simon Petrus. Er ging in das Grab hinein und sah ebenfalls die Leinentücher, zusammen mit dem Tuch, das den Kopf von Jesus.
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3: Grüezi, liebe Kind. Grüezi, liebe Zuhörer. Sie hören rein bei Radio Gloria, beim Kinderprogramm. Liebe Kind, kürzlich bin ich z'Einsiedle gsi und dann haben sie dort auf dem grossen Platz vor der Kirche Rosen verkauft. Rita-Rosen siegen's. Und mir hat's verkauft für das Strassenkind in Rio de Janeiro in Südamerika. Liebe Kind, Rosen für die heilige Rita. Das muss etwas mit dir zu tun haben. So habe ich mir die Heilige gemerkt und bin ihrem Leben nachgegangen. Soll ich es euch erzählen? Die Rita ist in Italien, in Umbrien, in dieser Berglandschaft, in Rocca Porena auf die Welt gekommen. Die Eltern haben lange warten, bis das Mädchen gekommen ist. Umso sehnlicher war sie erwartet. Das Mädchen war geliebt von Papa und von Mama. Sie waren arm, aber die Liebe, das Grösste, hatte sie gehabt. Darum ist sie auch fröhlich gross geworden. Sie ist gern mit ihrer Mutter, manchmal auch noch mit der Freundin, ins neue Städtli gegangen, auf Gatscha. Dort hatte es einen Markt, viel Leben, man konnte es beobachten. Es hatte dort aber auch eine grosse Kirche mit ganz riesigen Türmen. Da ist sie gerne hineingegangen. Da hat sie eigentlich auch den Entschluss gefasst, dass sie ganz Gott möchte hören, ganz den Willen von Jesus zu erkennen und ihm nachzufolgen. Den Gedanken hat sie nicht mehr losgelassen. Mit dem ist sie heimgegangen. Die Eltern hatten das Gefühl, ihre Tochter sei so ein bisschen ruhig geworden. Und dann hat die Tochter sich ausgesprochen. Aber die Eltern haben gedacht, wir haben nur ein Mädchen und das sollen wir verlieren ans Kloster. Wer schaut denn für uns im Alter, wenn wir hochbetagt sind. Sie haben das der Rita gesagt. Die Rita ist dann damit zu einem Einsiedler gegangen, wo sie auch beichten und einfach Rat holen. Und der hat ihr gesagt, ja, sie soll sich da gut überlegen, was Gottes Wille sei. Der soll sie tun, was sie als richtig erkenne. Sie hat dann ein junger Mann geheiratet, den Fernando Mancini. Der war früher noch Söldner im Heer der Gatschaner. Wenn man so Soldat war, ist man nicht gerade der Feinste. Ein Soldatenhandwerk ist rauch, ist grob. Man lernt auch fluchen. Die Eltern haben gedacht, wenn denn der Fernando die Rita geheiratet hat, dann wird er schon ruhiger. Aber dem war nicht so. Ihre Freundin Bona hat ihr einen Brautkranz geflochten. Sie hat gesagt, tu mir doch auch Rosen rein. Wir haben im Garten Rosen. Und Bona hat gesagt, ja, aber Rosen haben doch Dornen und das passt doch nicht in einen Brautkranz rein. Aber die Rita, die hat nicht zugelassen und hat gesagt, doch, doch, Rosen und Dornen gehören jetzt halt einmal zusammen. Und so hat Bona die Rosen in den Brautkranz hineingeflochten. Die Ehe hat schon gleich zwei Kinder gehabt, zwei Buben. Ein Giovanni und ein Paolo Maria. Die Ehe war aber nicht so glücklich, weil der Mann, der eben früher noch Söldner war, war grob. Er war jähzornig. Er konnte so aufbrausen. Ganz plötzlich ist es über ihn gekommen. Er war auch eher höhnisch. Er hat die liebe Rita, die es nur gut gemeint hat mit ihm, beleidigt. Er hatte ein unruhiges Wesen gehabt. Er hat sich immer wieder mit Parteifreunden getroffen und er hat sich dort aufwiegeln lassen. Und dann ist er wohl auch ein bisschen betrunken und eben grob heimgekommen. Jahrelang hat die Rita die Ehe ertragen. Sie hat dann nur können, weil sie immer wieder daheim oder auch in der Kirche vors Kreuz hineingeknüllt ist und dort Kraft geholt hat. Einfach das Leiden zu ertragen, der Alltag. Einisch, wo auch der Fernando wieder heimkommt, war schon über Mitternacht aus, hat es noch Licht in der Wohnung. Und er schaut durch das Fenster rein und er sieht, wie die Frau vor dem Kreuz knüllt. Und Tränen sind ihr übers Gesicht gelaufen. Er ist eigentlich wie ein bisschen unwillig geworden. Und dann ist es ihm bewusst geworden, dass ja er die Ursache von dieser Sorge sei. Er ist dann ins Haus hineingekommen und die Rita ist ihm freundlich begegnet und hat ihm gedient. Von dort an hat er sich geändert. Aber es sind jetzt schon 16 Jahre von der Ehe rum gewesen. Jetzt hat es bessert. Er war nicht mehr höhnisch, er war freundlich, er hat auch sie gefragt, was sie möchte. Aber das Glück war nicht von langer Dauer, weil rund 2 Jahre später ist er wieder einmal an einen Parteitag gegangen. Er hat es gut gemeint, aber bei dem Weg sind die Mörder aufgelauert. Und sie haben ihn umgebracht. Und die Rita war von dem Tag an Witfrau. Sie hatte die zwei Söhne, Giovanni und Paolo. Die beiden Söhne haben das Temperament und die Art vom Vater geerbt, der Jähzorn, das ungeduldig war. Die haben auf Blutrache gesinnt. Sie haben die Mörder von ihrem Vater umbringen. Und der Mutter, der Rita, war da nicht recht. Sollen die Söhne eine Blutschuld auf sich laden? Nein, da will sie nicht. Noch inniger betet sie jetzt vor dem Kreuz. Lieber gäbe sie ihre Kinder her, als dass die eine so eine Schuld auf sich laden. Es ist dann in dieser Gegend eine Pest ausgebrochen und ihre zwei Söhne, die sind in kurzer Zeit von dieser grausamen Seuche hingekraft worden. Jetzt ist die Rita schon Witfrau. Sie hat gedacht, eigentlich hätte sie ja schon früher noch in das Augustinerinnenkloster eintreten. Jetzt ist sie hingegangen und hat gefragt, ob sie sie aufnehmen. Aber die Äbtissin dort hat gedacht, nein, sie wollen sie nicht nehmen. Dreimal haben sie sie abgewiesen. Und sie ist noch ein viertes Mal angegangen und da haben sie sie aufgenommen. Irgendwie ist es eine Fügung, sie sind wie im verschlossenen Klostergang gestanden und sie haben gar nicht gewusst, wie denn die Rita überhaupt da reingekommen ist. Der Gehorsam im Kloster hat Rita sehr viel Mühe gemacht. Sie war doch eine selbstständige Frau, hat so manches Jahr zum Rechten geschaut in ihrem Haushalt und jetzt soll sie folgen. Aber sie hat das wollen. Sie hat ja Jesus wollen gehorsam sein. Und darum hat sie das angenommen, das Schwere und auch drei. Jetzt müssen wir wissen, dass zu dieser Zeit die Frauen im Kloster nicht wie Nonnen angelegt waren. Sie waren eher angelegt wie Witwfrauen. Ein graues Gewand haben sie angehabt. Auch einen Schleier haben sie getragen. Aber auch eine Witwfrau hat ein Kopftuch um den Kopf gebunden gehabt. Sie waren auch nicht immer im Kloster gewesen. Sie sind rausgegangen und haben in den Dörfern, in den Städten Aufgaben erfüllt. Sie sind in Familien gegangen, wo es einfach nötig war, dass man geholfen hat. Sie waren bei Kranken und bei Sterbenden gewesen. Die Rita hat das sehr gut gemacht. Sie war auch bei dieser Krankenpflege und bei den Sterbenden innig dabei gewesen. Kein Wunder, dass die Leute sie gern hatten. Aber im Kloster hat sie natürlich niederbekommen. Sie haben sie doch da eher gemieden. Wenn eine so bevorzugt wird von den Leuten, kann man sich das ja gut vorstellen. Die Rita hat die Abkehr, das Alleinsein in dem Kloster, ganz heldenmütig ertragen. Einmal in einer Fastenzeit ist ein Franziskanerpater gekommen und hat über das Leiden von Christi erzählt. Die Rita, die war ganz Aug und Ohr gewesen. Und wo der Pater die Predigt schon lange fertig hatte, er schon wieder abgereist war, ist sie vor das Kreuz, hat gebetet, hat das Leiden Christi wieder betrachtet. Und bei dieser Vision soll sie einen Dorn bekommen haben, aus der Dornenkrone von Jesus, ihr auf die Stirn. Es hat eine Wunde gegeben und die hat geblutet. Mengs Jahr bis zu ihrem Tod. Die Rita ist, obwohl sie jetzt bei diesen Klosterfrauen war, wo ihre Kräfte nachgelassen haben, bettlägerig geworden. Sie hat nur einen kleinen Schluff gehabt, wo sie drin gewohnt hat und sie war sehr allein gewesen. Die Äbtissin hat ihr etwas Nahrung gebracht, aber sonst ist sie nicht so besucht worden. Sie war nicht so anerkannt hier. Sie hat das Alleinsein, wie ja Christus auch im Grunde genommen allein gelitten hat, die ganze Passion, das hat sie ertragen. Immer hat sie Zuflucht genommen zum Kreuz. Die heilige Rita wird dann auch sehr oft abgebildet, wie sie das Kreuz in der Hand hat. Wir haben noch etwas einmal gesagt, dass in dem Einsiedeln Rosen verkauft worden sind. Kurz vor ihrem Tod haben die Verwandte sie besucht und haben auch gefragt, ob sie ihr einen Wunsch erfüllen können. Und da sagt sie, ja, sie möchte gern aus ihrem älteren Garten Rosen haben. Aber wie soll man zumindest im Winter bei dieser Kälte Rosen finden? Ein Verwandter ist dann doch hingegangen zu dem Elternhaus von der Rita und tatsächlich blüht da ein Rosenstrauch. Er hat ihr dann die Rosen gepflückt und ins Kloster gebracht. Und darum wird auch die Rita als Rose von Gaccia genannt. Und Es ist ein Brauch, dass an ihrem Festtag am 22. Mai immer auch Rosen verkauft werden. Dass einander auch Rita Rosen geschenkt werden oder Rita Rosenkarten. Die Rita ist 76-jährig geworden. Sie ist 1457 gestorben. Das ist vor gut 550 Jahren. Und seither wird die Rita verehrt. Nicht nur in Italien, in der Gegend von Caccia, wird die Rita verehrt. Auch in Spanien und Portugal. Der Ehrentitel von ihr, Helferin in aussichtslosen Angelegenheiten, der hat sogar seinen Ursprung in Spanien gefunden. Man sagt sogar, dass bei ihrem Tod Kirchenglocken angefangen haben zu läuten, zuerst vom Klösterli und nachher auch noch die vom Städtli in dieser Pfarrkirche haben die Glocken geläutet. Die Leute rufen sie an, in Prüfungsnöten, aber auch sonst sind sie eine Helferin in aussichtslosen Angelegenheiten. Und wenn ihr mal eine Prüfungsangst habt, dann fliehen zu der Rita, sie möge euch beistehen und helfen. Es gibt übrigens hier in der Schweiz einen Ritterverein. Es gibt sogar eine Zeitschrift, wo alle Monate rauskommt. Rita Rose heisst es. Und man kann es bestellen in Kaltbrunn beim Rita Rose Verlag. Kaltbrunn 8722. Ja, liebe Kinder, Helferin in aussichtslosen Situationen. Da wollen wir uns merken. Die heilige Rita von Caccia. Und wenn wir einmal in die Gegend reisen, hier in der im umbrischen Bergland, dann wollen wir sie besuchen. Liebe Kinder, auf Wiederhören miteinander.

Grüß Gott, liebe Zuhörerinnen und Zuhörer von Radio Gloria. Das Geheimnis der Marienerscheinungen. So lautet der Titel dieser Sendung mit Dr. Michael Hesemann. Hören Sie Ausschnitte eines Vortrags von Dr. Michael Hesemann über das Geheimnis der Marienerscheinungen, gehalten anlässlich einer Veranstaltung vom Bless Missionswerk in Schweiz. Im heutigen Teil erläutert Dr. Michael Hesemann das Geheimnis der Marienerscheinungen mitunter in Absam in Tirol, in Rue du Bac in Frankreich, Garabandal in Spanien und Fatima in Portugal. Der Referent Dr. Michael Hesemann ist ein deutscher Historiker, Autor, Dokumentarfilmer und Fachjournalist für Zeit- und kirchengeschichtliche Themen. Er lebt in Düsseldorf und Rom. Das Geheimnis der Marienerscheinungen mit Dr. Michael Hesemann.

Und damit beginne ich den heutigen Vortrag über die Marienerscheinungen. Gar nicht so weit von hier entfernt, also man kommt ja schneller von Schwyz nach Tirol als nach Amerika, ist etwas Ähnliches entstanden im Jahre 1797, wo in dieser sehr von Wirren gekennzeichneten Zeit in Europa, französische Revolution, die napoleonischen Kriege, das katholische Österreich-Ungarn wurde bedrängt von dem revolutionären Frankreich mit den freimaurisch-liberalen Werten. Und Tirol war da so der Kampfplatz praktisch, wo die aufeinanderstießen, die Heere von Napoleon und die Heere von Österreich-Ungarn. Und da in den frühen Morgenstunden am 17. Januar nähte die kleine 18-jährige Rosina, als sie auf einmal Nachmittag zwischen 3 und 4 in der Fensterscheibe die Gottesmutter sah. Und als die Gottesmutter verschwand, war immer noch ihr Bild in der Fensterscheibe. Wir haben versucht, das wegzuwischen, aber nein, es blieb. Und da der Vater gerade im Bergwerk arbeitete, haben sie gesagt, oh mein Gott, das bedeutet, der Vater ist tot. Aber der Vater lebte, der Vater kam ein paar Tage später wieder von der Arbeit, die waren ja damals tagelang in den Bergwerken, und kam von der Arbeit, also es war kein trauriger Vorfall irgendwo. Und dann hat der Pfarrer das dem Bischof gemeldet. Der Bischof hat eine Untersuchung angeordnet. Man hat Glasmaler, Freskenmaler, Juweliere herbeigeordert. Die haben teilweise mit Polituren, mit kratzigen Schwämmen, mit allem drum und dran, Chemikalien versucht, das zu entfernen. Das Bild blieb in der Scheibe und ist noch heute da. Dieses liebliche Marienbild ist noch heute da und darf nun auch, nachdem man keine natürliche Erklärung fand, darf es verehrt werden und wird in diesem wunderschönen Reliquiar heute noch verehrt. Die Ära der modernen Marienerscheinungen begann aber nicht in Absam mit dem letzten der großen, nicht von Menschenhand gemachten Wunderbilder, sondern in der Rue de Bac in Paris, als eine Medaille entstand, die zum Abzeichen und Leitbild des marianischen Zeitalters werden wollte, von dem viele Theologen und Mariologen sprechen. Wer von ihnen trägt die wundertätige Medaille? Die Mehrheit. Den anderen kann man sie nur empfehlen. Die Vincentinerin Catherine Laboré betete am 27.11.1830 in der Kapelle ihres Klosters mitten in Paris. Und Paris war damals der Hotspot Europas. Französische Revolution, danach Versuche, danach Napoleon, dann Versuche mit dem Bürgerkönig Louis Philippe, später Napoleon III., Versuche die Monarchie wieder einzuführen, die dann wiederum von bürgerlichen, liberalen, freimaurischen Kräften verhindert wurden. Frankreich war leider das Werkzeug der Freimaurerei, um ihre Ideen in Europa zu verbreiten. Die Ideen der Aufklärung. Und in diesem Paris, mittendrin in der Rue de Bac, erschien die Gottesmutter dieser Ordensfrau und sagte, lass eine Medaille nach diesem Bild prägen. Jene, die sie um den Hals tragen, werden große Gnaden empfangen. Und hat ihr aber auch eine ganze prophetische Botschaft gegeben bei der nächsten Erscheinung. Hat gesagt, die Zeiten werden sehr böse. Großes Unglück wird über Frankreich kommen, sein Thron wird umgeworfen, die Welt wird durch Übel aller Art in Aufregung versetzt werden. Es wird auch beim Pariser Klerus Opfer geben, der Erzbischof wird sterben, das Kreuz geschändet, Blut wird in den Straßen fließen in 40 Jahren. Also eine sehr genaue Zeitangabe. Und was war? Genau 40 Jahre später war die Pariser Kommune. Da war Frankreich durch den Einmarsch Deutschlands in einer großen Krise und die Kommune hat den Aufstand gewagt
Das französische Heer hat die Stadt belagert, es gab eine blutige Maiwoche und die Aufständischen haben also dann, als sie sich bedrängt fühlten, eine Politik der verbrannten Erde durchgeführt, haben Kirchen und Klöster geschändigt, den Louvre in Brand gesteckt, den Palais Royal, das Rathaus, haben verschiedene Geistliche und Vertreter der alten Elite erst als Geiseln genommen und dann ermordet, darunter auch der Pariser Erzbischof. Und erst dann hat die Armee die Barrikaden der Revolutionäre gestürmt und den Spuk beendet. Aber genau das wurde 40 Jahre später von der Gottesmutter, 40 Jahre vorher von der Gottesmutter offenbart. Mit genauer Zeitangabe. Das ist ähnlich wie die modernen Marienerscheinungen in Kibihu in Ruanda. 1981 bis 83 erschien die Gottesmutter eine Reihe von Schulkindern in Zentralafrika, in Ruanda, in dem Dorf Kibeho. Und da haben auch erstmal viele gelacht und gespottet. Und dann haben die Kinder aber Visionen gehabt von Flüssen, in denen Leichen treiben. Und haben gesagt, betet viel, sonst kommt großes Unglück. Erst in Ruanda und später in der gesamten Welt. Ja, die Kinder spinnen. Und dann kam 94 der große Völkermord, wo die Hutu, die Tutsi, die Elite im Lande massakriert hat, zu Hunderttausenden und in der Tat in den Flüssen zu Tausenden die Leichen trieben, genau wie in den Schauungen der Kinder. Und daraufhin hat der Vatikan Kibeho anerkannt. Und wir bekommen wahrscheinlich etwa in einem Jahr im Marienfried bei Augsburg einen Schrein unserer lieben Frau von Kibeho, die dort vom König von Ruanda zur Königin von Ruanda gekrönt werden soll. Ich organisiere das gerade für einen Freund von mir, den König von Ruanda ist ein guter Freund von mir, ganz lieber Kerl. Und wir wollen, dass die Gottesmutter von Kibeho nicht nur Königin von Ruanda wird, sondern auch Patronin von Afrika. Weil Afrika ist die Zukunft der Kirche. Nirgendwo haben wir so viele Bekehrungen, nirgendwo haben wir so viele religiöse Berufungen. Und darum ist schön, wenn dieser prophetische Impuls der Gottesmutter da wirkt und wenn wirklich Afrika seine eigene Patronin, die Gottesmutter seine eigene Patronin bekommt, genau wie Guadeloupe in Amerika. All das wird gerade vorbereitet. Dann erschien die Gottesmutter wieder in Frankreich, in La Salette, weinte vor den Hirtenkindern Melanie und Maximin und offenbarte ihnen ein Geheimnis. Und es gibt einen langen Text vom großen Geheimnis von La Salette, der aber sehr viel später aufgeschrieben wurde. Aber es gab noch einen Text, den die Kinder unmittelbar nach den Erscheinungen niedergeschrieben haben und an den Papst geschickt wurde. Und der ist bei Forschungen im Archiv der Glaubenskongregation 2007 gefunden worden. Man findet ständig sowas. In Hede, in Norddeutschland, im Emsland, waren 1937 bis 1940 Marienerscheinungen. Und ich habe ja auch Genehmigung im Archiv der Glaubenskongregation zu forschen. Und da ich oft und gern in Hede war und wusste, es ging ein Geheimnis an den Papst, habe ich dann gesucht, habe ich den Antrag gestellt, durfte rein, habe die Akte Hede gefunden, da drin die vier handschriftlichen Versionen der Niederschrift des Geheimnisses von Hede von den vier Seherkindern. Die wurden unabhängig voneinander, eins nach dem anderen, sollte es niederschreiben. Und der Text ist auf Punkt und Komma identisch. Die Einleitung ist bei jedem Kind verschieden, der Text auf Punkt und Komma. Und das lautet, das Geheimnis von Hede lautet, sage dem Heiligen Vater, er soll sich keine so große Sorge machen. Die Kirche in Deutschland wird unbeschadet bleiben, aber Deutschland wird für seinen Hochmut und seine Sünden bestraft werden. Das war 1940. Adolf Hitler hat eine Schlacht nach der anderen gewonnen.
Der Papst hatte die größte Sorge war, dass Hitler den Krieg gewinnt und die katholische Kirche, wie er es angedroht hat, in Deutschland zerschlagen wird. Dass es eine große Katholikenverfolgung in Deutschland geben wird und die Katholiken das Schicksal der Juden teilen. Und jeder in seinem Umfeld, seine Haushälterin Pascalina Lehnhardt, sein Sekretär Pater Leiber, jeder wusste, die größte Sorge des Papstes war, dass Hitler den Krieg gewinnen und die katholische Kirche in Deutschland zerschlagen werden könnte. Und genau darauf antwortet die Gottesmutter Hede. Nein, die katholische Kirche wird das Ganze überstehen und Hitler wird gestoppt. Und Deutschland wird für die Verbrechen, die in seinem Namen begangen wurden, bestraft werden. Prophetischer geht es gar nicht mehr. Als alle gedacht haben, Hitler gewinnt eine Schlacht nach dem anderen. Und die Handschriften der Seherkinder von La Salette, die möchte ich vorlesen. Maximin, der Hirtenjunge, sagte, Frankreich hat die ganze Welt korrumpiert mit diesen freimaurischen Ideen der Aufklärung und der Revolution und wird dafür eines Tages bestraft. Der Glaube wird in Frankreich aussterben. Drei Viertel von Frankreich wird die Religion nicht mehr oder fast nicht mehr praktizieren. Der Rest wird sie praktizieren, ohne sie wirklich zu praktizieren. Das ist heute. Das ist eine sehr genaue Schilderung der Lage der Kirche in Frankreich heute. Das war aber damals undenkbar. Danach werden sich Nationen bekehren, wird der Glaube überall wieder erweckt. Ein großes Land im Norden Frankreichs wird sich bekehren. Mit der Unterstützung dieses Landes werden alle Nationen der Welt bekehrt. Bevor das geschieht, wird es zu einer großen Unordnung kommen in der Kirche und überall. Die haben wir gerade, die Unordnung. Wir haben eine gigantische Unordnung. Es weiß ja keiner mehr, was er glauben soll, nicht mal mehr die Bischöfe. Dann wird unser heiliger Vater, der Papst, verfolgt. Sein Nachfolger wird ein Papst sein, den niemand erwartet hat. All das, was ich erzähle, wird sich im nächsten Jahrhundert ereignen, spätestens im Jahr 2000. Also damit beginnt natürlich diese Entwicklung. Und Melanie, wenn diese Dinge geschehen, wird die Unordnung auf der ganzen Erde vollständig sein, wird sich die Welt ganz ihren unfrommen Leidenschaften hingeben. Die Welt gibt sich momentan ihren unfrommen Leidenschaften hin, das war damals aber undenkbar. Der Papst wird von allen Seiten verfolgt. Man wird auf ihn schießen, man wird ihn töten, doch niemandem wird das gelingen. Der Stellvertreter Gottes wird dieses Mal wieder triumphieren. Das war bei Johannes Paul II. Der Fall. Der Türke Ali Akça hat dreimal auf ihn gefeuert und er hat dennoch überlebt durch ein Wunder, wie er selber glaubte, durch eine Mano Materna, eine mütterliche Hand. Die Priester und Ordensschwestern und die wahren Diener meines Sohnes werden verfolgt und viele werden für ihren Glauben an Jesus Christus sterben. Das ist der authentische Text, der an den Papst ging. Und der erste große Höhepunkt des marianischen Zeitalters war die Verkündigung des Dogmas der unbefleckten Empfängnis. Das bedeutet, dass Maria als neue Eva, Urmutter einer neuen Menschheit, vorab von der Erbsünde befreit wurde, vorab erlöst wurde und darum überhaupt rein genug war, um als neuer Tempel oder neue Bundeslade Gnadensitz Gottes auf Erden zu werden, dass in ihrem Mutterleib Gott Mensch werden konnte. Dieses Dogma war sehr umstritten. Viele deutsche Theologen, auch damals schon, waren dagegen. Und dann hat die Gottesmutter 4 Jahre später in Lourdes bestätigt mit den Worten, ich bin die unbefleckte Empfängnis. Hat 4 Jahre später das Dogma bestätigt, und damit alle es glauben, ein Wunder gewirkt, was heute noch funktioniert, eine Quelle graben lassen durch die kleine Bernadette Soubirous,
der sie 18 Mal erschien, wo heute noch Menschen geheilt werden. 69, ich glaube mittlerweile 70 Heilungen wurden von über 7000 gemeldeten Heilungen wissenschaftlich gründlich untersucht und konnten bei aller noch so kritischer Prüfung nur als authentische Wunder eingestuft werden. Gewiss ein großer Höhepunkt, wenn nicht der Höhepunkt der Marienerscheinungen der Neuzeit war Fatima. Und ich habe mit großer Freude gelesen, dass sie dorthin pilgern, dass die Gottesmutter sechsmal den Hirtenkindern Lucia, Francesco und Jacinta mitten im Ersten Weltkrieg erschienen und hat ihnen drei Geheimnisse offenbart. Das erste Geheimnis war der Beweis dafür, dass die Gottesmutter nicht in Deutschland Theologie studiert hat. Denn sie zeigte ihnen die Hölle und die Hölle war voll. Ich habe bei ihnen in ihrem schönen Zimmer, in ihrer schönen Wohnung ein Buch entdeckt von Urs von Balthasar, das liegt auf dem Tisch und auch Urs von Balthasar hat gelehrt, dass die Hölle leer wäre. Ja, so eine universale Lösung, ne? Genauso wie er in der Wandlungsformel für alle gesagt wird, obwohl natürlich Promultis auf Lateinisch für viele bedeutet, aber wir glauben so an einen Heilsuniversalismus in der modernen Theologie, dass man auch gar nichts mehr groß tun braucht. Und das ist vielleicht ein Fehler. Denn die Gottesmutter sagt immer, nein, es kommt auf jedes Individuum an, auf deine persönliche Umkehr, deine Bekehrung. Und wir müssen uns jeden Tag neu bekehren, weil wir Sünder sind, weil wir Irrwege gehen, weil wir faul und nachlässig sind. Also ich auf jeden Fall. Und Gebet, das tägliche Gebet, Buße, Umkehr, Reue, Wiedergutmachung, sind der Weg in den Himmel. Wir kommen nicht automatisch in den Himmel. Wir kommen nicht automatisch in den Himmel. Wir müssen uns den Himmel verdienen. Und darum, es ist fatal, wenn gelehrt wird, nein, ihr kommt automatisch in den Himmel. Es gibt in Köln ein Karnevalslied. Wir sind alle kleine Sünderlein und wir kommen alle in den Himmel. Tun wir nicht. Die Hölle ist voll. Überfüllt. Sie haben keine Ahnung, wer da alles drin ist. 90% ihrer Politiker, mindestens. Aber leider auch ihrer Nachbarn. Und wir müssen auch beten für die Verstorbenen. Wir müssen Messen aufopfern für die Verstorbenen. Das klingt so unheimlich altmodisch, aber es wirkt. Das sagt die Gottesmutter immer wieder in den Erscheinungen. Die sind noch im Fegefeuer, weil nicht genügend Leute für die beten. Kommen ja nicht alle in die Hölle. In die Hölle kommt man, wenn man den Glauben ablehnt. Wenn man sich bewusst gegen Gott stellt. Aber wer ein lauer Katholik ist, der sagt, ja, ich bin getauft und ich glaube ja auch an Gott. Vielleicht habe ich sogar ein Kreuz irgendwo hängen. Aber beten, keine Zeit. Am Sonntag in die Heilige Messe, da läuft doch Fußball. Oder gehe ich mit einem Freund in die Kneipe. Der kommt vielleicht ins Fegefeuer. Und wir haben ja keine Garantie dafür. Da immer für die Verstorbenen beten. Ich bete jeden Tag zweimal. Ich Rosenkranz bete einmal Barmherzigkeit und einmal einen richtigen Rosenkranz. Bete ich immer für die Verstorbenen. Müssen wir machen, für unsere Verstorbenen beten, weil automatisch kommen die nicht aus dem Fegefeuer. Die brauchen unser Gebet, die brauchen unsere heiligen Messen. Mindestens einmal im Jahr Jahrgedächtnis feiern lassen für den Verstorbenen. All das müssen wir wiederentdecken. Denn die Hölle ist leider voll und das Fegefeuer auch. Es gibt leider auch kein Schild wegen Überfüllung geschlossen. Die zweite Botschaft war sehr prophetisch. Der Krieg, gemeint war der Erste Weltkrieg, wird ein Ende nehmen, wenn man aber nicht aufhört, Gott zu beleidigen. Und da kommt der Kern der Botschaft von Fatima und alle anderen Marienbotschaften. Wenn dann
kein Fatalismus. Es steht nicht geschrieben, dass

Des 12. Der hat Einmarsch in Polen, aber davor ist Hitler in Österreich einmarschiert und in Böhmen einmarschiert. In Tschechien war das kein Krieg, keine kriegerische Handlung, wenn ich in einem Land einmarschiere. Ja, der Dritte Weltkrieg begann ja auch mit dem russischen Einmarsch in der Ukraine oder vielleicht mit dem Maidan-Putsch, darüber kann man streiten, aber er beginnt nicht erst, wenn russische Raketen auf Chicago fliegen oder amerikanische Raketen auf Moskau, sondern mit dem ersten Einmarsch. Und das war unter Pius dem 11. Wenn ihr eine Nacht von einem unbekannten Licht erhellt seht, da war ein Nordlicht, was man in ganz Europa sehen konnte, im Januar 1938. Am 12. März ist Hitler in Österreich einmarschiert. Dann wisset, dass das Zeichen von Gott euch gegeben wird, dass er die Weltführer Missetaten durch Krieg, Hungersnot, Verfolgung der Kirche und des Heiligen Vaters bestrafen wird. Um das zu verhüten, werde ich kommen und die Weihe Russlands an mein unbeflecktes Herz und die Sühnekommunion an den ersten Samstagen im Monat verlangen. Sollte jeder mal machen in seinem Leben, dreimal hintereinander am ersten Samstag im Monat heilige Messe, Kommunionempfang, vorher Beichte, Rosenkranzgebet, Betrachtung eines Rosenkranzes. Fünfmal, Entschuldigung. Ganz wichtig. Und das andere war die Weihe. Und wir hören, wenn damals, 1929, kam dann eine weitere Erscheinung, wo dann gesagt, nun ist der Zeitpunkt gekommen. Lucia war damals allein, die anderen beiden sind schon verstorben. Lucia trat dann in ein Kloster ein, wurde erstmal Dorotheenschwester, später trat sie in einen Karmel ein. Und nun ist der Zeitpunkt gekommen, 1929, bitte den Papst um die Weihe Russlands. Es war das Jahr, in dem Stalin Diktator der Sowjetunion wurde. Und ich stelle mir mal vor, was wäre, wenn damals der Papst Pius XI. Gehört hätte. Dann hätte es keinen Zweiten Weltkrieg gegeben, keinen Holocaust. Der Kommunismus hätte nicht die halbe Welt unterjocht und so weiter und so fort. Wir haben es in der Hand, wir müssen nur hören und glauben. Wenn man auf meine Wünsche hört, wird Russland sich bekehren, es wird Friede sein. Wenn nicht, wird es seine Irrlehren über die Welt verbreiten, wird Krieg und Kirchenverfolgung heraufbeschwören. Die Guten werden gemartert werden, der Heilige Vater wird viel leiden, verschiedene Nationen werden vernichtet werden. Am Ende aber wird mein unbeflecktes Herz triumphieren. Der Heilige Vater wird mir doch noch Russland weihen, was sich bekehren wird und der Welt wird eine Zeit des Friedens geschenkt werden. Hier erstmal am 25. Januar 38 das Nordlicht, am 12. März der Einmarsch in Österreich. Hier, wie nach dem Krieg Russland seine Irrtümer auf der ganzen Welt verbreitet hat, Christenverfolgung in Osteuropa. Und dann gab es 1942 Pius den 11. Nein, Pius den 12. Pius der 11. hat Fatima ignoriert. Pius der 12. hatte ein sehr offenes Ohr für Fatima, schon weil er am Tag der Erscheinung von Fatima zum Bischof geweiht worden war, von Benedikt dem 15. und da einen Wink der göttlichen Vorsehung sah. Und als er Papst wurde 1939, hatte Lucia erneut an den Papst geschrieben, 10 Jahre nachdem die Gottesmutter sie in der Erscheinung von 1929 drum gebeten hatte. Und Pius XII. War offen und sagte, ich will mehr über Fatima erfahren. Und dann wurde Lucia beauftragt, ihre Erinnerungen niederzuschreiben. Das wurde ins Italienische übersetzt. Das hat gedauert und gedauert und gedauert. Und 1942 lag es dann vor. Und da hat wirklich Pius XII. Die Welt und Russland dem unbefleckten Herz Mariens geweiht am 31. Oktober. Und von heute auf morgen war die Wende im Krieg.
vor. Sie können nachschauen in jedem

0: Im Geschichtsbuch. Vorher hat Hitler jede bedeutende Schlacht gewonnen, danach hat Hitler jede bedeutende Schlacht verloren. Beginnend mit El Alamein. Rommel in Nordafrika in der Wüste. Rommel kaputt. Stalingrad, sagen die Russen heute noch, Hitler kaputt. Und so weiter und so fort. Und Stalin wurde im Zweiten Weltkrieg nicht bekehrt, aber vom Christenverfolger zum Tolerierer der russisch-orthodoxen Kirche. Seit der Weihe hat Stalin Prozessionen erlaubt, Marienikonen wurden über russische Städte geflogen, damit die russischen Städte beschützt werden, und im zerstörten Stalingrad wurden drei orthodoxe Kirchen aufgebaut. Die Christenverfolgung hatte ein Ende. Aber Pius XII. Hat einen Fehler gemacht, die Gottesmutter wollte eine Weihe durch alle Bischöfe der katholischen Welt und er hat es alleine gemacht. Erst Johannes Paul II. Hat es richtig gemacht. Auch er ist darauf aufmerksam geworden durch das Papstattentat am 13. Mai. Und das dritte Geheimnis von Fatima, ich will es vorwegnehmen, war die Vision, dass ein Papst durch eine zerstörte Stadt geht, mit einer Prozession, die ihm folgt, einen Berg hinauf, wo ein Kreuz aus Korkeiche steht, und da kommen die Feinde mit Gewehren und Pfeilen und töten ihn und alle anderen auch, und die Engel nehmen das Blut der Mörderer und segnen damit die kommende Zeit. Und in diesem Attentat auf den Papst hat er sich wiedererkannt. Ob richtig oder falsch interpretiert, bleibt offen, aber. Und dann hat er, ist er nach Fatima geflogen, hat das Überlebende von den drei Seherkindern, Francesco und Jacinta, sind 1919, 1920 gestorben in der damaligen Pandemie der spanischen Grippe. Aber die Lucia ist 2005 gestorben, am 13. Februar, am Fatima-Tag auch noch, ist uralt geworden. 98, glaube ich, geworden. Und die hat ihm also alle Fragen beantwortet. Und dann hat Johannes Paul am 25. März 1984, also wir haben kommende Woche den 40. Jahrestag, hat er Russland und die Welt erneut dem unbefleckten Herzen Mariens geweiht. Und damals waren wir in einer total brisanten Weltlage, weil die Amerikaner wollten Atomraketen in Europa stationieren, die Pershing-Raketen. Und die damalige kommunistische Führung der Sowjetunion, erst Andropow und dann Tschernenko, wollten einen Präventivschlag. Das bedeutet in Westeuropa einmarschieren. Das wäre der Dritte Weltkrieg. Und nach der Weihe, die Weihe war am 25.3. und am 13. Mai, am Fatima-Tag, explodiert das Waffenarsenal der sowjetischen Nordmeerflotte. Und das war ein derartiger Rückschlag für die Sowjetunion, dass der Tschernenko alle Kriegspläne, können Sie nachlesen auf Wikipedia, wenn Sie dem glauben, oder in meinem Buch, wenn Sie Vernünftige quälen wollen. Und Tschernenko erleidet einen Zusammenbruch, stirbt ein paar Monate später und Gorbatschow kommt an die Macht. Und Gorbatschow sagt, verhandeln, Glasnost, Perestroika. Und sieben Jahre später ist die Sowjetunion Vergangenheit. 89 fallen die Mauern, endet die Christenverfolgung. Und der Welt wurden ein paar Jahrzehnte des Friedens geschenkt. Und der Frieden endete erst 2022 mit dem Einmarsch in der Ukraine. Die Gottesmutter hat gesagt, eine Zeit des Friedens, die hat nie vom ewigen Frieden gesprochen. Was haben wir denn gemacht? Haben wir ihr gedankt? Sind wir nach der Wiedervereinigung mit Dankprozessionen bis nach Moskau oder Ost-Berlin gegangen? Nein. Vor 3 Jahren habe ich eingeführt in Deutschland, Deutschland dank Maria, dass wir an jedem 13. Oktober oder 12. Oktober eine Prozession mit der Fatima Madonna zum Brandenburger Tor und durch das Brandenburger Tor in Berlin veranstalten, als Dank, dass wir noch Frieden haben. Aber es sind nicht mal die deutschen Bischöfe nach Fatima gepilgert, nicht mal im Fatima-Jubiläumsjahr. Kein Dank an die Gottesmutter. Wir haben ja gottlos gelebt. Die 90er Jahre waren wild und dekadent, das Spaßjahrzehnt. Und dann kamen Dinge wie Homo-Ehe und Gender-Ideologie und das dritte Geschlecht. Heute, wenn du in Braunschweig einen Hund anmeldest, steht Geschlecht des Hundes männlich, weiblich oder divers. Ich habe mein Leben lang Hunde gehabt, Hündinnen, Rüden, aber ich habe noch nie einen diversen Hund, nicht mal ein gefärbter Pudel, wie sie in Kalifornien gerne rumlaufen, pink gefärbte Pudel, nicht mal der. Wenn der eine Hündin sieht, dann besteigt er hier wie ein ganz normaler Kerl. Aber es gibt keine diversen Hunde. Und jeder von Ihnen, der Vieh hat auf den Weiden hier oben, der kann es bestätigen. Es gibt Männlein und Weiblein. Und jede Mutter kann es bestätigen. Es wird ein Sohn oder eine Tochter geboren. Denn alles andere sind Produkte der kosmetischen Chirurgie. Genauso natürlich, wie wenn ich mir 4 Ohren anbringen lassen würde. Ich könnte hier natürlich noch mal Ohren haben im Hinterkopf. Ne? Die könnten nichts, die wären unbrauchbar. Die könnten nicht hören, aber ich hätte 4 Ohren. Und genauso könnte ich mir weibliche Brüste anoperieren lassen, aber die könnten auch kein Kind stillen. Es werden künstliche, unfruchtbare Menschen dadurch geschaffen. Ein Mann, der sich umoperiert an eine Frau, wird nie Mutter werden können. Und das ist tragisch. Eine Frau, die umoperiert wird in einen Mann, da kann der Chirurg sich noch so viel Mühe geben. Die wird nie Vater werden können. Und derartige Verwirrungen werden propagiert. Und die Menschen treten zu Tausenden und Millionen aus der Kirche aus. In Deutschland, in der Schweiz. Wir haben vorhin darüber gesprochen, wie viele allein in Schwyz die Kirche verlassen. Und darum brauchen wir uns nicht wundern, wenn die Zeit des Friedens endet. Wir brauchen uns nicht wundern darüber. Russland hatte sich unter Jelzin bekehrt und war auf einem guten Weg. Die orthodoxe Kirche hat eine großartige Wiederauferstehung gefeiert. Mit 1000 neuen Kirchen, die in jedem Jahr gebaut wurden. Mit einer Verzehnfachung der Pfarrgemeinden. Die Zahl der theologischen Lehrstühle von 5 auf 200, die der Klöster von 18 auf 788. Russland hat noch heute in jedem Jahr 5500 neue Priester, die geweiht werden im Jahr. Deutschland hat im vergangenen Jahr 26. Und wir können sagen, ja, leben ja mehr, die haben 130 Millionen, wir haben in Deutschland mittlerweile nur noch 20 Millionen Katholiken. Auch wenn man das hochrechnen würde, käme man nicht annähernd darauf. Denn, ne? Also Russland war auf einem guten Weg. Aber leider, leider haben wir alle Gott weiter beleidigt, wie es in der Botschaft von Fatima heißen würde. Johannes Paul II. Hat gesagt, trotzdem, was dort geschah, dass einfache Hirtenkinder, Analphabeten im Hochland von Portugal, auf einmal mit komplexesten historischen Begriffen und politischen Begriffen, Russland wird sich bekehren, wird seine Irrtümer verbreiten und so weiter und so fort. Am Ende wird mein Herz triumphieren. All das können Sie unmöglich erfunden haben. Das kann nur aus einer höheren Intelligenz stammen. Das kann Ihnen nur offenbart worden sein vom Himmel. Und wenn man die Geschichte betrachtet, dann ergibt alles irgendwo einen Sinn. Dann sehen wir die göttliche Vorsehung. Sagt er, vielleicht wurde aus dem Grunde auch ein Papst aus einem fernen Land gerufen. Das spielt da an auf seine Wahl. 1978 verkündete der Kardinaldiakon auf dem Balkon vor dem Petersdom Habemus Papam, Magno Gaudium et Lebo. Und dann kam der Name. Ja. Referendissimum et eminentissimum dominum carolum, sancte romane ecclesiae cardinalem voltiva. Und die Menschen, die unten auf dem Petersplatz standen, sagten, ein Neger! Entschuldigen Sie das Wort. Die haben das damals gesagt, ich gebe es nur wieder. Entschuldigen Sie das böse, böse N-Wort. Aber man dachte, es wären Afrikaner, weil Voltiwa wird der Name korrekt ausgesprochen. Nicht Voltila. Aber das klang so afrikanisch. Und Polen war für uns so fern. Und er hat das mit seinem feinen Humor aufgenommen, er sagte, als er oben stand, ich komme aus einem fernen Land. Es war eine andere Welt, es war ein anderer Planet im Kalten Krieg. Wir haben in der Schule nicht mal die Städte der DDR gelernt. Das war im Geografieunterricht in der Schule Terra Incognita. Und da kam auf einmal der polnische Papst aus einem fernen Land. Und ich spreche zu euch in eurer, nein, in unserer italienischen Sprache. Er hatte einen wunderbaren Humor. Ich stand einmal in Krakau bei seiner letzten Polenreise unten vor dem Balkon in der Franziskanskerstraße in Krakau, wo er oben wohnt und alle hofften, dass er nochmal auf den Balkon kommt und am Abend die Menschen segnet. Und alle standen, Dziękuję Papież, also danke Papst, oder wir lieben dich. Dann stand er oben auf dem Balkon und sagte, wenn ihr den Papst liebt, dann geht nach Hause. Der Papst möchte schlafen. Aber dieser großartige missionarische Papst war natürlich ein Instrument der göttlichen Vorsehung. Und was lernen wir daraus? Vielleicht geschah das alles, damit alles durchsichtiger und verständlicher würde, damit die Stimme Gottes, den die Menschheitsgeschichte in Zeichen der Zeit spricht, einfacher zu hören und zu verstehen sein würde. Es gibt keinen Zufall. Es gibt nur die göttliche Vorsehung. Und wir können, ich bin Historiker, das ist mein Job, wir können Geschichte nicht verstehen ohne Gott. Ohne die Erkenntnis, dass der wahre Herr der Geschichte derselbe ist wie der Herr über Leben und Tod. Gott, unser Herr Jesus Christus, vor dem sich alle Knie beugen. Und die große Krankheit unserer Zeit, meine Damen und Herren, ist, dass wir leben, als ob es Gott nicht gäbe. Das ist die große Krankheit unserer Zeit. Und die, die leben, als ob es Gott nicht gäbe, werden aufwachen am spätesten und am Tag, an dem sie sterben, und werden vor ihrem Herrn und Richter stehen, und werden dumm aus der Wäsche schauen und sagen, es gibt dich ja doch. Und schauen zurück auf ihr völlig gescheitertes Leben. Auf die vielen, vielen Gelegenheiten zur Umkehr. Meine Damen und Herren, ich rufe es noch einmal in Ihre Erinnerung. Wir sind unsterblich. Unsere Seele besteht in alle Ewigkeit. Und es ist tausendmal wichtiger, was dort geschieht, dass wir es dort gut haben nach unserem Tod, als irgendeine weltliche Angelegenheit. Und darum ist der Besuch der Heiligen Messe morgen am Sonntag um 3, habe ich eben gehört, tausendmal wichtiger als das Fußballspiel oder die Live-Übertragung oder das Treffen mit der Familie oder was auch immer alternativ im Programm stehen würde. Das müssen wir begreifen. Und diese ganzen prophetischen Mahnungen, wie hier das dritte Geheimnis von Fatima, ich habe es Ihnen eben ja paraphrasiert, sollen uns aufrütteln, wie damals die Botschaft von Ninive, wo Jonas von Gott offenbart werde, sagt dem Volk von Ninive, deine Stadt wird in Feuer und Flammen aufgehen. Und das ist ja schon mal geschehen mit Sodom. Und die Geschichte von Sodom ist wahr. Ich war vor einem Jahr in Jordanien, da haben die Amerikaner die Stadt Tell el-Hammam ausgegraben, die ist vor 1800 Jahren dort, wo der Jordan ins Tote Meer mündet, auf der jordanischen Seite, ist vor 1800 Jahren zerstört worden durch Feuer, das vom Himmel fiel. Ein Meteorit explodierte über dem Toten Meer und es gab erstmal eine Druckwelle, dann gab es eine Feuerwalze und dann ist das verdampfte Wasser vom Toten Meer als feiner Salznebel über die ganze Landschaft gegangen, hat Lots Weib bedeckt, die zur Salzsäule wurde und das gesamte Gebiet wurde 1000 Jahre lang unfruchtbar. Das ist mittlerweile archäologisch, geologisch, astronomisch belegt. Die Geschichte von Sodom und Gomorra ist wahr. Kein Mythos. Wenn wir auf Gottes Warnungen nicht hören, die durch die Marienerscheinungen kommen, müssen wir auf die unbequeme Art und Weise, die wirklich unbequeme Art und Weise, lernen. Was war damals? Da hat Abraham noch mit Gott geschachert. Ja, wenn da 50 Gerechte sind, wirst du die Stadt verschonen. Ja. Und wenn es nur 20 sind? Ja. Wenn es nur 10 sind, dann auch. Aber am Ende waren es nur Lot, seine Frau und die drei Töchter. 5. Aber immerhin, wir haben nun in Sodom wohnten etwa 10 bis 20.000 Menschen, kann man heute sagen, aufgrund der Ruinen. Also wenn ein Promille gerecht gewesen wäre, wäre die Stadt verschont worden. Wir brauchen also nicht mal hoffen, dass 100% der Schweizer Bürger katholisch werden und sich bekehren. Ein Promille gläubiger Katholiken, die in die Kirche gehen, die jeden Tag den Rosenkranz beten, die aus den Sakramenten leben, genügt schon, um uns alle zu retten. Und wir haben ja gedacht, wir haben ja gehofft, das dritte Geheimnis war erfüllt, alles Vergangenheit und. Und dann auf einmal wachen wir auf im Jahre 2001 mit 9/11 und dann noch schlimmer der Islamische Staat. Und jetzt haben wir Kriege überall. Wir haben in Israel den Konflikt, wir haben den Ukraine-Krieg, wir haben den in Aserbaidschan, Armenien, überall. Damals gab es ein Sonnenwunder noch als Bestätigung. 70.000 Menschen haben gesehen, wie die Sonne rotiert und immer näher kommt. Es war ein regnerischer Tag. Alle waren klitschenass. Heute kann man ja Fatima in einer Stunde, wenn man in Lissabon landet, eine Stunde hoch die Autobahn, ist man in Fatima. Damals gab es keine Autobahn. Da sind die Menschen mit der Bahn angereist nach Coimbra oder nach Urem, sind dort ausgestiegen, viele, viele Kilometer gelaufen oder sind mit ihrem Esel gekommen. Wenige hatten Autos, ganz wenige, und haben teilweise vorher dort übernachtet, waren plitschenass, der Boden war ein Sumpf. Und dann um 12 Uhr hört der Regen auf, die Erscheinung findet statt, die Gottesmutter schwebt in Richtung Sonne, Lucia ruft die Sonne und auf einmal rotiert die Sonne in bunten Farben und dann kommt sie auf die Menschen zugerast. Eine Hitzewelle ergreift die Menschen, die in Panik geraten, die sagen, das ist das Ende der Welt. Die schmeißen sich auf die Knie in den Schlamm und schreien ihre Sünden in der Hoffnung, dass das irgendwo als gültige Beichte vom Himmel verstanden wird, in die Menge. Und die Sonne geht wieder zurück an die ursprüngliche Stelle. Der Boden ist knochentrocken, alle, die vorher plitschenass waren, knochentrocken. Das hat eine Welle der Bekehrung in Portugal bewirkt. Vorher war eine freimaurisch-revolutionäre Regierung an der Macht. Danach auf einmal im Dezember schon konservativer Putsch. Und am Ende die katholische Regierung wieder. Alle antiklerikalen Gesetze wurden aufgehoben. Was Fatima geschah, war eine strikt laizistische Regierung, die gesagt hat, wir wollen innerhalb von einer Generation keinen Priester mehr haben in Portugal. Prozessionen verboten, Orden aufgelöst, Ordenshäuser beschlagnahmt, Kirchen, Klöster in Ställe und Militärbasen umgewandelt, Religionsunterricht verboten und. Und dann die Welle der Bekehrung durch Fatima. Aber so eine Welle der Bekehrung brauchen wir heute. Noch ein neueres Marienwunder in Saitun in Ägypten. Da erschien die Gottesmutter 68 und dann auch wieder 2009 auch wieder über koptischen Kirchen und Hunderttausende sahen die Gottesmutter, Christen wie Muslime. Es gab viele Heilungen, es wurden Fotos gemacht von Marienerscheinungen. Filmaufnahmen 2009 in Warak, wo die Gottesmutter über einer koptischen Kirche erschien. Wir haben heute noch Marienerscheinungen, Medjugorje, in Sivanich, in Deutschland, in Italien, in Frankreich, in Spanien, überall Südamerika gibt es wieder Marienerscheinungen, gibt es wieder Botschaften. Wir müssen nur mit offenen Ohren drangehen. Eine sehr konkrete Botschaft war in Garabandal. Dass Sie auch nach Garabandal fahren. Ich habe mein Garabandal-Buch auch da. Ein paar Worte über Garabandal. Das waren in den Jahren vor dem Konzil. 61 begannen die Erscheinungen von Garabandal. Insgesamt bis 65. Und die Gottesmutter erschien fast an jedem Tag den Kindern. Und die Kinder haben, also die Menschen haben Dinge gesehen, die unglaublich waren, dass die Kinder bei Nacht rückwärts über Stock und Stein liefen in einem irren Tempo, weil sie in Ekstase waren und auf die Gottesmutter starrten. Und alle Erwachsenen, die hinterher liefen, die waren außer Atem, weil sie mit den Kindern nicht mithalten konnten. Dann hat man versucht, die Kinder in Ekstase hochzuheben, die waren schwer wie Steine. Kleine Mädels, die normalerweise 30 Kilo wiegen, waren steif. Der belgische König war da, Badouin, mit seiner Frau. Und war ein Augenzeuge, war ein gläubiger Katholik. Und die Kinder kommen aus der Kirche, starren noch auf die Gottesmutter, die in der Kirche ihnen erschien. Und der Moment, wo sie in Ekstase fielen, da hat gerade ein Seherkind aus Versehen auf dem Fuß von dem König gestanden. Und auf einmal wird sie steif und steht eine Viertelstunde auf dem Fuß vom belgischen König. Denn er praktisch inkognito da war, also nicht als Staatsbesuch, aber wie auch immer. Auf jeden Fall, der hat das dann später bezeugt vor laufenden Kameras. Hat darüber gesprochen, wie beeindruckend das war. Und wie schwer und wie steif die wurde. Die war in Ekstase, die war nicht hier auf dieser Welt. Und was waren die Botschaften? Ganz konkret. Vier Päpste, dann kommt die Endzeit. Vier Päpste. Es wurde noch gesagt, einer bringt das Konzil zu Ende. Das war Paul der VI. Einer, den braucht man kaum zählen, der regiert nur ganz kurz. Johannes Paul der I., 33 Tage Papst. Dann kommt einer, den wird man den Großen nennen, der wird ein großer Marienverehrer. Johannes Paul. Und dann kommt noch ein Papst und dann beginnt die Benedikt. Und dann beginnt die Endzeit. Und Franziskus wird ihm gar nicht widersprechen. Er sagt, wir leben im Dritten Weltkrieg. Irgendwo 2012, 2013 begann doch der gesamte Trabbel, den wir haben. Mit dem Putsch in der Ukraine, mit dem arabischen Frühling, als in den ganzen arabischen Staaten Chaos entstand, durch Mitwirkung unserer lieben Amerikaner. Irak, 1,5 Millionen Christen, heute keine 100.000. Syrien, Bürgerkrieg. Libyen, das reichste Land von Nordafrika, in einen totalen Chaosstaat verwandelt, wo heute Anarchie herrscht. Ägypten, wo die Moslembruderschaft auf Druck von Hillary Clinton an die Macht kam, Christenverfolgung entstand, bis Gott sei Dank das Militär putschte und so weiter und so fort. Wir leben also in der Endzeit, was klipp und klar dort gesagt wurde in Garabandal. Und dann wurde gesagt, ja, Gott wird in seinem großen Erbarmen den Menschen eine Warnung schicken und ein Wunder. Und wenn wir uns dann nicht richtig bekehren, dann kommt das Strafgericht. Und die Warnung wird sein, dass bei irgendeinem kosmischen Ereignis für Sekunden nur alles stehen bleibt und jeder Mensch eine Seelenschau hat. Jeder Mensch auf der Welt wird sich genauso sehen, wie Gott uns sehen würde, wenn wir sterben, wenn er als Richter vor uns steht. Und wir werden all die Momente, an denen wir versagt haben und gesündigt haben, erkennen. Und wenn wir dann umkehren und bereuen, ist alles gut. Wenn Menschen aber rückfällig werden oder verhärtet bleiben, und dann wird danach noch ein Wunder gewirkt. In Garabandal wurde gesagt, dort, wo die Marienerscheinungen waren, auf einem Hügel, wo es eine Reihe von Kiefern gibt, dort wird eine Säule als Zeichen entstehen, am Tag eine Wolkensäule, in der Nacht eine Feuersäule. Genau wie im Buche Exodus. Das wird auch viele Juden bekehren, die erkennen, wenn sich Gott so wieder offenbart, dann haben die Christen doch recht gehabt. Mittlerweile in Medjugorje kam dieselbe Prophezeiung für Medjugorje. Und in Sivanich haben wir nun die Antwort bekommen, an allen Gnadenorten, an denen die Gottesmutter erschien, wird es derartige Wolkenfeuersäulen geben. Damit wir nochmal aufgerüttelt werden, damit wir uns bekehren. Und wenn das geschieht, dann wird das Strafgericht aufgeschoben. Aber es wird stattfinden in irgendeiner Art und Weise. Das hat die kleine Conchita, eines der vier Seherkinder von Garabandal 1965 gesagt. Da war der deutsche Garabandal-Fachautor, muss man sagen, Albrecht Weber dort. Und sie hat gesagt, die Gottesmutter hat mir etwas total Komisches gesagt, was ich nicht verstanden habe. Sie hat gesagt, wenn Mütter ihre Kinder in ihrem Körper töten, dann würde so viel Schuld über die Menschen kommen, dass das Strafgericht unaufhaltsam wäre. Aber das geht doch gar nicht. Wie kann ein Kind im Mutterleib getötet werden, ohne dass die Mutter stirbt? 1965 war Abtreibung in einem spanischen katholischen Dorf undenkbar. War auch in Spanien strikt verboten unter Franco. Er hat nie was dafür gehört. Erst 10 Jahre später durch das amerikanische Schandurteil Wade gegen Roe wurde die Abtreibung in den USA legitimiert und dann weltweit, vorher nur in der Sowjetunion, bei den Kommunisten. Aber in keinem christlichen Land der Welt. Und mittlerweile, seit Wade gegen Roe, wurden 3 Milliarden Kinder weltweit umgebracht durch Abtreibung. Ein unvorstellbarer Massenmord. Nun soll in Frankreich das Recht auf Abtreibung in die Verfassung, in der Europäischen Union soll es in die Verfassung, dass jeder Arzt gezwungen werden kann, Kinder zu ermorden im Mutterleib. Und das haben die Botschaften von Garabandal schon vorweg gesagt. Die haben auch was anderes gesagt. Die haben gesagt, es wird eine große Glaubenskrise geben, wo sogar Priester, Bischöfe und Kardinäle die Menschen in die Irre führen. Und damals hat die Conchita 2 Versionen niedergeschrieben, eine für sich, eine vollständige und eine, die veröffentlicht wurde. Und da fehlen die Kardinäle. Also hat gesagt, also schon, dass Bischöfe Menschen in die Irre führen, ist ja völlig undenkbar, aber Kardinäle. Und es gab damals viele Stimmen, die sagten, guck mal, der Beweis dafür, die Erscheinungen sind teuflisches Blendwerk. Es ist doch völlig unvorstellbar, dass ein Kardinal Irrlehren verbreitet. Und nun haben wir in Deutschland Kardinal Marx, der im Interview mit dem Stern sagt, ach, hören Sie mir auf mit Sünde, Liebe ist doch gut, Homo-Ehen sind doch in Ordnung, der Quergottesdienste veranstaltet in seiner Diözese mit einer Regenbogenstola ein Kardinal. Von McCarrick in den USA mal ganz abgesehen, der es auch noch selber praktizierte. Und so wurde diese Botschaft wahr. In Deutschland, der synodale Weg, die Mehrheit der Bischöfe, wir haben vorhin darüber gesprochen, es führt den synodalen Weg, der eine neue Sexualmoral der katholischen Kirche, eine Segnung von Homosexuellen, ein Ende des Zölibats und des sakramentalen Priestertums fordert. Wie kann eine Mehrheit ein Ende des sakramentalen Priestertums fordern? Ohne Sakramente kein Heil. Wir können doch dankbar sein für jeden Priester. Und das war auch wieder ein Teil der Botschaft von Garabandal. Die Gottesmutter sagte den Kindern in Garabandal, wenn ihr einen Engel seht und einen Priester, dann grüßt zuerst den Priester. Weil der kann konsekrieren, der kann mit seinen geweihten Händen Brot und Wein in Leib und Blut des Herrn verwandeln. Das kann der Engel nicht. Darum, meine Damen, können Sie keine Priester werden. Weil ihr seid ja alle Engel und Engel können nicht konsekrieren. Aber wir müssen uns mal vor Augen führen. Wir stehen ja teilweise beim Empfang der Heiligen Kommunion, als würde es Freibier geben oder Kekse. Dass der Schöpfer des Universums Mensch wurde und dass wir Gott begegnen können, unsere Religion, meine Damen und Herren, unser katholischer Glaube ist keine Buchreligion wie das Judentum oder der Islam. Wir haben eine Begegnungsreligion. Wir können dem Herrn begegnen, nicht erst nach dem Tod, sondern hier im Tabernakel. Und hier, wenn wir die Heilige Kommunion empfangen, oder wenn wir wie eben Anbetung, eucharistische Anbetung praktizieren. Und die Kirche von morgen wird eine Kirche der Anbetung sein oder sie wird nicht sein. Darauf sollten wir uns einigen. Die Sakramente sind das Lebenselixier der Kirche, sind das schlagende Herz der Kirche und die Sakramente zu empfangen, ist der Weg zum Heil und darum brauchen wir Priester. Aber nicht irgendwelche, denen das nachgeworfen wird, sondern geweihte Priester, Priester, die ein Leben in Reinheit führen. Dieser ganze Missbrauchsskandal ist nur ein Symptom für die Glaubenskrise in der Kirche. Beim Priester, der begreift, dass er mit seinen Händen Brot und Wein in Leib und Blut des Herrn verwandelt und in seinen Händen den lebendigen Gott hält, der missbraucht diese Hände auch nicht für irgendwelche Schmutzeleien. Aber wenn Sie umfragen, glauben, wie viel Prozent der Priester nicht mal an die physische Auferstehung des Herrn glauben, geschweige denn an die Transsubstantiation, also dass wir wahrhaft Leib und Blut des Herrn im Altarsakrament haben, dann wird einem Angst und Bange, wenn man derartige Umfragen liest. Aber diese Glaubenskrise ist das Hauptproblem unserer Zeit. Nicht der Klimawandel. Ein kluger Mann, Prälat Imkamp, hat mal gesagt, der wahre Grund für die globale Erwärmung ist, dass die Pforten der Hölle heute weiter offen stehen denn je. Die Glaubenskrise, die Apostasie, der massenhafte Glaubensabfall, dass die Mehrheit der Menschen lebt, als ob es Gott nicht gäbe, ist das wahre Problem unserer Zeit. Und die wahre Ursache, dass wir in diesem Chaos, dieser Verwirrung, diesen Krisen, diesen Naturkatastrophen leben. Weil wenn wir in Einheit mit den Gesetzen Gottes und den Gesetzen der Kirche leben würden, dann gäbe es all diese Verwirrungen nicht. Aber Irrtümer und Verwirrungen auf menschlicher, auf religiöser Ebene ziehen eben solche Katastrophen oder haben solche Katastrophen zur Folge. Immer wenn Irrwege gegangen wurden, wir können das gesamte Alte Testament lesen, hat Gott Propheten geschickt. Wenn wieder einmal die Juden glaubten, sie müssten die Götter der Kanaaniter mitverehren, wenn ein religiöser Synkretismus entstand, wenn eine Glaubenskrise entstand, dann wurden Propheten berufen. Und wenn auf die Propheten gehört wurde, wie auf den Propheten Jesaja, wo dann der König Hiskia eine religiöse Reform durchgeführt hat, dann die Geißel ihrer Zeit, die Assyrer, verbringen eine Nacht vor Jerusalem, dann kommt eine Seuche, rafft die alle hinweg und die Belagerung wird abgebrochen und die Stadt ist verschont. Aber wenn der Prophet geprügelt in eine Grube geworfen wird, wie der arme Jeremia, dann kommt Babylon und nimmt die Stadt ein und legt sie in Schutt und Asche und verschleppt die Juden an die Flüsse von Babylon, an Euphrat und Tigris in eine 70-jährige Gefangenschaft. Heute kommen keine Propheten, heute kommt die Königin der Propheten. Lauretanische Litanei, Maria ist die Königin der Propheten und warnt uns wieder. In Zeiten historischer Umbrüche, in Zeichen großer Krisen kommt die Gottesmutter, warnt uns vor den Irrwegen und zeigt uns den Weg zu Christus. Ihre Botschaft Umkehr und Buße. Die Marienerscheinungen beweisen, dass unser Gott ein lebendiger Gott ist. Wir glauben nicht wie die Protestanten daran, dass die Offenbarung endete mit den Aposteln und Gott irgendwann in den Ruhestand ging, oder wie die Deisten, die sagen, Gott hat irgendwann die Welt geschaffen, aber dann ging er in den Ruhestand, ein Deus Emeritus. Nein, daran glauben wir nicht. Wir glauben an einen lebendigen Gott, mit dem wir Zwiesprache halten und der in die Geschichte immer eingriff und auch heute eingreift. Durch Propheten und durch die Königin der Propheten. Und darum ist es so wichtig, dass wir auf die mütterlichen Mahnungen Mariens hören. Wenn wir schon früher darauf gehört hätten, wenn Pius XI. Auf den Appell von Fatima gehört hätte und die Welt geweiht hätte, dann wäre der Zweite Weltkrieg vielleicht ausgeblieben und mit ihm der schreckliche Holocaust. Wenn wir heute auf die Gottesmutter hören würden, dann würden wir auch ganz andere Dinge verhindern. Hören wir auf die prophetischen Mahnungen, deren Kern die Urbotschaft der Kirche ist. Kehret um und tuet Buße. Die Botschaft, die alle Propheten gehabt haben, die Botschaft, die Johannes der Täufer gehabt hat, die Botschaft, die der Herr gehabt hat, die Botschaft, die die Apostel gehabt haben, die Botschaft, die die Heiligen gehabt haben, kehret um und tuet Buße. Bekehrt euch und leistet Wiedergutmachung und findet in einer gottlosen Zeit wieder den Weg zur Quelle von allem Heil, Gott unserem Herrn. Danke und Gottes Segen.
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3: Liebe Brüder und Schwestern im Glauben, liebe Zuhörerinnen und Zuhörer von Radio Gloria, wir tauchen nun in die Geheimnisse des schmerzhaften Rosenkranzes ein. Wir beginnen mit dem Kreuzzeichen. Im Namen des Vaters und des Sohnes und des Heiligen Geistes. Amen. Ich glaube an Gott, den Vater, den Allmächtigen, den Schöpfer des Himmels und der Erde, und an Jesus Christus, seinen eingeborenen Sohn, unseren Herrn, empfangen durch den Heiligen Geist, geboren von der Jungfrau Maria, gelitten unter Pontius Pilatus, gekreuzigt, gestorben und begraben, hinabgestiegen in das Reich des Todes, am dritten Tage auferstanden von den Toten, aufgefahren in den Himmel, er sitzt zu Rechten Gottes, des allmächtigen Vaters. Von dort wird er kommen, zu richten die Lebenden und die Toten. Ich glaube an den Heiligen Geist, die heilige katholische Kirche, Gemeinschaft der Heiligen, Vergebung der Sünden, Auferstehung der Toten und das ewige Leben. Amen.
4: Vater unser im Himmel, geheiligt werde dein Name, dein Reich komme, dein Wille geschehe, wie im Himmel so auf Erden.
5: Unser tägliches Brot gib uns heute und vergib uns unsere Schuld, wie auch wir vergeben unseren Schuldigern, und führe uns nicht in Versuchung, sondern erlöse uns von dem Bösen. Amen.
6: Gegrüßet seist du, Maria, voller Gnade, der Herr ist mit dir. Du bist gebenedeit unter den Frauen, und gebenedeit ist die Frucht deines Leibes, Jesus. Erhalte uns im wahren Glauben.
7: Heilige Maria, Mutter Gottes, bitte für uns Sünder, jetzt und in der Stunde unseres Todes. Amen.
8: Gegrüßet seist du, Maria, voller Gnade, der Herr ist mit dir. Du bist gebenedeit unter den Frauen, und gebenedeit ist die Frucht deines Leibes, Jesus.
9: Stärke uns in der christlichen Hoffnung.
7: Heilige Maria, Mutter Gottes, bitte für uns Sünder, jetzt und in der Stunde unseres Todes. Amen.
8: Gegrüßet seist du, Maria, voller Gnade, der Herr ist mit dir. Du bist gebenedeit unter den Frauen, und gebenedeit ist die Frucht deines Leibes, Jesus.
9: Entzünde in uns die göttliche Liebe.
7: Heilige Maria, Mutter Gottes, bitte für uns Sünder, jetzt und in der Stunde unseres Todes. Amen.
10: Ehre sei dem Vater und dem Sohn und dem Heiligen Geist.
7: Wie im Anfang, so auch jetzt und alle Zeit, und in Ewigkeit. Amen.
11: Erstes Geheimnis: Jesus, der für uns Blut geschwitzt hat. Vater unser im Himmel, geheiligt werde dein Name, dein Reich komme, dein Wille geschehe, wie im Himmel so auf Erden.
7: Unser tägliches Brot gib uns heute und vergib uns unsere Schuld, wie auch wir vergeben unseren Schuldigern, und führe uns nicht in Versuchung, sondern erlöse uns von dem Bösen. Amen.
8: Gegrüßet seist du, Maria, voller Gnade, der Herr ist mit dir. Du bist gebenedeit unter den Frauen, und gebenedeit ist die Frucht deines Leibes, Jesus, der für uns Blut geschwitzt hat.
7: Heilige Maria, Mutter Gottes, bitte für uns Sünder, jetzt und in der Stunde unseres Todes. Amen.
8: Gegrüßet seist du, Maria, voller Gnade, der Herr ist mit dir. Du bist gebenedeit unter den Frauen, und gebenedeit ist die Frucht deines Leibes, Jesus, der für uns Blut geschwitzt hat.
7: Heilige Maria, Mutter Gottes, bitte für uns Sünder,
5: jetzt und in der Stunde unseres Todes. Amen.
8: Gegrüßet seist du, Maria, voller Gnade, der Herr ist mit dir. Du bist gebenedeit unter den Frauen, und gebenedeit ist die Frucht deines Leibes, Jesus, der für uns Blut geschwitzt hat.
5: Heilige Maria, Mutter Gottes, bitte für uns Sünder, jetzt und in der Stunde unseres Todes. Amen.
8: Gegrüßet seist du, Maria, voller Gnade, der Herr ist mit dir. Du bist gebenedeit unter den Frauen, und gebenedeit ist die Frucht deines Leibes, Jesus, der für uns Blut geschwitzt hat.
5: Heilige Maria, Mutter Gottes, bitte für uns Sünder, jetzt und in der Stunde unseres Todes. Amen.
8: Gegrüßet seist du, Maria, voller Gnade, der Herr ist mit dir. Du bist gebenedeit unter den Frauen, und gebenedeit ist die Frucht deines Leibes, Jesus, der für uns Blut geschwitzt hat.
5: Heilige Maria, Mutter Gottes, bitte für uns Sünder, jetzt und in der Stunde unseres Todes. Amen.
8: Gegrüßet seist du, Maria, voller Gnade, der Herr ist mit dir. Du bist gebenedeit unter den Frauen, und gebenedeit ist die Frucht deines Leibes, Jesus, der für uns Blut geschwitzt hat.
5: Heilige Maria, Mutter Gottes, bitte für uns Sünder, jetzt und in der Stunde unseres Todes. Amen.
8: Gegrüßet seist du, Maria, voller Gnade, der Herr ist mit dir. Du bist gebenedeit unter den Frauen, und gebenedeit ist die Frucht deines Leibes, Jesus, der für uns Blut geschwitzt hat.
5: Heilige Maria, Mutter Gottes, bitte für uns Sünder, jetzt und in der Stunde unseres Todes. Amen.
8: Gegrüßet seist du, Maria, voller Gnade, der Herr ist mit dir. Du bist gebenedeit unter den Frauen, und gebenedeit ist die Frucht deines Leibes, Jesus, der für uns Blut geschwitzt hat.
5: Heilige Maria, Mutter Gottes, bitte für uns Sünder, jetzt und in der Stunde unseres Todes. Amen.
8: Gegrüßet seist du, Maria, voller Gnade, der Herr ist mit dir. Du bist gebenedeit unter den Frauen, und gebenedeit ist die Frucht deines Leibes, Jesus, der für uns Blut geschwitzt hat.
5: Heilige Maria, Mutter Gottes, bitte für uns Sünder, jetzt und in der Stunde unseres Todes. Amen.
8: Gegrüßet seist du, Maria, voller Gnade, der Herr ist mit dir. Du bist gebenedeit unter den Frauen, und gebenedeit ist die Frucht deines Leibes, Jesus, der für uns Blut geschwitzt hat.
5: Heilige Maria, Mutter Gottes, bitte für uns Sünder, jetzt und in der Stunde unseres Todes. Amen.
8: Ehre sei dem Vater und dem Sohn und dem Heiligen Geist,
5: wie im Anfang, so auch jetzt und alle Zeit und in Ewigkeit. Amen.
8: O mein Jesus,
12: verzeih uns unsere Sünden, bewahre uns vor dem Feuer der Hölle, führe alle Seelen in den Himmel, besonders jene, die deiner Barmherzigkeit am meisten bedürfen.
5: Zweites Geheimnis: Jesus, der für uns gegeißelt worden ist. Vater unser im Himmel, geheiligt werde dein Name, dein Reich komme, dein Wille geschehe, wie im Himmel so auf Erden.
8: Unser tägliches Brot gib uns heute und vergib uns unsere Schuld, wie auch wir vergeben unseren Schuldigen, und führe uns nicht in Versuchung, sondern erlöse uns von dem Bösen. Amen.
5: Gegrüßet seist du, Maria, voller Gnade, der Herr ist mit dir. Du bist gebenedeit unter den Frauen, und gebenedeit ist die Frucht deines Leibes, Jesus, der für uns gegeißelt worden ist.
8: Heilige Maria, Mutter Gottes, bitte für uns Sünder, jetzt und in der Stunde unseres Todes. Amen.
5: Gegrüßt seist du, Maria, voller Gnade, der Herr ist mit dir. Du bist gebenedeit unter den Frauen, und gebenedeit ist die Frucht deines Leibes, Jesus, der für uns gegeißelt worden ist.
13: Heilige Maria, Mutter Gottes, bitte für uns Sünder, jetzt und in der Stunde unseres Todes. Amen.
5: Gegrüßt seist du, Maria, voll der Gnade, der Herr ist mit dir. Du bist gebenedeit unter den Frauen, und gebenedeit ist die Frucht deines Leibes, Jesus, der für uns gegeißelt worden ist.
13: Heilige Maria, Mutter Gottes, bitte für uns Sünder, jetzt und in der Stunde unseres Todes. Amen.
5: Gegrüßt seist du, Maria, voll der Gnade, der Herr ist mit dir. Du bist gebenedeit unter den Frauen, und gebenedeit ist die Frucht deines Leibes, Jesus, der für uns gegeißelt worden ist.
13: Heilige Maria, Mutter Gottes, bitte für uns Sünder, jetzt und in der Stunde unseres Todes. Amen.
5: Gegrüßt seist du, Maria, voll der Gnade, der Herr ist mit dir. Du bist gebenedeit unter den Frauen, und gebenedeit ist die Frucht deines Leibes, Jesus, der für uns gegeißelt worden ist.
13: Heilige Maria, Mutter Gottes, bitte für uns Sünder, jetzt und in der Stunde unseres Todes. Amen.
5: Gegrüßt seist du, Maria, voll der Gnade, der Herr ist mit dir. Du bist gebenedeit unter den Frauen, und gebenedeit ist die Frucht deines Leibes, Jesus, der für uns gegeißelt worden ist.
13: Heilige Maria, Mutter Gottes, bitte für uns Sünder, jetzt und in der Stunde unseres Todes. Amen.
5: Gegrüßt seist du, Maria, voll der Gnade, der Herr ist mit dir. Du bist gebenedeit unter den Frauen, und gebenedeit ist die Frucht deines Leibes, Jesus, der für uns gegeißelt worden ist.
13: Heilige Maria, Mutter Gottes, bitte für uns Sünder, jetzt und in der Stunde unseres Todes. Amen.
5: Gegrüßt seist du, Maria, voll der Gnade, der Herr ist mit dir. Du bist gebenedeit unter den Frauen, und gebenedeit ist die Frucht deines Leibes, Jesus, der für uns gegeißelt worden ist.
13: Heilige Maria, Mutter Gottes, bitte für uns Sünder, jetzt und in der Stunde unseres Todes. Amen.
5: Gegrüßt seist du, Maria, voll der Gnade, der Herr ist mit dir. Du bist gebenedeit unter den Frauen, und gebenedeit ist die Frucht deines Leibes, Jesus, der für uns gegeißelt worden ist.
13: Heilige Maria, Mutter Gottes, bitte für uns Sünder, jetzt und in der Stunde unseres Todes. Amen.
5: Gegrüßt seist du, Maria, voll der Gnade, der Herr ist mit dir. Du bist gebenedeit unter den Frauen, und gebenedeit ist die Frucht deines Leibes, Jesus, der für uns gegeißelt worden ist.
13: Heilige Maria, Mutter Gottes, bitte für uns Sünder, jetzt und in der Stunde unseres Todes. Amen.
5: Ehre sei dem Vater und dem Sohn und dem Heiligen Geist.
13: Wie es war im Anfang, so auch jetzt und alle Zeit und in Ewigkeit. Amen.
5: O mein Jesus,
12: verzeih uns unsere Sünden, bewahre uns vor dem Feuer der Hölle, führe alle Seelen in den Himmel, besonders jene, die deiner Barmherzigkeit am meisten bedürfen.
13: Drittes Geheimnis: Jesus, der für uns mit Dornen gekrönt worden ist. Vater unser im Himmel, geheiligt werde dein Name, dein Reich komme, dein Wille geschehe, wie im Himmel, so auf Erden.
5: Unser tägliches Brot gib uns heute, und vergib uns unsere Schuld, wie auch wir vergeben unseren Schuldigern, und führe uns nicht in Versuchung, sondern erlöse uns von dem Bösen. Amen.
13: Gegrüßt seist du, Maria, voller Gnade, der Herr ist mit dir. Du bist gebenedeit unter den Frauen, und gebenedeit ist die Frucht deines Leibes, Jesus, der für uns mit Dornen gekrönt worden ist.
5: Heilige Maria, Mutter Gottes, bitte für uns Sünder, jetzt und in der Stunde unseres Todes. Amen.
14: Gegrüßt seist du, Maria, voller Gnade, der Herr ist mit dir. Du bist gebenedeit unter den Frauen, und gebenedeit ist die Frucht deines Leibes, Jesus, der für uns mit Dornen gekrönt worden ist.

0: Gnade, der Herr ist mit dir. Du bist gebenedeit unter den Frauen, und gebenedeit ist die Frucht deines Leibes, Jesus, der für uns mit Dornen gekrönt worden ist.
1: Heilige Maria, Mutter Gottes, bitte für uns Sünder, jetzt und in der Stunde unseres Todes. Amen.
0: Gegrüßt seist du, Maria, voller Gnade, der Herr ist mit dir. Du bist gebenedeit unter den Frauen, und gebenedeit ist die Frucht deines Leibes, Jesus, der für uns mit Dornen gekrönt worden ist.
1: Heilige Maria, Mutter Gottes, bitte für uns Sünder, jetzt und in der Stunde unseres Todes. Amen.
0: Gegrüßt seist du, Maria, voller Gnade, der Herr ist mit dir. Du bist gebenedeit unter den Frauen, und gebenedeit ist die Frucht deines Leibes, Jesus, der für uns mit Dornen gekrönt worden ist.
1: Heilige Maria, Mutter Gottes, bitte für uns Sünder, jetzt und in der Stunde unseres Todes. Amen.
0: Gegrüßt seist du, Maria, voller Gnade, der Herr ist mit dir. Du bist gebenedeit unter den Frauen, und gebenedeit ist die Frucht deines Leibes, Jesus, der für uns mit Dornen gekrönt worden ist.
1: Heilige Maria, Mutter Gottes, bitte für uns Sünder, jetzt und in der Stunde unseres Todes. Amen.
0: Gegrüßt seist du, Maria, voller Gnade, der Herr ist mit dir. Du bist gebenedeit unter den Frauen, und gebenedeit ist die Frucht deines Leibes, Jesus, der für uns mit Dornen gekrönt worden ist.
1: Heilige Maria, Mutter Gottes, bitte für uns Sünder, jetzt und in der Stunde unseres Todes. Amen.
0: Gegrüßt seist du, Maria, voller Gnade, der Herr ist mit dir. Du bist gebenedeit unter den Frauen, und gebenedeit ist die Frucht deines Leibes, Jesus, der für uns mit Dornen gekrönt worden ist.
1: Heilige Maria, Mutter Gottes, bitte für uns Sünder, jetzt und in der Stunde unseres Todes. Amen.
0: Gegrüßt seist du, Maria, voller Gnade, der Herr ist mit dir. Du bist gebenedeit unter den Frauen, und gebenedeit ist die Frucht deines Leibes, Jesus, der für uns mit Dornen gekrönt worden ist.
1: Heilige Maria, Mutter Gottes, bitte für uns Sünder, jetzt und in der Stunde unseres Todes. Amen.
0: Ehre sei dem Vater und dem Sohn und dem Heiligen Geist.
1: Wie im Anfang, so auch jetzt und alle Zeit und in Ewigkeit. Amen.
0: O mein Jesus,
2: verzeih uns unsere Sünden, bewahre uns vor dem Feuer der Hölle, führe alle Seelen in den Himmel, besonders jene, die deiner Barmherzigkeit am meisten bedürfen.
1: Viertes Geheimnis: Jesus, der für uns das schwere Kreuz getragen hat. Vater unser im Himmel, geheiligt werde dein Name. Dein Reich komme, dein Wille geschehe, wie im Himmel, so auf Erden.
0: Unser tägliches Brot gib uns heute und vergib uns unsere Schuld, wie auch wir vergeben unseren Schuldigern, und führe uns nicht in Versuchung, sondern erlöse uns von dem Bösen. Amen.
1: Gegrüßet seist du, Maria, voll der Gnade, der Herr ist mit dir. Du bist gebenedeit unter den Frauen, und gebenedeit ist die Frucht deines Leibes, Jesus, der für uns das schwere Kreuz getragen hat.
0: Heilige Maria, Mutter Gottes, bitte für uns Sünder, jetzt und in der Stunde unseres Todes. Amen.
1: Gegrüßt seist du, Maria, voll der Gnade, der Herr ist mit dir. Du bist gebenedeit unter den Frauen, und gebenedeit ist die Frucht deines Leibes, Jesus, der für uns das schwere Kreuz getragen hat.
0: Heilige Maria, Mutter Gottes, bitte für uns Sünder, jetzt und in der Stunde unseres Todes. Amen.
1: Gegrüßt seist du, Maria, voll der Gnade, der Herr ist mit dir. Du bist gebenedeit unter den Frauen, und gebenedeit ist die Frucht deines Leibes, Jesus,

0: der für uns das schwere Kreuz getragen hat.
1: Heilige Maria, Mutter Gottes, bitte für uns Sünder, jetzt und in der Stunde unseres Todes. Amen.
0: Gegrüßt seist du, Maria, voll der Gnade, der Herr ist mit dir. Du bist gebenedeit unter den Frauen, und gebenedeit ist die Frucht deines Leibes, Jesus, der für uns das schwere Kreuz getragen hat.
1: Heilige Maria, Mutter Gottes, bitte für uns Sünder, jetzt und in der Stunde unseres Todes. Amen.
0: Gegrüßt seist du, Maria, voll der Gnade, der Herr ist mit dir. Du bist gebenedeit unter den Frauen, und gebenedeit ist die Frucht deines Leibes, Jesus, der für uns das schwere Kreuz getragen hat.
1: Heilige Maria, Mutter Gottes, bitte für uns Sünder, jetzt und in der Stunde unseres Todes. Amen.
0: Gegrüßt seist du, Maria, voll der Gnade, der Herr ist mit dir. Du bist gebenedeit unter den Frauen, und gebenedeit ist die Frucht deines Leibes, Jesus, der für uns das schwere Kreuz getragen hat.
1: Heilige Maria, Mutter Gottes, bitte für uns Sünder, jetzt und in der Stunde unseres Todes. Amen.
0: Gegrüßt seist du, Maria, voll der Gnade, der Herr ist mit dir. Du bist gebenedeit unter den Frauen, und gebenedeit ist die Frucht deines Leibes, Jesus, der für uns das schwere Kreuz getragen hat.
1: Heilige Maria, Mutter Gottes, bitte für uns Sünder, jetzt und in der Stunde unseres Todes. Amen.
0: Gegrüßt seist du, Maria, voll der Gnade, der Herr ist mit dir. Du bist gebenedeit unter den Frauen, und gebenedeit ist die Frucht deines Leibes, Jesus, der für uns das schwere Kreuz getragen hat.
1: Heilige Maria, Mutter Gottes, bitte für uns Sünder, jetzt und in der Stunde unseres Todes. Amen.
0: Gegrüßt seist du, Maria, voll der Gnade, der Herr ist mit dir. Du bist gebenedeit unter den Frauen, und gebenedeit ist die Frucht deines Leibes, Jesus, der für uns das schwere Kreuz getragen hat.
1: Heilige Maria, Mutter Gottes, bitte für uns Sünder, jetzt und in der Stunde unseres Todes. Amen.
0: Gegrüßt seist du, Maria, voll der Gnade, der Herr ist mit dir. Du bist gebenedeit unter den Frauen, und gebenedeit ist die Frucht deines Leibes, Jesus, der für uns das schwere Kreuz getragen hat.
1: Heilige Maria, Mutter Gottes, bitte für uns Sünder, jetzt und in der Stunde unseres Todes. Amen.
0: Ehre sei dem Vater und dem Sohn und dem Heiligen Geist.
1: Wie es war im Anfang, so auch jetzt und alle Zeit und in Ewigkeit. Amen.
0: O mein Jesus,
1: verzeih uns unsere Sünden, bewahre uns vor dem Feuer der Hölle, führe alle Seelen in den Himmel, besonders jene, die deiner Barmherzigkeit am meisten bedürfen. Fünftes Geheimnis: Jesus, der für uns gekreuzigt worden ist. Vater unser im Himmel, geheiligt werde dein Name, dein Reich komme, dein Wille geschehe, wie im Himmel, so auf Erden.
0: Unser tägliches Brot gib uns heute und vergib uns unsere Schuld, wie auch wir vergeben unseren Schuldigern, und führe uns nicht in Versuchung, sondern erlöse uns von dem Bösen. Amen.
1: Gegrüßt seist du, Maria, voll der Gnade, der Herr ist mit dir. Du bist gebenedeit unter den Frauen, und gebenedeit ist die Frucht deines Leibes, Jesus, der für uns gekreuzigt worden ist.
0: Heilige Maria, Mutter Gottes, bitte für uns Sünder, jetzt und in der Stunde unseres Todes. Amen.
1: Gegrüßt seist du, Maria, voll der Gnade, der Herr ist mit dir. Du bist gebenedeit unter den Frauen, und gebenedeit ist die Frucht deines Leibes, Jesus, der für uns gekreuzigt worden ist.
0: Heilige Maria, Mutter Gottes, bitte für uns Sünder, jetzt und in der Stunde unseres Todes. Amen.
1: Gegrüßt seist du, Maria, voller Gnade, der Herr ist mit dir. Du bist gebenedeit unter den Frauen, und gebenedeit ist die Frucht deines Leibes, Jesus, der für uns gekreuzigt worden ist.
0: Heilige Maria, Mutter Gottes, bitte für uns Sünder, jetzt und in der Stunde unseres Todes. Amen.
1: Gegrüßt seist du, Maria, voller Gnade, der Herr ist mit dir. Du bist gebenedeit unter den Frauen, und gebenedeit ist die Frucht deines Leibes, Jesus, der für uns gekreuzigt worden ist.
0: Heilige Maria, Mutter Gottes, bitte für uns Sünder, jetzt und in der Stunde unseres Todes. Amen.
1: Gegrüßt seist du, Maria, voller Gnade, der Herr ist mit dir. Du bist gebenedeit unter den Frauen, und gebenedeit ist die Frucht deines Leibes, Jesus, der für uns gekreuzigt worden ist.
0: Heilige Maria, Mutter Gottes, bitte für uns Sünder, jetzt und in der Stunde unseres Todes. Amen.
1: Gegrüßt seist du, Maria, voller Gnade, der Herr ist mit dir. Du bist gebenedeit unter den Frauen, und gebenedeit ist die Frucht deines Leibes, Jesus, der für uns gekreuzigt worden ist.
0: Heilige Maria, Mutter Gottes, bitte für uns Sünder, jetzt und in der Stunde unseres Todes. Amen.
1: Gegrüßt seist du, Maria, voller Gnade, der Herr ist mit dir. Du bist gebenedeit unter den Frauen, und gebenedeit ist die Frucht deines Leibes, Jesus, der für uns gekreuzigt worden ist.
0: Heilige Maria, Mutter Gottes, bitte für uns Sünder, jetzt und in der Stunde unseres Todes. Amen.
1: Gegrüßt seist du, Maria, voller Gnade, der Herr ist mit dir. Du bist gebenedeit unter den Frauen, und gebenedeit ist die Frucht deines Leibes, Jesus, der für uns gekreuzigt worden ist.
0: Heilige Maria, Mutter Gottes, bitte für uns Sünder, jetzt und in der Stunde unseres Todes. Amen.
1: Gegrüßt seist du, Maria, voller Gnade, der Herr ist mit dir. Du bist gebenedeit unter den Frauen, und gebenedeit ist die Frucht deines Leibes, Jesus, der für uns gekreuzigt worden ist.
0: Heilige Maria, Mutter Gottes, bitte für uns Sünder, jetzt und in der Stunde unseres Todes. Amen.
1: Gegrüßt seist du, Maria, voller Gnade, der Herr ist mit dir. Du bist gebenedeit unter den Frauen, und gebenedeit ist die Frucht deines Leibes, Jesus, der für uns gekreuzigt worden ist.
0: Heilige Maria, Mutter Gottes, bitte für uns Sünder, jetzt und in der Stunde unseres Todes. Amen.
1: Ehre sei dem Vater und dem Sohn und dem Heiligen Geist.
0: Wie es war im Anfang, so auch jetzt und alle Zeit und in Ewigkeit. Amen.
1: O mein Jesus,
2: verzeih uns unsere Sünden, bewahre uns vor dem Feuer der Hölle, führe alle Seelen in den Himmel, besonders jene, die deiner Barmherzigkeit am meisten bedürfen.
3: Sei gegrüßt, o Königin, Mutter der Barmherzigkeit, unser Leben, unsere Wonne und unsere Hoffnung sei gegrüßt. Zu dir rufen wir, verbannte Kinder Evas, zu dir seufzen wir, trauernd und weinend, in diesem Tal der Tränen. Wohlan denn, unsere Fürsprecherin, deine barmherzigen Augen, wende uns zu, und nach diesem Elend zeige uns Jesus, die gebenedeite Frucht deines Leibes. O gütige, o milde, o süße Jungfrau Maria.
1: Wir schließen nun mit dem Kreuzzeichen.
4: Im Namen des Vaters und des Sohnes und des Heiligen Geistes. Amen.
1: Wir danken Ihnen für das Mitbeten. Die Gebetsfamilie von Radio Gloria schließt ihre Anliegen weiterhin in den Gebeten besonders auch in die Geheimnisse der Rosenkränze ein. Viel Erbauung und Gottes Segen. Peter und Michael Galliker.

O Gott, komm mir zu Hilfe, Herr, heile mir zu helfen. Ehre sei dem Vater und dem Sohn und dem Heiligen Geist, wie im Anfang, so auch jetzt und alle Zeit und in Ewigkeit. Amen. Halleluja. Liebe Mitchristen, wir dürfen Christus danken am heutigen Tag, dass er uns durch sein Leiden, sein Sterben am Kreuz erlöst hat und uns die Verzeihung für unsere Sünden geschenkt hat. So werden wir Ihnen am heutigen Abend um Verzeihung bitten, wenn wir selber auch schlechte Wege gegangen sind. Ich bekenne Gott, dem Allmächtigen und allen Brüdern und Schwestern, dass ich Gutes unterlassen und Böses getan habe. Ich habe gesündigt in Gedanken, Worten und Werken, durch meine Schuld, durch meine Schuld, durch meine große Schuld. Darum bitte ich die selige Jungfrau Maria, alle Engel und Heiligen und euch, Brüder und Schwestern, für mich zu beten bei Gott, unserem Herrn. Der allmächtige Gott erbarme sich unser, erlasse uns die Sünden nach und führe uns zum ewigen Leben. Amen. Du starker Gott, der diese Welt im Innersten zusammenhält, du Angelpunkt, der unbewegt den Wandel aller Zeiten trägt, geht unser Erdentag zu End, schenk Leben, das kein Ende kennt, führ uns dank Jesu Todesleid ins Licht der ewigen Herrlichkeit. Vollenden wir den Lebenslauf, nimm uns in deine Liebe auf, dass unser Herz dich ewig preist, Gott Vater, Sohn und Heiliger Geist. Amen. Halleluja, Halleluja, Halleluja. Herr, du Gott meines Heils, zu dir schreie ich am Tag und bei Nacht. Lass mein Gebet zu dir dringen, wende dein Ohr meinem Flehen zu. Denn meine Seele ist gesättigt mit Leid, mein Leben ist dem Totenreich nahe. Schon zähle ich zu denen, die hinabsinken ins Grab, bin wie ein Mann, dem alle Kraft genommen ist. Ich bin zu den Toten hinweggerafft, wie Erschlagene, die im Grabe ruhen. An sie denkst du nicht mehr, denn sie sind deiner Hand entzogen. Du hast mich ins tiefste Grab gebracht, tief hinab in finstere Nacht. Schwer lastet dein Grimm auf mir, all deine Wogen stürzen über mir zusammen. Die Freunde hast du mir entfremdet, mich ihrem Abscheu ausgesetzt. Ich bin gefangen und kann nicht heraus. Mein Auge wird trübe vor Elend, jeden Tag, Herr, rufe ich zu dir, ich strecke nach dir meine Hände aus. Wirst du an den Toten Wunder tun, werden Schatten aufstehen, um dich zu preisen? Erzählt man im Grab von deiner Huld, von deiner Treue im Totenreich? Werden deine Wunder in der Finsternis bekannt, deine Gerechtigkeit im Land des Vergessens? Herr, darum schreie ich zu dir, früh am Morgen tritt mein Gebet vor dich hin. Warum, o Herr, verwirfst du mich? Warum verbirgst du dein Gesicht vor mir? Gebeugt bin ich und todkrank von früher Jugend an. Deine Schrecken lassen auf mir und ich bin zerquält. Über mich fuhr die Glut deines Zorns dahin. Deine Schrecken vernichten mich. Sie umfluten mich alle Zeit wie Wasser und dringen auf mich ein von allen Seiten. Du hast mir die Freunde und Gefährten entfremdet, mein Vertrauter ist nur noch die Finsternis. Ehre sei dem Vater und dem Sohn und dem Heiligen Geist, wie im Anfang, so auch jetzt und alle Zeit und in Ewigkeit. Amen. Halleluja, Halleluja, Halleluja. Aus dem Buch Jeremia. Du bist in unserer Mitte, Herr, und dein Name ist über uns ausgerufen. Verlass uns nicht, Herr, unser Gott. Herr, auf dich vertraue ich, in deine Hände lege ich mein Leben. Halleluja, Halleluja. Lass leuchten über deinem Knecht dein Antlitz. Hilf mir in deiner Güte. Halleluja, Halleluja. Ehre sei dem Vater und dem Sohn und dem Heiligen Geist. Herr, auf dich vertraue ich,
in deine Hände lege ich mein Leben. Halleluja, Halleluja. Sei unser Heil, o Herr, wenn wir wachen, und unser Schutz, wenn wir schlafen, damit wir wachen mit Christus und ruhen in seinem Frieden. Halleluja. Nun lässt du, Herr, deinen Knecht, wie du gesagt hast, in Frieden scheiden, denn meine Augen haben das Heil gesehen, das du vor allen Völkern bereitet hast, ein Licht, das die Heiden erleuchtet, und Herrlichkeit für dein Volk Israel. Ehre sei dem Vater und dem Sohn und dem Heiligen Geist, wie im Anfang, so auch jetzt und alle Zeit und in Ewigkeit. Amen. Sei unser Heil, o Herr, wenn wir wachen, und unser Schutz, wenn wir schlafen, damit wir wachen mit Christus und ruhen in seinem Frieden. Halleluja. Lasset uns beten. Allmächtiger Gott, dein eingeborener Sohn ist hinabgestiegen in die Nacht des Todes und auferstanden. Gib, dass wir alle Tage durch den Glauben ihm verbunden bleiben, damit wir eins mit ihm auferstehen zum neuen Leben. Darum bitten wir durch ihn, Christus, unseren Herrn. Amen. Eine ruhige Nacht und ein gutes Ende gewähre uns der allmächtige Herr. Amen. Herr Jesus Christus, du hast nach deiner Auferstehung zu den Jüngern gesagt, dass du alle Tage wirst bei ihnen bleiben. So möchten wir dich bitten am heutigen Abend, dass du mit uns bleibst und uns behüten und beschützen durch die Nacht. Der Herr sei mit euch und mit deinem Geiste. Es segne und behüte euch der allmächtige und barmherzige Gott, der Vater und der Sohn und der Heilige Geist. Amen.

Herzlich willkommen bei Radio Gloria, liebe Zuhörerinnen und Zuhörer. Anlässlich der Jubiläumsfeier 10 Jahre Radio Gloria sprach Pfarrer Daniel Bühlmann zum Thema Was heißt katholische Medienarbeit in der Klosterkirche in Baldeck? Wir senden heute diese Aufnahme Was heißt katholische Medienarbeit

möchte Sie alle ganz herzlich begrüßen. Wir leben im Zeitalter der modernen Kommunikation. Jedes und jeder von uns hier konsumiert täglich Medien. Sei es die Printmedien, der Fernseher, Internet, Facebook, Twitter und WhatsApp. Vor kurzem, da habe ich eine Statistik aus Deutschland gelesen. Und die Zahlen, die sind immens. Rund 58 Millionen Deutsche benutzen das Internet beruflich, aber auch privat. 81% der Deutschen versenden und empfangen via Internet E-Mail-Nachrichten, also nicht mehr klassisch der Brief. 28 Millionen Menschen verwenden Facebook als Kommunikationsplattform im Internet, um Nachrichten öffentlich zu posten, und davon 21 Millionen Nutzer jeden Tag. Über das soziale Netzwerk Twitter schicken 5,7 Millionen Deutsche regelmäßig Kurznachrichten. Und im vergangenen Jahr wurden allein in Deutschland 16,6 Milliarden SMS mit dem Smartphone übermittelt und 667 Millionen Nachrichten über WhatsApp. Das sind stolze Zahlen, die hier uns präsentiert werden, und ich meine, bei uns hier in der Schweiz sieht es nicht anders aus. Die modernen Kommunikationsmittel gehören also mittlerweile zu unserem Alltag. Und die Kirche geht hier ebenso mit der Zeit, indem sie sich mit all den Möglichkeiten, die ihr offeriert werden, in Anspruch nimmt, um so die frohe Botschaft in die Welt zu tragen. Die Päpste selbst, angefangen beim heiligen Papst Johannes Paul II. Über Benedikt XVI. Und der jetzige Papst Franziskus, sie alle bedienten oder bedienen sich der modernen Kommunikationsmittel. Ein Dekret über die sozialen Kommunikationsmittel Inter Mirifica, welches immer noch hochaktuell ist, welches aus dem Zweiten Vatikanischen Konzil eine Frucht ist, nebst vielen anderen Dokumenten, da steht bei der Nummer 3 Folgendes geschrieben. Ich zitiere. Da die katholische Kirche von Christus, dem Herrn, gegründet worden ist, um allen Menschen das Heil zu bringen und darum von der Notwendigkeit gedrängt wird, das Evangelium zu verkünden, glaubt sie, dass es Teil ihrer Pflicht ist, die Heilsbotschaft auch mit Hilfe der sozialen Kommunikationsmittel zu verkünden und die Menschen über ihren rechten Gebrauch zu belehren. Und weiter heißt es dann, im Übrigen ist es vor allem Aufgabe der Laien, diese Mittel mit menschlichem und christlichem Geist zu beleben. Nicht alle Medien müssen in diesem Verständnis von der Kirche gegründet oder aufgebaut werden, sondern, wie wir es im Dokument gehört haben, sie delegiert die Aufgabe an die Laien, an die, die in der Welt und in der Gesellschaft engagiert sind. Und so zum Beispiel ist die Gründung von Radio Gloria zu verstehen. Angefangen hatte ja alles im Jahre 2004, anlässlich des Papstbesuches von Johannes Paul II. Beim Nationalen Jugendtreffen damals in Bern. Und Anliegen der Initiatoren war es, live über den Papstbesuch im Gebiet der Zentralschweiz zu informieren. Und somit erfolgte mit ausdrücklicher Aussendung des damaligen Bischofs von Basel, dem jetzigen Präsidenten des Päpstlichen Rates zur Förderung der Einheit der Christen, Kardinal Kurt Koch, der befristete Senderstart für einen Monat. Und gesendet, vielleicht erinnern sich noch einige daran, wurde nämlich aus einem Studio
eher zu vergleichen mit einem Wartezimmer des Klosters Gerliberg oberhalb Luzern. Und Kurt Koch würdigte damals Radio Gloria mit folgenden Worten. Meine bisherigen Erfahrungen erlauben mir, diese Initiative von engagierten Laien, und da sehen wir wieder, wie er das betont, von engagierten Laien in unserer katholischen Kirche zu empfehlen. Und ich freue mich, dass dieses Radio so einen schönen Namen trägt, Gloria. Das ist die wichtigste Aufgabe der Kirche und der Christen, die Ehre Gottes in dieser Welt hochzuhalten und auch zu verkünden. Und als Ortsbischof unterstütze ich die Anliegen dieser Initiativen sehr gerne, zumal in der heutigen Situation, in der der Glaube weithin zu verdunsten droht und deshalb ein Tauchgang in die unauslotbaren Tiefen des christlichen Glaubens notwendig ist. Zitat Ende. Auch der Bischof von Chur, Vitus Wonder, ist das Anliegen der Initiatoren wichtig. Auch er beglückwünscht das Radio, das Team, wo er schreibt, und da zitiere ich den Bischof von Chur, Radio Gloria leistet schon einige Jahre einen sehr wichtigen apostolischen Beitrag für unser Land. Die Mitarbeiter des Radios haben gezeigt, dass sie mit uneingenütziger Hingabe, bescheidenen Mitteln und großem Eifer das wichtige Ziel der Neuevangelisierung mit Liebe und Glaube verfolgen. Zitat Ende. Es kann also gesagt werden, dass das, was damals gegründet wurde, Radio Gloria, das erste deutschschweizerische katholische Radio ist. Doch welches Ziel verfolgt Radio Gloria? Da zitiere ich noch einmal sehr gerne Kardinal Kurt Koch. Er umschreibt es so. Ich zitiere, das Zweite Vatikanische Konzil hat in Erinnerung gerufen, dass die ganze Kirche missionarisch und dass das Werk der Evangelisation eine Grundpflicht des Gottesvolkes ist. Es hat deshalb alle Getauften zu einer tiefgreifenden inneren Erneuerung eingeladen, damit sie im lebendigen Bewusstsein der eigenen Verantwortung bei der Ausbreitung des Evangeliums ihren Anteil am Missionswerk bei den Völkern übernehmen. Diese Einladung haben die Initianten von Radio Gloria angenommen und konkret umgesetzt. Und ich nehme dankbar zur Kenntnis, dass es sich um eine private Initiative von Christen handelt, denen die Ausbreitung des Evangeliums auch in der Schweiz am Herzen liegt. Zitat Ende. Es geht also um neue Evangelisierung und das ist eines der Kernaufgaben von Radio Gloria. Und davon hat auch bereits der Papst Paul VI. Bei seiner Enzyklika Evangelii Nuntiandi in den 60er Jahren gesprochen. Wir wissen ja alle, Papst Paul VI. War ein prophetischer Papst und das, was er damals in dieser Enzyklika gesprochen hat, heute hochaktuell ist. Diese Neuevangelisierung. Den Glauben in die heutige Welt verkünden. Ein katholisches Radio für Groß und Klein. Die Freude am Glauben verbreiten. Das sind diese Aufgaben. Nach dem rudimentären Beginn läuft seit dem 13. März 2008 das Vollprogramm vom Studio im Kloster Baldet, das die Medienlandschaft in der Deutschschweiz mit einem informativen und unterhaltsamen christlichen Programm bereichert. Und wie Sie wahrscheinlich ja alle auch wissen, Programmschwerpunkte sind Lebenshilfesendungen, Katechesen, Gebetsstunden, Familiensendungen, Kinder- und Jugendsendungen, Nachrichten aus Kirche und Welt, welche von Radio Vatikan übernommen werden. Für viele Menschen ist die Erfahrung dessen, was Leben ist, heute weitgehend eine durch die Medien vermittelte Erfahrung. Und darum will Radio Gloria
die modernen Medien wie Satellit, Kabelnetz, Internet für die lebendige, inspirierende und hoffnungsvolle Botschaft Christi auch benutzen. Der Leitspruch Gott ist Liebe gilt seit dem eigentlichen Senderstart und stammt von der ersten Enzyklika von Benedikt XVI. Deus Caritas Est. Und seit Anfangs 2016 sendet Radio Gloria auch über DAB+, in der ganzen Deutschschweiz bis hin ins Wallis. Und mit diesem Entscheid, über DAB+ zu senden, haben auch die Hörerzahlen zugenommen. Und interessant dabei ist, dass sich auch immer mehr Personen melden, die nicht zwangsläufig katholisch sind und sich aber über Sendungen interessieren oder sich mit einzelnen Aussagen von Vorträgen näher befassen wollen. Wir haben zu Beginn von Kardinal Kurt Koch gehört, wo er gesagt hat, dass es sich hier um eine Privatinitiative handelt. Und Sie fragen sich jetzt sicherlich, wie werden die ganzen Betriebskosten gedeckt? Die ganzen Betriebskosten werden ausschließlich durch Sponsorengelder und Spenden von Zuhörern aus dem In- und Ausland gedeckt. Von der offiziellen Kirche Schweiz, vom sogenannten Medienopfer, das überall in allen Pfarreien aufgenommen wird, erhält Radio Gloria keinen Betrag. Und dies erlaubt die Macher eine gewisse Freiheit im Sendebetrieb. Und deshalb ist es wichtig, dass das Radio nicht nur hörbar, sondern auch sichtbar ist, sichtbar vor Ort. Es sind auch solche Momente wie der Einkehrtag, der immer im November stattfindet, hier wiederum im Kloster zu Baldeck. Aber es sind auch diese Übertragungen der Gottesdienste in den Pfarreien selbst, wo Radio Gloria sendet. Und dazu kommen noch weitere Live-Übertragungen über ganz wichtige kirchliche Geschehnisse in der Schweiz. So erleben die Gläubigen vor Ort die Arbeit von Radio Gloria hautnah und sie sehen auch, wie die Spenden eingesetzt werden. Monatlich erscheint ja der Flyer mit den Programmschwerpunkten und auch die Homepage von Radio Gloria, welche neu überarbeitet wurde, gibt wissenswerte Informationen weiter. Und auch dort auf der Homepage können ja einzelne Sendungen im Podcast gehört werden. Ich möchte langsam zum Schluss meines Kurzreferates kommen und meine ganz persönliche Sichtweise über die katholische Medienarbeit etwas schildern. Und von den damaligen einfachen und eher bescheidenen Mitteln ist heute ein Radio Gloria zu einem Player geworden, der unsere Medienlandschaft in der Deutschschweiz prägt und bereichert. Radio Gloria wird gehört und es findet einen Austausch statt. Und dies erlebe ich auch selbst ganz konkret, wenn ich jedes Jahr eine bis zwei Pilgerreisen begleiten darf. Und in diesen Gesprächen mit den Teilnehmenden, da komme ich immer wieder aufs Radio Gloria zu sprechen. An einer Generalversammlung, da hat mir jemand auch berichtet, dass er im Spital gewesen sei und hätte denn die Gottesdienste im Spital nicht mitfeiern können. Und er hätte dann per Zufall das Radio angeschalten und hätte dann eben Radio Gloria gehört. Und das sei für ihn auch dann so ein Moment, ja, der inneren Ruhe geworden und hätte da via Radio Gloria mitbeten und auch mitfeiern können. Sie sehen also, das Radio Gloria, es wird gehört und es wird wahrgenommen. Unsere katholische Medienlandschaft in der Schweiz, sie ist vielseitig. All diese Initiativen haben das Ziel, die Glaubensverkündigung zu vermitteln. Und es wäre schade, wenn daraus ein Konkurrenzdenken gefördert würde. Alle diese Anbieter haben ihren Platz, denn sie haben ihre Schwerpunkte und ihre Sonderheiten. Und das ist auch gut so.
Die Medien generell, sie prägen unsere Welt. Sie prägen mein Denken und Handeln. Die Medien verändern Berufsbilder, Denkmuster und Lebensentwürfe. Zu diesem Weltgebetstag für die sozialen Kommunikationsmittel, da hat Papst Franziskus eine Botschaft herausgegeben für alle, die in der Medienwelt tätig sind. Und er hat vor allem ein Thema bei dieser Botschaft angeschnitten, die man heute nicht mehr unterschätzen darf, nämlich diese Fake News. Und in diesem Schreiben möchte ich Ihnen einen kurzen Ausschnitt vorlesen. Papst Franziskus schreibt: Wenn der Ausweg aus der Verbreitung von Desinformation also die Verantwortung ist, dann sind hier vor allem jene auf den Plan gerufen, denen die Verantwortung beim Informieren schon von Berufswegen auferlegt ist. Die Journalisten, die die Hüter der Nachrichten sind. In der Welt von heute übt der Journalist nicht nur einen Beruf aus, er hat eine Mission. Trotz der Kurzlebigkeit der Nachrichten und im Strudel der Sensationspresse darf er nie vergessen, dass im Zentrum der Nachricht der Mensch steht und nicht, wie schnell eine Nachricht verbreitet wird und welche Wirkung sie auf das Publikum hat. Informieren hat mit Formen zu tun. Es betrifft das Leben der Menschen. Das ist auch der Grund, warum die Sorgfalt bei den Quellen und der Schutz der Kommunikation eigenständige Prozesse sind, die wirklich zur Entwicklung des Guten beitragen, Vertrauen schaffen und Wege der Gemeinschaft und des Friedens erschließen. Ich möchte daher alle dazu einladen, einen Journalismus für den Frieden voranzutreiben, womit ich nicht einen Journalismus meine, dem es nur um Schönfärberei geht, der das Vorhandensein schwerwiegender Probleme leugnet und einen süßlichen Tonfall annimmt. Nein, ich meine einen Journalismus, der sich nicht verstellt, der der Unwahrheit, der Effekthascherei und dem prallerischen Reden den Kampf ansagt. Ein Journalismus, der von Menschen und für Menschen gemacht ist, der sich als einen Dienst versteht, der allen Menschen zugute kommt, vor allem jenen, und das ist in unserer heutigen Welt der Großteil, die keine Stimme haben. Ein Journalismus, dem es nicht nur darum geht, Nachrichten so schnell und lukrativ wie möglich an den Mann zu bringen, sondern der die tatsächlichen Ursachen der Konflikte zu erforschen sucht, um ihre Wurzeln zu verstehen und nach Lösungen zu finden. Das hat Papst Franziskus in diesem Schreiben, in dieser Botschaft erwähnt. Wie gesagt, die Medien, sie prägen unsere Welt, sie prägen unser Denken. Und ich komme noch einmal zu unserem Leitspruch zurück: Gott ist Liebe. Die Kirche, sie hat einen Auftrag. Nämlich einen prophetischen Auftrag. Die Entwicklung unserer Gesellschaft und heute die kritische Auseinandersetzung mit der Mediengesellschaft und deren Konsequenzen aufzuzeigen und Stimme zu erheben. Was macht mein Leben glücklicher? Digitalisierung macht sich in allen Schichten breit. Vor kurzem sprach der Konzernchef der Migros. Und er berichtete über die Digitalisierung nicht nur an der Kasse, sondern in sämtlichen Sparten seines Betriebes. Und dazu meinte er, dass diese Entwicklung nicht mehr gestoppt werden könne. Doch wir müssen uns unweigerlich die Frage stellen, was geschieht mit den Menschen, die dieser technischen Entwicklung nicht standhalten können? Ist es zum Beispiel erstrebenswert, wenn der ganze öffentliche Raum zunehmend überwacht wird, überall Kameras stehen und wir gefilmt werden?
Sie sehen, Fragen über Fragen tun sich auf. Und eine Menge ethischer Fragen stellen sich aufgrund der ganzen Digitalisierung, aber auch der Medienentwicklung. Und in diesem Bereich kann die Kirche mit ihren Werken Orientierungshilfe geben, im Hinblick auf die johannäische Aussage, auf ein Leben in Fülle zu haben. Wichtig dabei ist, dass solche Fragen und Themen nicht nur an der kirchlichen Basis diskutiert, sondern ebenso in die kirchliche Medienarbeit und Informationsvermittlung einfließen soll. Die Kirche ist, ohne es

diese virtuellen Freunde, von Menschen, die ich bis heute noch nie gesehen habe, die sich aber gerne als ein Freund von mir ausgeben? Oder warum lohnt es, nebst Blick am Abend, 20 Minuten oder die SRF-Sendung Glanz und Gloria, sich auch mit relevanteren Fragen und Themen auseinanderzusetzen? In einer Medienwelt wie die unsere, wo die Einschaltquoten die dümmsten Sendungen legitimieren, täte eine kritische Stimme für Ethik, Gehalt und Qualität gut. Und ich bin mir bewusst, traditionelle und vor allem christliche Werte haben zurzeit in unserer Gesellschaft keinen guten Stand und sind auch nicht im Trend. Aber so war es doch immer mit dem christlichen Glauben, wenn ich die Geschichte anschaue. Aber das heißt nicht, was nicht im Trend ist, sei nicht gut und sei veraltet. Ich meine, das Gegenteil ist der Fall. Und unsere Chance und die von Radio Gloria liegt eben genau darin, dass wir in einer Welt voller virtuellen Erfahrungen unmittelbare, nachhaltige und echte Begegnungen ermöglichen möchten, so wie heute. Und wichtig dabei ist, dass ich selbst über die Botschaft, worum es schlussendlich geht, im Klaren bin. Es ist die Frage, wie die christliche Botschaft der befreienden Liebe Gottes zu den Menschen in Sprache und Bilder übersetzt werden kann, die von den Menschen heute verstanden wird und mit ihrem Leben in Beziehung gesetzt werden kann. Das ist die unverzichtbare Grundlage jeder Kommunikationsarbeit. Ich danke Ihnen für Ihre Aufmerksamkeit, für das Zuhören.

Sie hörten eine Aufnahme mit Pfarrer Daniel Bühlmann anlässlich 10 Jahre Radio Gloria in der Klosterkirche in Baldeck. Das Thema des Vortrages hieß »Was heißt katholische Medienarbeit?« Wir bedanken uns an dieser Stelle ganz herzlich bei Ihnen, liebe Zuhörer.

Zuhörerinnen und lieber Zuhörer von Radio Gloria für Ihr Vertrauen und Ihre Verbundenheit zum Sender Radio Gloria. Ein herzliches Vergelt's Gott.

Liebe Hörerinnen und Hörer von Radio Gloria, wir wollen jetzt beten. Wir beten zum heiligen Erzengel Michael mit Wort vom Papst Leo XIII. Im Namen des Vaters und des Sohnes und des Heiligen Geistes. Amen. Heiliger Erzengel Michael, du ruhmreicher Führer der himmlischen Heerscharen, steh uns zur Seite in dem schweren Kampf, den wir führen müssen, wider die Fürsten und Mächte, die Beherrscher dieser finsteren Welt, wider die bösen Geister. Komm den Menschen zu Hilfe. Gott hat sie unsterblich erschaffen, hat sie gestaltet nach seinem Bild und Gleichnis, hat sie um einen teuren Preis der Herrschaft des Teufels entrissen. Mit dem Heere der heiligen Engel schlage heute aufs Neue die Schlacht des Herrn, so wie du einst gegen Luzifer, das Haupt der Rebellen, und gegen seinen Anhang, die abtrünnigen Engel, gestritten hast. Sie konnten dir nicht widerstehen. Für sie war kein Platz mehr im Himmel. Der ungetreue Engel wurde in einen Engel der Finsternis verwandelt und samt seinem Anhang in den Abgrund gestürzt. Er schweift heute aufs Neue über die Erde, uns zu verderben. Dieser Feind und Mörder von Anbeginn hat sich wieder erhoben. Er nimmt die Gestalt eines Lichtengels an und schleicht mit dem ganzen Schwarm der bösen Geister umher, die Erde in seine Gewalt zu bringen, den Namen Gottes und seines Gesalbten auszulöschen. Die Seelen, die für die ewige Herrlichkeit geschaffen sind, zu rauben, zu morden und sie ins ewige Verderben zu stürzen. Die böse Schlange gießt wie einen schmutzigen Strom über die verblendete, verkommene Menschheit das Gift ihrer Bosheit aus, den Geist der Lüge, der Gottlosigkeit und Lästerung, den Pesthauch der Unreinheit und aller schändlichen Laster. Hinterlistige Gegner haben die Kirche, die Braut des makellosen Lammes, überhäuft mit Bitterkeit, getränkt mit Wermut. Nach ihren heiligsten Gütern haben sie ruchlos die Hand ausgestreckt. Darum erhebe dich, unüberwindlicher Heerführer, komm dem Volk Gottes zu Hilfe gegen die Anstürme der bösen Geister und gib uns den Sieg. Amen. Im Namen des Vaters und des Sohnes und des Heiligen Geistes. Amen. Das ist das Gebet, verfasst vom Papst Leo XIII. Wenden wir uns ganz fest an Erzengel Michael. Heiliger Erzengel Michael, schütze uns im Kampf. Lass uns nicht zugrunde gehen im schrecklichen Gericht.

Nie wieder Krieg. Dieses Gebet betete Papst Johannes Paul II. 1991 direkt vor dem Kriegsbeginn gegen den Irak. Wir beten mit ihm. Gott unserer Väter, groß und voll Erbarmen, Herr des Friedens und des Lebens, du Vater aller Menschen, du hegst Pläne des Friedens und nicht des Leides. Du verdammst die Kriege und brichst den Stolz der Gewalttäter. Du hast deinen Sohn Jesus gesandt, um den Menschen in nah und fern den Frieden zu verkünden, um die Menschen aller Rassen und Völker in einer einzigen Familie zu vereinen. Höre den einmütigen Aufschrei deiner Kinder. Höre auf die dringende Bitte der ganzen Menschheit. Nie wieder Krieg. Dieses Abenteuer, aus dem es kein Zurück mehr gibt. Nie wieder Krieg. Diese Spirale von Trauer und Gewalt. Eine Bedrohung für alle Geschöpfe. Im Himmel, zu Wasser und zu Land. In Gemeinschaft mit Maria, der Mutter Jesu, bitten wir dich nun, sprich zu den Herzen derer, die Verantwortung tragen für das Schicksal der Völker. Halt auf die Logik der Rache und Vergeltung. Ermögliche durch deinen Heiligen Geist neue Lösungen, großmütige und ehrenvolle Gesten des Friedens. Eröffne Räume des Dialogs und geduldigen Wartens, die fruchtbarer sind als überstürzte Kriegstermine. Gib unsere Zeit Tage des Friedens. Nie wieder Krieg. Gebet des heiligen Papstes Johannes Paul II.

0: ein Hinweis. 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Also, so gehen wir auch. 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Wir möchten Ihnen diese Filmvorführungen zur Stärkung des christlichen Glaubens und zur Freude sehr empfehlen.
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Im heiligen Petrus ist die Rede vom Geist der Herrlichkeit, der nämlich aus Gottes Herrlichkeit hervorgeht. Qui ex patre filioque procedit.

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1: Schwestern und Brüder, wir dürfen an diesem ehrenwerten Tag, der 13. Mai, das Geburtstagsfest von Radio Gloria feiern. Ich möchte ein paar Gedanken Ihnen mit auf den Weg geben, die mir so in den vergangenen Tagen durch den Sinn gekommen sind. Ich habe die Überschrift meiner Gedanken oder der Predigt folgendes gegeben: Wort, das nicht leer zurückkehrt. Und da können wir darüber sinnieren, über Sinn und Sendung eines christlichen Radios im Angesicht einer säkulärer Zeit. Im Jesaja-Brief, da heißt es, wie der Regen und der Schnee vom Himmel fällt und nicht dorthin zurückkehrt, sondern die Erde tränkt, so wird es auch mit dem Wort sein, das meinen Mund verlässt. Es sind 18 Jahre und das ist kein kleines Jubiläum. In unserem Kulturkreis bedeutet diese Zahl 18 etwas auch ganz anderes, nämlich es ist die Volljährigkeit. Es ist gesagt, die Mündigkeit, die Eigenverantwortung, die Reife. Ein Mensch, der 18 wird, tritt nicht mehr als Kind in die Welt, sondern als jemand, der selbst Antwort geben muss für das, was er tut und wer er ist. Und vielleicht dürfen wir an diesem Geburtstag Radio Gloria genau diese Frage stellen. Wer bist du eigentlich? Und warum bist du hier? Ein Radiosender tut etwas Elementares. Er sendet aus. Jeden Tag, jede Stunde gehen Worte, Gebete, Musik, Gedanken in den Äther hinaus, in die Wohnzimmer, die Autos, die Küchen, die Krankenzimmer der Menschen. In eine Welt, die man zu Recht eine säkulare nennt. Wir leben in einem Zeitalter, in dem Glaube nur noch eine Option unter vielen ist. Nicht mehr selbstverständlich, nicht mehr unhinterfragt. Und genau hier liegt die Herausforderung und zugleich die Chance. Romano Guardini hat einmal formuliert, dass der christliche Glaube nicht Anpassung bedeutet, sondern die Kontrastgesellschaft. Nicht aggressiver Widerspruch, aber bewusstes Anderssein. Und das dazu gehört auch ein christlicher Radiosender. In einer säkularen Zeit ist genau das eine andere Stimme. Nicht lauter, nicht aggressiver, aber anders gestimmt. Tiefer vielleicht, langsamer, auf eine Ewigkeit hin ausgerichtet, die die Kurzatmigkeit unserer Tage übersteigt. Und Hans-Jürgen von Balthasar hat auch immer wieder darauf bestanden, erste Annäherung an das Geheimnis Gottes, dass das nicht durch Argumente geschieht, sondern alleine durch die Schönheit. Das Schöne, die Musik, das Wort, die Stille, das öffnet uns Türen, die dem Begriff verschlossen bleiben. Wenn also Radio Gloria ein Lied spielt, das einen Menschen in seiner tiefsten Einsamkeit trifft, wenn ein Gedanke aus einer Predigt plötzlich eine Wunde heilt, die lange brannte, dann ist das keine Sentimentalität. Das ist Theologie. Das ist die ästhetische Gnade am Werk. 18 Jahre christliches Radio bedeutet auch 18 Jahre Treue. Treue gegen den Zeitgeist, der immer schneller, immer lauter, immer kurzlebiger wird. In einer Welt der Streams, der Algorithmen, der 10 Sekunden langen Aufmerksamkeitsspannen hat Radio Gloria beharrlich gesagt. Es gibt auch das andere. Es gibt das Gebet am Morgen, die Vesper am Abend, das Nachdenken über ein Wort der Schrift, die Stille, in die Gott spricht. Reinhold Schneider, der Dichter des christlichen Widerstands, hat geschrieben, allein den Betern kann es noch gelingen, dem Abgrund diese Erde zu entreißen. Vielleicht sind die Beter von Radio Gloria die Moderatorinnen und Moderatoren, die Theologen, die Musiker, die Hörerinnen und Hörer, vielleicht sind sie genau diese Menschen, die jetzt zuhören. Menschen, die gegen das Vergessene beten, singen, reden. Denn das Geheimnis schlussendlich eines christlichen Radios, das liegt nicht in seinen Einschaltquoten. Es liegt in dem, was wir mit Edith Stein verborgenes Wirken nennen können. Der Hörer, der sich nie meldet, aber jeden Morgen zuhört. Die alte Frau, die allein in ihrer Wohnung sitzt und zum ersten Mal seit Jahren das Gloria hört und denkt, ich bin nicht vergessen. Oder der junge Mann, der zufällig einschaltet und in einem Satz etwas findet, das er sein Leben lang gesucht hat. Das sind Momente, und diese Momente sind nicht messbar, aber sie sind real und sie sind heilig. 18 Jahre Radio Gloria, das ist eine Geschichte des Aufbruchs, der Treue, aber auch der Hoffnung. Und ein christliches Radio in einer säkularen Zeit ist genau ein solcher Ort der Hoffnung. Ein Ort, an dem die Stimme nicht verstummt, auch wenn die Welt lärmt. Ein Ort, an dem Gott noch sprechen darf. Möge also das Wort, das ihr aussendet, niemals leer zurückgehen. Und an dieser Stelle möchte ich all denen im Namen des Redaktionsteams ganz herzlich Danke sagen für all die Unterstützung, die sie immer wieder von Radio Gloria aussprechen, sei es durch finanzielle, sei es durch ein liebes Wort, durch das Einpacken von Flyern und so weiter und so fort. Also, herzlichen Dank und ad multos annos Radio Gloria. Amen. Der Herr sei mit euch und mit deinem Geiste. Gott, der allmächtige Vater, segne euch durch den Erlöser der Welt, unseren Herrn Jesus Christus, den Sohn der jungfräulichen Mutter Maria. Amen. Sie hat den Urheber des Lebens geboren, ihre mütterliche Fürsprache erwirke euch Gottes Hilfe. Amen. Euch und allen, die auf ihre Fürsprache vertrauen, schenke Gott die wahre Freude und den ewigen Lohn. Amen. Und das gewähre euch der dreieinige Gott, der Vater und der Sohn und der Heilige Geist. Amen. Geht hin und bringet Frieden. Dank sei Gott dem Herrn. Halleluja, Halleluja.
0: 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Auch ich bedanke mich sehr herzlich bei den Sponsoren, bei den Gönnern, bei den Zuhörerinnen und Zuhörern, bei allen Mitarbeiterinnen und Mitarbeitern, die es ermöglicht haben, dass wir bereits 18 Jahre mit einem Vollprogramm rund um die Uhr aus dem Studio im Kloster Baldegg senden dürfen. Ein herzliches Vergelt's Gott.

Wir möchten heute auch reinlassen, die Wiederholung von einem Interview am Spendetag zum Thema «Ihr seid das Salz der Erde». Und das Motto von Simon war der Salzstreuer. Und ich durfte mit ihm anlässlich am Spendetag im Studio in Waldeck ein kurzes Interview über seine Ideen von einem gläubigen Salzstreuer führen.

0: Wir stehen heute unter einem wunderbaren Motto aus dem Matthäusevangelium. Ihr seid das Salz der Erde. Um herauszufinden, wie man dieses Salz im heutigen Alltag sein kann, habe ich mir einen ganz besonderen Gast ans Mikrofon geholt, den Sie sicher schon aus dem täglichen Rosenkranzgebet kennen und der zugleich die sozialen Medien betreut. Der Simon. Grüß Gott, Simon.
1: Grüß Gott, danke. Ich freue mich riesig, heute hier zu sein und für euch, liebe Zuhörerinnen und Zuhörer, den Spendentag unterhaltsam zu gestalten.
0: Simon, du bist jetzt 17 Jahre alt, steckst mitten in der IT-Technikerausbildung und im Leben eines Jugendlichen. Wenn du diesen Satz hörst, den ich eingangs gesagt habe aus dem Matthäusevangelium, ihr seid das Salz der Erde. Was bedeutet das jetzt für dich ganz persönlich, du als Jugendlicher, in deinem Alltag?
1: Man kann sich das ganz einfach vorstellen. Wenn man das Essen salzt, schmeckt es ja besser, oder? Und eine Suppe ohne Salz macht vielleicht satt, aber sie schmeckt nach nichts. Und genauso sehe ich das mit dem Leben und dem Glauben. Ein Leben mit Gott hat einfach viel mehr Geschmack und mehr Tiefe und natürlich Freude. Und natürlich ist da noch mehr. Ich denke oft, wir müssen ja auch die Menschen salzen, die von Jesus noch nie etwas gehört haben oder die vielleicht gar nichts von ihm halten. Es geht nicht nur darum, sie zu belehren, sondern ihnen durch unsere Art und Weise auch aus dem Glauben echte Freude zu zeigen, wie gut es tut, an Gott zu glauben. Und wenn sie sehen, dass es richtige Kraft schöpft in uns, dann macht es das vielleicht neugierig.
0: Das ist ein ganz schöner Gedanke, Simon. Und hast du da auch persönlich schon Erfahrung gemacht oder machen dürfen oder erfahren dürfen bei dir in der Schule oder in der Ausbildung?
1: Ja, auf jeden Fall. Ich bin sogar Taufpate von meinem besten Freund, Kollege. Letztes Jahr im Ostern konnte ich sein Taufpate sein und ich habe ihm da alles, den ganzen Weg zum Glaube gezeigt und es freut mich bis jetzt noch, dass ich ihn zum Glauben führen konnte. Und ja.
0: Dann bist du eben zu diesem sogenannten Streuer oder Aussender vom Salz gekommen. Das ist wirklich ein ganz schöner Gedanke, Simon. Wir behalten den Glauben nicht für uns, sondern wir teilen, wir tragen ihn in die Welt. Und ich habe mich auch ein bisschen schlau gemacht im Vorfeld über das Thema Salz. Früher war ja das Salz oder wurde es auch als weißes Gold genannt. Also es war extrem kostbar, wurde sogar als Zahlungsmittel genutzt, das Salz. Und wenn jetzt und heute uns also Salz der Erde, also Jesus der Herr uns als Salz der Erde nennt, dann sagt er uns damit auch, ihr seid unendlich kostbar, ihr seid unendlich wertvoll.
1: Genau, so ist es. Und noch ganz etwas Wichtiges dazu. Zur Zeit Jesu hatte Salz vor allem eine Funktion. Es hat Lebensmittel haltbar gemacht. Es hat vor dem Verderben geschützt. Und ich glaube genau, das ist auch heute unsere Aufgabe als Christen.
0: Genau das Wort, wo du gesagt hast, Lebensmittel haltbar machen, kommt mir spontan die Konserve oder eine Konservenbüchse, eine Dose in den Sinn. Eine Dose nennen wir ja auch Konserve und eine Konserve kommt doch vom Lateinischen, sonst musst du mich korrigieren, Simon. Dein Latein, du lernst Latein, das heißt ja conservare, also bewahren, diese Konserve. Und genau das macht die Dose seit, weiß nicht, 100 oder 200 Jahren. Sie hält unsere Lebensmittel frisch in der Dose, lange bevor es Kühlschränke gab. Auf unseren katholischen Glauben übertragen bedeutet das natürlich, wir haben einen riesigen, wertvollen Schatz an Traditionen, sei das eben mit Sakramenten und Gebeten, die unseren Glauben über Jahrhunderte frisch und lebendig gehalten haben. In einer heutigen Welt, in der sich ja alles wahnsinnig schnell dreht und jeder Wert oft rasend schnell verdirbt oder jede Werte sind schnell am Verderben oder einfach weggeworfen werden, brauchen wir heute umso mehr wieder dieses, ich sage jetzt noch einmal das lateinische Wort, conservare, also Konserve, bewahren, aufhalten. Wir müssen also jetzt, um zum Schluss zu kommen, das Gute bewahren und vielleicht auch dabei Acht geben, nicht um es ängstlich wegzuschließen, also die Dose dann in den Vorrats- oder in den Speisekammer zu legen und dann vergessen wir die Dose, sondern es ist ja wichtig, man muss diese Dose auch griffbereit haben, um sie dann wieder einmal zu öffnen und zu konsumieren, die Lebensmittel. Also wir dürfen also nicht das Gute ängstlich wegschließen, sondern um es immer griffbereit zu haben, wenn wir, ich sage jetzt einmal, einen spirituellen Hunger haben oder die Zeiten halt mal stürmisch sind.
1: Genau so ist es. Und wenn wir unseren Glauben eben nämlich nur bewahren und ihn sich in einer Dose verschließen, dann bringt das der Welt da draußen relativ wenig. Und ich glaube eben, wir müssen uns im Alltag vielmehr wie ein Salzstreuer sehen.
0: Genau, den Salzstreuer, das freut mich eigentlich sehr, weil soweit habe ich jetzt in der Vorbereitung zu diesem Spendentag gar nicht überlegt. Ich kenne den Salzstreuer natürlich sehr gut aus der Küche, vom Kochen. Aber was bedeutet es jetzt wieder umgemünzt auf unseren christlichen Glauben, ein Salzstreuer zu sein, Simon? Und wie kann man diesen Salzstreuer jetzt und heute sinnbildlich im Alltag praktizieren?
1: Genau, jetzt mal kurz zu mir. Ich persönlich mache zum Beispiel TikTok-Videos über den Glauben. Das fängt dann meistens mit der Frage an, hast du einen Moment für Gott, für Jesus Christus? Und dann rede ich einfach eine Minute lang über ein besonderes Thema aus unserem Glauben. Und das weiß ich auch und das sehe ich, das weckt extrem viel Interesse. Und ich merke richtig an den Reactions, an den Kommentaren, dass die Jugendlichen auch in meinem Alter es total schön finden. Aber jetzt kommen Sie ins Spiel, liebe Zuhörerinnen und Zuhörer. Jeder einzelne von Ihnen ist so ein kostbares Salzkorn. Wenn Sie uns heute mit Ihrer Spende unterstützen, dann helfen Sie ganz direkt dabei, unseren Radio Gloria Salzstreuer aufzufüllen. Nur gemeinsam bleiben wir voll genug, um die Botschaft weiter in die Welt zu streuen. Seien Sie ein Teil davon. Rufen Sie uns jetzt an oder spenden Sie online auf unsere Webseite und lassen Sie uns zusammen das Salz der Erde sein. Und noch ganz kurz vielleicht, wenn ihr gerne mal draufschauen möchtet, auf TikTok heiße ich Simi-Christ, also Christian.
0: Ja. Ja, ganz vielen Dank, Simon, für dein Glaubenszeugnis am heutigen Spendentag von Radio Gloria. Ihr seid das Salz der Erde, dieses Wort begleitet uns aus dem Matthäusevangelium. Seien wir also alle Salz der Erde und tragen wir gemeinsam unser Radio mit. Gemeinsam halten wir den Glauben lebendig. Danke für das Gespräch, Simon.
1: Sehr gerne.

Ein passendes Interview ist das gewesen, aufgenommen am Spendentag von Radio Gloria. Ein Hinblick auf einen gläubigen Salzstreuer aus der Sicht von Simon.

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euch, liebe Jugendliche. Lasst euch nicht verführen. Habt keine Angst. Macht euch frei. Gottes Liebe umfängt euch.

der Welt. Seid nicht zaghaft. Jesus Christus ist eure Kraft.

Mut. Sich selbst in Liebe zu verschenken für die Welt und ihre Menschen.

0: 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Wie schon öfters gesagt, heute ist natürlich das Gebet auch ein wichtiger Punkt, dass man das Radio Gloria unterstützen kann, auch im Gebet. Auch das Gebet ist sehr wichtig für den Fortbestand vom Radio. 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Sie können es dann auch nachlesen im Internet auf unserer Homepage unter radiogloria.ch sehen Sie das Gebet nämlich auch. Wenn wir als erstes unsere Bitte im Gebet zum himmlischen Vater tragen, denn er ist der Spender von allem Guten.
1: Im Namen des Vaters und des Sohnes und des Heiligen Geistes. Amen. Amen. Himmlischer Vater, wir stehen vor dir und danken dir, dass du, Radio Gloria, in deiner Vorsehung vor mehr als 20 Jahren zu diesem Dienst berufen und bis heute mit deinem Segen begleitet, gestärkt und genährt hast. Wir bitten dich, begleite Radio Gloria auch weiterhin als Leuchtturm, damit Radio Gloria deine Frohbotschaft hinausstrahlen und Orientierung in dieser glaubensferner Zeit schenken kann.
2: Himmlischer Vater, das Radio Gloria Team hast du berufen, Mitarbeiter an deinem Heilswerk auf Radio Welle zu sein. 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
1: gesichert bleibt.
0: Amen.
1: Im
0: Namen
1: des
0: Vaters
1: und des Sohnes
0: und des Heiligen Geistes. Amen. Gelobt sei Jesus Christus.
1: In Ewigkeit. Amen.
0: Maria mit dem Kinde lieb,
1: uns allen deinen Segen gib.
0: Amen.

Wir lassen heute noch eins rein in einer Wiederholung, nämlich Predigt vom Pfarrer Daniel Bühlmann und anlässlich der Messe für Gönner und Spender und Zuhörerschaft, die Radio Gloria gefeiert hat bei Radio Gloria. Und also eine wunderbare Predigt auch passend zum heutigen Tag gehalten hat.

Liebe Schwestern und Brüder, liebe Zuhörerinnen und Zuhörer, es ist ein Moment höchster Spannung. Wir haben es gehört im Evangelium, das Laubhüttenfest in Jerusalem, es ist auf seinem Höhepunkt angekommen. Die Stadt, sie ist voll, der Tempel brennt im Kerzenlicht und die Gassen hallen wieder von Stimmen. Und inmitten all dieses Lärms, dieser Frommheit, dieser Festtagsroutine geschieht etwas Unerhörtes. Ein Mann redet. Und die Menschen können nicht aufhören, ihm zuzuhören. Viele aus der Menge, die diese Worte gehört hatten, sagten, dieser ist wirklich der Prophet. Und andere sagten, dieser ist der Christus. Die Worte Jesu, die haben etwas ausgelöst, eine Erschütterung, könnte man sagen. Es ist nicht Polemik, es ist keine politische Agitation, sondern das schlichte, brennende Sprechen eines Menschen. Der spricht, weil er weiß, wovon er redet, weil er selbst ist, was er sagt. Und dann geschieht etwas Merkwürdiges. Die hohen Priester und die Pharisäer, sie schickten Wächter aus, um Jesus festzunehmen. Und diese Wächter kommen zurück, aber mit leeren Händen. Nicht, weil sie ihn nicht gefunden hätten, sondern weil sie ihn gehört hatten. Und die Hohenpriester fragen, warum habt ihr ihn nicht hergebracht? Und da antworteten die Wächter jenen berühmten Satz, der mir nicht aus dem Sinn geht. Noch nie hat ein Mensch so geredet wie dieser. Die Wächter, was waren das für Menschen? Das waren Männer des Gesetzes, der Ordnung, der Pflicht. Und stehen vor den Schriftgelehrten und bekennen damit ihre Niederlage. Nicht die Gewalt hat sie besiegt, sondern das Wort. Und was hat diese Männer so überwältigt? Lukas würde sagen, es ist die Anmut der Worte Jesu. Aber jetzt hier, Johannes, gibt uns den Schlüssel des Verständnisses. Denn im selben Kapitel vom heutigen Evangelium, wenn wir einige Verse zurückgehen, dort heißt es, meine Lehre ist nicht meine Lehre, sondern die dessen, der mich gesandt hat. Was heißt das? Jesus redet also nicht einfach von sich aus. Er redet aus der Tiefe des Vaters heraus. Und das ist dieses Geheimnis seiner Sprache. Sie hat eine Herkunft, die größer ist als jede menschliche Rhetorik. Und hier berühren wir etwas, wovon Hans-Urs von Balthasar mit großer Schärfe beschrieben und auch aufmerksam gemacht hat, nämlich, dass das Wort Gottes nicht zuerst eine Information über etwas ist, sondern das Ereignis schlichtweg ist. Es trifft uns, ehe wir es beurteilen können. Es verändert den Raum, in dem wir stehen. Und die Wächter kamen, um einen Mann zu verhaften und fanden sich selbst verhaftet von dem, was er sprach. Wir sitzen heute hier zusammen im Radiostudio, weil Radio Gloria seit vielen Jahren eine schlichte, aber nicht selbstverständliche Aufgabe erfüllt, nämlich das Wort weiter zu sagen. Nicht das eigene Wort, nicht die eigene Meinung, sondern das Wort dessen, der größer ist als wir alle. Ich denke manchmal, dass auch wir, die Mitarbeiter, aber ebenso die Hörerinnen und Hörer, von Radio Gloria uns in einer ähnlichen Lage befinden wie jene Wächter in Jerusalem. Wir sind ausgesandt worden,
nicht um jemanden festzunehmen, sondern um zuzuhören. Und was wir gehört haben, können wir nicht einfach nur für uns behalten. Wir geben es weiter, damit noch mehr Menschen mit und von diesem Ereignis berührt und auch gestärkt werden. Noch nie hat ein Mensch so geredet wie dieser. Dieser Satz, der Wärter ist kein frommer Gemeinplatz. Es ist das Zeugnis von Menschen, die berührt wurden und davon nicht mehr schweigen konnten. Und genau das ist der Kern des christlichen Zeugnisses. Und genau das versucht auch Radio Gloria Tag für Tag zu sein. Ein Ort, an dem das Wort gehört wird, damit es weiterklingt. Der Text vom Evangelium endet nicht harmonisch. Es entstand eine Spaltung im Volk, seinetwegen, haben wir gehört. Das Wort Jesu, es scheidet. Nicht, weil es aggressiv wäre, sondern weil es zu klar ist, zu unausweichlich. Man kann nicht neutral bleiben gegenüber einem Menschen, der sagt, wenn jemand Durst hat, komme er zu mir und trinke. Auch Radio Gloria lebt in dieser Spannung. Nicht jeder hört gerne, was das Evangelium zu sagen hat. Aber die Botschaft des Kreuzes, die Wirklichkeit der Auferstehung, die Ansprüche der christlichen Anthropologie, das alles ist keine leichte Kost. Aber die Lehre Jesu erfordert eine klare Positionierung, die eine weitreichende Auswirkung auf das individuelle Leben haben kann. Und doch, wer den Durst kennt, den Durst nach Sinn, nach Wahrheit, nach echtem Leben, der weiß, wohin er gehen muss. Und Nikodemus, am Ende des Evangeliums, jener Mann, der früher nachts zu Jesus gekommen war, er meldet sich und fragt, verurteilt etwa unser Gesetz den Menschen, ohne ihn vorher anzuhören? Es ist eine kleine, zaghaft tapfere Frage. Er wagte noch nicht das volle Bekenntnis. Das kommt erst später. Aber er hielt offen, was die anderen schon schließen wollten. Und das ist vielleicht das Bild, das mir heute am nächsten geht. Radio Gloria als eine Stimme, die die Frage offen hält, die nicht aufhört zu fragen, die dem Durst seinen Namen gibt. Liebe Schwestern und Brüder, liebe Freunde von Radio Gloria, jene Wächter kehrten mit leeren Händen zurück, aber mit vollen Herzen. Sie hatten etwas vernommen, das stärker war als ihr Auftrag. Und ihr Zeugnis, dieser eine Satz, steht heute noch in der Heiligen Schrift. Noch nie hat ein Mensch so geredet wie dieser. Und dieser Satz ist auch unser Auftrag. Nicht als Propaganda, nicht als Lautstärke oder Selbstbehauptung, sondern als stilles, beharrliches Zeugnis. Wir haben gehört und wir können nicht schweigen. Wenn Sie heute Ihren Beitrag für Radio Gloria leisten, durch Ihre Spende, aber auch durch Ihr Gebet, durch Ihre Treue als Hörerinnen und Hörer, dann sind Sie Teil dieser Kette von Zeugen, die durch die Jahrhunderte reicht, von den Wächtern auf dem Tempelberg bis zu uns heute, hier und jetzt. Noch nie hat ein Mensch so geredet wie dieser. Möge dieses Wort uns tragen und durch uns weiterklingen, weit über diese Stunde hinaus.

Das war die Predigt vom Pfarrer Daniel Bühlmann, wo er im Studio alles sich am Spendentag von Radio Gloria gehalten hat, auch für die Zuhörerschaft, für Gönner und Spender vom Sender Radio Gloria.

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1: Liebe Mitchristen, ganz herzlich willkommen zur Evangeliumsbetrachtung. Der Text ist genommen aus dem Johannesevangelium, das Kapitel 21, der Vers 1 und der Vers 15 bis 19. In jener Zeit offenbarte sich Jesus den Jüngern noch einmal. Es war am See von Tiberias und er offenbarte sich in folgender Weise. Als sie gegessen hatten, sagte Jesus zu Simon Petrus, Simon, Sohn des Johannes, liebst du mich mehr als diese? Er antwortete ihm, Ja, Herr, du weißt, dass ich dich liebe. Jesus sagte zu ihm, Weide meine Lämmer. Zum zweiten Mal fragte er ihn, Simon, Sohn des Johannes, liebst du mich? Er antwortete ihm, Ja, Herr, du weißt, dass ich dich liebe. Jesus sagte zu ihm, Weide meine Schafe. Zum dritten Mal fragte er ihn, Simon, Sohn des Johannes, liebst du mich? Da wurde Petrus traurig, weil Jesus ihn zum dritten Mal gefragt hatte, hast du mich lieb? Er gab ihm zur Antwort, Herr, du weißt alles. Du weißt, dass ich dich lieb habe. Jesus sagte zu ihm, weide meine Schafe. Amen, Amen, das sage ich dir. Als du noch jung warst, hast du dich selbst gegürtet und konntest gehen, wohin du wolltest. Wenn du aber alt geworden bist, wirst du deine Hände ausstrecken und ein anderer wird dich gürten und dich führen, wohin du nicht willst. Das sagte Jesus, um anzudeuten, durch welchen Tod er Gott verherrlichen würde. Nach diesen Worten sagte er zu ihm, folge mir nach. Evangelium unseres Herrn Jesus Christus. Lob sei dir, Christus. Liebe Mitchristen, Jesus fragt Petrus, ob er ihn liebe. Und diese Liebe zu ihm ist wichtig, damit er seine Schafe hüten kann. Jesus sagt es ja selber einmal, dass es Hirten gibt, welche eher zu ihrem eigenen Vorteil zu den Schafen schauen. Sie sind bezahlte Hirten. Sie haben eigentlich keine wahre Liebe zu den Schafen, sondern sie lieben vielmehr sich selber, ihren eigenen Vorteil. Und Jesus ermahnt Petrus, dass er diesen Fehler nicht begeht. Er sagt ihm ganz deutlich, es sind nicht deine Schafe, die du hüten musst, es sind meine Schafe, die Menschen, die zu mir gehören. Ihnen sollst du ein guter Hirt sein, nicht zu deinem eigenen Vorteil, sondern voll Liebe sollst du zu diesen Schafen schauen und sie den guten Weg führen, ihnen die gute Weide zeigen und über sie die schützende Hand ausstrecken, welche sie vor der Gefahr bewahrt. Und dieses Evangelium ist auch eine ganz wichtige Ermahnung für alle, die heutzutage Hirten sind. Ich denke hier an den Papst, die Bischöfe, die Priester. Jeder Mensch ist dieser Gefahr ausgesetzt, dass er sich selber in den Mittelpunkt stellt, eben ein Egoist wird. Und dagegen müssen auch wir geweihte Menschen ankämpfen, damit nicht der eigene Vorteil unser größtes Interesse ist, sondern dass wir aus Liebe zu den Schafen schauen, welche zu Christus gehören. Und so möchte ich zum Schluss noch einen Gedanken vom heiligen Augustinus vorlesen. Christus hat das Beispiel des Leidens gegeben. Wer sehe da nicht, dass gerade die Hirten dem Hirten nachfolgen und anhangen müssen, da doch so viele Schafe dem Vorbild gefolgt sind? Müssen nicht auch die Hirten unter dem einen Hirten, der einen Herde selbst Schafe sein? Denn alle macht er zu seinen Schafen, für die er gelitten hat, da auch er selbst ein Lamm geworden ist, um für alle leiden zu können. Christus selber ist also das Vorbild eines wahren guten Hirten. Er hat nicht sein eigenes Interesse gesucht, sondern er hat das Heil der Menschen gesucht. Und so wollen wir dich heute bitten, Herr Jesus Christus, steh du allen bei, die das Hirtenamt innehaben, damit sie gute Hirten sind und die Schafe auf deinem Weg führen und begleiten. Der Herr sei mit euch und mit deinem Geiste. Es segne und behüte euch der allmächtige und barmherzige Gott, der Vater und der Sohn und der Heilige Geist. Amen.

0: Liebe Hörerinnen und Hörer von Radio Gloria, am Telefon dürfen wir ganz herzlich begrüßen Pfarrer Daniel Bühlmann. Mit ihm zusammen beten wir jetzt Regina Zöli.
1: Im Namen des Vaters und des Sohnes und des Heiligen Geistes.
0: Amen.
1: Freu dich, du Himmelskönigin, Halleluja.
0: Den du zu tragen würdig warst, Halleluja.
1: Er ist auferstanden, wie er gesagt hat, Halleluja.
0: Bitt Gott für uns, Halleluja.
1: Freu dich und frohlocke, Jungfrau Maria, Halleluja.
0: Denn der Herr ist wahrhaft auferstanden, Halleluja.
1: So lasset uns beten. Allmächtiger Gott, durch die Auferstehung deines Sohnes, unseres Herrn Jesus Christus, hast du die Welt mit Jubel erfüllt. Lass uns durch seine jungfräuliche Mutter Maria zur unvergänglichen Osterfreude gelangen. Darum bitten wir durch Christus, unseren Herrn.
0: Amen.
1: So wollen wir jetzt in den Anliegen des Heiligen Vaters beten. Vater, unser im Himmel, geheiligt werde dein Name, dein Reich komme, dein Wille geschehe, wie im Himmel, so auf Erden.
0: Unser tägliches Brot gib uns heute und vergib uns unsere Schuld, wie auch wir vergeben unseren Schuldigern. Und führe uns nicht in Versuchung, sondern erlöse uns von dem Bösen.
1: Gegrüßt seist du, Maria, voll der Gnade, der Herr ist mit dir. Du bist gebenedeit unter den Frauen und gebenedeit ist die Frucht deines Leibes, Jesus.
0: Heilige Maria, Mutter Gottes, bitte für uns Sünder, jetzt und in der Stunde unseres Todes. Amen.
1: Ehre sei dem Vater und dem Sohn und dem Heiligen Geist.
0: Im Anfang, so auch jetzt und alle Zeit und in Ewigkeit. Amen.
1: Herr, gib den Verstorbenen die ewige Ruhe.
0: Und das ewige Licht leuchte ihnen.
1: Herr, lass sie ruhen in Frieden.
0: Amen.

0: liebe Zuhörerinnen und Zuhörer. Der gute Hirt erfordert mich heraus. Wir können uns fragen, oder manchmal fragen wir uns ja, für was oder für wen mache ich das Ganze überhaupt? Für wen oder für was setze ich mich ein? Wahrscheinlich ist bei Ihnen diese Frage auch schon mal aufgetaucht im Lauf Ihres Lebens. Und das ist eine Sinnfrage. Und diese Sinnfrage trifft die Mitte der eigenen Persönlichkeit. Wenn wir dieses Evangelium gehört haben vom guten Hirten, dann kann uns dieser gute Hirte eine Antwort geben auf diese Sinnfrage, für was oder für wen ich all das überhaupt mache. Und da können wir uns fragen, was ist denn ein guter Mensch? Das Bild des Hirten, wenn Sie das Evangelium nochmals in Erinnerung haben, es spricht davon, dass die Tiere das bekommen, was sie brauchen, was für sie lebenserhaltend ist. Sie bekommen Nahrung. Sie bekommen eine Unterkunft. Sie erhalten Schutz vor der Gefahr. Das ist das Bild von einem Hirten, der eine Schafherde auf der Alp behütet. Sie haben also Nahrung, sie kriegen eine Unterkunft und sie erhalten Schutz vor Gefahren. Nicht nur vor dem Wolf, sondern auch vor anderen Gefahren. Und diese Lebensgrundlage, die brauchen auch wir Menschen, damit wir überhaupt leben und existieren können. Wenn aber diese Grundbedürfnisse gestillt sind, dann kommt die Sehnsucht nach immer mehr, nach dem Konsum. Menschsein wird von vielen dann als das Ausleben dieser Grundbedürfnisse verstanden und eben, man will das Leben genießen und sich auch etwas leisten. Was ist ein guter Christ? Können wir uns fragen, nachdem wir angeschaut haben, was ein guter Mensch ist. Was ist ein guter Christ? Das Meer des Christseins gegenüber dem Menschsein besteht in der Beziehung zu Jesus, dem guten Hirten. Zum Christsein gehört dieses Vertrauen in einen Gott, der mich in meinem Leben führt, der mich zur Seite steht, wenn ich den falschen Weg gegangen bin, und der sich mit mir freut, wenn ich umkehre und wenn dann das Leben wieder gelingt. Christsein ist also mehr als einfach eine humanitäre Hilfe gegenüber Benachteiligten oder der Feindesliebe, wie wir sie aus der Seligpreisung kennen. Für ein christliches Leben ist das gegenseitige Kennen wichtig. Jesus und Gott immer tiefer kennen und ihn aber auch erkennen wollen. Darin liegt eine Aufgabe, die nicht leicht ist, die aber dazu führt, dass ich darin auch mein Umfeld und meine Mitmenschen besser erkennen kann. Und dann können wir uns zum Schluss fragen, was ist denn ein guter Hirte? Ein guter Hirte ist eben derjenige, der wie der Hirt zu den Schafen schaut. Ein Hirte, der den Glauben lebt, der vorausgeht, der mitgeht, vermittelnd und der schlichten kann. Das beinhaltet einen guten Hirte, so wie Jesus das versteht. Aber es kommt noch etwas anderes dazu, nämlich dieses Eingebundensein in die Freundschaft mit ihm und dem Willen, dies auch öffentlich zu bekunden. Es ist aber auch ein Stück Lebenshingabe für andere Menschen und ihre Bedürfnisse. Es ist ein Verknüpfen des eigenen Lebens mit dem Leben der anderen und Anteilhaben am Schicksal der Menschen. Das Hirtenbild, das Jesus uns immer wieder zumutet, das betrifft eben diese drei Ebenen. Was ein guter Mensch ist, was ein guter Christ ist und was ein guter Hirte ist. Der Hirte, er kümmert sich um die Tiere, er versorgt sie. Und wenn Jesus für uns ja dieser Hirte ist, dann dürfen wir darauf vertrauen, dass er für uns sorgen möchte, damit wir bekommen, was unser Leben bedarf. Der gute Hirte hat eine lebendige Beziehung zu seinen Tieren. Das Kennen der Stimme drückt eine Vertrautheit aus, aber auch Respekt, Zuwendung und das Wissen umeinander. Liebe Zuhörerinnen und Zuhörer, Jesus möchte meine Stimme kennen und er lädt mich immer dazu ein, auf seine Stimme zu hören. Eine Stimme, die in unserer Seele einen Resonanzboden hat, dessen Schwingungen ich deuten und einordnen kann. Das ist der gute Hirte. Er ist da für mich. Er will mich auf meinem Lebensweg begleiten. Bitten wir nun diesem guten Hirten um seinen Segen, um seinen Beistand. Der Herr sei mit euch.
1: Und mit deinem Geiste.
0: Und so segne, behüte und begleite sie alle, der liebende und der barmherzige Gott, der Vater und der Sohn und der Heilige Geist.
1: Amen. Ein herzlicher Dank an Pfarrer Daniel Bühlmann fürs Beten von Regina Zöli, sein priesterlicher Segen und die Worte über den guten Hirte. Beten wir für und um gute Hirte und sind wir dankbar.

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2: Papst Leo XIV. Schenkt während der Generalaudienz jeweils eine Katechese zu einem speziellen Thema. Und jetzt haben wir die Freude, dass wir so eine Katechese zuhören dürfen.
3: Cari fratelli e sorelle, buongiorno.
4: Liebe Brüder und Schwestern, guten Morgen.
3: Oggi vorrei invitarvi a riflettere su un aspetto sorprendente della risurrezione.
4: Heute möchte ich euch einladen, über einen überraschenden Aspekt der Auferstehung Christi nachzudenken. Seine Demut. Wenn wir an die Evangelienberichte zurückdenken, stellen wir fest, dass der auferstandene Herr nichts Spektakuläres tut, um sich dem Glauben seiner Jünger aufzudrängen. Er erscheint nicht umgeben von Scharen von Engeln, vollbringt keine sensationellen Taten, hält keine feierlichen Reden, um die Geheimnisse des Universums zu enthüllen. Im Gegenteil, er nähert sich diskret, wie ein gewöhnlicher Wanderer, wie ein hungriger Mann, der um ein Stück Brot bittet. Maria Magdalena hält ihn für einen Gärtner. Die Jünger von Emmaus glauben, er sei ein Fremder. Petrus und die anderen Fischer halten ihn für einen gewöhnlichen Passanten. Wir hätten Spezialkräfte, Zeichen der Macht, überwältigende Beweise erwartet. Aber der Herr sucht das nicht. Er bevorzugt die Sprache der Nähe, der Normalität, des gemeinsamen Tisches. Brüder und Schwestern, darin liegt eine wertvolle Botschaft. Die Auferstehung ist kein theatralischer Coup, sondern eine stille Verwandlung, die jede menschliche Geste mit Sinn erfüllt. Der auferstandene Jesus isst vor seinen Jüngern ein Stück Fisch. Das ist kein nebensächliches Detail, sondern die Bestätigung, dass unser Körper, unsere Geschichte, unsere Beziehungen keine Hülle sind, die man wegwerfen kann. Sie sind für die Fülle des Lebens bestimmt. Auferstehen bedeutet nicht, zu flüchtigen Geistern zu werden, sondern in eine tiefere Gemeinschaft mit Gott und den Brüdern und Schwestern einzutreten, in eine durch die Liebe verwandelte Menschheit. Am Osterfest Christi kann alles zur Gnade werden. Selbst die gewöhnlichsten Dinge, Essen, Arbeiten, Warten, das Haus pflegen, einen Freund unterstützen. Die Auferstehung befreit das Leben nicht von Zeit und Mühe, sondern verändert seinen Sinn und seinen Geschmack. Jede Geste, die in Dankbarkeit und Gemeinschaft vollzogen wird, nimmt das Reich Gottes vorweg. Es gibt jedoch ein Hindernis, das uns oft daran hindert, diese Gegenwart Christi im Alltag zu erkennen. Die Erwartung, dass Freude frei von Verletzungen sein muss. Die Jünger von Emmaus gehen traurig, weil sie auf ein anderes Ende gehofft hatten, auf einen Messias, der das Kreuz nicht kannte. Obwohl sie gehört haben, dass das Grab leer ist, können sie nicht lächeln. Aber Jesus setzt sich zu ihnen und hilft ihnen geduldig zu verstehen, dass der Schmerz nicht die Widerlegung der Verheißung ist, sondern der Weg, auf dem Gott das Ausmaß seiner Liebe offenbart hat. Als sie schließlich mit ihm zu Tisch sitzen, und das Brot brechen, gehen ihnen die Augen auf. Und sie merken, dass ihr Herz schon brannte, auch wenn sie es nicht wussten. Das ist die größte Überraschung. Zu entdecken, dass unter der Asche der Enttäuschung und der Müdigkeit immer eine glühende Kohle liegt, die nur darauf wartet, wieder entfacht zu werden. Brüder und Schwestern, die Auferstehung Christi lehrt uns, dass es keine Geschichte gibt, die so sehr von Enttäuschung oder Sünde geprägt ist, dass sie nicht von Hoffnung heimgesucht werden könnte. Kein Sturz ist endgültig, keine Nacht ist ewig, keine Wunde bleibt für immer offen. Wie weit wir uns auch entfernt, verloren oder unwürdig fühlen mögen, es gibt keine Entfernung, die die unerschütterliche Kraft der Liebe Gottes auslöschen könnte. Manchmal denken wir, dass der Herr uns nur in Momenten der Besinnung oder der spirituellen Inbrunst besucht. Wenn wir uns seiner würdig fühlen, wenn unser Leben geordnet und strahlend erscheint. Stattdessen kommt der Auferstandene gerade an den dunkelsten Orten zu uns, in unseren Misserfolgen, in unseren zerbrochenen Beziehungen, in den täglichen Mühen, die auf unseren Schultern lasten, in den Zweifeln, die uns entmutigen. Nichts von dem, was wir sind, kein Fragment unseres Daseins ist ihm fremd. Heute steht der auferstandene Herr jedem von uns zur Seite, gerade wenn wir unsere Wege gehen, die der Arbeit und des Engagements, aber auch die des Leidens und der Einsamkeit, und bittet uns mit unendlicher Zartheit, uns das Herz erwärmen zu lassen. Er drängt sich nicht lautstark auf, er verlangt nicht sofort erkannt zu werden. Geduldig wartet er auf den Moment, in dem sich unsere Augen öffnen, um sein freundliches Antlitz zu erkennen, das in der Lage ist, Enttäuschung in vertrauensvolle Erwartung, Traurigkeit in Dankbarkeit, Resignation in Hoffnung zu verwandeln. Der Auferstandene möchte nur seine Gegenwart offenbaren.

0: einem Herzen voller Freude nach Hause zurück. Eine einfache Freude, die die Wunden nicht auslöscht, sondern sie erhält. Eine Freude, die aus der Gewissheit entsteht, dass der Herr lebt, mit uns geht und uns in jedem Augenblick die Möglichkeit gibt, neu anzufangen.
1: Benedicat vos omnipotens Deus.
0: Segne euch der allmächtige Gott, der Vater,
1: et Filius,
0: der Sohn,
1: et Spiritus Sanctus.
0: Der Heilige Geist.
1: Amen.
2: Ganz ein herzlicher Dank, Papst Leo, für die Worte an uns. Und Dank auch am Radio Vatikan, dass uns das möglich macht.

0: Wir beten die 15 Vater unser und die 15 gegrüßt seist du Maria, die Jesus der heiligen Brigitta von Schweden geoffenbart hat.
1: Endlich erschien ihr Christus in einer Vision eines Tages. Er gab ihr auch großartige Verheißungen für alle Menschen, die diese Gebete verrichten wollten. Jesus sprach zu Brigitta: Wer diese Gebete während eines Jahres jeden Tag verrichtet, wird 15 Seelen aus seiner Verwandtschaft aus dem Fegfeuer erlösen. 15 Gerechte aus seiner Verwandtschaft werden die Gnade der Beharrlichkeit erlangen und 15 Sünder aus seiner Verwandtschaft werden sich bekehren. Die Person selbst, welche sie betet, wird die ersten Stufen der Vollkommenheit erreichen und 15 Tage vor ihrem Tod werde ich ihr meinen kostbaren Leib reichen, damit sie durch denselben vor dem ewigen Hunger bewahrt werde. Ich werde ihr mein kostbares Blut zu trinken geben, um sie vor dem ewigen Durst zu bewahren. Bei ihrem Tode werde ich mit meiner vielgeliebten Mutter kommen und ihre Seele gnadenreich empfangen und sie in die ewigen Freuden einführen. Wer diese Gebete auch andere lehrt, dessen Freude und Verdienste werden in Ewigkeit dauern. An dem Ort, wo man diese Gebete verrichtet, ist Gott mit seiner Gnade gegenwärtig.
2: Die 15 Gebete, die der heiligen Brigitta von Christus geoffenbart wurden, sind von der katholischen Kirche offiziell anerkannt. Papst Pius IX. Kannte diese Gebete und approbierte sie am 31. Mai 1862, indem er sie als der Wahrheit entsprechend und zum großen Nutzen für das Heil der Seelen erachtete. Betrachten wir im Folgenden das Leiden Jesu in den Gebeten der heiligen Brigitta, so wie der Herr es selbst gewünscht hat.
1: Christi Leiden am Ölberg bis zur Dornenkrönung.

0: O Jesus, du Wonne aller, die dich lieben, du Freund und Heiland der Sünde, gedenke der tiefinnersten Betrübnis, die du erduldet hast, als die von Ewigkeit vorherbestimmte Zeit deines heiligen Leidens nahe war. Du deinen Jüngern die Füße gewaschen, deinen Leib und dein Blut ihnen zur Speise gereicht, sie mildreich getröstet hattest und dann in der Fülle der Traurigkeit selbst bezeugtest. Betrübt ist meine Seele bis zum Tod. Denke an all die Qual und Bedrängnis, die du vor deinem Kreuzestod erlitten, als du nach dreimaligem Gebet und blutigem Angstschweiß von deinem Jünger verraten, von deinem Volk gefangen, falsch angeklagt, von deinen Richtern ungerecht verurteilt, in der auserwählten Stadt in hochfestlicher Zeit unschuldig verworfen, deiner Kleider beraubt, mit Fäusten geschlagen, an eine Säule gebunden, gegeißelt, mit Dornen gekrönt und mit unzähligen anderen Unbilden misshandelt wurdest. Durch diese Leiden verleihe mir, o Herr mein Gott, wahre Zerknirschung, würdige Genugtuung und die Nachlassung aller meiner Sünden.
1: Vater unser im Himmel, geheiligt werde dein Name, dein Reich komme, dein Wille geschehe, wie im Himmel, so auf Erden. Unser tägliches Brot gib uns heute und vergib uns unsere Schuld, wie auch wir vergeben unseren Schuldigern. Und führe uns nicht in Versuchung, sondern erlöse uns von dem Bösen. Gegrüßet seist du, Maria, voll der Gnade. Der Herr ist mit dir. Du bist gebenedeit unter den Frauen, und gebenedeit ist die Frucht deines Leibes, Jesus. Heilige Maria, Mutter Gottes, bitte für uns Sünder,

0: Christi Verspottung. O Jesus, du Freude der Engel, gedenke der Betrübnis, die du ertragen, als alle deine Feinde, die grimmige Löwen, dich umringten und mit Fäusten schlugen und dein Angesicht bespien. Durch diese Qualen und die ruchlosen Schmachworte, womit deine Feinde dich bedrängten, erlöse mich, o Herr Jesus, von allen meinen sichtbaren und unsichtbaren Feinden und lass mich in deinem Schutze zum ewigen Heile gelangen.
1: Vater unser im Himmel, geheiligt werde dein Name, dein Reich komme, dein Wille geschehe wie im Himmel, so auf Erden. Unser tägliches Brot gib uns heute und vergib uns unsere Schuld, wie auch wir vergeben unseren Schuldigern. Und führe uns nicht in Versuchung, sondern erlöse uns von dem Bösen. Gegrüßet seist du, Maria, voll der Gnade. Der Herr ist mit dir. Du bist gebenedeit unter den Frauen, und gebenedeit ist die Frucht deines Leibes, Jesus. Heilige Maria, Mutter Gottes, bitte für uns Sünder, jetzt und in der Stunde unseres Todes. Amen.
0: Christi Annagelung ans Kreuz. O Jesus, du Werkmeister der Welt, der du in deiner Unermesslichkeit Himmel und Erde umfassest, gedenke des bitteren Schmerzes, den du erduldet, als die grausamen Kriegsknechte deine Hände und Füße mit scharfen Nägeln durchbohrten und ans Kreuz schlugen, wobei sie Schmerz auf Schmerz häufend deine Glieder so gewaltsam nach der Länge und Breite des Kreuzes ausspannten, dass sie aus den Gelenken gerissen wurden. Durch diese bitterste Kreuzesqual bitte ich dich, mir die heilige Furcht und Liebe zu deinem heiligen Namen zu erteilen.
1: Vater unser im Himmel, geheiligt werde dein Name, dein Reich komme, dein Wille geschehe, wie im Himmel, so auf Erden. Unser tägliches Brot gib uns heute und vergib uns unsere Schuld, wie auch wir vergeben unseren Schuldigern. Und führe uns nicht in Versuchung, sondern erlöse uns von dem Bösen. Gegrüßet seist du, Maria, voll der Gnade. Der Herr ist mit dir. Du bist gebenedeit unter den Frauen, und gebenedeit ist die Frucht deines Leibes, Jesus. Heilige Maria, Mutter Gottes, bitte für uns Sünder, jetzt

0: Christi Gebet für seine Kreuziger. O Jesus, du himmlischer Arzt, gedenke der Todesschwäche, der Schmerzen, welche du erhöht am Kreuzesbaume an all deinen verwundeten und zerfleischten Gliedern ertragen hast, so dass kein Schmerz dem deinen glich und vom Scheitel deines Hauptes bis zu den Fußsohlen nichts Gesundes an dir zu finden war. Und wie du dennoch all diese Qualen nicht beachtend für deine Feinde gebetet und gesprochen hast. Vater, vergib ihnen, denn sie wissen nicht, was sie tun. Durch diese Barmherzigkeit verleihe mir, dass die Erinnerung an deine bittersten Leiden mir zur vollkommenen Verzeihung aller meiner Sünden und Verirrungen gereiche.
1: Vater unser im Himmel, geheiligt werde dein Name, dein Reich komme, dein Wille geschehe, wie im Himmel, so auf Erden. Unser tägliches Brot gib uns heute und vergib uns unsere Schuld, wie auch wir vergeben unseren Schuldigern. Und führe uns nicht in Versuchung, sondern erlöse uns von dem Bösen. Gegrüßet seist du, Maria, voll der Gnade. Der Herr ist mit dir. Du bist gebenedeit unter den Frauen, und gebenedeit ist die Frucht deines Leibes, Jesus. Heilige Maria, Mutter Gottes, bitte für uns Sünder, jetzt und in der Stunde unseres Todes. Amen.

0: Christi Barmherzigkeit gegen reumütige Sünder. O Jesus, du Spiegel der ewigen Klarheit, gedenke jener Betrübnis, die dein Herz bedrängte, als du im Lichte all deiner Weisheit zwar die selige Zukunft der Auserwählten sahest, welche durch die Verdienste deines Leidens ihr Heil finden, aber auch die Verwerfung so vieler Gottloser, die durch eigene Schuld in das ewige Verderben stürzen werden. Durch die unergründliche Tiefe deiner Erbarmung, in der du mit uns Sündern und Irrenden so schmerzliches Mitleid empfunden und die du dem Räuber neben dir erwiesen hast, als du zu ihm sprachst, heute wirst du bei mir im Paradiese sein, bitte ich dich, du wollest auch mir in der Stunde des Todes Barmherzigkeit erweisen.
1: Vater unser im Himmel, geheiligt werde dein Name, dein Reich komme, dein Wille geschehe, wie im Himmel, so auf Erden. Unser tägliches Brot gib uns heute und vergib uns unsere Schuld, wie auch wir vergeben unseren Schuldigern. Und führe uns nicht in Versuchung, sondern erlöse uns von dem Bösen. Gegrüßet seist du, Maria, voll der Gnade. Der Herr ist mit dir. Du bist gebenedeit unter den Frauen, und gebenedeit ist die Frucht deines Leibes, Jesus. Heilige Maria, Mutter Gottes, bitte für uns Sünder, jetzt und in der Stunde unseres Todes. Amen.
0: Christi Testament am Kreuze. O Jesus, König und Freund der Seelen, der du allein aller Liebe und Sehnsucht würdig bist, gedenke jener Betrübnis, die du empfunden, als du in Blöße und Elend von allen deinen Freunden verlassen am Kreuze schwebtest und keinen anderen Tröster fandest als deine geliebte Mutter, die in der Bitterkeit ihrer Seele und mit heiliger Treue dir zur Seite stand, und welche du deinem Jünger empfohlen, so wie du den Jünger anstatt deiner ihr zum Sohne gegeben hast, als du sprachest, Frau, siehe da dein Sohn, und zum Jünger, siehe da deine Mutter. Bei dem Schwerte des Schmerzens, das damals ihre Seele durchdrang, bitte ich dich, o gütigster Jesus, dass du mir in allen Trübsalen des Leibes und der Seele, besonders in der Todesstunde, deine Erbarmung und deinen Trost schenken wollest.
1: Vater unser im Himmel, geheiligt werde dein Name, dein Reich komme, dein Wille geschehe, wie im Himmel, so auf Erden. Unser tägliches Brot gib uns heute und vergib uns unsere Schuld, wie auch wir vergeben unseren Schuldigern. Und führe uns nicht in Versuchung, sondern erlöse uns von dem Bösen. Gegrüßet seist du, Maria, voll der Gnade. Der Herr ist mit dir. Du bist gebenedeit unter den Frauen, und gebenedeit ist die Frucht deines Leibes, Jesus. Heilige Maria, Mutter Gottes, bitte für uns Sünder,

0: Christ hat Durst. O Jesus, du Quelle der unerschöpflichen Gütigkeit, der du aus tiefstem Verlangen am Kreuze sprachest, mich dürstet. Entzünde in unseren Herzen die Sehnsucht nach allen Übungen der wahren Tugend und vertilge in uns gänzlich alle Begierlichkeit der Sinne und alle böse Lust nach Ergötzungen.
1: Vater unser im Himmel, geheiligt werde dein Name, dein Reich komme, dein Wille geschehe wie im Himmel, so auf Erden. Unser tägliches Brot gib uns heute und vergib uns unsere Schuld, wie auch wir vergeben unseren Schuldigern. Und führe uns nicht in Versuchung, sondern erlöse uns von dem Bösen. Gegrüßet seist du, Maria, voll der Gnade. Der Herr ist mit dir. Du bist gebenedeit unter den Frauen, und gebenedeit ist die Frucht deines Leibes, Jesus. Heilige Maria, Mutter Gottes, bitte für uns Sünder, jetzt und in der Stunde unseres Todes. Amen.

0: Christgetränk. O Jesus, du Süßigkeit des Herzens und unauslöschliche Freude der dir ergebenen Seelen. Durch die Bitterkeit des Essigs und der Galle, die du für mich gekostet hast, verleihe mir, dass ich in der Todesstunde zum Heil und Trost meiner Seele dich würdig empfangen möge.
1: Vater unser im Himmel, geheiligt werde dein Name, dein Reich komme, dein Wille geschehe, wie im Himmel, so auf Erden. Unser tägliches Brot gib uns heute und vergib uns unsere Schuld, wie auch wir vergeben unseren Schuldigern. Und führe uns nicht in Versuchung, sondern erlöse uns von dem Bösen. Gegrüßet seist du, Maria, voll der Gnade. Der Herr ist mit dir. Du bist gebenedeit unter den Frauen, und gebenedeit ist die Frucht deines Leibes, Jesus. Heilige Maria, Mutter Gottes, bitte

0: die Angstruf am Kreuz. O Gott, du herrschende Kraft und Jubel des Gemütes, gedenke der Qual und Bedrängnis, die du gelitten, als du im Herannahen deines bitteren Todes mit lauter Stimme riefest, mein Gott, warum hast du mich verlassen? Durch diese Angst der scheinbaren Verlassenheit, womit du uns von der ewigen Verlassenheit erlöst hast, bitte ich dich, Herr unser Gott, dass du mich in meinen Drangsalen niemals verlassen wollest.
1: Vater unser im Himmel, geheiligt werde dein Name, dein Reich komme, dein Wille geschehe wie im Himmel so auf Erden. Unser tägliches Brot gib uns heute und vergib uns unsere Schuld, wie auch wir vergeben unseren Schuldigern. Und führe uns nicht in Versuchung, sondern erlöse uns von dem Bösen. Gegrüßet seist du, Maria, voll der Gnade. Der Herr ist mit dir. Du bist gebenedeit unter den Frauen, und gebenedeit ist die Frucht deines Leibes, Jesus. Heilige Maria, Mutter Gottes, bitte für uns Sünder, jetzt und in der Stunde unseres Todes. Amen.
0: Christi, viele Wunden. O Jesus, Anfang und Ende, Kraft und Leben, gedenke, dass du dich vom Haupte bis zu den Fußsohlen gänzlich für uns in das Meer der Leiden versenkt hast. Durch die Größe und Tiefe deiner schmerzlichsten Wunden, lehre mich in Sünden versunkenen, durch wahren Liebesgehorsam deine Gebote beachten.
1: Vater unser im Himmel, geheiligt werde dein Name, dein Reich komme, dein Wille geschehe wie im Himmel so auf Erden. Unser tägliches Brot gib uns heute und vergib uns unsere Schuld, wie auch wir vergeben unseren Schuldigern. Und führe uns nicht in Versuchung, sondern erlöse uns von dem Bösen. Gegrüßet seist du, Maria, voll der Gnade. Der Herr ist mit dir, du bist gebenedeit unter den Frauen. Und gebenedeit ist die Frucht deines Leibes, Jesus. Heilige Maria, Mutter Gottes, bitte für uns Sünder, jetzt und in der Stunde unseres Todes. Amen.
0: Christi, tiefe Wunden. O Jesus, du Abgrund der tiefsten Barmherzigkeit, um der Tiefe deiner Wunden willen, die das Mark deiner Gebeine durchdrangen, bitte ich dich, ziehe mich aus dem Abgrund der Sünden und verbirg meine Seele in deinen heiligsten Wunden vor dem Angesichte deines strafenden Zornes, damit ich nicht deiner Gerechtigkeit anheimfalle.
1: Vater unser im Himmel, geheiligt werde dein Name, dein Reich komme, dein Wille geschehe wie im Himmel so auf Erden. Unser tägliches Brot gib uns heute und vergib uns unsere Schuld, wie auch wir vergeben unseren Schuldigern. Und führe uns nicht in Versuchung, sondern erlöse uns von dem Bösen. Gegrüßet seist du, Maria, voll der Gnade. Der Herr ist mit dir. Du bist gebenedeit unter den Frauen. Und gebenedeit ist die Frucht deines Leibes, Jesus. Heilige Maria, Mutter Gottes, bitte für uns Sünder, jetzt und in der Stunde unseres Todes. Amen.

0: Christi, blutende Wunden. O Jesus, du strahlendes Bild der Wahrheit, Zeichen der Einigkeit und Band der Liebe. Gedenke der zahllosen Wunden, die deinen ganzen Leib bedeckten und ihn mit deinem heiligsten Blute färbten. Gedenke der unbegreiflichen Peinen, die du in diesem reinsten Leib für uns erduldet hast. Was hättest du noch mehr tun sollen, was du nicht getan hast? Ich bitte dich, o gütigster Jesus, schreibe mit deinem kostbaren Blute alle diese Wunden in mein Herz, damit ich deinen Schmerz und deinen Tod darin alle Zeit lese und in treuer Dankbarkeit bis zum Ende verharre.
1: Vater unser im Himmel, geheiligt werde dein Name, dein Reich komme, dein Wille geschehe wie im Himmel, so auf Erden. Unser tägliches Brot gib uns heute und vergib uns unsere Schuld, wie auch wir vergeben unseren Schuldigern. Und führe uns nicht in Versuchung, sondern erlöse uns von dem Bösen. Gegrüßet seist du, Maria, voll der Gnade. Der Herr ist mit dir. Du bist gebenedeit unter den Frauen, und gebenedeit ist die Frucht deines Leibes, Jesus. Heilige Maria, Mutter Gottes, bitte für uns Sünder.

0: Christi letzte Angst. O Jesus, unsterblicher und unüberwindlicher König, gedenke der Schmerzen, die du erlitten hast, als alle Kräfte deines Körpers dich gänzlich verließen und du mit geneigtem Haupte sprachest, es ist vollbracht. Durch diese deine Todesangst erbarme dich meiner in meiner letzten Stunde, wenn mein Gemüt bedrängt und mein Geist niedergebeugt sein wird.
1: Vater unser im Himmel, geheiligt werde dein Name, dein Reich komme, dein Wille geschehe wie im Himmel, so auf Erden. Unser tägliches Brot gib uns heute und vergib uns unsere Schuld, wie auch wir vergeben unseren Schuldigern. Und führe uns nicht in Versuchung, sondern erlöse uns von dem Bösen. Gegrüßet seist du, Maria, voll der Gnade. Der Herr ist mit dir. Du bist gebenedeit unter den Frauen, und gebenedeit ist die Frucht deines Leibes, Jesus. Heilige Maria, Mutter Gottes, bitte für uns Sünder, jetzt und in der Stunde unseres Todes. Amen.

0: Christi scheiden. O Jesus, du Eingeborene des Allerhöchsten Vaters und Ebenbild seiner Weisheit, gedenke jener innigsten Hingebung, mit der du riefest, Vater, in deine Hände empfehle ich meinen Geist. Und wie du alsdann mit zerrissenem Leibe, mit gebrochenem Herzen, deine Barmherzigkeit über uns vollendet und so deinen Geist aufgegeben hast. Durch diesen kostbaren Tod bitte ich dich, o König der Heiligen, stärke mich im Streite gegen den Satan, die Welt und das Fleisch, damit ich, der Welt absterbend, dir lebe und meine Seele, wenn sie in der Stunde des Todes von ihrer Pilgerschaft zurückkehrt, mit erbarmender Liebe von dir aufgenommen werde.
1: Vater unser im Himmel, geheiligt werde dein Name, dein Reich komme, dein Wille geschehe wie im Himmel, so auf Erden. Unser tägliches Brot gib uns heute und vergib uns unsere Schuld, wie auch wir vergeben unseren Schuldigern. Und führe uns nicht in Versuchung, sondern erlöse uns von dem Bösen. Gegrüßet seist du, Maria, voll der Gnade. Der Herr ist mit dir. Du bist gebenedeit unter den Frauen, und gebenedeit ist die Frucht deines Leibes, Jesus. Heilige Maria, Mutter Gottes, bitte für uns Sünder, jetzt und in der Stunde unseres Todes. Amen.

0: Letzte und gänzliche Blutvergießung. O Jesus, du wahrer und fruchtbarer Weinstock, in welchen wir eingepflanzt sind, gedenke jener überreichen Vergießung deines Blutes, welches du gleich dem Safte der gepressten Traube vergossen, als du aus deiner durch die Lanze geöffneten Seite Blut und Wasser so reichlich hervorquellen ließest, dass auch kein Tropfen zurückblieb und dein heiligster Leib hoch am Kreuze schwebte. Durch diese Vergießung deines Blutes stärke meine Seele im letzten Todesstreite und lass sie von allen Flecken rein vor dir erscheinen.
1: Vater unser im Himmel, geheiligt werde dein Name, dein Reich komme, dein Wille geschehe wie im Himmel, so auf Erden. Unser tägliches Brot gib uns heute und vergib uns unsere Schuld, wie auch wir vergeben unseren Schuldigern. Und führe uns nicht in Versuchung, sondern erlöse uns von dem Bösen. Gegrüßet seist du, Maria, voll der Gnade, der Herr ist mit dir. Du bist gebenedeit unter den Frauen, und gebenedeit ist die Frucht deines Leibes, Jesus. Heilige Maria, Mutter Gottes, bitte für uns Sünder, jetzt und in der Stunde unseres Todes. Amen.
0: Nimm an, o Jesus, dieses Gebet in deiner übergroßen Liebe, in der du alle Wunden deines heiligsten Leibes für uns getragen hast. Erbarme dich meiner und aller mit Sünden Beladenen und verleihe allen gläubigen Seelen, den Lebendigen wie den Abgeschiedenen, Gnade, Verzeihung und das ewige Leben. Amen.
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0: Im Namen des Vaters und des Sohnes und des Heiligen Geistes. Amen. Ich glaube an Gott, den Vater, den Allmächtigen, den Schöpfer des Himmels und der Erde, und an Jesus Christus, seinen eingeborenen Sohn, unseren Herrn, empfangen durch den Heiligen Geist, geboren von der Jungfrau Maria, gelitten unter Pontius Pilatus, gekreuzigt, gestorben und begraben, hinabgestiegen in das Reich des Todes, am dritten Tage auferstanden von den Toten, aufgefahren in den Himmel, er sitzt zur Rechten Gottes des allmächtigen Vaters, von dort wird er kommen, zu richten die Lebenden und die Toten. Ich glaube an den Heiligen Geist, die heilige katholische Kirche, Gemeinschaft der Heiligen, Vergebung der Sünden, Auferstehung der Toten und das ewige Leben. Amen. Ehre sei dem Vater und dem Sohn und dem Heiligen Geist.
1: Wie im Anfang, so auch jetzt und alle Zeit und in Ewigkeit. Amen.
0: Vater unser im Himmel, geheiligt werde dein Name, dein Reich komme, dein Wille geschehe, wie im Himmel, so auf Erden.
1: Unser tägliches Brot gib uns heute und vergib uns unsere Schuld, wie auch wir vergeben unseren Schuldigern, und führe uns nicht in Versuchung, sondern erlöse uns von dem Bösen. Amen.
0: Gegrüßet seist du, Maria, voll der Gnade, der Herr ist mit dir. Du bist gebenedeit unter den Frauen, und gebenedeit ist die Frucht deines Leibes, Jesus, der in uns den Glauben vermehre.
1: Heilige Maria, Mutter Gottes, bitte für uns Sünder, jetzt und in der Stunde unseres Todes. Amen.
0: Gegrüßet seist du, Maria, voll der Gnade, der Herr ist mit dir. Du bist gebenedeit unter den Frauen, und gebenedeit ist die Frucht deines Leibes, Jesus, der in uns die Hoffnung stärke.
1: Heilige Maria, Mutter Gottes, bitte für uns Sünder, jetzt und in der Stunde unseres Todes. Amen.
0: Gegrüßet seist du, Maria, voll der Gnade, der Herr ist mit dir. Du bist gebenedeit unter den Frauen, und gebenedeit ist die Frucht deines Leibes, Jesus, der in uns die Liebe entzünde.
1: Heilige Maria, Mutter Gottes, bitte für uns Sünder, jetzt und in der Stunde unseres Todes. Amen.
0: Ehre sei dem Vater und dem Sohn und dem Heiligen Geist.
1: Wie im Anfang, so auch jetzt und alle Zeit und in Ewigkeit. Amen.
0: Vater unser im Himmel, geheiligt werde dein Name, dein Reich komme, dein Wille geschehe, wie im Himmel, so auf Erden.
1: Unser tägliches Brot gib uns heute und vergib uns unsere Schuld, wie auch wir vergeben unseren Schuldigern, und führe uns nicht in Versuchung, sondern erlöse uns von dem Bösen. Amen.
0: Gegrüßet seist du, Maria, voll der Gnade, der Herr ist mit dir. Du bist gebenedeit unter den Frauen, und gebenedeit ist die Frucht deines Leibes, Jesus, den du, o Jungfrau, vom Heiligen Geist empfangen hast.
1: Heilige Maria, Mutter Gottes, bitte für uns Sünder, jetzt und in der Stunde unseres Todes. Amen.
0: Gegrüßet seist du, Maria, voll der Gnade, der Herr ist mit dir. Du bist gebenedeit unter den Frauen, und gebenedeit ist die Frucht deines Leibes, Jesus, den du, o Jungfrau, vom Heiligen Geist empfangen hast.
1: Heilige Maria, Mutter Gottes, bitte für uns Sünder, jetzt und in der Stunde unseres Todes. Amen.
0: Gegrüßet seist du, Maria, voll der Gnade, der Herr ist mit dir. Du bist gebenedeit unter den Frauen, und gebenedeit ist die Frucht deines Leibes, Jesus, den du, o Jungfrau, vom Heiligen Geist empfangen hast.
1: Heilige Maria, Mutter Gottes, bitte für uns Sünder, jetzt und in der Stunde unseres Todes. Amen.
0: Gegrüßet seist du, Maria, voll der Gnade, der Herr ist mit dir. Du bist gebenedeit unter den Frauen, und gebenedeit ist die Frucht deines Leibes, Jesus, den du, o Jungfrau, vom Heiligen Geist empfangen hast.
1: Heilige Maria, Mutter Gottes, bitte für uns Sünder, jetzt und in der Stunde unseres Todes. Amen.
0: Gegrüßet seist du, Maria, voll der Gnade, der Herr ist mit dir. Du bist gebenedeit unter den Frauen, und gebenedeit ist die Frucht deines Leibes, Jesus, den du, o Jungfrau, vom Heiligen Geist empfangen hast.
1: Heilige Maria, Mutter Gottes, bitte für uns Sünder, jetzt und in der Stunde unseres Todes. Amen.
0: Gegrüßet seist du, Maria, voll der Gnade, der Herr ist mit dir. Du bist gebenedeit unter den Frauen, und gebenedeit ist die Frucht deines Leibes, Jesus, den du, o Jungfrau, vom Heiligen Geist empfangen hast.
1: Heilige Maria, Mutter Gottes, bitte für uns Sünder, jetzt und in der Stunde unseres Todes. Amen.
0: Gegrüßet seist du, Maria, voll der Gnade, der Herr ist mit dir. Du bist gebenedeit unter den Frauen, und gebenedeit ist die Frucht deines Leibes, Jesus, den du, o Jungfrau, vom Heiligen Geist empfangen hast.
1: Heilige Maria, Mutter Gottes, bitte für uns Sünder, jetzt und in der Stunde unseres Todes. Amen.
0: Gegrüßet seist du, Maria, voll der Gnade, der Herr ist mit dir. Du bist gebenedeit unter den Frauen, und gebenedeit ist die Frucht deines Leibes, Jesus, den du, o Jungfrau, vom Heiligen Geist empfangen hast.
1: Heilige Maria, Mutter Gottes, bitte für uns Sünder, jetzt und in der Stunde unseres Todes. Amen.
0: Gegrüßet seist du, Maria, voll der Gnade, der Herr ist mit dir. Du bist gebenedeit unter den Frauen, und gebenedeit ist die Frucht deines Leibes, Jesus, den du, o Jungfrau, vom Heiligen Geist empfangen hast.
1: Heilige Maria, Mutter Gottes, bitte für uns Sünder, jetzt und in der Stunde unseres Todes. Amen.
0: Gegrüßet seist du, Maria, voll der Gnade, der Herr ist mit dir. Du bist gebenedeit unter den Frauen, und gebenedeit ist die Frucht deines Leibes, Jesus, den du, o Jungfrau, vom Heiligen Geist empfangen hast.
1: Heilige Maria, Mutter Gottes, bitte für uns Sünder, jetzt und in der Stunde unseres Todes. Amen.
0: Ehre sei dem Vater und dem Sohn und dem Heiligen Geist.
1: Wie im Anfang, so auch jetzt und alle Zeit und in Ewigkeit. Amen.
0: O mein Jesus, verzeih uns unsere Sünden, bewahre uns vor dem Feuer der Hölle, führe alle Seelen in den Himmel, besonders jene, die deiner Barmherzigkeit am meisten bedürfen.
1: Vater unser im Himmel, geheiligt werde dein Name, dein Reich komme, dein Wille geschehe, wie im Himmel, so auf Erden.
0: Unser tägliches Brot gib uns heute und vergib uns unsere Schuld, wie auch wir vergeben unseren Schuldigern. Und führe uns nicht in Versuchung, sondern erlöse uns von dem Bösen. Amen.
1: Gegrüßet seist du, Maria, voll der Gnade. Der Herr ist mit dir. Du bist gebenedeit unter den Frauen, und gebenedeit ist die Frucht deines Leibes, Jesus, den du, o Jungfrau, zu Elisabeth getragen hast.
0: Heilige Maria, Mutter Gottes, bitte für uns Sünder, jetzt und in der Stunde unseres Todes. Amen.
1: Gegrüßet seist du, Maria, voll der Gnade. Der Herr ist mit dir. Du bist gebenedeit unter den Frauen, und gebenedeit ist die Frucht deines Leibes, Jesus, den du, o Jungfrau, zu Elisabeth getragen hast.
0: Heilige Maria, Mutter Gottes, bitte für uns Sünder, jetzt und in der Stunde unseres Todes. Amen.
1: Gegrüßet seist du, Maria, voll der Gnade. Der Herr ist mit dir. Du bist gebenedeit unter den Frauen, und gebenedeit ist die Frucht deines Leibes, Jesus, den du, o Jungfrau, zu Elisabeth getragen hast.
0: Heilige Maria, Mutter Gottes, bitte für uns Sünder, jetzt und in der Stunde unseres Todes. Amen.
1: Gegrüßet seist du, Maria, voll der Gnade. Der Herr ist mit dir. Du bist gebenedeit unter den Frauen, und gebenedeit ist die Frucht deines Leibes, Jesus, den du, o Jungfrau, zu Elisabeth getragen hast.
0: Heilige Maria, Mutter Gottes, bitte für uns Sünder, jetzt und in der Stunde unseres Todes. Amen.
1: Gegrüßet seist du, Maria, voll der Gnade. Der Herr ist mit dir. Du bist gebenedeit unter den Frauen, und gebenedeit ist die Frucht deines Leibes, Jesus, den du, o Jungfrau, zu Elisabeth getragen hast.
0: Heilige Maria, Mutter Gottes, bitte für uns Sünder, jetzt und in der Stunde unseres Todes. Amen.
1: Gegrüßet seist du, Maria, voll der Gnade. Der Herr ist mit dir. Du bist gebenedeit unter den Frauen, und gebenedeit ist die Frucht deines Leibes, Jesus, den du, o Jungfrau, zu Elisabeth getragen hast.
0: Heilige Maria, Mutter Gottes, bitte für uns Sünder, jetzt und in der Stunde unseres Todes. Amen.
1: Gegrüßet seist du, Maria, voll der Gnade. Der Herr ist mit dir. Du bist gebenedeit unter den Frauen, und gebenedeit ist die Frucht deines Leibes, Jesus, den du, o Jungfrau, zu Elisabeth getragen hast.
0: Heilige Maria, Mutter Gottes, bitte für uns Sünder, jetzt und in der Stunde unseres Todes. Amen.
1: Gegrüßet seist du, Maria, voll der Gnade, der Herr ist mit dir. Du bist gebenedeit unter den Frauen, und gebenedeit ist die Frucht deines Leibes, Jesus, den du, o Jungfrau, zu Elisabeth getragen hast.
0: Heilige Maria, Mutter Gottes, bitte für uns Sünder, jetzt und in der Stunde unseres Todes. Amen.
1: Gegrüßet seist du, Maria, voll der Gnade, der Herr ist mit dir. Du bist gebenedeit unter den Frauen, und gebenedeit ist die Frucht deines Leibes, Jesus, den du, o Jungfrau, zu Elisabeth getragen hast.
0: Heilige Maria, Mutter Gottes, bitte für uns Sünder, jetzt und in der Stunde unseres Todes. Amen.
1: Gegrüßet seist du, Maria, voll der Gnade, der Herr ist mit dir. Du bist gebenedeit unter den Frauen, und gebenedeit ist die Frucht deines Leibes, Jesus, den du, o Jungfrau, zu Elisabeth getragen hast.
0: Heilige Maria, Mutter Gottes, bitte für uns Sünder, jetzt und in der Stunde unseres Todes. Amen.
1: Ehre sei dem Vater und dem Sohn und dem Heiligen Geist.
0: Wie im Anfang, so auch jetzt und alle Zeit und in Ewigkeit. Amen.
1: O mein Jesus, verzeih uns unsere Sünden, bewahre uns vor dem Feuer der Hölle, führe alle Seelen in den Himmel, besonders jene, die deiner Barmherzigkeit am meisten bedürfen.
0: Vater unser im Himmel, geheiligt werde dein Name, dein Reich komme, dein Wille geschehe, wie im Himmel, so auf Erden.
1: Unser tägliches Brot gib uns heute und vergib uns unsere Schuld, wie auch wir vergeben unseren Schuldigern, und führe uns nicht in Versuchung, sondern erlöse uns von dem Bösen. Amen.
0: Gegrüßet seist du, Maria, voll der Gnade, der Herr ist mit dir. Du bist gebenedeit unter den Frauen, und gebenedeit ist die Frucht deines Leibes, Jesus, den du, o Jungfrau, geboren hast.
1: Heilige Maria, Mutter Gottes, bitte für uns Sünder, jetzt und in der Stunde unseres Todes. Amen.
0: Gegrüßet seist du, Maria, voll der Gnade, der Herr ist mit dir. Du bist gebenedeit unter den Frauen, und gebenedeit ist die Frucht deines Leibes, Jesus, den du, o Jungfrau, geboren hast.
1: Heilige Maria, Mutter Gottes, bitte für uns Sünder, jetzt und in der Stunde unseres Todes. Amen.
0: Gegrüßet seist du, Maria, voll der Gnade, der Herr ist mit dir. Du bist gebenedeit unter den Frauen, und gebenedeit ist die Frucht deines Leibes, Jesus, den du, o Jungfrau, geboren hast.
1: Heilige Maria, Mutter Gottes, bitte für uns Sünder, jetzt und in der Stunde unseres Todes. Amen.
0: Gegrüßet seist du, Maria, voll der Gnade, der Herr ist mit dir. Du bist gebenedeit unter den Frauen, und gebenedeit ist die Frucht deines Leibes, Jesus, den du, o Jungfrau, geboren hast.
1: Heilige Maria, Mutter Gottes, bitte für uns Sünder, jetzt und in der Stunde unseres Todes. Amen.
0: Gegrüßet seist du, Maria, voll der Gnade, der Herr ist mit dir. Du bist gebenedeit unter den Frauen, und gebenedeit ist die Frucht deines Leibes, Jesus, den du, o Jungfrau, geboren hast.
1: Heilige Maria, Mutter Gottes, bitte für uns Sünder, jetzt und in der Stunde unseres Todes. Amen.
0: Gegrüßet seist du, Maria, voll der Gnade, der Herr ist mit dir. Du bist gebenedeit unter den Frauen, und gebenedeit ist die Frucht deines Leibes, Jesus, den du, o Jungfrau,

Gedanke von Don Pierino Gaglione vom 16. August 2020. Als ich klein war, sagte ich zu meiner Mami, Mami, wie schön bist du. Nur sie tat alles Notwendige für mich, vom Aufstehen am Morgen bis zum Schlafengehen am Abend. Sie ließ es mir nie an etwas fehlen und gab mir alles mit Freude, mit einem Lächeln und mit großer Zärtlichkeit. Ich konnte ihr nichts anderes sagen als, Mami, wie schön bist du. Dasselbe sage ich zur Mutter Gottes, die es mich nie an etwas fehlen lässt. Mami, wie schön bist du. Du bist so schön, Mami.

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0: Liebe Zuhörer, in diesen Tagen vor der Feier der Ausgießung des Heiligen Geistes am Pfingstfest besinnen wir uns auch darauf, welche Bedeutung der Heilige Geist, der Creator Sanctus Spiritus, der Schöpfer Gott, für uns und in unserem Glauben eigentlich hat.
1: Wir sollten diese Glaubensaussage zur dritten Person des dreifaltigen Gottes etwas klarer herausarbeiten, ihre Bedeutung wenigstens umrisshaft andeuten. Zur Vertiefung möchte ich sehr nachdrücklich das Nachlesen der entsprechenden Passagen im Katechismus anempfehlen. Wer sich die Zeit nimmt, einmal etwas über die Texte der Pfingstgesänge in unserem Gesangbuch zu meditieren, wird schnell feststellen, dass uns für eine Beschreibung dieses doch durchaus personalen Gottes offensichtlich die Kategorien und definitorischen Mittel fehlen. Machen wir uns deshalb bewusst, was uns das Glaubensbekenntnis über diesen, wie man oft schon gesagt hat, unbekannten Gott vorlegt. Während wir im sogenannten apostolischen Glaubensbekenntnis lediglich bekennen, ich glaube an den Heiligen Geist, ist die Aussage des Credo der Messe schon deutlich differenzierter.

0: Wir glauben an den Heiligen Geist, der Herr ist und lebendig macht. Als Katecheten und Lehrmeister habe ich dazu mit Vorliebe
1: Vater Benedikt
0: sozusagen dazu gebeten, weil er uns als Lehrer der Kirche heute ganz besonders authentisch zum rechten Verständnis anleiten kann.
2: Der Heilige Geist
0: wird als Herr und Lebensspender bezeichnet. Als Herr zunächst. Das weist darauf hin, dass sich der Mensch seine Lebensgrundlagen nicht selbst beschaffen kann. Er kann nicht selbst entscheiden, was gut oder böse für ihn ist. Er findet in der Schöpfung und in seinem Gewissen die Sprache seines Schöpfers, die Sprache des lebensspendenden Geistes vor. Seine Freiheit besteht darin, dass er gerufen ist, mit seiner Vernunft die Spuren der Vernunft des Schöpfers zu erkennen, die Vernunft der Schöpfung in seiner eigenen Vernunft zu erfüllen. Auch die Kirche gibt sich ihre Grundlagen nicht selbst. Sie kann nur zusammenhalten, wenn es eine Grundlage gibt, die ihr vorausgeht und alle trägt. Es gibt keinen anderen Grund als den, der gelegt ist, Jesus Christus, sagt der 1. Korintherbrief. Diese Grundlage kann uns nur der Heilige Geist immer neu geben. Wo Menschen die Kirche selbst konstruieren wollen, sich selbst die Modelle ihres Lebens erdenken, zerfällt die Weltkirche, die Kirche aller Orte und aller Zeiten, in parteiliche Zirkel. Der Herr ist der Geist, sagt Paulus im 2. Korintherbrief, in einer Formel von weit gespannter Bedeutung. Sie weist jedenfalls auch auf das hin, was unser Credo sagt. Der Geist ist Herr. Wenn Kirche bestehen soll, müssen wir in die von ihm bereitete, vorgegebene Einheit eintreten. In die Einheit des Glaubens der ganzen Kirche. In einem spontanen Erwachen ist mitten in der Zeit der Debatten und Papiere in der ganzen Christenheit weltweit wieder ein neues Empfinden für die Kraft des Heiligen Geistes aufgebrochen. In Gebetskreisen wird sein Wirken lebendig erfahren. Gewiss gibt es da manchen Überschwang und manche Gefahren. Aber ebenso gewiss liegt darin auch ein Zeichen und eine Hoffnung für unsere Zeit. Der Herr lässt die Kirche nicht los. Der Heilige Geist hört nicht auf zu wirken. Das gemeinsame Beten in der Einheit mit der ganzen Kirche ist der sicherste Weg zur Einheit und zum Leben.
3: Mit anderen Worten, dieser Gott hat die Macht als Herr über alles Sein, also das Leben zu schenken, es zu erhalten, das wieder lebendig zu machen, was schon dem Tode verfallen, erkaltet ist, oder das ins Leben zurückzuholen, was auf Irrwegen dem Abgrund zugeht. Dazu assoziiert man sicherlich gleich die bekannte Wendung aus unserer deutschen Übertragung des Pfingsthymnus Veni Sancte Spiritus –

Auch eines der uns vertrautesten Pfingstlieder sagt es gleich in der Titelzeile: Komm, Heiliger Geist, der Leben schafft.

Paulus gibt den Korinthern eine grundlegende und wesentliche Regel zur Unterscheidung der Geister. Niemand kann sagen, Jesus ist der Herr, außer im Heiligen Geist. Lesen wir im 1. Korintherbrief. Dieses Wort, Jesus ist der Herr, ist die Grundform des Glaubensbekenntnisses der Kirche. Nach dem Sprachgebrauch, der aus dem hebräischen Wort Herr kommt, ist es das Bekenntnis zum Gottsein Jesu Christi. Das Credo der Kirche ist nichts anderes als die Entfaltung dessen, was in diesem einen Satz liegt. Es bleibt in allen Entfaltungen das gleiche und eine Credo. Von diesem Bekenntnis der Kirche sagt nun Paulus, dass es das eigentliche Wort und Werk des Heiligen Geistes ist. Das Credo ist gleichsam das Wort, das er sich geschaffen hat, indem wir Antwort werden auf die Rede Gottes. Es ist sein Wohnraum. Wenn wir zum Heiligen Geist hinzutreten wollen, brauchen wir nur hineinzutreten in dieses Credo, indem wir uns dort ansiedeln, es uns zu eigen machen, es uns als unser Wort geben lassen, treten wir ein in das Wohnen und Wirken des Heiligen Geistes. Dahinter steht, dass der Geist seinem Wesen nach die Wahrheit ist und dass die Wahrheit nur eine ist, dass die Wahrheit daher nicht trennt, sondern vereint. Ihr Zeichen ist eben das Vereinen. Der Geist gibt uns die Wahrheit, nach der wir vergeblich suchen. Gewiss, vieles können wir erkennen, aber vor dem Eigentlichen, vor der Frage, wer wir selbst im Tiefsten sind, woher wir kommen, wer Gott ist und wie man es anfängt, ein Mensch zu sein, es recht zu sein, vor diesem Eigentlichen sind wir blind. Wir vermögen es nicht zu erfassen. Entweder entziehen sich dann die Menschen der Frage nach der Wahrheit und wollen nur im Erfolg und im Äußeren dahinleben, aber so versinken sie dann doch in einer tieferen inneren Leere, weil unser Sein nach Wahrheit dürstet. Oder die Menschen schaffen sich ihre eigenen Antworten, die uns aber nur immerfort gegeneinander kehren. Der Heilige Geist ist Wahrheit. Dabei geht es nicht um irgendetwas aus der Menge dessen, was man wissen kann. Es geht vielmehr um das eine und Entscheidende, was im Bekenntnis der Kirche gesagt wird. Wer Gott ist. Jesus ist der Herr. Das bedeutet, so ist Gott. Dies ist sein Gesicht. Gott zeigt sich in Jesus und gibt uns damit die wesentliche Wahrheit. Mit der Erkenntnis Gottes die Wahrheit über uns selbst. Indem wir hereintreten in dieses nicht von uns geschaffene Wort, sein Wort, wird Pfingsten. Indem wir das Credo beten und es hernach mit dem Chor in unseren Herzen mitvollziehen, gehen wir hinein in das, was am ersten Pfingsttag geschehen ist. Aus der Verwirrung von Babylon, der gegeneinander streitenden Stimmen, wird Vielheit zu vielgestaltiger Einheit, wächst Verstehen aus der einigenden Macht der Wahrheit. In dem Credo, das uns über alle Erdteile hin vereint, das uns in der Verschiedenheit der Sprachen durch den Heiligen Geist einander verstehen lässt, formt sich durch Glauben, Hoffnung und Liebe die neue Gemeinschaft der Kirche Gottes.

Im Credo heißt es dann weiter über den Heiligen Geist, der aus dem Vater und dem Sohn hervorgeht, der mit dem Vater und dem Sohn angebetet und verherrlicht wird. Qui cum Pater et Filio simul adoratur et conglorificatur. Damit haben wir im Grunde auch schon die anderen Aussagen des Bekenntnisses bedacht. Der Heilige Geist wird mit dem Vater und dem Sohn angebetet und verherrlicht. Dieser Satz bildet die Mitte des Abschnitts über den Heiligen Geist im Credo. Das will sagen, im Zentrum steht die Anbetung. Auf dem Weg über diesen Satz wurde damals, im 4. Jahrhundert, der kirchenspaltende Streit beendet. Die gemeinsame Anbetung des dreieinigen Gottes sollte auch heute wieder das Einigende werden. Ohne Gebet vertrocknet die Welt, erstickt sie in ihren Erfindungen und in ihrer Gewalttätigkeit. Das Gebet ist heute wichtiger denn je. Es ist wichtig nicht bloß als Bittgebet, so sehr die Zeit uns dazu drängen muss, sondern auch als beharrliche, einfache, demütige Anbetung dessen, der Herr ist und lebendig macht. Ja, er macht lebendig. Er gibt die Grundlage, worauf man leben und sterben kann. Er ist die Kraft, die uns den Tod bestehen hilft. Qui cum Pater et Filio simul adoratur et conglorificatur. Erinnert an die Aussage des Gloria. Denn du allein bist der Heilige, du bist der Herr, du allein der Höchste Jesus Christus mit dem Heiligen Geist, zur Ehre Gottes des Vaters. Viele der liturgischen Hymnen enden mit dem trinitarischen Lobpreis, der sogenannten Doxologie, so auch der Pfingsthymnus Veni Creator Spiritus in seiner neueren Übertragung in das Deutsche. Du selbst bist unser Lobgesang. Du betest in uns lebenslang. So ehrt dein Volk von dir geweiht, Gott dreifach eins in Ewigkeit. Denn nur in der Fülle des dreifaltigen Gottes ist das Wesen der dreieinen Gottheit auszusagen.

Qui locutus est per prophetas? Der Heilige Geist hat gesprochen durch die Propheten, so bezeugt es die Schlussaussage im Credo über den Heiligen Geist. Die gesamte Offenbarung des Alten und Neuen Bundes ist ein Werk des Heiligen Geistes, denn die sogenannte Inspiration, die für uns Christen Garant dafür ist, dass wir in den Schriften der Bibel das Wort Gottes vor uns haben, kann nur gewährleistet sein durch eine Kraft, die sich den Menschen mitzuteilen vermag, wenn diese im Auftrag Gottes seine Offenbarung darlegen und verkünden. Wenn also in der Kirche als den mit Christus verbundenen Gliedern seines geheimnisvollen Leibes immer noch weiter Offenbarung des Glaubens geschieht, dann ist nach dem Wort Jesu der Geist der Wahrheit am Werk, der seine Kirche in die volle Wahrheit einführen wird, ein Prozess, der sicher erst in der künftigen Gestalt der Kirche am Ende der Zeiten sein Ziel finden wird. Komm, Heiliger Geist, du öffnest uns den stummen Mund und machst der Welt die Wahrheit kund, wie du dich schon in den Propheten geoffenbart hast. Gerade in dieser letzten Aussage des Credo über den Heiligen Geist wird deutlich, wie viel der Geist Gottes mit dem Wort zu tun hat. Ja, durch ihn wirkt das allmächtige Wort des dreifaltigen Gottes, das bei der Erschaffung der Welt über dem Chaos schwebte und beim Schöpferischen es werde, allem zum Sein verhalf. Und durch das gleiche Wort hat der ewige Sohn des Vaters in der Jungfrau Maria leibliche Gestalt angenommen und ist Mensch geworden.

Herabkommen, das Dunkle erhellen, die Herzen erfreuen, Abkühlung bringen, Licht und Heilung schenken, Erstarrtes lösen, Dürres tränken, Krankes heilen, alle auf den rechten Weg bringen. Die Bilder, die vor allem das Veni Sancte Spiritus in uns wachruft, sind wie eine frische Brise in der Gluthitze eines Sommermittags. Wasche, was beflecket ist, tränke, was verdorret ist. Was verwundet, heile du. Sein Wirken reinigt selbst alte, vereiterte Wunden, und das Herz kann heilen, denn er selbst ist die Lauge und der Balsam des Heils. Diese Strophen zu singen, sie zu beten, zu meditieren, sie in das Herz sickern zu lassen, bringt nicht nur Trost. Dein Trost, Heiliger Geist, schenkt den tiefen Frieden der Gottesfreundschaft. Diese Worte bewirken, was sie aussagen, durch die Kraft, die mit ihnen angerufen wird. Löse, was verhärtet ist, wärme, was erstarrt ist, das Verirrte lenke du. Dein heilig Wehen macht uns neu, so wird dein Friede bei uns sein, und weit muss das Verderben fliehen.

Ein Wort von Bischof Ignatius Hasim zum Abschluss verweist uns darauf, dass das Wirken des Heiligen Geistes nicht nur eine persönliche Dimension besitzt. Das Neue, auf das der Geist uns hinweisen will, erklärt sich nicht aus der Vergangenheit, sondern von der Zukunft her, von dem, wofür wir bestimmt sind. Um mich herum scheint gläubiges Leben vollständig zu versickern und zu verdunsten. Du, Heiliger Geist, machst wieder lebendig, wo der Glaube zu sterben droht. In allem Umbruch heute, in der zerbrochenen Vergangenheit, in der noch nicht erkennbaren Zukunft, in der schmerzvollen Gegenwart, dir, Heiliger Geist, vertraue ich in jeder Stunde meines Lebens. Immer wieder gehört dazu auch die Stille und das gesammelte Hören auf die Stimme Gottes in mir. Und der Mut, das bisher für unabänderlich Gehaltene zu hinterfragen. Gib dem Volk, das dir vertraut, das auf deine Hilfe baut, deine Gaben zum Geleit. Lass es in der Zeit bestehen, deines Heils Vollendung sehen und der Freuden Ewigkeit. Amen.

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1: Ein Grüezi und ein herzliches Willkommen, sagt Ihnen Andrea Marti. Stellen Sie sich vor, liebe Hörerfamilie, Sie befinden sich in einer scheinbar aussichtslosen Situation. Wen würden Sie um Hilfe bitten? Es liegt nahe, sich an eine Heilige zu wenden, die selbst schwere Prüfungen ertragen musste. Die heilige Rita von Kascha. Viele Menschen fühlen sich mit ihr verbunden und erfahren Trost und Hilfe durch ihre Fürsprache. Wer diese außergewöhnliche Frau war und welche Bedeutung sie bis heute hat, darüber denkt mit uns Pfarrer Bernhard Schneider nach. Ich möchte Pfarrer Bernhard Schneider vorstellen.